0: gut, weiter geht's hier mit Gelaber, einem Interview mit Flori von AFK Audio. Die arbeiten fleißig an der Zukunft des elektronischen Trommelns und entwickeln einen Drumcontroller der nächsten Generation.
1: So, jetzt gehen wir mal an Oszillator Nummer 2. Das ist der. Ich kann den ausschalten, anschalten.
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5: Wir haben jetzt hier, wir müssen mal kurz sagen, wir sind das Superradio. Ihr hört uns auf DAB Plus, 12D in Berlin. Nee, 7D in Berlin, 12D in Brandenburg und im Internet auf den Streams von Pi Radio und Radio Woltersdorf. Und das Superradio ist eine Zusammenschluss beider Radiosender.
6: Und von anderen freien Radiomachern.
5: Und von anderen freien Radiomachern und Macherinnen. Wir begrüßen nachher zum Beispiel Radio Connection. Nee, die Patientenantenne hier, die haben gerade hier geankert.
6: Und eingecheckt.
5: Thomas hat einen Gast hier im Studio.
6: Gute alte Bekannte. Wenn man jedes Jahr auf der Superboost ist, dann trifft man sich wieder. Und wir haben Flori hier aus Dresden.
7: Moin.
6: Nicht wie von Feier sagt, aber aus Leipzig, aus Dresden, ne?
7: Genau.
6: Und Flori ist von AFK Audio, Away From Keyboard. Und ihr habt ein Produkt, damit wart ihr letztes Jahr da mit einem Prototypen. Und jetzt ist die Marktreife erfolgt.
7: So ist es.
6: Erzähl mal, was ihr genau herstellt, was euer Ding ist.
7: Wir bauen einen Drumbeam. Das ist ein MIDI-Controller für Drumming. Das ist im Prinzip, es lässt sich immer schwer beschreiben, aber man weiß sofort, was es ist, wenn man es sieht. Es ist so ein Balken, der hat LEDs drauf.
6: Ihr sieht aus wie eine Soundbar.
7: Genau. Und es ist im Prinzip, ich sage immer ganz gerne, das ist so der Touchscreen für Drums. Du kannst dir da quasi beliebig viele Drumming-Pads hinlegen, wo du willst. Du kannst die Größe einstellen, die Anzahl. Jedes Pad kann auch Positional Sensing drin haben, dass du, je nachdem, wo du hinschlägst, zum Beispiel einen Effekt kontrollieren kannst oder den Decay. Du kannst da noch mit der Hand drauf drücken und squeezen. Das kann man zum Beispiel nutzen, um Noten abzustoppen oder so Pitchbend-Sachen zu machen. Genau, es ist im Prinzip einfach ein sehr flexibel konfigurierbarer MIDI-Controller für Drums mit noch coolen LEDs auch zur Publikumsseite, wo man dann so Animationen drüber abspielen kann. Das sieht ziemlich geil aus auf der Bühne.
6: Und beschreib mal, gibt es verschiedene Ausführungen?
7: Größen? Nee, es gibt aktuell nur die eine Größe.
6: Wie breit ist denn das?
7: 55 Zentimeter, meine ich.
6: Okay. Genau. Und es richtet sich, ich meine, ist jetzt vielleicht eine Kinderfrage, aber es richtet sich an Schlagzeugerinnen?
7: Es richtet sich an Leute, die mit Sticks spielen wollen. Ja. So, man muss jetzt kein Drummer sein dafür, aber es gibt zum Beispiel einige Leute, die das auch mit dem Modularsystem nutzen, um dann halt live irgendwelche Drums auf dem Modularsystem einzuloopen oder mal fix einzuspielen oder auch nur mal, um einen Effekt zu hitten. Ich finde es halt gerade so beim Modular-Performance ist auch ziemlich cool, wenn man ein bisschen sieht, was passiert, so, wenn nicht nur jemand sich hinter Knöpfen und Kabeln versteckt, sondern dann eben auch man irgendwo draufhaut und das leuchtet auf und da passiert einfach was.
6: Es kommt Musik, ja?
5: Wir haben Hintergrund.
7: Das ist unser Video auf der Webseite. Genau, das sieht man jetzt aber nicht so genau.
6: Ja, man sieht vor allem sieht man es im Radio nicht so genau.
5: Man sieht auf dem Video, dass auf der Rückseite des Instruments so ein Lichtband.
7: Genau. Es ist auf beiden Seiten sind das dieselben LEDs. Auf der Vorderseite und auf der Rückseite. Und die können aber was Unterschiedliches anzeigen. Also auf der Vorderseite zeigen die halt immer die Segmente an, damit man weiß, wo man draufhauen kann. Und auf der Rückseite kann man entweder genau die gleichen Segmente so anzeigen lassen, dass auch das Publikum sieht, was passiert. Oder man kann halt so Animationen, dass da zum Beispiel so ein Lichtlaserbeam drüber geht oder dass es so Sparkles macht oder einfach nur aufleuchtet.
5: Aber ihr könntet im Prinzip dieses Instrument auch connecten mit, sag ich mal, weil du gerade selber gesagt hast, mit dem Laser und im Raum sozusagen figurieren?
7: Sicherlich, also es ist ein MIDI-Gerät und kannst im Prinzip alles ranhängen, was MIDI versteht. Das hat auch tatsächlich MIDI-TRS-Outputs, also nicht nur USB, sondern auch TRS, sodass man es auch an irgendwelche Hardware-Synths ranhängen kann.
5: Thomas, verstehst du MIDI? Kann man das an dich ranhängen?
6: Nee, noch nicht, aber gibt es bestimmt bald die nächsten, die Schnittstellen. Das ist ja bei der nächsten Superboost gibt es dann die humanoiden Schnittstellen.
7: Ein Hirnimplantat.
5: Ja. Hättest du gern sowas?
7: Ein Hirnimplantat, das MIDI versteht?
5: Ein Ohr im Arm oder?
7: Ich glaube, ich hätte ein bisschen Sorge, dass das komisch ist.
6: Ja. Sag mal, Florian, du bist ja relativ jung. Flori.
7: Ja.
6: Wie kam es dazu, dass du ein Instrument entwickelt hast? Also, du bist ein Entwickler.
7: Ja, also basically hatte ich da schon immer Bock drauf. Ich habe nach dem Abi Elektrotechnik studiert, weil es für Musikstudien nicht gereicht hat, so von den Skills. Und wir haben in Dresden einen Lehrstuhl für Akustik. Das wusste ich auch damals schon, deswegen wollte ich Elektrotechnik studieren, weil ich wusste, dass es diesen Akustiklehrstuhl gibt und ich Lust habe, Instrumente zu machen. Ich habe damals ganz gerne so Gitarrenpedals auch schon gebastelt. Genau, und dann habe ich das genauso durchgezogen, habe zwischendurch Praktikum bei Bastel Instruments gemacht, die auch hier auf der Superbooth sind. Habe dann hinterher noch während des Studiums ein bisschen bei denen mitgearbeitet, habe da unter anderem den Pizza-Oszillator und das Basel Delay entwickelt, die Firma dafür. Genau, und nach in meiner Diplomarbeit habe ich dann halt Sebastian vom Akustiklehrstuhl gefragt, so, hey, hast du irgendein cooles Thema, was mit Musik zu tun hat? Und er hatte diese Idee vom Drumbeam und dann haben wir meine Diplomarbeit im Prinzip da drum rumgebaut, haben so den Sensor entwickelt, so das ganze Konzept, auch so Versuche mit TestschlagzeugerInnen so für das Oberflächenmaterial gemacht, so Wahrnehmungsversuche. Genau, und dann danach haben wir uns auf so ein Gründungsstipendium beworben, dann sind die anderen beiden von der Firma mit dazugekommen und haben dieses Stipendium bekommen und dann eben diese Firma gegründet, das Produkt ausentwickelt und jetzt sind wir hier und haben das halt draußen.
6: Wie lange war dieser Prozess ungefähr von der Idee bis jetzt zum fertigen, serienreifen Produkt?
7: 3 Jahre ungefähr, genau. Wir haben also die Diplomarbeit habe ich 2023, meine ich, geschrieben, genau. Und dann, 2022. Und dann ging noch mal ein halbes Jahr, bis das mit diesem Stipendium losging und so weiter. Und dann haben wir 2024 dann das Crowdfunding gemacht, wo wir sozusagen so weit waren. Wir haben Proof of Concept. Genau, und 2025, letztes Jahr, dann im Sommer das tatsächlich ausgeliefert.
5: Jetzt kommt eigentlich die Frage, wo sehen Sie sich in 5 Jahren oder so ähnlich, ne? So, sowas in der Richtung?
6: Na, mich hätte nochmal interessiert, wo sehen Sie sich in 5 Jahren? Das ist dann so die Forschungsgesprächsfrage. aber mich würde interessieren, wo ihr das ganze Zeug herstellt oder wo hergestellt wird.
7: Das machen wir bei uns in Dresden tatsächlich. Wir haben also die Parts. Wir können natürlich keine Aluminium-Spritzgussteile selber herstellen. Da brauchen wir eine riesige Factory, die kaufen wir zu. Aber die Endmontage, die machen wir selber bei uns in Dresden. Wir haben da einfach ein paar Friends, vor allem Studis halt, für ein paar Wochen auf Stundenbasis mit reingeholt, die uns bei der Produktion geholfen haben. Und da haben wir letztes Jahr 2x2 Wochen Produktionsworkshop gemacht und dann einige 100 Units gebaut.
6: Genau. Neu ist sozusagen, dass es jetzt das Produkt zu kaufen gibt.
7: Genau. Wir waren auch schon die letzten Jahre da, haben da immer aktuellen Prototypen vorgestellt. Letztes Jahr hatten wir dann erstmals Pre-Order zu Superbooth. Da haben wir das erste Mal sozusagen gesagt, okay, Leute, ihr könnt das vorbestellen und dann im Sommer irgendwann werden wir es rausschicken. Und jetzt sind wir das erste Mal da und es gibt tatsächlich, wir haben einen Online-Shop, wo man das Teil kaufen kann und das ist schon sehr spannend.
6: Seid ihr schon sold out?
7: Nee, sold out nicht. Wir haben letztes Jahr, wie gesagt, relativ viel vorproduziert, sodass wir gerade eigentlich einen ganz guten Lagerbestand haben. Ja.
5: Aber wenn so ein Produkt serienreif ist, wie du es gerade beschreibst, wo gehen jetzt die nächsten Schritte hin? Also was wäre sozusagen der nächste Schritt oder was interessiert dich euch als nächstes?
7: Naja, also wir haben so ein paar Ideen für neue Produkte, da kann ich jetzt nichts detailliert zu sagen, aber wir haben auf jeden Fall ein paar coole Ideen. Aktuell machen wir noch nicht so mega viel Entwicklung, weil wir sind ein kleines Team, wir sind 3 Leute und wir haben gerade alle Hände voll zu tun mit Marketing, Vertrieb, diese ganze laufenden Sachen, die man so machen muss. Also ich bin ja eigentlich Entwickler, ich mache gerade hauptsächlich Artist Relations, Marketing, Social Media und so, weil das halt irgendjemand machen muss und es macht mir auch Spaß. Ich finde es auch gerade, das ist cool, in so einer kleinen Firma zu arbeiten, dass man eben auch mal Bereiche macht, die man sonst nie machen würde in einer großen Firma und einfach mal was komplett anderes macht, ja, und das einfach mal kennenlernen kann.
5: Stichwort Feierabend.
6: Ja, mich würde natürlich interessieren, wahrscheinlich die Hörerin auch, was kosten so ein Gerät?
7: Wir haben gerade einen Superbooth-Discount, der kostet 349, sonst 389.
6: Okay, und kann man online bestellen?
7: Genau, in unserem Shop.
6: Auf der Messe wird ja nichts verkauft.
7: Genau, in unserem Shop, aber es gibt halt einen Code Superbooth26, mit dem man dann den Discount bekommt, aber genau, sonst ganz normal.
6: Ansonsten, ihr seid hier in der Monsterhalle, wo man wo man audiovisuell überfordert wird. Da könnt ihr auch gerne hinkommen. Wie ist die Koordinaten, wie beschreibt ihr den, wo der Stand ist?
7: Wir sind in der Halle hinten rechts. Also wenn man reinkommt, muss man einmal diagonal durchlaufen.
6: Du sagst jetzt hier irgendwie
5: die Booth.
6: E5.
7: Ich hab keine Ahnung, was das für eine Nummer ist.
5: Also das ist die große Turnhalle direkt am Radio.
7: Genau.
5: An der Wiese.
7: Und hinten im Headphones-Only-Bereich, das tatsächlich, ich bin sehr froh über diesen Headphones-Only-Bereich, weil dieses Jahr das erste Mal, bei uns nutzen die Leute eh nur Kopfhörer, weil niemand will sich die Blöße geben, sein schlechtes Drumming über die Lautsprecher zu hören. Das war auch die letzten Jahre schon so und dieses Jahr ist dadurch einfach alles rundherum ein bisschen ruhiger, das ist sehr entspannt.
6: Was interessiert dich selber auf der Messe? Was guckst du dir an, außer wenn du mal Zeit hast, von deinem Stand wegzukommen?
7: Ich guck so vor allem ein bisschen, was neu ist. Eine ziemlich coole Sache bei Bustle Instruments, bei denen ich auch vorher gearbeitet habe. Die haben heute ein neues Instrument released, das Kalimba, so ein kleines E-Kalimba. Ich bin sehr happy, dass sie das jetzt released haben. Ich habe auch Beta-Testing für die gemacht. Also ich habe das Teil auch zu Hause, das schon getestet. Das ist ein richtig, richtig cooles Instrument. Bin sehr excited. Ich hoffe, deren Crowdfunding läuft gut dafür und fieber da auch ein bisschen mit, weil das sind auch sehr liebe Menschen, die ich sehr mag. Ich freue mich immer, die Leute wiederzusehen. Generell auf der Superbooth freue ich mich vor allem immer, Leute wiederzusehen. Ich bin auch befreundet mit den Leuten von Instruo. Der Jason von Instruo, der ist auch Beta-Tester für den Drumbeam gewesen. Er ist selber Drummer und nutzt das auch in seinem Live-Set, wo er dann so Schlagzeug spielt und dazu so ein riesen Modularsystem hat, was dazu läuft. Genau, ich finde auch M8 wollte ich auch nochmal auschecken, wenn die wieder da sind. Ich weiß es nicht so genau. Mit den Kork Berlin Leuten wollte ich mal quatschen, was die so jetzt machen. Ja, viele Sachen, die interessant sind.
6: Ja, genau. Das wäre auch noch eine Frage gewesen. Gibt's irgendwie prominente Namen, die man droppen kann, die auf eurem Tool spielen?
7: Ja, ja, auf jeden Fall. Also
6: mach mal ein bisschen Werbung hier.
7: ich weiß nicht, ob euch Jojo Meyer was sagt. Der ist, glaube ich, außerhalb der Schlagzeugwelt nicht so bekannt, aber der ist eine absolute Schlagzeug-Koryphäe. Der ist wirklich, also jeder Drummer kennt den, mein ehemaliger Mitbewohner.
6: Ich sehe, wie die ganzen Drummer jetzt alle nicken am
7: genau.
6: Radio.
7: Jojo Meyer. Den haben wir dabei. Das ist richtig stark. Wir haben auch Acts wie Großstadtgeflüster, falls die euch was sagen. So deutsche Popband. Die haben den jetzt neu live dabei. Milky Chance, der Drummer, hat einen Drumbeam. Ja, muss ich nochmal länger drüber nachdenken. Wir haben wirklich sehr, sehr viele Artists, auch Stickman Project aus UK, die machen so genau das, was wir im Prinzip auch machen, so Drumming mit Lightshow, und die bauen jetzt ihr Live-Set auf den Drumbeam um. Roams aus Kanada, die machen so Live-Elektro. Wir haben richtig viele coole Artists dabei und das ist ja auch gerade ein bisschen mein Job, mit denen so zu kommunizieren, und es macht auch echt viel Spaß. Wir haben jetzt auch öfter mal Angeboten bekommen, Gästeliste zu bekommen bei irgendwelchen Konzerten, wenn Artists auf Tour sind. Das ist bei Großstadtgeflüster, bei Roams. Das ist auch immer sehr cool, das dann so wahrzunehmen.
6: Cool. Also Flori, ich wünsche dir und euch, eurem Team, alles Gute mit dem, sag mal nochmal, wie es heißt, Drumbeam?
7: Drumbeam, ja.
6: Drumbeam. Die Company heißt AFK, Away From Keyboard. Ihr findet sie auf der Superbooth und ja, schön, dass du da warst. Wir sehen uns nächstes Jahr, oder wir sind sowieso nächsten Tage. Wir sind noch bis Samstag hier und ihr auch. Ich wünsche euch, dass sie durch die Decke gehen.
7: Danke.
6: Die Sales und ja, mach's
7: danke
6: gut.
7: Euch, danke für das Interview, und falls es euch interessiert, guckt auch auf unseren Socials vorbei, Instagram, TikTok, dies, das. Danke.
6: Mach's gut.
7: Schönen Tag noch. Ciao.

Weiter geht's hier mit Musik von der Superbooth. Robot Man Machine ist das. Das ist eigentlich Rob Ellis. Der ist nämlich mal wieder auf der Bühne. Er springt für jemanden ein wegen einer kurzfristigen Absage. Bewegt sich zwischen Elektro, Acid, Synthwave und Techno. Hat ein eigenes entwickeltes modulares Setup und erforscht damit die Möglichkeiten von hardwarebasierter Dance Music. Sein Ziel ist es, die Welten der Hardware-Performance und der Clubkultur zusammenzubringen. Naja, versuchen kann man es immer.

0: Okay, wir sind ja hier nicht zum Vergnügen, wir müssen Interviews hören. Jetzt haben wir einen isländischen Aussteller auf der Superbooth, der präsentiert sich unter dem charmanten Motto Little Reykjavik und das ist DJ Flugfell Ok Gaimskip. Ich hoffe, ich habe es richtig ausgesprochen. Und vertritt die isländischen Firmen beim Botschaftsempfang in der Botschaft in Island. Und ja, na, mal sehen, was es zu bereden gibt.
1: Musiktheoretische Grundbegriffe der elektronischen Musik sind der Ton, der Klang, das Tongemisch, das Geräusch und der Zusammenklang. Ich wiederhole, der Ton, der Klang, das Tongemisch, das Geräusch und der Zusammenklang.
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5: Ja, wir sind im Studio und ich habe gerade einen Gast eingefangen.
6: Und Niki, du hast jetzt ein Pult, du hast die Macht übers Pult.
5: Ja, ganz was Neues. Immer wieder was Neues. Man lernt auf der Superbooth unentwegt. We're constantly learning at Superbooth, so it's my first time duty on the mixing desk.
7: Yeah, you're doing great.
5: Thank you. And you're well to, we can hear you very well.
7: Okay.
5: Steinar is here from Iceland.
7: Yes. Hi.
5: So we talked with Andreas Schneiders before and he was already announcing and telling about the lovely reception he had yesterday at the Icelandic embassy. And then he introduced us very briefly and you were ready to be kidnapped to come out to our radio studio in the cold.
7: Happy to be here.
5: Yes. So you are a performing artist. You were at a gig yesterday at the embassy.
7: Yes. I was showing, because I'm a musician, and I'm an electronic musician, I use electronic instruments and I sing. So
5: the name of your project is, we would say, airplanes and
7: spaceships. DJ Airplane and Spaceship.

Okay, jetzt machen wir mal wieder ein bisschen Live-Musik von der Superbooth. Das ist Rod Hutt und Lady Starlight, die live auf der Seebühne zusammentreffen. Und da verschieben sich die Erwartungen, bekannt für rohe, hardwarebasierte Live-Performance beziehungsweise für tiefen, treibenden Berliner Techno, bewegt sich diese Zusammenarbeit bewusst jenseits ihrer gewohnten Dancefloor-Dynamiken und schlägt unerwartete Richtungen ein.

0: Jetzt haben wir Alexander Spree in unserem mobilen Studio. Auch bekannt unter dem Künstlernamen Dr. Spree, ist ein in Berlin ansässiger Techno-Musiker, Produzent und Content-Creator. Er zeichnet sich durch die Verbindung seiner klassischen Klarinettenausbildung mit elektronischer Musik aus. Herr Spree ist insbesondere für seine Arbeit im Bereich Modular-Techno und Doorless-Production bekannt, also ohne Computer Musik machen. Darüber hinaus betreibt er einen populären YouTube-Channel und ist Teil des Projekts Chaosmology.
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6: Ihr hört Super Radio von der Super Booth live aus dem Pionierpalast und wir haben jetzt hier im Studio einen sehr geschätzten Gast, nämlich Dr. Alexander Spree. Alex?
7: Radiokollege.
6: Radiokollege, ja. Und ein Artist der diesjährigen Superboost. Du spielst am Sonnabend auf der Strandbühne, machst eine Lecture.
8: Genau, Lecture Performance.
6: Alle, die das heißt, Dr. Alex Spree kennen, wissen, Lecture ist genau sein Ding.
8: Richtig, ich lecture gerne, zu Hause darf ich nicht. Deswegen mache ich das draußen immer, weißt du. Meine Kinder wollen nicht von mir Ansagen kriegen, aber dann denke ich mir, na gut, da gibt's ja noch andere.
7: Naja, Alexander Spree ist ja nicht nur Musiker, du bist ja auch mittlerweile auch Influencer, oder?
8: Sag mal so.
7: Na, weiß ich nicht, aber du hast auf jeden Fall eine extreme Followerschaft.
8: Stimmt, ja. Ich bin selber überrascht. Ich weiß auch gar nicht, kann ich gar nicht einschätzen. Genau, weil das ist ja heutzutage, was ist das schon, weißt du?
7: Wirst du manchmal auf der Straße angesprochen?
8: Ja. Ja, im Baumarkt, im Kaffee und ich weiß immer nicht. Ich bin ja selber eigentlich wirklich, mag vielleicht nicht so rüberkommen, aber ich bin sehr, sehr schüchtern. Ich bin immer noch heute,
6: obwohl kaum rüber.
8: Ich weiß, das ist eine Übersprungshandlung. Deswegen mache ich nach außen immer diese unfassbare, habe ich so gelernt für mich. Das ist wie so ein Empower-Ding.
6: Aber das ist eine schöne Überleitung. Wir haben gerade vorhin eine Musik gehört, und zwar die isländische Mucke, die gerade lief. Da hast du gesagt, das ist eine Musik, die sehr liebevoll hergestellt wurde, ja. Und du kannst erkennen, wenn du eine Musik hörst, besonders wenn die mit diesen Bausätzen agiert oder elektronisch hergestellt ist, dass die gut gemacht ist.
8: Ja.
6: Beschreibt uns unseren Hörern und
8: genau.
6: Hörern mal, woran erkennt man das?
8: Genau, also gut ist jetzt eher in dem Sinne, ich meine nicht so gut im Sinne von fein, hast du gut gemacht, sondern eher so in dem Sinne von jemand hat für das, was er da tut, Liebe. Ja, Liebe ist immer so ein Wort, was so, Liebe ist ja überall der Wall. Timmy hat ja auch Liebe bekommen, da haben sie dann einfach die Leiche, den gleichen Kadaver in die Nordsee, ja, von wegen. Liebe ist ein...
7: Ich habe mich gefragt, wann das erste Mal der Wall...
8: Ganz schlimm. Schrecklich. Aber Liebe ist im Sinne von Hingabe, das war ein Wort, was du benutzt hast, genau, ja, das meine ich. Ja. Oder auch, besser gesagt, für mich ist die Musik und auch die Klänge und überhaupt auch das ganze Medium, was man so hören kann und was von Menschen sozusagen dann in das, was sie sich so selber vorstellen, in ihre Struktur gebracht wird, ja. Das ist für mich ein Heiligtum. Das ist heilig. Und man kann die falschen Propheten sozusagen, ja, die kann man hören. Ich kann die hören. Ich kann hören, wenn jemand einfach einen Knopf anmacht an der Maschine, dann läuft das so. Nichts dagegen einzuwenden. Ich finde wunderbar, macht ja Spaß, aber trotzdem macht dann das die Maschine. Oder ich habe irgendwelche Loops in meiner DAW und mache die hintereinander weg und oh toll, und dann Copy-Paste kommt der Refrain nochmal. Das ist... für mich, das kann sehr gut sein, aber das ist für mich keine Hingabe für das Ding. Ich kann hören, ich bilde mir das ein, dass ich hören kann, wenn jemand sein Material, mit dem er arbeitet, selbst wenn es nur ein Klang ist, den er irgendwie, ich höre, dass der den gemacht hat und wie der den gemacht hat, das mit Hingabe tut. Und mit Liebe, weißt du? Und
7: vielleicht heilig. Muss man dazu sagen, also ich meine, du bist ja ausgebildeter Musiker, klassisch ausgebildeter Musiker, du hast lange in Einzelunterricht in Instrument gelernt. Liegt es vielleicht daran, dass du einfach mehr hörst als wir, Ungebildeten oder ich?
8: Gar nicht, auf gar keinen Fall. Ich bin sogar mir sehr, sehr sicher, dass gerade du zum Beispiel, großer Musikliebhaber, Cover. Und wir reden ja viel über Platten, über Sounds, sodass du sehr, sehr, sehr, sehr gut erkennst, was jemand, wie jemand, was jemand, oder zumindest einfach so vom Gefühl. Ich kenne sehr, sehr viele klassische Musiker, ganze Orchester, die nicht wissen, was geil ist und was nicht geil ist. Ja, zum Beispiel Potsdam-Babelsberg. Super geiles Orchester, weltberühmt mittlerweile, weil sie ein Filmorchester sind. Die machen manchmal so Formate, wo sie dann elektronische Künstler mit einladen oder irgendwelche Pop-Duos. Und da gibt's dann so Gespräche in der Pause, wo wir uns dann unterhalten, wie die das fanden. Und die sind ganz begeistert von, oh, Quatsch, weil ich denke, hä, was war denn das? Das war doch Pillepalle. Und andere Sachen, die total gut sind, da sagen die dann, oh nee, das ist doch Techno oder so. Was soll das sein? Also da, die denken, Techno ist Helene Fischer mit einem Bums drunter, weißt du? Das ist natürlich nicht Bumsmusik. Techno ist halt ein Sammelbegriff für elektronische Musik, die den Approach hat, dass man darauf tanzt oder sich zu vereinigen damit und so weiter. Also das ist zum Beispiel auch so ein Thema, weil ich habe ja einen riesen Spagat von der klassischen Musik, die total feiern. Ich kann meinen Techno-Leuten natürlich nicht Lacrimosa vorspielen, ja? Ich kann ihn nicht vorspielen, weil ich immer weinen muss, jedes Mal. Und dann spiele ich ihnen Lacrimosa vor, das Requiem von Mozart, dieses eine Stück, oder Agnes Dei, alles unfassbare Musik, so eine Musik, ja? Und diese die wollen dann rausgehen oder so. Und auf der anderen Seite hast du dann die klassischen Musiker, den will ich dann meinen Bums vorspielen und sagen, hey, guck doch mal, oh, ist das nicht. Und dann sagen die dann, keine Musik, ist doch hier Bums. Weißt du, und dann da bin ich immer am Verzweifeln.
7: Kann man das lernen? Kann man das also sozusagen diese Art von Empathie für oder dieses Hören von Musik?
8: Dann muss man es wieder lernen, denn wir können das alle schon. Wir haben das alle als Kinder, bin ganz fest davon überzeugt, weil ich auch viel mit Kindern arbeite und selber auch ganz viele Kinder habe. Ja, aber auch mit Kindern Sachen mache und so Formate, auch musikalische Formate, aber auch andere Geschichten, also so auch Kinder, die vielleicht ein bisschen Probleme haben, autistisch sind oder so. Und die haben das. Und wir nehmen ihnen das konsequent weg. Wir Erwachsenen erzählen ihnen den ganzen möglichen Quatsch, was so sein muss oder so sein muss und dann soll es so sein. Und dadurch geht das verloren, was wir eigentlich haben. Und wenn du das aber schaffst, dir das zu bewahren, dann musst du dir das nicht wieder neu beibringen, sozusagen. Also man kann das nicht lernen. Das ist da. Das ist natürlich da. Denke ich mal. Bei den allermeisten Menschen. Vielleicht bei einigen wenigen nicht. Aber Musik ist genau sowas. Dann muss man, wenn man es schafft, sich hinzugeben. Und ohne Urteil und ohne irgendwelche, sagen wir mal, Pläne und Strukturen, die man vorher gelernt hat, da reinzugehen, dann haben wir das alle, dann können wir uns alle einig sein. Und wenn du das nicht kannst, dann trinkst du einfach hin.
6: Apropos, du bist ja in deinen Formaten, die du öffentlich präsentierst, da sieht man dich in deinem Studio meistens performen und du beschränkst dich dann meistens auf eine Soundmaschine, auf eine Soundquelle oder auf ein Thema. Und wir haben dich letztes Jahr möglicherweise an so einem positiven Kipppunkt erlebt. Du hast live gespielt im Waldkater, heißt glaube ich die Kneipe hier. Und da ist was passiert, was ich dort so bei der Superboost noch nicht erlebt habe. Du hast so eine hohe Kurve gefahren in deinem Set, was du gespielt hast und hast innerhalb von ganz kurzer Zeit so einen mega positiven Vibe da reingebracht. Das ist ja immer dominiert von alle stehen an nach Bier und irgendwie drängeln, schubsen, viel Rauch und so. Und auf einmal ging so eine Energie los und das hast du auch am Publikum gesehen, wie die da abgegangen sind. Was hast du da gemacht? Weil ich habe das als wie so ein, dass irgendwas passiert. Und seitdem erleben wir deinen kometenhaften Flug durch die Landschaft.
8: Ja, also was ich schon immer versuche eigentlich, auch schon seit langer, langer Zeit, ich spiele ja auch live, selbst mit diesem elektronischen Zeug und Elektro-Techno-Sachen, schon sehr lange. Also seit 25 Jahren oder fast 30 Jahre mit Drum and Bass Zeugs und Punk in der Band und alles Mögliche. Und was wir immer versucht haben, was mir immer sehr, sehr wichtig war, ist, sich sozusagen mit der Musik selbst in eine in so eine Trance oder in, sagen wir mal, in so, die Musik hat ganz viel Informationen für dich, ja, die selber, das Material, das bringt dir was, wenn du dich darauf einlässt. Dazu ist wichtig, dass man hören möchte, das, man muss sich sozusagen so aufmachen. Und das habe ich eigentlich ein bisschen fast schon perfektioniert. Es ist jetzt kein schönes Wort, aber also du dieses sich aufzumachen, da muss ich selber gar nicht mehr machen. Dann passieren Sachen und ich mache dann wie auf Autopilot. Ich fange dann an, ich muss mein Instrumentarium irgendwie beherrschen. Und das kann ich, weil ich sehr, sehr viele Stunden damit verbringe, ja, ohne jetzt irgendeinen Plan oder ein Konzept, sondern einfach nur, ich spiele die ganze Zeit. Die ganze Zeit wie jemand, der mit Lego, wie ein Kind, was mit Lego irgendwas zusammenbaut, was ja nicht so sein soll. Da muss noch ein Stein ran und dann habe ich irgendwas erfunden gerade. Ja, oder wie ein bildender Künstler vielleicht. Ich kann mir gut vorstellen, dass in der bildenden Kunst dieses Konzept des freien Arbeitens, ja, wo dann plötzlich das Material selbst und auch das Thema selbst dich irgendwie übernimmt. Da gibt's ja diese von Kippenberger, glaube ich, dieses wunderschöne Bild, höhere Mächte befahlen, oben links, roten rechts. Punkt, ja, zum Beispiel. Und so ist es in der Musik genauso. Also, und vor allem als performender Künstler ist es manchmal sehr schwierig, weil du denkst, die Leute erwarten irgendwas und du musst abliefern oder so, ja, wie so ein Dienstleister. Aber das ist nicht der Fall. Das ist ganz im Gegenteil. Natürlich kann ich diese Denkweise gut verstehen und dann kommt man vielleicht in so eine Angstsituation, wo man sagt, ich muss alles vorbereitet haben und alles genau machen. Aber selbst in der klassischen Musik, daher kenne ich das nämlich auch, gerade da die Musikalität und auch dieser magische Moment, von dem du vielleicht so ein bisschen gesprochen hast, der findet dann statt, wenn man das Terrain verlässt der Sicherheit und sich darauf einlässt, wirklich zum Musizieren. Also der Musik den Raum zu geben, mit dir zu kommunizieren und dann bist du irgendwie wie so ein Medium nur noch. Und dadurch entstehen so Sachen. Aber das haben auch sogar DJs. Es gibt DJs, die mit Platten, mit Vinylschallplatten auflegen und in ihrem Set genau diese Magie erreichen. Nicht, weil sie irgendwie einen festen Plan haben mit einer Playlist oder sonst irgendwie, sondern weil die plötzlich spüren, oh nein, ich muss die Platte, warte mal kurz. Und dann fangen die an, in ihrem Plattenkoffer zu sammeln, zu widdeln und im letzten Moment noch. Und dann ist dieser Moment, den kennen wir ja irgendwie alle. Und das ist so was für mich ein das Grundprinzip ist auch für...
7: Wie oft erreichst du diesen Punkt?
8: Also ich würde mal fast sagen, in letzter Zeit, vielleicht in 8 von 10 Fällen, weil ich das auch mir so extra ganz bewusst frei lasse. Das erfordert natürlich auch ein bisschen Angstüberwindung, weil ich habe ja auch Angst, ja, dass was schief geht und so weiter. Aber dann denke ich mir mal, wir sind ja alle irgendwie Menschen und gekackt drauf, ja.
7: Wenn man deinen Vlog oder wie das heißt oder deinen Beiträgen folgt und wenn man dich kennt, weiß man, dass du dein Instrumentarium extrem gut im Griff hast. Ich glaube, du bist einer der versiertesten Artists, die ich kenne mit im Bereich modulares Synthesizer und einfach auch du
6: in kannst Kombination ja, mit Kommunikation und mit
7: ja und einfach zu wissen, was man tut. Also nicht irgendwie zufällig an einem Filter zu drehen und eine gute Stelle zu haben, sondern du weißt ja sehr genau, was du machst und du weißt genau, wie du da hinkommst. Deshalb die Frage, wenn du sagst, irgendwie, also diesen Moment zu erreichen, wo man sich selber überrascht oder wo man sich Restaurant verlässt, der ist ja, je mehr man weiß, umso schwieriger eigentlich zu erreichen, oder? Ja,
8: also ich denke mal, das Instrument zu beherrschen, das kenne ich aus meiner klassischen Ausbildung im Prinzip. Da geht's darum, das ist auch wieder so eine zweischneidige Sache, ne? Man macht ja sehr viel Technik. Wenn du ein Instrument lernst, Klavier oder Geige, richtig, richtig krass. Und bei mir war es dann erst Klavier, dann Klarinette. Klarinette hat ja nur eine Stimme, viel leichter.
7: Klar, das wissen ja alle
8: hier. Genau, also Klavier hat ja,
7: weiß ich nicht. Klarinette ist ja die Blockflöte unter den...
8: Oh, pass auf, ich komme gleich rüber. Ja, Klarinette. Aber und da bist du die ganze Zeit am Körperbeherrschung und... Muskelgedächtnis und so diese Dinge, die sich einschleifen durch ganz viel Wiederholung und so weiter. Und das ist dann etwas, was du natürlich dann wie im Schlaf beherrschst. Und dazu zählt natürlich, dass man sein Instrument auch die ganze Zeit spielt und spielt und spielt und spielt und spielt. Und das mache ich halt auch ganz bewusst. Du kannst auch, es gibt Leute, die haben Modularsystem 10 Jahre, die haben viel länger als ich und wissen manche Sachen aber gar nicht, wie die gehen, weil die sozusagen vielleicht sich nicht genug trauen, alles über den Haufen zu werfen und immer nur zu experimentieren, weil du hast vielleicht mal was Schönes gefunden und denkst, oh Mann, ist das schön und willst es nicht mehr aufgeben. Aber du musst es eben aufgeben, damit du immer wieder was Schönes, und wenn du, je öfter du was Schönes findest, und so, dann weißt du selber, dass du das kannst. Und dadurch wird es dann immer mehr. Das ist wie ein Schlagzeuger. Da ist meine Snare, da ist meine Bassdrum, hier sind meine Hi-Hat-Figuren. Die habe ich natürlich, weil ich sie 100.000 Mal gespielt habe, weiß ich, wie ich die machen muss. Und dann kann ich anfangen zu musizieren. Oder total dilettantisch, das ist die andere Seite der Medaille, das geht nämlich auch, finde ich total gut, wie Kinder. Ja, dass man einfach nur ausprobiert und sich darauf einlässt, was passiert. Auch Ditte kann wunderbare, schöne Performances sein. Ja.
7: Wir hatten letztens die Diskussion im Radio, ob es eine Hornsektion oder die Brass-Sektion ist und die Flöten werden zur Hornsektion gezählt. Horns.
8: Wer hat das nicht gesagt?
7: Das hat der Flötist von Aerobic gesagt.
8: Aerobic oder Aerobic?
7: Aerobic.
8: Oh.
7: Und der Flötist und Musiker, der mit The Offline auch auf Tour ist, der Name ist Kim, ja, krieg jetzt nicht zusammen.
8: Also ich würde ja Horn, guck mal, Horn, was ist ein Horn? Horn ist das, was der Feuerwehrwagen hier, der hat ein Horn. Und so klingt halt auch, klingen die Horns auch im Ensemble. Und Brass ist also Posaune, Trompete.
7: Brass ist Blech.
8: Also Brassband zum Beispiel, es könnte sein, dass eine Klarinette da mitspielt, weil die im oberen Klarinregister ganz hoch aus dem Dixieland sozusagen, da kennt man das, da spielt ab und zu mal eine Klarinette mit. Aber es ist eigentlich nur Blech. Klarinette ist natürlich ein Holzblasinstrument. Und zwar nicht, weil es aus Holz ist, ist es zwar, aber zum Beispiel das Saxophon ist ja komplett aus Blech, ist aber auch ein Holzblasinstrument. Genau. Weil die Tonerzeugung, die Klangerzeugung, ja, im Mundstück, die besteht aus einem Rohrblatt oder bei einer Oboe aus Doppelrohrblatt, Fagott, alle diese Klangerzeugung, die bestimmt dann am Ende, ob es ein Holzblas oder ein Blechblasinstrument ist. Aber im letztens, oh, völlig wurscht, manche Leute kommen zu mir und geile Flöte gespielt wieder und so, ja, ja, habe ich gemacht und so weiter. Und Klarinette heißt eigentlich kleine Trompete, übersetzt. Clarin, und dieses Clarino ist diese Trompete eigentlich. Naja, kann ich mit leben.
6: Mhm. Hast du mitgeschrieben, Thomas? Hast du dir Notizen gemacht, dass wir das nicht vergessen?
7: Ja, natürlich.
8: Immer schön Notizen machen. Weißt du, früher bei der Stasi, da musste man das alles aufschreiben. Heute können wir ja theoretisch hier einfach alles im Handy. Was hast du denn aufgeschrieben?
6: Na, wir wissen jetzt, dass die Klarinette ein kleines Klavier ist.
8: Kleines Mini-Trompete.
7: Mini-Trompete. Ja. Ja. Wir hören übrigens gerade hier von der Seebühne gerade Volka Massaker Orchester.
8: Wow.
7: Rüberballern.
6: Ja, das hören wir unter unseren Kopfhörern, aber das hören möglicherweise die Hörerinnen und Hörer im Radio nicht, weil ich habe beim letzten Mal auch gedacht, dass dieser Lärm von der Bühne nebenan.
7: Können wir einfach beschreiben, was wir hören.
6: Ja, was hörst du denn, lieber Thomas? Ein rhythmisches?
7: Ein
6: dummiges?
7: Also so energetisch.
8: Energetisches Massaker.
7: Sehr gut. Ja. Alex, was guckst du dir auf der Messe an? Also du bist jetzt am Samstag, bist du selber im Einsatz. Ja. Und zwar habe ich gesehen, 11 Uhr.
8: Um 11 Uhr gleich den Opener. Aber schön viel Zeit zum Aufbauen vorher.
7: Und
8: weil
7: zwar
8: ich mache nämlich
7: am Strand. Ne?
8: Auf der Strandbühne. Das heißt, ich baue mein Zeug auf. Einfach nur. Ich baue einfach mein Zeug auf.
6: Und kommentiere das.
8: Was ich da aufbaue, stecke ein Kabel rein und sage, jetzt habe ich ein Kabel rein, hört mal kurz, dann macht's knack, knack, knack. Also ich habe sozusagen überhaupt keinen Stress.
6: Und sag mal, für alle, die nicht dabei sein können, läuft dann da auch eine Kamera, dass man das später wieder im Internet sehen?
8: Ich hoffe mal, ja. Ich bin selber da sehr, sehr, sehr schlecht. Ich habe schon jetzt jemanden, der sagt, er würde das machen. Aber ich bin da sehr, sehr schlecht drin. Wenn wir sowas gemacht haben mit Kamera und Aufnahme vom Pult und so, immer vergessen, auf Rekord zu drücken oder die Kabel nicht drin gemacht oder die Batterie war alle. Jedes Mal, ich gebe ganz wenig Dokumente von, wenn wir draußen spielen. Dabei haben wir so viel draußen gespielt, auch mit Movi, mit diesem Chaosmologie-Projekt.
6: Ja. Darüber haben wir noch gar nicht gesprochen. Wie geht's den Chaosmologen eigentlich?
8: Naja, wir labern die ganze Zeit. Wir sind so richtige Laber. Wir labern. Andere machen, aber wir labern. Wir planen die ganze
7: Zeit. Gar nicht.
8: Ne? Wir planen immer unser Leben. Ja, und unsere Projekte. Wir haben so geile Sachen. Wir haben ja auch schon Schubert, die Kindertotenlieder vertont mit Gitarre, Klarinette und Elektronik. Also so richtig kranke Zeug. Movi ist ja Stockhausen-Experte. Deswegen haben wir natürlich viele Konzepte uns überlegt. Und jetzt haben wir so ein Planetenprojekt gerade. Da gibt's natürlich auch ein Konzept drüber, wo wir die dann aufführen wollen und so weiter und so fort. Aber vielleicht machen wir ja auch nochmal zusammen eine Platte.
6: Ja, ja Mensch, übrigens, Summe. Apropos Platte, bei mir liegt jetzt auf Schüttelreim von Summe 1a. Thomas, was hast du?
7: Ich hätte was artfremdet, ich hätte jetzt mal was gespielt. Aber mich würde nochmal interessieren von Alexander Spree, was er sich auf der Superboost anguckt oder was dir irgendwie aufgefallen ist oder was du

0: kommt man sich immer so vor wie auf so einem Festival oder so. Aber eigentlich ist es ja eine Industriemesse, war, oder?
1: Naja, Industrie würde ich jetzt nicht sagen, aber es ist eine, ich meine, es ist eine Messe von Herstellern für Anwender. Also, ne, und
0: Ja,
1: das Schöne
0: genau.
1: ist, dass man ja hier die kleinen Companies, ja,
0: Ja, das sowieso. Diese
1: dass man
0: Wunder.
1: mit den Entwicklern ins Gespräch kommt und so weiter. Also.
0: Absolut. Und das passiert natürlich dann auch. Also ich habe nämlich auch so ein paar Sachen, wo ich mir was wünschen würde wollen. Und
1: Ja.
0: dann will ich mal fragen, ich denke, das haben die jetzt wahrscheinlich sowieso gemacht. Ich
1: Ja.
0: bin mir sicher, in der neuen Firmware wird genau das kommen, wo ich dachte, na, das müsste man eigentlich, das kann ja das Ding alles. Man muss
1: Ja.
0: nur ein bisschen rumprogrammieren.
1: Ja.
0: Ja, und das ist das Einzige, was ich mir direkt vorgenommen habe. Und ansonsten schöne Gespräche mit euch und mit Gero und mit all den Polen, die hier rumrennen.
1: Und du bist wie jedes Jahr, bist du mit dem Camper auf dem Parkplatz und
0: Richtig, ja.
1: eigentlich bist du 24/7 auf der Messe. Ist Movi auch da?
0: Richtig. Movi kommt nachher, der muss heute noch arbeiten. Und der kommt dann abends, wenn es wieder ein bisschen leerer wird auf dem Parkplatz, dann können wir uns schön zusammenstellen und dann wird der Grill rausgepackt und die Bubenbox und Modularsystem ran.
1: Wir hören ein bisschen Musik. Alle, die Alexander Spree in Aktion erleben wollen, sehen ihn am Samstag, 11 Uhr an der Strandbühne.
0: Genau.
1: Da könnt ihr ihn labern und musizieren.
0: Richtig.
1: Alles
0: Können wir auch mit auf die Bühne
1: so.
0: kommen, mal kicken, was ich mache. Ich erkläre alles. Ich sage euch, warum die Bassdrum so geil klingt.
1: Und wir hören noch mal jetzt Musik und dann haben wir neue Gäste. Oder Jero? Haben wir Gäste oder wer?
2: Ist mein Mikro offen? Wir haben gerade die Technik gewechselt. Ich hoffe, man hört es nicht im Radio. Was? Wie?
1: Ihr habt die Technik gewechselt? Ach so, der Mann am Pult, meinst du? Den haben wir gewechselt.
2: Genau, aber
1: Den Avatar.
2: du darfst noch Musik spielen.
0: Klingt sehr gut.
2: Was hast du mich gefragt?
1: Ich wollte wissen, was danach kommt, nach Alexander Spree, was bei unserem Programm folgt, sozusagen.
2: Na, nichts im Radio. Ihr müsst hierher kommen. Dann
1: Na,
2: trefft er alle.
1: Gene ist da. Gene wird einen Schwank erzählen.
2: Warte mal, ich muss ihm Mikro.
0: Ich bedanke mich.
3: Jetzt bin ich da. Ein wundertröliches
2: Ach so, Mann.
3: Moin.
0: Ich muss
2: Wir
0: mich noch
2: sehen
0: bedanken.
2: uns.
0: Genau.
2: Wann noch? Ich habe nicht zugehört. Wann
0: Sie
2: sehen
0: waren
2: wir
0: in
2: uns
0: Englisch?
2: heute Abend?
0: Wir sehen uns sowieso. Ich bin die ganze Zeit hier.
2: Nee, aber machst du noch irgendwie.
0: Ach so, ja, auf dem Parkplatz. Ab 9.
2: Ah.
0: Danke dafür, dass ihr mich gehabt habt. Sagt man so auf Englisch, wa?
1: Gehabt. Hau rein.
0: Thanks for having me. Ja? Ich
1: See
0: sag's
1: you
0: nochmal auf
1: later.
0: Bulgarisch. Ich sag's nochmal, das bitte ich bei Bulgari, da? Dabei.

Die zugrunde liegende Struktur von Kosmologie konstituiert sich aus sogenannten Veränderungstragen. Die Idee von Veränderungstragen geht zurück auf Karl-Heinz Stockhausen. Dabei wird von der Vorstellung ausgegangen, dass die Veränderung zwischen zwei Schallereignissen unterschiedlich groß sein kann. Die größtmögliche Veränderung bezeichnen wir als Veränderungsgrad 12, die geringste Veränderung als Veränderungsgrad 1. Der klangliche Verlauf ist dabei in insgesamt 12 klangliche Parameter unterteilt, wobei jeder dieser klanglichen Parameter durch Veränderungsgrade organisiert ist. Die Summe der Veränderungsgrade einer Teilstruktur, also eines Teilabschnitts der Komposition, entspricht bestimmten Werten aus der Fibonacci-Zahlenreihe, also unserer als Bergemann-nennenden Weltformel, gedachten Zahlenreihe, die den Verlauf aller maßgeblichen Parameter regelt. Durch die unterschiedliche Veränderungsgraddichte der einzelnen Teilstrukturen beschreibt der Verlauf der Parameter also eine Dramaturgie, in der das Verhältnis des goldenen Schnitts aufgegriffen und verarbeitet wird.

So, jetzt haben wir wieder Zeit für ein bisschen Musik. Anna Z. und J. Manuel, die sind interdisziplinäre Künstler und, ach, was weiß ich. Anne gibt Workshops zur modularen Synthese, Live-Performance und visuelle Kunst und ist Mitglied des Berliner Labels Stabandau 20. Und Johannes Wagner alias G. Manuel ist ein in Berlin ansässiger Produzent und Soundingenieur sowie auch Gründungsmitglied von Spandau 20.

0: So, Interviewzeit wieder mal. Julien Junge von der HFS Ernst Busch haben wir jetzt im Studio. Er ist ein kreativer Kopf, der sich als Konzepter und Entwickler für interaktive Medien einen Namen gemacht hat. Er ist total begeistert von der spannenden Verbindung zwischen digitaler Technologie, Handwerk, Animation und Sensorik sowie generativer Kunst und Musik.
1: Ohne Antenne kein Empfang. Damit fängt es an. In jeder Gruppe passiert das. Überall der Schmutz und alles so dieses tägliche Leben, das schiebt man am liebsten auf den anderen. Und das bringt so viel Diskussionen oft rein in das Studio, dass darüber oft die Musik vergessen wird. Wenn du aber mit dem Radio zusammen bist, gibt es diese Diskussion nie und du hast dich völlig auf die Musik zu konzentrieren. Und die Satelliten, die rauschen ja auch. Es ist toll, diese Spannung irgendwie zu erleben, diese Stille, die eine Spannung hat. Die ist nicht einfach nur Rauschen. Da spürst du, dass die Leute ja den Atem anhalten. Und das überträgt sich, selbst über das schlechteste Tonsystem, was man sich denken kann, selbst über Telefon. Verliebte Leute, die nichts miteinander reden und die hören nur den anderen auf der anderen Seite, wo nichts ist. Das ist eine spannende Stille. Und für sowas habe ich was übrig.
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5: Wir haben den nächsten Gast. Ich habe Julien Junge mitgebracht von der Hochschule für Musik und Schauspiel? Nee.
6: Hochschule für Schauspielkunst.
5: Für Schauspielkunst Ernst Busch in Berlin.
6: Genau.
5: Genau. Und ihr seid zum ersten Mal mit einem Stand hier auf der Superbooth?
6: Ja, genau.
5: Weil du bist dort als Dozent und Laborleiter.
6: Exakt, ja.
5: Ja,
6: vielen Dank, dass ich hier sein darf.
5: Sehr gern.
6: Ich leite an unserer Hochschule für Schauspielkunst das Labor für Digitalität. Das ist ein Ort für all unsere Studierenden, um den Umgang mit digitalen Technologien auf der Bühne kennenzulernen. Und viele Studierenden wollen mit Video arbeiten, das heißt mit Live-Kamera und vorproduziertem Videomaterial. Und dazu haben wir ein Gerät entwickelt, ein Videomischer VM1. Und mit diesem Videomischer sind wir dieses Jahr auf der Superbooth vertreten, weil wir denken, dass dieser Videomischer auch eine sehr gute Möglichkeit ist, um ja das modulare Synthesizer-System mit Video zu erweitern, ja, eine Videoshow mit der Live-Musikshow zu steuern oder zu spielen, ja.
5: Du sagst modulare Synthesizer, das heißt, das ist auch im Eurorack-Format?
6: Es ist nicht im Eurorack-Format, es ist im Desktop-Format, aber wir sind gerade dran, die CV-Inputs dafür zu machen, sodass man eben ja über die Control-Voltage auch die Videoeffekte steuern kann. Und das Spannende an dem Projekt ist eben, dass es auf einem Raspberry Pi 5 basiert und Open Source ist. Das heißt, im Prinzip ist es dadurch sehr zugänglich für alle, dass man sich das Image, das heißt die Software für das Raspberry Pi, einfach runterladen kann.
5: Also die Software habt ihr nicht selber geschrieben, ihr habt jetzt die Hardware entwickelt. Nee, beides.
6: Genau, also die Hardware ist im Prinzip das Raspberry Pi. Das haben wir jetzt nicht entwickelt. Wir haben so ein schönes Interface noch dazu entwickelt, aber die Software ist von uns geschrieben, im Speziellen von meinem Kollegen Nils Zweiling, er ist Softwareentwickler aus Hamburg. Und ja, so haben wir das ganze Ding entwickelt.
5: Aber ist das jetzt ein Prototyp, den ihr vorstellt, oder das ist schon erhältlich im Handel?
6: Also erhältlich im Handel in dem Sinn, dass man es kostenlos runterladen kann. Ja, wir haben jetzt kein Produkt daraus gemacht. Da sind wir noch am Überlegen, ob das irgendwie für uns Sinn macht, das zu machen. Aber bislang ist es eben ein Projekt unserer Hochschule in Kooperation mit Nils Zweiling. Und das war eben, oder ist eine fantastische Möglichkeit, dass wir das in dem Hochschulkontext auch entwickeln können und dafür auch Drittmittel von der Aventis Foundation einbringen konnten oder bekommen konnten. So.
5: Ja, ja, das heißt, wie lange dauert sowas zu entwickeln?
6: Wir haben damit schon, ich glaube, 2023 angefangen mit so einem allerersten Prototypen. Und dann lag das immer wieder still für ein paar Monate. Dann haben wir es wieder ein bisschen weiterentwickelt. Und jetzt haben wir eben gerade diese Förderung bekommen und hatten somit jetzt die letzten 3 Monate Zeit, nochmal um einiges mehr in den Videomischer reinzupacken, sodass man jetzt Projection Mapping, Videoeffekte etc., dass man das alles machen kann. Auch mit Greenscreen kann man arbeiten auf der Bühne, viele Videos gleichzeitig abspielen. Genau, so ist ein sehr umfangreiches Tool geworden für Videoarbeit. Ja.
5: Aber ich kann es mir immer noch nicht so ganz konkret vorstellen, weil ihr habt jetzt ja hier so ein Standalone-Desktop-Teil gebaut.
6: Genau.
5: Und dann gibt es auf irgendeiner Plattform dann eine Lötanleitung, um sich sozusagen an dieses Hardware zu bauen, oder?
6: Im Prinzip ist es genau so. Also wir haben eine Website, vm1.com, also vm-1.com. Und dort kann man sich zum einen die Software runterladen, man bekommt eine Bauanleitung, man bekommt die 3D-Files, um mit dem 3D-Drucker sich das Gehäuse zu bauen. Es gibt eine Mailinglist, in die man sich eintragen kann, um über die Updates informiert zu werden. Das heißt, jetzt in den kommenden Tagen oder Wochen werden wir die neueste Version davon auch online stellen, die wir jetzt gerade auf der Superbooth auch präsentieren. Und dann kann man sich ja das im Prinzip tatsächlich so selber bauen, ja. Wahrscheinlich machen wir noch ein Video-YouTube-Tutorial, um den Bau zu zeigen.
5: Ja, ja. Und Digitalität in einer Schauspielschule, also ich habe die Busch immer als sehr, wie soll ich sagen, hands-on, sehr physisch erlebt. Ihr habt auch sowas wie Puppenspiel, also sehr traditionelle, uralte Künste sozusagen. Ja, ja. Und wie kommt die Digitalität da rein?
6: Das ist eine spannende Frage. So, die Ernst Busch ist eine sehr traditionelle Hochschule, gibt es ja schon seit über 100 Jahren, wenn man diese Geschichte zurückgeht. Gerade im Studiengang für zeitgenössische Puppenspielkunst ist vor etwa 15 Jahren eine Professur für digitale Medien entstanden. Die hat der damalige Professor Friedrich Kirschner gegründet, und er hat auch einen extra Masterstudiengang dafür gegründet. Der Masterstudiengang Spiel und Objekt befasst sich hauptsächlich mit digitalen Technologien im performativen Kontext, wo es auch inhaltlich ganz viel darum geht, was bedeutet eigentlich Technologie für unsere Gesellschaft, was sind digitale Erzähldramaturgien aus, ja, inspiriert aus Computerspielen. Wie kann sowas auf der theatralen Bühne eingesetzt werden? Wie kann Theater außerhalb von der Bühne stattfinden, im Stadtraum? Da gibt es unglaublich viele Schnittmengen zur digitalen Kultur, zur digitalen Welt, ne? Und so ist jetzt, wir sind nach wie vor eine sehr traditionelle Hochschule für Puppenspielkunst, für Theaterregie, für Schauspiel, für Choreografie. Und überall dort finden mittlerweile eben auch, ja, die digitalen Komponenten, ja, ihren Einklang. Ja.
5: Das heißt, es gibt nicht nur dein Labor oder das Labor, dem du vorstehst, wenn ich das richtig verstanden habe, sondern auch noch verschiedene andere Labore, die verschiedenes Zeug entwickeln oder?
6: Ja, also mein.
5: Oder dann zum Ausprobieren.
6: Mein Labor ist so das technische Labor, ne, wo es um die ganzen digitalen Technologien geht. Im Prinzip ist jeder Studiengang oder jede Probebühne ist bei uns eigentlich ein Labor, in dem man dann ausprobiert, was Theater sein kann, wie Geschichten erzählt werden können, auf welche Art und Weise. Und wir haben ja auch unterschiedliche Werkstätten für Puppenbau, für Theaterkulissen, für ja Holzwerkstatt, Metallwerkstätten, etc.
5: Und eine Lötwerkstatt wahrscheinlich dann bei dir, oder?
6: Genau, löten kann man in mehreren Werkstätten, ja.
5: Ja.
6: Genau. Wir haben einen Tag der offenen Ernst Busch Ende Mai. Am 30.05. Macht unsere Hochschule die Türen auf, wenn ich da vielleicht so einen kurzen
5: Werbe... Absolut, solltest du machen, weil ihr seid ja in Berlin, wir senden in Berlin.
6: Genau, und von, ich glaube, 11 bis 18 Uhr sind alle eingeladen, um einfach mal einen Einblick in die Unterrichte der Hochschule zu bekommen.
5: Also gibt's so Probeseminare sozusagen?
6: Genau, oder? So die Probebühnen sind geöffnet, unsere Dozierenden und ProfessorInnen geben Unterricht, egal ob man jetzt mal wissen möchte, wie eigentlich die Sprecherziehung an der Ernst Busch aussieht, dass man ordentlich lernt zu sprechen und auf der Bühne auch gut verstanden wird, oder wie wir haben Fechtunterricht, es gibt ja im Schauspiel natürlich unterschiedliche Unterrichte, es gibt Verslehre, unterschiedliche Dramaturgieunterrichte.
5: Und wenn wenn man es jetzt hier nicht zu euch schafft, kann man dich dann da auch besuchen und diesen Videosynthesizer, den VM1, sehen?
6: Genau, man kann mir auf jeden Fall immer mal schreiben ans Labor, labor@hfs-berlin.de. Einfach mal, ja, wenn man sich dafür interessiert, uns schreiben und dann kann man auch mal vorbeikommen, sich was anschauen. Wir haben viele Vorspiele, das wissen viele gar nicht, dass man an unserer Hochschule öffentliche Theatervorführungen kostenlos anschauen kann und somit auch ja einen tollen Einblick bekommt in die unterschiedlichen Künste, die wir anbieten.
5: Hast du denn da jetzt auch gerade noch eine Vorstellung in petto, wo dieser Synthesizer zum Einsatz kommt?
6: Es ist gerade eine Vorstellung geplant, jetzt in den nächsten Wochen. Die Proben beginnen, ich glaube, ab Juni im Bereich Puppenspielkunst, wo wir dann auch wieder mit Video auf der Bühne arbeiten werden und dort im Speziellen auch den Videomischer einsetzen werden. Ja.
5: Vielen Dank, Julian Jungel, von der Hochschule für Schauspielkunst Ernst Busch in Berlin. Und genau, wer Interesse hat, kann sich dann auf den Weg machen Ende Mai, am 30. Mai. Und sag nochmal die Adresse für die, die sich nicht so gut auskennen.
6: Das ist in Mitte zwischen Naturkundemuseum und Nordbahnhof. Das ist die Zinnowitzer Straße Nummer 11.
5: Das waren die früheren Opernwerkstätten?
6: Richtig, genau. Ja. Vielen Dank.
5: Wir könnten Ernst Busch hören, aber ich glaube, wir machen was anderes.
0: So. Die vierte Stunde ist fast geschafft. Jetzt kommt erstmal Musik von Acid da. Dominga und Reynolds. Die beiden feierten in den Abend rein im Biergarten neben dem FEZ-Brunnen.

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0: So, aber erstmal Live-Musik von der Superboof. Sonja Killmann oder Killmann ist eine Saxophonistin und Elektronik-Musikerin. Sie ist verbandelt mit dem Netzwerk Cryptic Glasgow, in dem sie sich mit immersiven Installationen und audiovisuellen Performancen beschäftigt.
2: Morning everyone. I know it's early on a Friday at Superbooth, but I will be performing some like a 40-minute ambient set for you. My name is Sonja Killmann and I hope you're all enjoying your coffee or whatever you're drinking right now.

0: Läuft 3 Minuten noch.
1: Nee, der ist weg. Bist du an die Klinke gekommen? Okay, macht mal weiter. Ist abgebrochen, der Song.
0: Okay, warte mal.
1: Alles klar.

0: Harry Wobble ist seit über 20 Jahren Musiker und seit mehr als 10 Jahren in Studioproduktionen tätig. Seit 5 Jahren arbeitet er zudem professionell als Tontechniker.
1: Ich muss mich da auch mal eben einmischen. Also als Vertreter der ganz normalen Bürger dieses Landes muss ich mal sagen, dieses ganze Nerdgeschwafel geht mir selber voll auf den Zeiger. Es muss auch noch einfach nachvollziehbar sein. 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
5: So, wir sind hier auf der Superboost. 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
5: Wisst ihr denn, seit wann es das FEZ gibt?
6: Du hast hier dein... da sind unsere Gäste. Siehst du, wir müssen einfach nur anfangen zu quatschen. Ja, hier geht's los. Hier, bitte schon, einer kann sich schon mal da hinsetzen.
8: Ich gehe rüber, ihr habt beide Zeit euch zu...
6: Und da, ja. Also genau, um das kurz aufzuklären, ihr könnt es ja nicht sehen. Lexi und Toni Wobble, die haben eben gerade gespielt.
9: Ja, Schatz.
6: Ja, komm her, Karl Marx, stopp, komm hier, anladen. Na, ihr seid noch total energetisiert. Und
9: wow.
6: Ja, wie war's?
9: Nee, wir sind voll aus der Puste. So ein straffer Zeitplan hier.
6: Ja, ist
9: gleich,
6: krass, oder?
9: Gleich hierher.
6: Ja, Wahnsinn.
9: Ich hätte auch noch mal
6: was?
9: Irgendwo geguckt oder mit den Leuten noch kurz Hallo gesagt.
6: Ja, nee.
9: Aber wir müssen
6: so
9: ja gleich ins Radio.
6: Hallo, jetzt, ja, ne? Eben, auf jeden Fall. Ihr habt eben gerade auf dem Supersystem gespielt.
10: Corner, sehr schön.
6: Gecornert, ihr habt gecornert.
10: Am Strand.
6: Ja?
10: Bisschen Dub am Strand, bisschen verrücktes Zeug.
9: Es war richtig gut.
6: Ja?
9: Richtig laut. Der Sound ruled den ganzen Platz. Man hört's bis hier. Die eine Bassline. Diese eine Bassline, das da. Genau, da waren wir. Und da gibt's diese feinen kleinen Knöpfe. Die machen das wirklich.
6: Ja.
9: Und es ist so eine Freude, da dran zu drehen. Das ist sehr gut.
10: Nobs.
6: Ja. Ihr durftet selber nopseln.
10: Ja, das da.
9: Das ist schon Pflicht. Also
10: mit Erlaubnis vom Chef.
9: Ja. Man, also kein Knopf sollte unberührt bleiben.
10: Wurde auch nochmal extra eingemessen vom Franz. Lieben Dank.
6: Ach so, Mensch, der ist auch da.
10: Keine Mühen gescheut für heute.
6: Wahnsinn.
10: Das ist jetzt, ins Zeug
7: also das ist aber jetzt schon so. Der kategorische Deep Dive hier für alle Leute,
6: ja,
7: die
6: genau.
7: Gar nicht wissen, was los ist.
10: Ach so,
6: also,
10: was ist denn los?
6: Wir sind hier auf der Superboost und ihr seid Bessestadt Leipzig, die Repräsentanz.
9: Ja, korrekt. Das Kartell persönlich.
10: Ja.
6: Das persönliche Kartell.
10: Da drüben sitzt das Basskartell von Leipzig-Plagwitz
6: und
10: Toni Wobble.
6: Und auf der anderen Seite sitzt?
9: Auf der anderen Seite sitzt der Chief Cutter Alexi.
6: Alright.
9: Also weil wir haben ja viele Platten aufgelegt, die er wirklich eher selber geschnitten hat.
10: Und wer hat's geschnitten?
9: Und immer wieder was, man merkt es halt dann an so einem großen Sound, wo so viel Range und Headroom ist und Möglichkeiten sind, was das für Unterschiede macht, wo die Sachen geschnitten wurden. Und wir haben da wirklich einen sehr guten Cutter hier.
6: Und hast du einfach, habt ihr auch sofort Sachen aussortiert, wo ihr gesagt habt, das ist ja völliger Müll, das kann man nie wieder so spielen?
10: Nein. Nee.
6: Nee?
10: Nee.
6: Schon vorher ausgesucht, dass das auch auf so einem Soundsystem dann gut
9: also
6: klingt.
9: Also mit Schallplatten überlegt man sich ja, was man mit hierher schleppt. Also
10: der Toni hatte auch so ein Erstlingswerk mit, sogar das hat es transportiert. Also sogar
9: das war auch noch ein Gruß an eine minimale Zielgruppe. Mhm. Wir sind da ja immer in so Mikrokosmen unterwegs und ich wusste, der muss noch laufen. Das war ein alter Tune von Gaggledub, von einem Live-Dub-Projekt, wo wir ja auch mit Synthesizern und Bass und Ähnlichem aufgenommen haben, recorded haben. Und irgendwann gab es dann endlich mal eine Schallplatte und die musste natürlich nochmal gespielt werden. Ich weiß, es gibt ein paar Leute hier, die kennen das noch von früher. Gaggledub, liebe Grüße.
10: Gibt es noch Schallplatten?
6: Gibt's Gaggledub, das musst du nochmal ein bisschen erklären.
9: Oh ja. Gaggledub muss ich nochmal erklären.
6: Ja. Naja.
9: Also Gaggledub waren...
6: Wir sind ja in Berlin, ne? Also,
9: ja.
6: Ja. Das klingt auch wieder sehr
9: Das kommt alles so... aus der ganzen Altmark Anti-Atom-Bewegung. Und Gaggledub war so ein Veranstaltungskollektiv, die sich getarnt haben als rollendes Musikinstrument. Aber eigentlich waren sie ein Livestream und haben den...
6: Wie so ein trojanisches Pferd.
9: Genau, du hast das Prinzip erkannt. Genau, es gibt ja im Reggae immer wieder dieses trojanische Pferd. Und genau, das

0: Prinzip wurde da gemacht. Eigentlich war es ein Livestream, Castle TV wurde darüber möglich gemacht und zwar immer mit Action verbunden. Also wir haben nicht nur Musik gemacht, weil wir irgendwo schön Musik machen, sondern es war auf Demos, wir hatten mobile Soundsysteme und haben uns irgendwie Netzwerke gebaut, dass wir streamen können. Schon lange vor, man in Corona dann streamen musste.
1: Sag mal eine Jahreszahl. Ja,
0: ich würde sagen, das war so, 2011 hat das aufgehört. Das weiß ich noch sehr gut. Da haben wir es dann geschafft. Da ist dann kein Castor mehr gerollt. Und davor waren das ein paar Indianerdörfer, die wir da
2: aber
0: gebaut haben.
2: Aber jetzt sind gerade wieder Castoren gerollt. Lüttich, wie sieht es da aus? Also ist Gaggledub wieder in den Start?
1: Nee, kommt nochmal.
2: Oder der Nachwuchs? Habt ihr da schon Nachwuchs angegaggelt?
1: Das kommst du nicht weg von.
0: Ich glaube auch, man kommt da nicht weg von. Genau, die Jugend übernimmt. Definitiv.
2: Sollte so sein.
0: Auf jeden Fall, das Zepter ist übergeben. Also, ja? Wir spielen nur noch die schönen Platten. Also das läuft mit der Jugend. Da bin ich ganz gut.
1: The kids are alright. Ja.
2: Definitely. Ja, was ist denn dann aktuell jetzt los, wenn das jetzt schon eine ganze Weile her ist?
1: Wir sind heute hier zum Promoten eigentlich den Samstag in Leipzig.
0: Oh ja, da geht's
1: erstmal.
2: Fast Message.
1: Ja, Bass Message, Record Release, Trinity 12 Inch, 6 Bassmusik-Tracks und dazu die passende Party. Mit was? Naja.
2: Erzähl mal weiter.
1: Und
2: ich dachte, du suchst nebenbei schon mal.
0: Pass mal, ich gebe das mal hier durch. Tracks. Das ist ja so eine Institution.
2: Ja.
1: Also, ach so, den USB-Stick hab ich natürlich.
2: Wir kennen den Flyer.
0: Ihr kennt das, ja? Das ist ein Combo-Flyer, genau.
2: Ja, na klar. Ja, lange dran gearbeitet.
0: Also, es gibt so Sachen, die hat man so oft gemacht. Da reicht, wenn das heißt, es ist Bassmassage und alle wissen, gut, okay. Das ist es. Also es geht gar nicht mehr darum, was läuft da eigentlich oder wie ist es genau aufgebaut, sondern es ist so ein Veranstaltungsbegriff, der läuft einfach.
2: Das ist eine Crew in Leipzig, um das nochmal denen zu erklären,
0: die hier, das ist noch nicht in Leipzig waren oder auf einer Bassmassage waren. Das ist eine ziemliche Untergrundveranstaltung, da wird nicht viel von geworben und man versucht auch immer zu verschleiern, in welchem Ort das stattfindet. Wie ist der offizielle Code ist ein Ort mit Z im Leipziger Süden.
1: Genau. Das ist die dienstälteste und durchaus auch konsistenteste Bassmusikveranstaltung in Leipzig. Mit Abstand.
0: Safe.
2: Easy. Safe, wie die Jungs.
1: Keep it low.
2: Wie ist das entstanden eigentlich? Wer hat's erfunden?
0: Das ist ein großes Thema in der Bassestadt Leipzig. Wer hat's erfunden? Es gibt das wohl schon seit den 90ern, gibt es da schon experimentelle Versuche mit Bass, aber das mit der wirklichen Basswelle und der Massage.
1: Nee, Bass und Massage zusammen. Sagen, nee, das ist schon Marinas Brainchild. MRN. Stimuli.
2: DJ.
1: Grüße.
0: Liebe Grüße.
1: Beste Grüße.
2: Alla best. Genau, jetzt haben wir
1: ja schon über... Toni, können auch gleich weiterspringen. 14 Tage später. Hast du da noch was in petto vielleicht?
0: Auf dem Combo-Flyer ist erkenntlich, dass 14 Tage später noch eine weitere Veranstaltung in Leipzig stattfindet. Und die Bassestadt Leipzig möchte den Stadtrekord brechen. Wir werden eine riesige Wand aufbauen, die es so noch nicht gab.
1: Am 23. Mai im Coney Island.
0: Das kann man so sagen.
1: Soundsystem Session Nummer 5.
0: Flagged Up Soundsystem. Und dem Zwillingsduplikat Satadab. Also wir haben wirklich ein Soundsystem gefunden. Also Soundsysteme sind ja an sich sehr eigen, aus auch DIY-Gründen und jeder macht sein Ding halt, wie er es macht. Aber Satadab, die sind aus Thüringen und sind so eine junge Crew, die sind uns ziemlich nah und ziemlich ähnlich, der Style passt. Und die haben genau die Boxen, die wir brauchen, um da den Stadtrekord in Tieffrequenzen zu knacken. Genau.
1: Also ganz ehrlich, mit dem, was du da schon reinstellst, ist dort eigentlich schon Musik hören nicht mehr möglich, weil das ganze Gebäude komplett sich bewegt und einfach nur noch wabert.
0: Ja, genau.
1: Und du willst einfach nochmal das Doppelte davon reinstellen. Sehe ich das richtig?
2: Ihr benutzt auch noch die lokale Anlage vom Conny.
1: Nee, die wurde jetzt auch downgesized, das ist durch.
0: Das ist ja so eine Anlage.
1: Aber das
0: ist eine Anlage ist ja nicht ein Soundsystem. Also das ist so eine Anlage, das kann man ja einfach kaufen.
2: Die unbeleckten
0: also die genau, für die da draußen, ich finde immer den, man kann sich das so vorstellen wie eine Anlage, das ist ja was, das kannst du dir kaufen wie so ein Blumenstrauß im Laden, der ist schön, macht sein Ding, sieht gut aus und so ein Soundsystem ist wie so ein Gartenprojekt, ja? Brauchst ein paar Leute. Das fängt immer an, genau, das ist immer so.
1: Da kommen die Kinder und pflücken die Gänseblümchen und so.
0: Dann stockt's mal, dann bleibt's eine Weile stehen. Und das hat aber natürlich auch seinen ganz eigenen Charme. So, ja. Und das ist das, was es ausmacht. Also es ist einfach was anderes und das kann man nicht miteinander vergleichen. Also das ist eine große Spielerei, eine große Leidenschaft. Und eine Anlage ist halt was, das funktioniert für alle und für alles.
2: Okay.
0: Auch gut, muss es auch geben, aber Soundsystem ist da schon sehr, also man muss es fühlen, ne? Okay. Es ist ein authentisches Erlebnis von
2: Und welches
0: Musik,
2: Soundsystem ist dann am Start jetzt aber am Samstag, um diese Release
0: Ich habe da noch eine Postkarte hier.
1: Übermorgen ist Three Steps, heißt der Sound.
0: Ja, beste
1: Grüße.
2: Das ist die Weiterentwicklung von Two Step.
1: Genau.
0: Ja.
1: Das ist von einem Kollegen, vom Alexander.
0: Hier ist das Anschauungs-
1: von einem langjährigen Wegbegleiter, der auch in Leipzig in der Feinkost auch eine Bar betreibt, unter anderem. Und der hat jetzt gestern endlich seine neuen Ultra-Top-Teile zu Ende gebaut. Und es wird eine absolute Premiere und es wird absolut spannend, ob alles läuft.
0: Ich hoffe sehr.
1: Ist noch so ein bisschen so,
0: was ist die Punktschaltquelle? So eine Box mit mehreren
1: Treibern. Das sind so Punktdinger mit 3D-Druck und Schnullipups.
0: Was man nicht mal alles machen kann. Und auch die passende Farbe habe ich gesehen. Schön in Rot.
1: Schwarz-Rot so, wahrscheinlich.
0: So dunkles Rot. Also,
2: ja, wahrscheinlich.
1: So wie deine Kopfhörer, Xena.
2: Ah, okay. Ja,
1: die jetzt alle sehen.
2: Die sehe ich jetzt gerade nicht. Die sind wahnsinnig eng. Die sind unglaublich unbequem, diese Kopfhörer.
1: Kriegst du noch Luft?
2: Ja, so.
1: Schon zu Schnappatmung.
2: Erzähl mal von der Musik.
1: Musik?
2: Ja, von dem Sample.
1: Ach so,
2: was man dazu erwarten hat, wenn man sich den jetzt.
1: Na, das ist so ein bunter Blumenstrauß.
2: Ist das kein Garten, sondern ein Blumenstrauß?
1: So ein Beet. Das ist so von 130 bis 140 diesmal. Das ist so ein bisschen Bassmusik-Fokus. Es ist Garage, Funky, Dubstep, Breaks. Und so ein bisschen Unterwasser-Dub, alles so ein bisschen dabei. Es sind auch Leute von außerhalb, es sind aber auch so ein paar Essentielle aus der Bessestadt Leipzig mit am Start.
0: Es ist auf jeden Fall Miles One drauf.
1: Miles One von Black Dub auch wiederum, sein Brudi im Geiste.
0: Das ist der beste Tune auf jeden Fall auf der Platte, den kann ich sehr empfehlen.
1: Hier soll ich ein Passwort eingeben?
2: Ja.
1: Ja.
2: Thomas!
0: Das Passwort.
2: Thomas, wir brauchen das Passwort.
0: Das Passwort geschützt.
1: Welch Blasphemie.
0: Oh Mann.
2: Ja, Wahnsinn. Wir wollen ein Lied von dieser
3: von der Gruppe. Wir wünschen uns von der Gruppe Miles One den
2: Track.
1: Liebe Grüße. Hast du die Promo nicht bekommen?
2: Habe ich jetzt nicht auf Tasche,
1: nicht.
2: Weil
1: die Platte kommt ja erst raus am Samstag.
2: Genau. Ach so, ist noch nicht auf Bandcamp.
1: Ist extra noch nicht oben.
3: So, und jetzt gerade hören wir DJ Bad Shape nicht zu. Ne? Das kommt
1: DJ Bad Shape aus der Bessestadt Leipzig ist jetzt gerade auf dem Supercorner. Schöne Grüße. Auch sehr abgefahrenes, polyrhythmisches Techno-Geblubber, wenn das jemand interessiert.
0: Ja, die Area ist gut eingewobbelt und jetzt wird sie durchgeschickt.
2: Das heißt, ihr seid mit so einer Delegation.
1: Seid ihr auch alle schön eierig gewesen?
2: Wie groß ist denn die Delegation der Bessestadt?
3: Also wer übernimmt denn den Spülgang dann nachher?
1: Wer macht das alles wieder locker und sauber?
0: Ich überlege jetzt.
1: Wir waren zu sieben im Zug heute früh.
0: Genau.
2: Wow.
0: Das ganze Unternehmen.
1: Hätten wir gar nicht gedacht. Nee. Hätten wir doch einen Bus mieten können.
2: Das ist ein echter Takeover.
1: Ja, ja. Vielen Dank an Tom vom Superpower, vom Dub Café Berlin.
0: Das war sehr nett da.
1: Ganz großartig.
0: Ja,
1: mit so viel Kaffee. Den durften wir ja auch schon. Ich muss schon wieder aufs Klo.
2: Schlägt durch oder was? Der Dub Café.
1: Ich habe bestimmt 2 Liter davon reingekippt. Den durften wir ja auch im Zorro haben. Im November, den Superpower-Sound, hat auch richtig abgerissen. Auch schön bunt, total verstrahlte, schöne Selection. Ganz großartige Leute. Big up.
0: Ja. Er ist ja sehr offen, ne? Und auch vorwärtsgewandt.
1: Och.
0: In seinem Sound und Style. Und was ich auch immer wieder bewundert, es gab so in Deutschland einen legendären Soundsystembauer, den es leider nicht mehr gibt, aus Hamburg. Und das war sein letztes Projekt. Das ist schon auch so ein
2: Also
0: kleine...
2: ihr habt jetzt auf einer legendären Anlage...
0: Ja, ja, das ist schon so ein Monument, was da... Genau. Okay.
2: Das habt ihr auch gefühlt, den
0: Spirit. Ich auf jeden Fall schon in Leipzig, als wir heute früh im Regen losgefahren sind, habe ich das...
1: Du willst jetzt noch einen Tune, ne?
2: Ich will einen Tune, ja.
1: Schön.
2: Guckst du mal.
0: Krass.
1: Das hättest du gerne. Wünsch dir was.
2: Na,
1: ja, jetzt aber
2: was fresh sounds aus der besten Stadt natürlich.
0: Ja.
2: Freshest stuff.
1: Ich nehme
3: auch Science von Lexi oder Goggled Up, also...
0: Ja, Gaggle, da habe ich gerade noch eine Platte gespielt.
3: Wir haben echt so viel drüber geredet.
0: Ja.
1: Science. Okay, mir fällt nichts anderes ein. Das ist on YouTube.
3: Einfach nur, um es nur nochmal on-air zu sagen, wer sich dafür interessiert, wie man so ein Soundsystem mit Batterie betreibt oder mit Solartechnik, da kann man auch sozusagen...
0: Da kann man kommen zu mir, Anlagenberatung, Tony Wobble.
2: Anlagenberatung.
3: Bassanlageberater. Genau.
0: Auf Bedarf. Verlegt auch Klangteppich.
1: Was hast du für Klangteppichverleger?
0: Ich bin Klangteppichverleger und Anlagenberater.
1: Das finde ich auch richtig geil heute früh.
0: Das ist mein Traumjob. Beim Autoscooter hat es nicht geklappt. Da wollte ich eigentlich immer das Echo machen.
1: Schön. Ich könnte jetzt hier Play drücken bei...
2: Ja, bitte drücke.
1: Lexi,
2: drücke.
1: Science,
3: ein Hoch auf die Basswissenschaft.
0: Ja. Vorwärts. Ja, vielen Dank auch hier an die Plattform der Superboos. Ein tolles Spielfeld.
1: Wahnsinn. Ja.

0: Oder noch auf Sendung? Sind wir denn noch auf Sendung? Ja, toll. Also die Science hat auf jeden Fall richtig reingehauen. Auch hier auf der Superbooth. Wir sind auf jeden Fall richtig geflasht. Nee, das ist ein Hammer-Tune, das bewundere ich sehr. Also wie dort halt von Hand sozusagen die Taktstäbe verschoben wurden, um dieses Ergebnis zu erzielen, ist eine sehr hochwertige Leistung vom Meister.
1: Ja, das macht die Acid Lab gar nicht von selber, ne? Es muss ich alles noch nacheditieren und so.
0: Tipple Ingen, Klaus Süßmuth, schaut.
1: Ja, schöne Grüße.
0: Das war ja der ursprüngliche sozusagen Suchtgeber hier, der, als das noch Schneiders Büro hieß, mussten wir da alle hin und diese Geräte ausprobieren.
1: Das ist noch richtig geil.
0: Wo ist der? Immer wie geht's dem?
2: Hallo?
1: Ist der noch da?
2: Wir bleiben in
1: Klaus,
2: Sachsen.
1: Klaus, wo bist du?
2: Ja, weiß nicht. Aber wir haben hier gleich den nächsten Gast. Das geht hier nämlich ganz smooth. Kreuz und quer durch Sachsen. Berlin-Sachsen-Kombination. Wir haben ja gerade die beste Stadt Leipzig zu Gast gehabt. Tony Wobble und das Lexi aus Leipzig.
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0: Jetzt kommen wir mal zu Frank Brettschneider. Frank Brettschneider ist ein deutscher Musiker und Videokünstler, der mit seinem bürgerlichen Namen, dem Pseudonym Komet und seinen früheren Projekten unter dem Namen A.F. Möbius arbeitete. Dazu kommt noch Bernd Norbert Würz. Der nutzt das Pseudonym Heck oder Norbert Heck, primär für seine Aktivitäten in der experimentellen Musikszene bekannt.
1: Als Electronic-Musiker, als Electronic-Musician, ist es natürlich das Instrument, Hauptinstrument. Guck mal, hier ist ein Kabel drin. Ne? Guck mal. Und wieder rein.
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3: Also hereinspaziert und mitgemacht. Ihr habt doch die Pionierbluse an oder wenigstens euer Halstuch umgebunden. Natürlich beginnen wir mit einem Lied.
4: End of file.
5: Ja, herzlich willkommen hier im Pionierpalast, lieber Frank Brettschneider. Und zum wiederholten Male und zu meiner Rechten Norbert Würz.
6: Genau, ja.
5: Wir kennen uns noch nicht, Norbert, aber Frank hat dich in den allergrößten Tönen angepriesen. Ihr seid zusammen hier. Warum seid ihr zusammen hier? Seid ihr ein Couple?
7: Nee, ich kriege immer freundlicherweise die Einladung von einer Superpuss und das sind immer zwei Tickets und dann frage ich immer einen Kollegen oder so, hast du Lust mitzukommen? Norbert ist ein guter Musiker und
5: genau, preist doch mal den Norbert an, weil sich selber als Musiker, also Frank Brettschneider muss man ja eigentlich nicht mehr ankündigen. Frank Brettschneider, unzählige Veröffentlichungen, Raster Music, Raster Noton, jetzt nur noch Raster, gerade von der Welttournee wiedergekommen, jedenfalls aus China. Wiedergekommen. Ja, und immer gern gesehener Gast hier, also bei uns im Radio, auf der Superbus sowieso. Du hast ja auch live gespielt schon. Also ja, wir freuen uns immer, wenn du da bist.
7: Danke für die freundliche Begrüßung.
5: Vielleicht kannst du ja mal dieses Lob mal Norbert irgendwie uns.
7: Genau, Norbert wohnt gleich bei mir um die Ecke. Wir haben uns über die Monika Döring damals kennengelernt. Er hatte ein Duo mit einem Schlagzeuger und das hat mich sofort begeistert. Er spielt auch Modular System und mit dem Schlagzeuger zusammen und macht jetzt auch so verschiedene Solo-Sets. Und das ist eine gute Musik, die wir frei improvisiert, die mir gut gefällt. Und von daher gibt es da Berührungspunkte.
5: Schnittmengen, wie man heutzutage sagen würde. Wir hatten ein schönes Vorgespräch schon. Und zwar kommst du gerade aus China wieder und du gerade aus Frankreich, Norbert.
6: Ja.
5: Du hast in Frankreich, was für uns natürlich super interessant ist als Radio, du hast in Frankreich bei einem Anarchistenradio eine Radio-Session aufgenommen. Oder erklär mal, was du da gemacht hast.
6: Nee, das war eigentlich ein Festival. Und zwar, es gibt in Paris gibt's auf Radio Libertaire, das ist so ein Anarchistenradio, da gibt's eine Sendung, die heißt Epsilonia und die gibt's schon seit 40 Jahren. Also das ist eine Sendung, die featuret experimentelle Musik von Noise, Impro, aber auch zeitgenössische Musik. Und da gibt's mehrere Teams, die jeden Donnerstag da zwei Stunden lang Sendung machen. Und ich habe 10 Jahre in Paris gelebt. Meine Freundin ist Französin und ich war auch Teil von einem Team davon.
5: Also bist du ein Radio-Kollege, könnte man sagen.
6: Ja, so ein bisschen. Ich bin halt, also die anderen, das sind halt so super Experten. Ich bin da so ein bisschen reingeschlittert, weil ich jemand ersetzen musste oder beziehungsweise ich gefragt wurde, ob ich jemand ersetze, weil dann irgendwie jemand gefehlt hat. Und da habe ich mich da so ein bisschen reingefuchst. Die anderen Leute, die da arbeiten oder die das machen, das sind richtige Experten. Da komme ich nicht so ran. Aber es ist auf jeden Fall eine super interessante Sendung und auch offen für Experimente. Und es gab jetzt halt so eine 40-jährige Feier. Also die Sendung gibt es seit 40 Jahren und da gab es so ein kleines Festival und da habe ich ein paar Live-Sets gespielt.
5: 40 Jahre, da ist bestimmt auch eine diverse Generation an Radiomachern dann auch da durchgegangen oder sind das alle ältere Herren und Frauen?
6: Ja, also die sind alle so in meinem Alter, so um die 50. Es sind auch waren auch mal ein paar Frauen dabei, aber leider ein bisschen weniger. Jetzt wird überlegt, dass man da vielleicht ein paar Frauen für gewinnt.
5: Gut,
6: dann fände es auch jeder gut. Aber bisher ist es noch nicht geschafft.
5: Dein Künstlername, den du dir in Frankreich zugelegt hast und für die Franzosen war fantastisch schwer auszusprechen, ist Heck.
6: Genau.
5: H-E-K.
6: Ja.
5: Wie bist du darauf gekommen? Wolltest du die Franzosen ärgern?
6: Nein, eigentlich nicht. Ich hatte mal so ein Audio-Video-Projekt und das hieß Hands in Klein. Da fand ein französischer Freund von mir, dass es zu lange ist und zu kompliziert und ich sollte mich doch irgendwie so ähnlich nennen, aber kürzer. Und der fand halt gut, dass es ein Umlaut hat und dass es ein H hat, obwohl es für die Franzosen total schwierig auszusprechen ist.
5: Wie das Ö bei Motorhead, oder?
6: Ja, okay. Also in Frankreich ist es eigentlich Ack. Aber es soll schon Hack sein und ich finde irgendwie, es hat halt natürlich auch so einen Bezug auf so Hacking und da ich so ein bisschen DIY mache und so Circuit Bending auch teilweise, das so kombiniere mit Modular, dann fand ich das eigentlich ganz passend.
5: Genau, jetzt sind wir gerade voll im Thema. Ich meine, wir sind ja auf dieser Synthesizer-Messe. Mit Frank haben wir das Gespräch schon mal geführt. Stichwort Gear-Nerd oder Gear-Porn. Kaufst du Module? Bist du so da im Game?
6: Ja, aber jetzt
5: nicht. Zu viele Module zu Hause?
6: Aber nee, also zu viele habe ich bestimmt. Ja, da müssten mal wieder ein paar weg davon. Aber ich bin auch so ein bisschen, wie gesagt, da so ein bisschen DIY-mäßig unterwegs. Und mein Set ist so ein Hybrid aus selbstgebauten Sachen und Eurorack. Also ich habe das irgendwann mal so gemacht, dass meine DIY-Sachen, dass die auch mit Eurorack kompatibel sind, dass ich das so ein bisschen verbinden kann.
5: Ich schlage mal vor, wir hören mal Musik von Hack. Und zwar, ich glaube, es ist das Projekt, was Frank auch schon beschrieben hat, nämlich mit Dunzeisen auf Karl Record.
6: Das ist
5: der Schlagzeuger.
6: Philipp Dunzeisen ist der Schlagzeuger.
5: Okay, dann hören wir mal einen Track von dir.
6: Okay, ja.
5: Also
6: ich würde vorschlagen, aufwärts.
5: Ja, läuft.
6: Gut, sehr gut.

0: Das war Heck und Danzeisen. Der Track hieß Aufwärts. Und ich habe gerade, als die Musik lief, mit Norbert kurz gesprochen und habe ihn gefragt, ob ich ihm zu nahe trete, wenn ich sage, dass mich das an das Frühwerk von Kraftwerk erinnert. Die Frage geht an Frank Bretscher. Herr Frank, hörst du auch dieses Krautige oder ist es das, was dich daran fasziniert? Oder
1: Was mich dran fasziniert, ist das Improvisieren und das freie Spielen. Und es stimmt aber, also ich meine, wenn du mir selber, ich hätte nicht dran gedacht, aber es gibt gerade der ersten oder zweiten Kraftwerkplatte, also
0: dieses Repetitive, dieses Krautschlagzeug,
1: ja,
0: weißt
1: das Schlagzeug ist sehr intensiv und elektronische Sounds dazu. Wird es aber nicht unbedingt vergleichen, aber es hat so was, ja. Aber ich finde es einfach musikalisch gut.
0: du? Wie ist es mit deiner Arbeitsweise? Also wie du, das ist jetzt komplett improvisierte Set, was ihr dann live recorded habt, oder? Also erstmal die Frage an dich,
2: Also
0: Norbert,
2: ich
0: wie
2: würde sagen, naja, es ist, glaube ich, so ein bisschen halb-halb. Also ich glaube, wir haben uns dann so in der Improvisation Stücke erarbeitet, die wir nachspielen, wo wir uns aber dann irgendwie so Freiraum für Improvisation lassen. Es gibt meistens so eine Struktur, also es ist ja irgendwie so ein Hybrid-Ansatz, dass man eben halt, man hat so eine gewisse Struktur, in der Struktur wird halt improvisiert. Also dieses Stück ist jetzt so ein bisschen, also was wir gehört haben, ist halt so ein bisschen mehr konstruiert und mehr Struktur, die wir auch so spielen, mehr oder weniger. Und die anderen Stücke, da gibt es dann immer so Passagen, die dann eher so für Improvisation dann frei sind und andere, wo wir dann versuchen, dann, dass wir dann halt die Spannung halten, dass wir halt wissen, okay, dann kommt jetzt noch der Teil und da improvisieren wir zwar auch wieder, aber der baut sich dann besser auf. Also es ist nicht so eine komplett frei improvisierte Ansatz, genau.
0: Wie ist es bei dir, Frank? Also ich weiß, dass es von dir auch so Jam-Tracks gibt oder jedenfalls also die frühen Sachen, die so auf Raster erschienen sind, Interflug und so weiter, die wie so eine langen Dub-Sessions klingen oder irgendwie ist es,
1: Naja, aber
0: gibt es
1: da
0: bei dir?
1: waren, das war, die waren schon computergestützt.
0: Ja.
1: Also die ganzen Tracks waren eigentlich am Computer und das, was eigentlich improvisiert war, war das Mixing.
0: Aber dann im Prinzip so wie die Dub-Musik an den Studios
1: Ja,
0: auch.
1: richtig, genau. So habe ich das, haben wir das ein bisschen ausprobiert. Aber also heute, und das war immer ein großes Ziel, aber ich habe ja nie ein Musikinstrument gelernt. Also war immer ein großes Ziel, na, wirklich aus dem Stegreif sozusagen zu spielen. Und jetzt mit dem Modularsystem habe ich das erreicht. Also das ist auch komplett improvisiert. Also, und ich weiß nicht, wenn ich anfange, also wie ich anfange oder so, jedes Mal. Es hängt natürlich auch sehr ab vom Raum, von den Leuten oder so. Und naja, und dann fange ich an zu spielen und dann muss ich sehen, wie ich durchkomme.
0: Und bei Veröffentlichungen sind es dann recordete
1: Genau, also für die letzte Platte bei uns, die Pounding, das ist komplett im Modular, das sind nur Stereo-Tracks, die ich dann recorded habe und dann natürlich, das sind meistens so 9 Minuten Improvisation und dann werden die zusammengeschnitten, aber das stammt alles aus solchen Improvisationen, ja.
0: Stichwort letzte Platte. Du hast gesagt, du hast jetzt verschiedene Projekte. Du warst gerade in China und du hast für den Pavillon in Venedig, für den Schweizer Pavillon Sound gemacht.
1: Genau, das waren Bekannte aus Zürich, die mich vor ein paar Jahren angesprochen hatten, eigentlich ein Improvisationstheater, also Leute, die Theater spielen und die den Schweizer Pavillon sozusagen gestalten. Ich hatte schon für die Performances der Gruppe also Sounds gemacht in der Vergangenheit und die sind auf mich zurückgekommen und meinten, ich so nicht der ganze Sound ist von mir, sondern es gibt dazu noch eine 12-Inch und da habe ich eine Seite praktisch der 12-Inch gestaltet. Ja.
0: Und China, wie kam das? Du warst mit Olaf
1: Ja,
0: unterwegs?
1: genau. Na, das war ein Angebot und Olaf meinte, hast du Lust mitzukommen? Und ich bin auch nicht mehr der Jüngste. Und dann dachte ich, na gut, das mache ich nochmal. 3 Wochen China, das kommt so schnell nicht wieder. Und bin da mitgefahren, klar.
0: Und wie fällt dein Fazit aus?
1: Ja, sehr interessant, sehr, also ich fand's auch lehrreich und da kann man viel lernen. Auch dieses Vertrauen in die Zukunft, das ist da noch da, was hier in Deutschland immer so ein bisschen, hier scheint man immer sehr viel zurückzuschauen und dort schaut man nach vorn. Und das hat mir gut gefallen. Auch so diese Liebe zur Technologie, das spürt man an jeder Ecke und so. Roboter ist überall allgegenwärtig und das ist einfach, ist eine andere Welt.
0: Andreas Schneider war ja auch vor kurzem in Beijing und hat dort auch so eine Modular-Synthesizer-Messe mit. Weiß nicht, ob sie da nur Gast waren, Frank, weißt du das?
3: Wir haben die besucht und waren ein Teil einer Delegation, glaube ich.
0: Ja, also für diese Art von Musik ist gibt es da auch ein Publikum?
1: Ja, also das ist noch relativ klein. Gerade, also ich meine, es wird alles unter Techno verkauft. Also elektronische Musik ist heute weltweit, wo du kannst eigentlich hinkommen, wo du willst. Machst du elektronische Musik? Ja, ach ja, Techno. Also das ist, wird alles unter dem Label so. Aber diese kleinen, sagen wir mal, Szenen, die es hier eben gibt, also was jetzt kein straighter Club-Techno ist, sondern elektronische Musik, ob das frei improvisiert oder Dub-Techno oder was es alles gibt, das wächst dort auch. Da gibt es auch ein Publikum, also war erstaunt. Eigentlich bei jedem Konzert kamen vorher oder nachher Leute, die mit Schallplatten, die signiert haben wollten. Und also das, und die kennt das auch schon seit Jahren, also die ganzen Mill Plateau Sachen, die ich damals gemacht habe, das war alles, ist alles präsent. Und da gibt's, das ist kleine Szene, aber genug, um kleinere Clubs zu füllen. Und wir haben dann auch mit Leuten zusammengearbeitet, verschiedentlich in Shanghai, mit lokalen Künstlern, die Visuals für uns gestaltet haben, so zum Beispiel.
0: Gibt's, wenn man euch beide live sehen möchte, in naher Zukunft, gibt's Termine, wo man euch sehen kann? Habt ihr eigentlich schon mal zusammen musiziert oder gibt's Projekte?
1: Wir haben noch nie.
0: Können wir das mal irgendwie initiieren? Vielleicht laden wir euch mal ein.
1: Wenn ihr uns einladet, dann können wir was machen. Genau.
0: Komm, nur dann. Ihr könnt euch auch treffen, ohne dass wir euch einladen. Also.
1: Naja, du, er hat auch Familie und Zeug und jeder hat eigentlich genug.
0: Merkst du, wie er sich drückt?
2: Nein. Robert? Nee, das ist total okay. Ja. Okay.
1: Ich musste ihn heute auch, ja, kommst du mit hier zur Superbus? Nee. So überreden.
0: Okay, also gemeinsame Termine gibt's nicht, aber hast du einen Termin, Norbert?
2: Ja, ich habe einen Termin. Am 3. Juli spiele ich im Kuckuck Club.
0: Wo ist das?
2: Das ist im Ohm.
1: Genau.
2: Das sind Freunde von uns, die das organisieren. Und am 3. Juli ist, glaube ich, die 17-Jahre-Feier oder sowas. Also den Club gibt's seit 17 Jahren und das ist halt auch so eine Mischung aus Club, aber auch Experimentier. Also fängt meistens mit experimenteller Musik an, mit so einer Listening-Session, und dann gibt's Live-Acts und danach gibt's dann einen Club, und da spiele ich am 3. Juli. Im Ohm ist das.
0: Okay, eine Spitze Modular-Synthesizer.
2: Ja. Ja, also Modular-Synthesizer zusammen mit meinem selbstgebauten Kram, der hoffentlich dann funktioniert.
0: Und Frank, wann kann man dich mal wieder live sehen? Außer in Woltersdorf?
1: Ich habe gar nicht jetzt immer.
0: Nee.
1: Irgendwie im November dann wieder. Allerdings in Malmö.
0: Wünschst du dir mehr Bookings?
1: Nee, ich will meine Zeit damit verwenden, Musik zu machen. Und ich fühle mich eigentlich am wohlsten im Studio. Wenn ich ein Konzert habe, dann mache ich das. Aber es ist jetzt nicht meine Hauptpräferenz. Also, wie gesagt, das China-Ding, das wollte ich nochmal machen. Aber ansonsten bin ich eigentlich ganz zufrieden, jetzt nicht so viel unterwegs zu sein.
0: Ich habe hier noch ein Track von Frank aufliegen. Also ich habe auch noch von Norbert einen Track aufliegen. Wir haben schon die nächsten Gäste, die bereitstehen. Wir würden euch jetzt verabschieden an der Stelle. Okay. Also ich glaube, wir hätten noch Redebedarf für mehr.
1: Zur nächsten Superbus.
0: Ja, oder wir sehen uns
1: bei euch. Ja.
0: Wir hören noch einen alten, relativ alten Track von dir. Der ist, glaube ich, sogar, wie ist ja nicht, Mechanik.
1: Das war bei Shit Katapult.
0: Ja, wollte ich gerade sagen, Shit Katapult. Wie kam diese Kollektion?
1: Na hier, ich weiß gar nicht, Daniel hatte ich mal getroffen und der meinte, ja, hast du nicht Lust, für uns ein Album zu machen? Also Daniel Meteor. Ja. Und dann fand ich das... Ist immer nett, wenn jemand fragt. Habe ich gesagt, ja.
0: Frank muss man nur höflich fragen.
1: Genau.
0: Mach doch mal ein Album für uns.
1: Okay.
0: Wir hören Mechanik und vielen Dank, dass ihr da wart. Ich wünsche noch eine schöne Zeit auf dem Superboost und
1: euch auch. Dankeschön, ja,
2: vielen Dank.
1: Vielen Dank.
2: Danke.

So, noch ein bisschen Musik von den Live-Bühnen von der Superberuf. Panic Girl kommt jetzt, ist Komponistin, Musikproduzentin und Synthesizer-Sounddesignerin mit einer Leidenschaft für elektronische Musik und einer besonderen Sammlung an analogen Equipment. Klassisch ist sie ausgebildet in Klavier, Gitarre und Gesang und komponiert Musik für Rundfunk, Film und Werbung und arbeitet unter anderem mit Kunden wie Netflix, Moog Music, Spitfire Audio sowie dem Bayerischen Rundfunk zusammen.

0: Jetzt haben wir hier im mobilen Studio auf der Superbooth Dorian und Bärbär. Die reden so vor sich hin und gehören auch dem Jessica Kehrt Fanclub Woltersdorf an. Sie treiben sich auf den Straßen von Berlin rum und jammen da elektrisch, zum Beispiel im Mauerpark, und reden über Berlin elektronisches Audiotüfteln, kurz Beat, in der Seabase.
1: Da meldet er sich wieder. Das heißt, wenn dieses Geräusch ertönt, dann will der Computer, dass man sich mit ihm befasst. Aber jetzt mache ich den mal aus. Nichts. Jetzt mache ich den wieder an. Jetzt hat er sich gemerkt, was in den letzten 4 Jahren alles passiert ist.
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3: Also hereinspaziert.

0: und mitgemacht. Ihr habt doch die Pionierbluse an oder wenigstens euer Halstuch umgebunden. Natürlich beginnen wir mit einem Lied.
1: End of file.
2: Ich sag mal hallo Dorian, hallo Bärbär, schön, dass ihr da seid.
3: Freuen uns hier zu sein.
4: Auch so, hallo.
2: Ja, wir kennen uns gar nicht richtig, aber wir lernen uns jetzt kennen oder ihr lernt uns kennen.
3: Ja, ich freue mich.
2: Was treibt euch auf die Superboost? Warum seid ihr hier? Bärbär, fang mal an.
4: Ich bin seit der ersten Corona-Superboost hier. Was treibt mich hin? Ich wohne in Berlin, ich mache Veranstaltungen in Berlin, so in Bezug auf elektronische Musik und bin selber natürlich ein Modularbenutzer und bin sehr viel vernetzt mit Leuten hier. Ist für mich auch ein Community-Ding, ne? Ist ja eine Messe hier, aber ist eigentlich auch ein Festival und ist auch...
2: Eigentlich so ein bisschen Meet and Greet hier, oder?
4: Meet and Greet, connecten, das ist auf jeden Fall für mich das Ding, ne? Ist auf jeden Fall ein Gesellschaftsding, ein soziales Ding.
2: Wie ist bei dir, Dorian? Du bist auch yes. Modular Synthesizer.
3: Modular macht mir noch ein bisschen Angst, aber die Neugier ist auch sehr groß. Ich habe ein hybrides Setup. Ich hatte vorher ein digital, aber Jawless Setup für ein paar Jahre und damit treibe ich mich dann in Berliner Parks und Straßen rum und mache Open Airs und Raves. Hab jetzt Bärbär und die Seabase neulich entdeckt. Freue mich auch auf vielleicht die nächste Beat. Dort am Montag.
4: Genau.
3: Da will ich auch mehr Teil von sein, neben der Straßenmusik-Community. Bin ich auch sehr stolz, da zu sagen, dass wir, also ich und meine Kollegen, auch mehr und mehr elektronische Straßenmusiker inspiriert haben. Und mit Straßenmusik meine ich eher wirklich Open Air. Da stellt man sich hin und macht für viele eine coole Zeit.
2: Also du gehst in den Park und hast dann irgendwie einen Set dabei und einen fetten Akku-Powerbank.
3: Genau.
2: Und dann wird ordentlich geballert, bis die Polizei kommt.
3: Ja, genau. In Mauerpark ist das Tolle. Da haben sich viele Freunde des Mauerparks, Safe Mauerpark e.V. für eingesetzt, dass das fast seit 10 Jahren, seit 2019, offiziell auch erlaubt geht, bis 20.30 Uhr dort verstärkt zu spielen. Freitag, Samstag, Sonntag, was in keinem anderen Ort in Berlin so richtig möglich ist, toleriert ist, laut elektronische Musik zu ballern. Das geht dann nur erlaubt mit einer akustischen Geige vielleicht, wenn überhaupt. Also ja, ist ein Privileg.
2: Genau, Community-Ding. Du hast es gerade schon gesagt, Beats in der Seabase. Erzähl mal ein bisschen, was das ist.
4: Genau, also die Seabase ist eine abgestürzte Raumstation in Berlin. Und dort haben wir eine Veranstaltungsserie.
3: Größte Hackerspace Berlins.
4: Der größte, ja, Berlins. Deutschlands würde ich, glaube ich, auch. Europas vielleicht. Ist auch der älteste, ist vor kurzem auch 30 Jahre alt geworden. Herr Schneider höchstpersönlich hat bei uns bei der 30-Jahre-Feier auch aufgetreten. War auch mal früher im Vorstand. Ich glaube, er ist kein Mitglied mehr, aber er gehört noch zu uns.
2: Wundert mich nicht, dass Andreas Schneider da seine Finger drin hat. Hätte er überall seine Finger drin?
4: Ja, bei den ersten Superboots waren ja auch dort Afterpartys und so. Ja, und er hatte auch sein großes Karussell bei uns,
2: ja.
4: Falls ihr das noch kennt, das Karussell, genau. Genau, und dort machen wir jetzt seit 1,5 Jahren machen wir eine Veranstaltung, BEAT, das ist ein Akronym für Berlin Elektronisches Audio-Tüfteln oder Berlin Electronic Audio Tinkering. Ja, bisschen Witz dabei, aber genau, jeden zweiten Montag des Monats, unter anderem eben kommenden Montag, haben wir eine Veranstaltungsserie, wo es zum einen um so immer einen bildenden Charakter geht, so wie eigentlich alles auf Station, auf der Seabase, und auch einen sozialen Stammtischcharakter. Und
2: also bildenden meinst du sozusagen im Sinne von Education, also so von Weitergeben von Wissen, oder?
4: Genau, also wir haben oft Vorträge, Leute, die genau am Tüfteln sind und gerade präsentieren wollen, woran sie gerade tüfteln oder irgendein Konzept vorstellen wollen. Wir hatten auch schon mal komplett theoretische Sachen, wo es einfach nur darum ging, irgendein Produktionskonzept zu erklären. Einmal hatten wir auch ganz am Anfang, einfach nur, als wir angefangen haben, einfach nur, was ist überhaupt modular, was ist das, wie geht das? Bald hier, falls ihr Jessica Kehrt von kennt, ne, die macht auch bald bei uns einen Workshop und so. Also vom Format her ist es sogar da relativ offen. Da arbeiten wir auch immer mit den Leuten zusammen, die da bei uns was machen wollen.
5: Vom Jessica Kehrt Fanclub Woltersdorf.
4: Ist das so? Aha.
2: Ja, wir hatten das große Glück, dass Jessica letztes Jahr bei uns live gespielt hat und das war sehr beeindruckend. Also wir haben alle Nachbarn auf die Palme gebracht oder sie.
4: Aha.
2: War toll. Ja.
4: Ja, und dann, nachdem die Vorträge oder der Workshop oder so ist, haben wir auch immer so diesen Stammtischcharakter. Leute, die auch nicht vortragen, die bringen einfach ihren Kram mit, ihr Gear, ihr Eurorack-Koffer oder sonst was. Und oft haben wir auch einen Jam, ne, und stöpseln uns an die Anlage und zocken zusammen. Und das macht auf jeden Fall auch Bock.
2: Und Dorian, du bist da jetzt irgendwie auch mit Teil dieser Community oder du
3: ja, der
2: muss man da
3: die Verbindung
2: oder so? Also wenn man jetzt
3: ich
2: so
3: kann nur Vibe coden, ich kann nicht hacken. die Verbindung kam über Brian, der ist dort auch seit längerem Mitglied, Mitfounder,
4: soweit ich der ist kein Founder.
3: Okay, aber Ehrenmitglied. Und macht lange, jetzt noch nicht so lange bei uns die Race to Planet mit. Wir sind dieses Jahr wieder, letztes Jahr waren wir da als komplett Live-Only-Truck. Dieses Jahr auch kompletter Fokus auf Live-elektronische Musik als einen von den Floats bei der Race to Planet. Und darüber war die
2: Kurs. Hilfe mal, Race to Planet ist im Prinzip eine ähnliche Format wie Love Parade.
3: Ja, man kann so sagen, das Beste aus dem Team, aus dem Ursprungsteam, macht jetzt diese neue Nummer mit neuem Wind und
2: findet wo statt?
3: Auf der Straße 17. Juni am
2: also in Berlin.
3: Genau.
2: Am Ursprungsort.
3: Yes, 18. August.
2: Okay, kannst du es empfehlen, Rave the Planet? Sonst wärst du ja nicht da.
3: Ja, auf jeden Fall. Ich glaube, der Spirit ist immer noch da. Die Leute haben Bock. Ich hoffe, dass jedes Jahr größer wird, nach wie vor. Ich glaube, letztes Jahr waren es 300.000 Leute, trotz Regen. Das war toll, wie die erste Love Parade damals. Die war ja auch mit 100 Leuten im Regen. Also habe ich es mir sagen lassen, da war ich noch nicht auf der Welt. Aber man hat natürlich den Nachhall der ganzen Love Parade-Zeit immer noch hier zu spüren, in der elektronischen Musikszene hier und weltweit. Und es ist in dem Sinne einfach toll zu sehen, dass es weitergeht und weiteren Generationen gereicht wird. Und
2: wobei ja die Love Parade, ich will jetzt gar nicht so viel über die Love Parade reden, aber ja im Prinzip auch ein schlechtes Beispiel für oder ein abschreckendes Beispiel für eine Superkommerzialisierung am Ende war. Und ich meine,
4: hat sich auch
2: eine Million Raver
3: hat sich auch sehr gespalten.
2: Raver in Anführungsstrichen ist ja auch eine Frage, ob man das irgendwie möchte oder so diese ganzen Blümchen,
3: die
2: Surrogate, die da rausgekommen sind.
3: Das macht auch Sinn. Ich sag mal so, ich will jetzt gefährliches Halbwissen, aber ich weiß, dass die zu dem Zeitpunkt schon entfernt war vom Team. Es war verkauft an McFit und so und viele Sachen sind da schiefgelaufen. Aber
2: ich fand interessant, als du gesagt hast, Beat führt ein bisschen so in die falsche Richtung, oder? So, weil ich habe sofort an Beat-Produzenten und an Hip-Hop gedacht und an so irgendwie so halt irgendwie Beat. Bastler so, aber darum geht's eigentlich nicht.
4: Nee, darum geht's nicht. Und der Name, wie das so ist, der kam einfach von irgendwo. Der kam noch nicht mal von mir. Also die Leute, die sich das ausgedacht haben, die organisieren da noch nicht mal mehr mit gerade. Die Leute, die sich den Namen ausgedacht haben. Also, aber es geht. Ich würde schon sagen, mehr um Gier und um wie mache ich Musik oder was so, als um irgendwie Konsum von Musik oder, also wir jammen auch, ne, aber das Jam ist nicht der Mittelpunkt, das würde ich sagen. Es ist schon, genau.
2: So. Wie würdet ihr beschreiben? Ihr seid ja beide relativ jung, also ich sagte das jetzt, behauptet das jetzt mal so. Dorian hat ja so schon gerade so einen Hinweis darauf gegeben, aber Frage ist so ein bisschen, wir sind ja auf einer Messe, hier gibt es einen Haufen Produkte zu.
3: Ja.
2: Die kann man ja nicht hier kaufen, aber Gier bedeutet doch immer Geld, also Geld ausgeben und so weiter. Was würdet ihr empfehlen, Leuten, die anfangen zu produzieren? Ihr seid ja beide Produzentin. Was würdet ihr sagen? Was braucht man, um zu starten und nicht irgendwie einen ganzen Koffer voll Modulen zu haben? Was ist irgendwie ein gutes Setup für einen Anfang?
4: Also, das ist eine extrem individuelle Frage natürlich. Das ist eine langweilige Antwort. Ich kann eine bessere Antwort geben. Aber, und genau, das, was du auch gesagt hast, als du direkt den Begriff Gear gesagt hast, muss ich an noch ein Akronym GAS, Gear Acquisition Syndrome, denken. Ich weiß nicht, kommt, glaube ich, ursprünglich von Motorradfahrern oder so, wo es darum geht, ne, dass man eigentlich gar nicht mehr macht, sondern nur noch
2: kauft,
4: also einfach Akquisition, ja, einfach akquiriert, ja, aber ohne, dass man überhaupt alles benutzt.
2: Ja, man braucht, aber das ist ja auch in der Modularszene ein weit verbreitetes Phänomen.
4: Ganz genau, und das ist auch das Problem, hier reinzukommen, braucht man auch irgendwie Geld, das ist das Problem, aber
2: man könnte ja zum Beispiel behaupten, man braucht eigentlich gar keine Module. Du kannst auch mit dem Laptop wunderbar Musik produzieren. Wäre ja auch eine Antwort, die vielleicht Schneider nicht hören will, aber
3: oder mit günstigen Grooveboxes, mit simplen Drum Machines und vielleicht auch einem kleinen, ein paar Us, ein paar Instanzen.
4: Also, weil das ist tatsächlich auch das irgendwie, was ich allen ans Herzen legen möchte. Das Wichtigste ist, dass man was macht und dass die Geräte, die man holt, man auch tatsächlich benutzt. Man kann über alle möglichen krassen Setups nachdenken und ich bin auch schon mal in die Falle reingefallen, vor allen Dingen bei Modular. Und dann, wenn man ein Modul hat, manchmal, je nachdem, was für ein Modul ist, funktioniert das nicht alleine und dann braucht man noch mehr. Dann braucht man einen Case und dann braucht man andere Sachen und dann kommt man gar nicht dazu, Musik zu machen. Man sollte erst mit irgendwas anfangen, mit dem man auch schon direkt Musik machen kann. Das ist meiner persönlichen Meinung nach das Wichtigste, das, womit man anfängt, man auch direkt schon eben anfangen kann, zu machen, womit man sich künstlerisch ausdrücken kann oder sonst was oder überhaupt Spaß hat.
3: Ja, auf jeden Fall.
2: Womit hast du angefangen mit bei Street? Du hast auf der Straße, da kannst du ja nicht so viel Zeug mitnehmen.
3: Es war für mich, Klavier hatte ich Glück, dass seit ich 8 bin, hatte ich da Unterricht.
2: Haben dich deine Eltern gezwungen?
3: Nee, tatsächlich nicht. Also die Schule hat mich gezwungen, Blockflöte zu lernen und ich habe dann überlegt, wie komme ich da raus und durfte dann Klavier lernen als Alternative, um Blockflöte nicht mehr, was ich gehasst habe, spielen zu müssen. Und die Lehrerin war dann Mutter von einer Klassenkameradin, mega cool, Impro-Unterricht und irgendwann kam es an Synthesizer und Musikproduktion, war dann für mich auch eine sehr entspannte Geschichte und Straßenmusik war dann für mich der Gedanke, ich habe niemanden gesehen, der sonst live elektronische Straßenmusik macht, aber ich habe Leute gesehen, die haben Loop-Machines benutzt mit der Gitarre und dann habe ich mir so eine simple Boss-Tretmine geholt, einen Track-Looper und dann hatte die auch noch eine Kick drauf, glaube ich die RC-10-20 und die konnte ich dann halt immer reinbringen, rausbringen, um ein bisschen Dynamik zu haben. Dann habe ich noch ein Mikro angeschlossen, was bei Design übersteuert hat, weil so ein 10-Euro-Mikrofon war und der Mikro-Kork, der hatte halt Batterien drin und alles war mit Batterien und super teuer mit den Batterien, das würde ich jetzt anders über Powerbanks lösen und so. Aber ja, so habe ich dann die ersten halt kreativen Sets spielen können und auch Impro irgendwann, wenn halt wirklich nichts mehr, was ich covern konnte, da war in meinem Kopf, dann musste man halt irgendwie Impro machen und...
2: Sind die neuen Orte des Ausprobierens die Straße? Weil früher waren es, glaube ich, die Clubs in Berlin in den 90ern, wo es noch mehr freie Räume gab. Ist es jetzt irgendwie...
3: Ich kann nur von einer Handvoll Musikerfreunden sprechen, die das auch so begreifen für sich. Und ich finde, wir jammen halt auch immer, die ganzen Straßenmusiker kennen sich. Straßenmusikerinnen kommen dann halt ans Mikrofon ran, um ein bisschen zu jammen, wenn man halt schon sein Geld gemacht hat oder whatever. Und...
2: Wenn alle Cover-Songs aufgebraucht sind.
3: Ja, Covers werden immer so ein bisschen belächelt. Ich hab, ist sowohl Fluch und Segen. Also ich glaube, wenn man ein Lied in sich, in seiner Tiefe komplett begreift, wie der Komponist, die Komponistin das dachte, dann hat man auch was davon. Aber wenn man nie wirklich sein eigenes Zeug vom Herzen singt, dann ist man auch nicht ein richtiger Musiker.
2: Wenn man euch sehen oder hören will, wie kann man euch finden? Also klar, es gibt die Beat. Jeden zweiten Montag?
4: Des Monats. Nicht jeden zweiten Monat, sondern jeder zweite Montag des Monats. Ja, genau.
2: Ja. Also in Beats, der C-Base. Genau. Das findet ihr. Müssen wir jetzt nicht sagen, wo die ist, oder?
4: Ja, nee, ich findet ihr.
2: Findet ihr die C-Base und Dorian, wo kam...
3: Ja, also unser Kollektiv ist das Mauerpark Love Kommando und mein Künstlername ist Grey Contrast. G-R-A-Y Contrast, grauer Kontrast auf
2: Englisch. Wegen Dorian?
3: Ja, wegen meiner Mutter hat den Namen Dorian gewählt, wegen des Buches, deswegen Liebe an sie.
2: Die nächsten Gäste stehen schon hinter uns. Vielen Dank, dass ihr da wart.
3: Dankeschön.
2: Ich nehme mal an, wir sehen uns nicht das letzte Mal, wenn uns nicht das letzte Mal gesehen haben.
4: Bestimmt.
3: Danke für das klasse Happening.
2: Wir sind noch bis Samstag hier und ansonsten nächstes Jahr sehen wir uns wieder.
4: Ja danke, dass wir
2: ein Jahr älter, reifer.
4: Genau.
1: Na gut, weil wir gerade den Jessica Kehrt Fanclub Woltersdorf an unserem Studiotisch, unserem mobilen hatten, muss ich natürlich Jessica Kehrt spielen. Die hat zusammen mit Cinema AV ein Set gemacht, eine audiovisuelle Neuinterpretation der europäischen Befreiungsbewegung Mitte des 20. Jahrhunderts und Reflexionen vergangener sozialer Bewegungen, die entlang von Kathodenstrahlen schweben, gegenübergestellt mit zeitgenössischer Instrumentierung. Jessica Kehrt ist eine Modular-Synthesizer-Expertin, die in den letzten Jahren weltweit für ihren komplexen, psychedelisch angehauchten und düsteren Techno-Stil auf Labels wie Detroit Underground, Atmophile Electronics und Associated Paraboloid bekannt geworden sind. Ich kann nur sagen, der erste Abend ist erstmal vorbei. In einer Woche wird es so weitergehen.

0: Es ist 6 Uhr, gleiches Schluss mit dem Nachtprogramm. Ich hoffe mal, dass alles sauber durchgelaufen ist. Der Ritt durch die Nacht, Zeit ins Bettchen zu gehen. Moment, The Brain, die DJ-Show, gemischt aus Elektro-Broadcast, Dissonanz, Pop, Rock'n'Roll, epischen Gesängen, vorindustrieller Robotik, Raumfahrt-Pop, vorsintflutlichen Vintage-Raritäten in Form von kinematischen Mini-Dada. 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
2: Ihr habt gerade gehört, die Berliner Nachtmusik im Programm bei Radio Korax und seid nun angekommen beim Morgenmagazin der Freien Radios. Herzlich willkommen hier an dem Morgen danach, das Morgenmagazin nach der Landtagswahl mit Analysen und Gedanken zur Lage in Sachsen-Anhalt und der Welt. Zu hören bei Radio Korax auf der 95,9 Megahertz, bei den Freien Radios Berlin-Brandenburg, bei Radio Blau in Leipzig, bei Coloradio in Dresden, in ganz Sachsen, beim Rundfunkkombinat, bei Radio Swupfurt in Frankfurt an der Oder und bei Radio Unerhört in Marburg auf der 90,1 Megahertz. Am Mikrofon heute früh für euch, Aljoscha. Ich begleite euch durch dieses Morgenmagazin und in diesen Montag hinein mit ein bisschen, ja, Kaderstimmung vielleicht auch. Ein kleiner Ausblick auf unser Programm. In den nächsten 3 Stunden werden wir versuchen, einen Start einer Wahlanalyse in 3 Schritten zu machen, mit dem Blick auf Halle, aber dann auch auf eine, wie es weitergeht mit einer zukünftigen Landesregierung, was der Fahrplan nach der Wahl ist. Und dann um 9 werden wir auch auf die nächste Wahl in Mecklenburg-Vorpommern blicken, denn die steht eigentlich auch schon in den Startlöchern. Am 20. September ist es soweit. Dazwischen ein paar Einordnungen und Stimmen, auch von denen, die nicht gewählt wurden oder auch gar nicht wählen durften. Und zuerst, um euch vielleicht die Sorgen etwas zu nehmen, denn eine der großen Fragen, die im Raum stand, war, wie geht es auch weiter mit Korax? Also zu Korax und nach der Wahl die Kurzfassung weitermachen. Und hier die Langfassung.
3: Liebe Leute, ein paar Worte von uns, von Radio Korax, zu euch, aus gegebenem Anlass. Die Feinde des guten Lebens für alle jammern laut über den Verlust der Tradition. Jammern, dass man das eigene aus den Augen verloren habe, dass wir ohne Traditionen politisch und geistig verlotterten, dass wir keinen Kompass mehr hätten und somit auch den Weltläuften ausgesetzt seien und angreifbar würden. Nun gut, Sie seien hiermit beruhigt. Wir möchten Traditionen pflegen. Wir möchten für sie werben. Wir möchten sie verteidigen. Tradition Nummer 1, die wir heute pflegen wollen, der Antifaschismus. Antifaschismus meint hier einen Gegenentwurf, eine dezidierte Kritik an dem, was Antifaschismus im Namen führt, die politische Ideologie des Deutschen, des Deutschnationalen, die sich geriert als die Heimstatt der Mitmenschen, die endlich zu sich kommen würden. Der Faschismus gibt vor, das Leben der Menschen verbessern zu wollen, gibt vor, ihre Probleme zu kennen und verspricht eine Welt, in der alles möglich ist. Er verspricht Freiheit. Gleichzeitig machen sie alles mundtot, was sich ihnen in den Weg stellt. Mit Klagen, Einschüchterungen, Programmbeschwerden und wenn nötig mit Baseballschlägern. Sie führen Freiheit im Munde. Es ist eine Freiheit, die Gewalt, Verbote, Sanktionen, Abschiebungen und Schweigen bedeutet. Und es wird immer schlimmer werden. Das hat die deutsche Geschichte bewiesen, von der sich die Braunen im blauen Gewand weder distanzieren, noch etwas anderes für die Gegenwart skizzieren. Radio Korax unterstützt antifaschistische Arbeit und das ist die 2. Tradition, für deren Pflege wir uns heute und hier deutlich aussprechen. Korax ist ein seit über 26 Jahren täglich 24 Stunden hörbares freies Radio in Halle. In den zahlreichen Sendungen werden die unterschiedlichsten Themen behandelt, mit politischer Haltung, abseits der kommerziellen Warenlogik. Diese Freiheit einzufordern, also die eigenen politischen Standpunkte im Radio zu artikulieren, genau das reicht bereits aus, um im sogenannten Regierungsprogramm der Völkisch-Nationalen zu landen. In diesem autoritären Pamphlet wird Korax zum unbequemen Feind stilisiert. Tatsächlich bietet Korax jenen einen Ort und ein Medium, die aufzeigen, auch kritisch aufzeigen, wie wir zusammenleben. Dafür werden wir angegriffen, seit unserem Bestehen übrigens. Korax ist offen für Menschen, die unterschiedlich denken. Aber wir sind nicht neutral gegenüber Menschenfeindlichkeit. Wir sind ein lokales Medium, das ihr selbst nicht nur hören, sondern auch selber machen könnt. Korax ist als Angebot gegründet worden. Das Angebot bestand darin, dass wir uns hier darüber verständigen können, wie wir unser gemeinschaftliches Miteinander gestalten wollen. Wir sind ein offener, ein inklusiver, ein demokratischer und wir sind ein antifaschistischer Ort. Dazu gehört auch die Debatte darüber, was das heute ist, der Antifaschismus und der Faschismus. Was meinen diese Worte aktuell? Was wollen die Leute, die sie in den Mund nehmen? Wenn Antifaschismus oder Faschismus oder Nationalismus nicht mehr sind als Worthülsen, Sprachdenkmäler, nicht mehr sind als Marker für Freund- und Feindbilder, was taugen sie dann? Was taugt ein bloßes Bauchgefühl, eine Weltanschauung, ein theoretisches Urteil, eine moralische Haltung? Braucht es, um politisch aktiv zu sein, um verständliche, erfolgreiche Kritik zu formulieren, nicht notwendig ein Verstehen, ein Erklären? Und ist dieses Verstehen und Erklären nicht notwendigerweise auf diesen ersten Schritt angewiesen, die Verständigung, das Gegenüberstellen, das Abgleichen? Korax kann dieser Ort der Verständigung sein, dieser Ort des Ringens um unsere Traditionen, die dem besseren, dem freieren Zusammenleben verpflichtet sind. Das ist unsere politische Utopie. Lasst uns miteinander reden. 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
2: 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Und damit ist es jetzt 7.06 Uhr am 7. September 2026 und wir kommen zu den Nachrichten. Prozent der Wahlberechtigten von Sachsen-Anhalt haben am vergangenen Sonntag einen neuen Landtag gewählt. Das vorläufige amtliche Wahlergebnis nach der vollständigen Auszählung aller Stimmen ist wie folgt. Mit 43,8% der Stimmen und voraussichtlichen 39 von 81 Mandaten im Landtag ist die gesichert rechtsextreme AfD stärkste Kraft. Verfehlte aber ihr Ziel einer eigenen Regierungsmehrheit. Zweitstärkste Partei ist die CDU mit 17,2% und voraussichtlich 15 Mandaten. Ihr Stimmenanteil hat sich damit mehr als halbiert. Sven Schulze, der amtierende Ministerpräsident und Spitzenkandidat der CDU, hat am Wahlabend noch seine Niederlage eingeräumt. Darauf folgen fast gleich auf die SPD mit 9,3%, die Grünen mit 8,9% und die Linke mit 8,6%. Alle drei Parteien würden damit voraussichtlich 8 Mandate im Landtag bekommen. Dem BSW gelang knapp der Einzug in das Parlament mit 5,3% der Stimmen und voraussichtlich 5 Mandaten. Die genaue Verteilung der Mandate hängt von der Anzahl an Überhangs- und Ausgleichsmandaten ab. Mit diesem Ergebnis kann die AfD nicht alleine eine Regierung bilden, doch auch der CDU wird es schwerfallen, eine mögliche Regierung zusammen mit den anderen Parteien zu bilden, da sie eine Zusammenarbeit mit der AfD ausgeschlossen hatte und das BSW klar signalisiert hat, dass sie den CDU-Spitzenkandidaten als Ministerpräsident nicht unterstützen wird. An der 5%-Hürde gescheitert ist die FDP, die bisher an der Regierung beteiligt war. Bei den Direktkandidaten konnte die CDU keinen einzigen Wahlkreis gewinnen, die große Mehrheit ging an die AfD. Und 3 Direktmandate, 1 in Magdeburg und 2 in Halle, gingen an die Linkspartei. Nach der Wahl in Sachsen-Anhalt haben vielerorts Menschen auch gegen die AfD protestiert. Neben Sachsen-Anhalt gingen sie in Brandenburg, Berlin, Rheinland-Pfalz und Hessen auf die Straße. Weitere Demonstrationen sind für den heutigen Montag, vor allem auch am Abend, angekündigt. In Halle fanden sich am Sonntagabend etwa 1000 Menschen am Steintor beim solidarischen Ort für alle ein. Dieser wird bis Mittwoch als Ort des Protests und Zusammenkommens fortbestehen. Das Wahlergebnis hat auch politische Auswirkungen für die Bundesregierung. Laut Umfragen war vor allem die Politik der CDU-geführten Bundesregierung ein häufiges Wahlmotiv. Die SPD-Führung hat deswegen nach der Landtagswahl in Sachsen-Anhalt Korrekturen am Reformkurs der Bundesregierung angekündigt. Sie will sich stärker für soziale Anliegen in der Regierungskoalition einsetzen. Der Präsident des Zentralrats der Juden, Josef Schuster, zeigt sich von diesem Wahlergebnis entsetzt. Ihm zufolge sei klar, welche Ziele die AfD verfolge und Zitat: Wer sie gewählt hat, trotz oder wegen dieser Ziele, trägt die Verantwortung für dieses Ergebnis. Zitat Ende. Auch die Holocaust-Überlebende sowie frühere Präsidentin des Zentralrats und jetzige Präsidentin der israelitischen Kultusgemeinde München und Oberbayern, Charlotte Knoblauch, äußerte sich ähnlich zum Wahlergebnis. Zitat: Das Rechtsextreme in Deutschland in dieser Art wieder Wahlen gewinnen, das hätte ich mir in meinen schlimmsten Albträumen nicht vorstellen können. Zitat Ende. Auch von den Kirchen kamen erste Reaktionen zum Wahlergebnis. Der katholische Bischof von Magdeburg, Feige, warnte vor einer Zunahme von Vorurteilen und Abgrenzungen. Der evangelische Bischof der mitteldeutschen Landeskirche Kramer sprach im ARD-Fernsehen von einer Spaltung des Landes. Nach Berichten des Stern hat die Junge Union Sachsen-Anhalt den Rücktritt von Sven Schulze als CDU-Vorsitzenden gefordert. Auch vom Rest der Landesführung fordert die Jugendorganisation den Rücktritt. Die Partei brauche einen umfassenden Neuanfang, so die Junge Union. Auf internationaler Ebene wird der Internationale Gerichtshof sich heute erneut mit dem deutschen Rüstungsexporten nach Israel befassen. Das berichtet der Deutschlandfunk. Die Regierung von Nicaragua hatte geklagt wegen, Zitat, Beihilfe zum Völkermord, Zitat Ende. Die Rüstungsexporte würden demnach die UN-Genozidkonvention verletzen, da sie von Israel für Angriffe im Gazastreifen genutzt worden seien. Die deutsche Bundesregierung weist die Vorwürfe als haltlos zurück und argumentiert auch, dass das Gericht in dieser Sache gar nicht befugt sei. Vor 2 Jahren war ein Eilantrag der nicaraguanischen Regierung in Den Haag abgewiesen worden. Laut der damaligen Begründung musste die Bundesregierung die Rüstungsexporte nach Israel nicht umgehend stoppen, aber die Klage wurde auch nicht gänzlich abgewiesen. Fast unbemerkt am Wochenende, die Stadtbibliothek Halle verzeichnet ein steigendes Interesse an ihrem Angebot. Die neue Leiterin, Hanna Koselny, präsentierte im Stadtrat die aktuellen Zahlen. Die Zahl der geliehenen Bücher steigt und auch die Besucherzahlen bei der Stadtbibliothek sowie die Zahl der Veranstaltungen steigen. Das Tech-Kollektiv Autistici Inventati hat seine Auflösung bekannt gegeben und wird im Laufe des Monats alle Dienste einstellen. Die Entscheidung hat das Kollektiv gestern auf ihrer Webseite bekannt gegeben, nachdem vor 1,5 Wochen die US-Regierung ohne belastbare Fakten und willkürlich das Kollektiv als Terrororganisation eingestuft und damit auf die US-Sanktionslisten gesetzt hatte. Das italienische Kollektiv schreibt in ihrem Statement, Zitat: In einer Welt, in der Anschuldigungen jeglichen Bezug zur Realität verlieren, müssen wir damit rechnen, dass die Repressionen zunehmend unverhältnismäßig ausfallen. Unter diesen Umständen sind wir nicht mehr in der Lage, unsere ursprüngliche Mission aufrechtzuerhalten, nämlich sichere und nicht kommerzielle digitale Tools anzubieten. Zitat Ende. In der letzten Woche kam es immer wieder zu Problemen beim Betrieb der Plattform aufgrund dieser Einstufung. Das Kollektiv entstand im Umfeld der Proteste gegen den G8-Gipfel in Genua vor 25 Jahren und bot E-Mail- und Chatdienste sowie die breit genutzte Blogplattform NoBlogs für politische AktivistInnen an. Die Infrastruktur wurde solidarisch und kostenlos betrieben, um vielfältige soziale Bewegungen eine unabhängige technische Infrastruktur zur Verfügung zu stellen. Das waren die Nachrichten für den 7. September 2026. Jetzt ist es 7.13 Uhr und gleich werden wir uns das hier gerade aufgeführte Wahlergebnis für Halle etwas genauer unter die Lupe nehmen und dazu mit Professor Dr. Christian Stecker sprechen, der seit vielen Jahren das Wahlverhalten in Halle erforscht. Doch vorher noch ein Veranstaltungshinweis. Am Steintor findet gerade das Sofa statt, der solidarische Ort für alle. Dort sind alle herzlich eingeladen, vorbeizukommen, welche nach der Wahl ins Gespräch kommen wollen mit anderen Menschen oder einfach nicht alleine sein wollen. Das Sofa wird dort bis Mittwoch sein und die tagesaktuelle Redaktion von Radio Korax wird auch das Abendmagazin Den Widerhall von dort live senden. Das Sofa gibt es seit gestern Abend und hier, damit ihr einen besseren Eindruck bekommt, worum es da geht, die einleitenden Worte von vor Ort.
4: Ja, also wir sind Maja und Ben von der Orga von Sofa. So, hallo ihr Lieben, richtig schön, dass ihr da seid. Wir sind hier auf dem Sofa, dem solidarischen Ort für alle. Und hier gibt es noch bis Mittwochmittag ein richtig tolles, buntes Programm. Und wenn ihr das noch nicht gesehen habt, nehmt euch voll gerne da hinten beim Infostand noch Flyer mit, damit ihr auch nichts verpasst.
5: Ja, eigentlich lohnt es sich wohl kaum, euch noch zu sagen, wieso wir heute alle hier sind. Das ist der Rechtsruck. Er umgibt uns jeden Tag. In der Politik, auf Social Media und vielleicht sogar im eigenen Körper. Und er und die Wahlen sind der Grund, dass wir heute hier sind.
4: Da ist aber auch die Politik der bisherigen Regierungen, die sich unfassbar weit weg von uns anfühlt und kaum etwas dafür tut, dass es uns besser geht. Stattdessen müssen wir später in Rente gehen, krank auf Arbeit und blechen trotzdem die Hälfte unseres Lohns für die Miete jeden Monat.
5: Und das ist die Vereinzelung, die Ellenbogengesellschaft. Überall stehen wir im Wettbewerb miteinander, anstatt dass wir uns so anerkennen können, wie wir sind. Wertvoll und einzigartig. Diese drei Dinge spüren wir jeden Tag. Auch wenn sie vielleicht manchmal in der Ablenkung verschwinden, lassen sie uns doch nicht los.
4: Hier vor Ort auf dem Sofa schaffen wir deswegen zusammen einen Ort, der zeigt, dass es eben auch anders gehen kann. Dass wir nicht alleine sind und nur auf uns gestellt sind, sondern man sich solidarisch, wertschätzend und liebevoll begegnen kann. Vielleicht wollt ihr euch ja mal zum Hinsetzen mit einer Person, die ihr noch nicht kennt, beim Essen mal jemanden links oder rechts von euch ansprechen und einfach das spüren. Dass es nicht immer um Arbeiten und Leistung geht, sondern um das gute Leben, um unsere Bedürfnisse, egal wie alt, welche Herkunft oder welche Identität wir haben.
5: Und dass Rechtsruck lang nicht alles ist, was in Sachsen-Anhalt passiert, ich glaube, das beweisen wir hier heute alle zusammen. Wir beweisen hier alle zusammen, dass wir das gute Leben wollen, dass wir frei und sicher leben wollen, egal wer wir sind, egal woher wir kommen und dass wir das auch können. Wir können das, wenn wir uns zusammentun, wenn wir uns wehren, wenn wir uns gegenseitig schützen und wenn wir uns niemals unterkriegen lassen.
4: Also laden wir euch alle richtig herzlich dazu ein, mit uns diesen Ort zu gestalten. Gestaltet diesen Ort, gestaltet Sofa, gestaltet Halle und wenn ihr euch traut, noch mehr. Mit uns und mit noch viel mehr Menschen. Gemeinsam können wir das gute Leben für alle erreichen. Wir stehen am Mittwoch hier vom Sofa auf und kommen gemeinsam in die Bewegung.
5: Dankeschön.
2: Hier zu hören, zwei Personen vom Sofa in Halle gestern Abend, wo sich 1000 Menschen eingefunden hatten, um den Wahlabend gemeinsam ausklingen zu lassen. Das Sofa, der solidarische Ort für alle, findet am Steintor in Halle statt bis Mittwoch und ihr könnt jederzeit dorthin gehen. Und hier jetzt eine musikalische Einleitung zu unserem nächsten Gespräch, ein Blick auf Halle.
6: In einem der 15 Bezirke der Deutschen Demokratischen Republik befindet sich das Zentrum der Chemieindustrie unseres Landes. In diesem Ballungsgebiet wird eine neue Stadt gebaut. Ihr Name ist Halle-Neustadt.

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1: Das hier noch ein Servicehinweis der mobilen Opferberatung für euch da draußen. Und wir haben gerade gehört von Sorry 3000 das Lied Neustadt. Und das ist meine inhaltliche Brücke sozusagen. Wir haben vorhin euch kurz erzählt, was die gesamten Wahlergebnisse für Sachsen-Anhalt waren. Wir wollen aber auch auf Halle im Spezifischen schauen. Dort gab es 4 Wahlkreise, wovon 2 von Kandidaten der AfD gewonnen wurden und 2 von Kandidaten der Linkspartei. Die Verteilung der Zweitstimmen sieht folgendermaßen aus. Die AfD hat 29,9% bekommen, direkt gefolgt von den Grünen mit 20,7%, dann die CDU mit 13,9%, die SPD mit 12,6% und die Linkspartei mit 11,4%. Und dann noch sozusagen in Halle unter der 5%-Hürde des BSW mit 4,9 und auch die FDP wie im gesamten Land deutlich drunter mit 2,9. Also dass die Zweitstimmen, die Erststimmen ergeben die Direktmandate. Das als Überblick zu wie in Halle, also in der Stadthalle gewählt wurde. Und um darüber zu sprechen, habe ich jetzt hier im Studio Professor Dr. Christian Stecker mit dabei, live morgens mit Kaffee. Guten Morgen.
2: Schönen guten Morgen.
1: Schön, dass Sie die Zeit gefunden haben, herzukommen. Ganz kurz vielleicht für alle da draußen, die Sie jetzt nicht kennen. Sie forschen zum politischen System in Deutschland und Vergleich von politischen Systemen, aber halt auch schon seit vielen Jahren immer wieder der Blick auf Wahlverhalten in Halle, auch bei den Kommunalwahlen, bei den, die waren, glaube ich, die letzten, wo wir auch gesprochen hatten, zu wie das Wahlergebnis aussah. Vielleicht so direkt nach dem Wahlabend, eine ordentliche Analyse braucht ja immer Zeit. Trotzdem wollen alle immer sofort wissen, okay, was bedeutet das Ganze jetzt? Wie war Ihr persönlicher Eindruck gestern Abend, Nacht oder heute früh? Wie blicken Sie auf das Wahlergebnis?
2: Na, ich finde es schon ganz schön wild. Und es könnte nur noch dadurch übertrumpft werden, dass es jetzt vielleicht noch wilder wird, was jetzt noch passiert, weil diese Mehrheitsverhältnisse im Landtag dermaßen verquer sind. Also eben keine absolute Sitzmehrheit für die AfD, aber gegebenenfalls mit dem BSW in irgendeiner Form von Tolerierung, aber auch vielleicht in irgendeiner Form von nachträglicher Mandatsbeschaffung bei Sympathisanten innerhalb der Unionsfraktion. Da gibt's ja auch Gerüchte und Legenden, die erzählt werden, und offensichtlich auch letztlich keine, auch nur ansatzweise denkbares Arrangement von einer Anti-AfD-Koalition dann gegen die AfD.
1: Also eigentlich genau dieselbe Stimmung, die alle, die jetzt die Nachrichtenlage verfolgt haben, so ein bisschen haben sollen. Was soll daraus werden auch so ein bisschen?
2: Ja, also durchaus eine gewisse Ratlosigkeit auch. Und es wird jetzt einfach auch spannend sein, wie die AfD damit umgeht, weil da jetzt auch doch gemischte Botschaften gesendet werden, von wegen ausgestreckter Hand, Kompromissbereitschaft. Aber Siegmund stellt ja auch schon mal irgendwie Neuwahlen ins Schaufenster. Also tatsächlich ist das jetzt auch ein Stück weit das Problem der AfD, denn ich glaube, einige strategische Denker für die AfD hatten schon auch ein bisschen gehofft, dass man zumindest die Union dann nochmal hineindrängen könnte in eine Koalition oder eine irgendwie auch immer geartete Zusammenarbeit mit der Linkspartei und dann das sozusagen nochmal sich selbst ad absurdum fühlen lassen und dann eine klarere absolute Sitzmehrheit zu gewinnen. Das ist vom Tisch aus meiner Sicht, ja.
1: Das ist schon mal so ein erstes Ding zum Festhalten, aber vor allem der Blick auf Halle. Unser Oberbürgermeister Dr. Alexander Vogt hat sich schon geäußert und von einer polarisierten Stadt gesprochen. Ich glaube, das, wenn wir jetzt die Prozente anschauen, die ich da gerade vorhin noch vorgelesen habe, kann man das wahrscheinlich auch schon durchaus so sagen. Also klar, so die Hälfte der Mandate geht an die AfD, die andere Hälfte an die Linkspartei. Das ist schon ein breites Spektrum mit einer großen Lücke dazwischen. Aber ist das wirklich so polarisiert?
2: Ja, ich würde schon sagen, also das trifft es genau, nur noch etwas genauer mit der Ergänzung und segregiert. Also kann sich jeder mal selbst hinterfragen, wenn er vor seine Haustür tritt, wie groß die Wahrscheinlichkeit ist, einem AfD-Wähler oder Grünwähler zu begegnen. Und höchstwahrscheinlich wird es so sein, dass man entweder auf grünen, SPD, linken Wähler trifft oder eben auf Wähler der AfD. Also in der südlichen Neustadt ist es, glaube ich, und auch in der Silberhöhe, ja fast 60% hat die AfD gewonnen, während in der Innenstadt, in Kröllwitz, im Paulusviertel, Giebichenstein, die Grünen enorm stark sind. Also Halle ist wirklich ja die mit am stärksten vom Wahlverhalten auch segregierte Stadt, wo wir uns einfach auch entmischt haben, entlang von Merkmalen, die dann wiederum beeinflussen, wen wir wählen. Und das ist natürlich auch für Diskurse schwierig. Also wenn wir sozusagen unsere Lebensrealitäten, die ja dann auch mit unseren Quartieren zusammenhängen, in denen wir leben, so völlig unterschiedlich sind und dadurch dann auch völlig unterschiedliche Parteien gewählt werden, ohne dass irgendwie auch ein direkter Austausch stattfindet.
1: Wir hatten es ja auch schon bei der Kommunalratswahl oder dem Stadtratswahl und auch bei der Oberbürgermeisterwahl immer wieder diese Segregation in Halle als Problemfaktor. Ist das jetzt nochmal schlimmer geworden?
2: Ja, ich habe es mir jetzt noch nicht ganz im Detail angeguckt, aber ich würde schon vermuten, wenn ich es mir nur in der Silberhöhe ansehe, wo der AfD-Kandidat, glaube ich, sogar sein Direktmandat mit 60% gewonnen hat und die Grünen im Umkehrschluss nochmal zugelegt haben, zum Beispiel im Paulusviertel, dass das weiter zugenommen hat. Ja, und das ist tatsächlich eine Polarisierung und Segregation, wo die Stadt Halle das so ein bisschen auch für das Land nachvollzieht. Ne? Die wenigen urbanen Zentren Magdeburg, Halle und noch ein bisschen Dessau wählen dann stärker Anti-AfD und vor allen Dingen das Land, der ländliche Raum, wählen AfD. Und am Ende des Tages, um es mal etwas salopp zu sagen, können wir uns ja nicht aus dem Weg gehen. Wir müssen irgendwie gemeinsam Politik machen, halbwegs konstruktiv und nicht anfangen, uns wieder die Köpfe einzuschlagen über Meinungsverschiedenheiten.
1: Vielleicht trotzdem an der Stelle auch noch ganz kurz, woher speist sich dieser Segregation auch noch dieses Wahlergebnis sich so klar dann rauskristallisiert, ist irgendwie klar, aber woraus speist sich eigentlich diese Segregation im Konkreten dann? Es ist ja nicht nur das Wohnviertel per se.
2: Ja, es sind so wirklich auch langfristige historische Linien, also dass Halle so enorm auch armutssegregiert ist und darüber dann auch wahlsegregiert, hat wirklich auch was damit zu tun, mit dem großen Glück dieser Stadt, nämlich dass sie die einige der wenigen Großstädte ist, die nicht vollständig oder nachhaltig vom Krieg zerstört wurden. Das bedeutete dann, dass im Sozialismus die Großwohnsiedlungen eben nicht wie in Magdeburg in die ganzen Bombenlücken verteilt durch die Stadt gesetzt wurden, sondern eben an den Stadtrand, also die Silberhöhe und Halle Neustadt. Und das sind dann Fokuspunkte ja für Armutsmigration, für Armutssegregation, und tatsächlich hat das dann auch was mit Problemlagen in diesen Quartieren zu tun. Ne? Es gibt ja so diese etwas saloppe oder eher polemische Kritik an den Ossis. Was haben die denn gegen Ausländer? Da gibt's ja gar keine. Aber wenn wir uns Halle Neustadt oder die Silberhöhe ansehen, müssen wir schon feststellen, dass diese Quartiere durch die Flüchtlingskrise enorm dann transformiert wurden. Ja, also da hatten wir einen enormen Leerstand um die Zeit von 2015 und die Kommunen mussten ja die Menschen, die zu uns kamen, irgendwie unterbringen, und das geschah dann eben konzentriert in Halle Neustadt, auch in der Silberhöhe, und da ist sozusagen dann auch dieser Problemdruck, der nun mal für viele Menschen mit Migration auch verbunden ist, am stärksten, und dieser Problemdruck und diese Problemwahrnehmung, die entlädt sich eben dann am ehesten auch in der Wahl einer Partei, die Zuwanderungsgeschehen am stärksten ablehnt. Während, und das ist sozusagen die andere Seite der Medaille, ne, Giebichenstein, Kröllwitz, Paulusviertel, einfach auch so die Wohngegenden eines stärker akademisch auch geprägten Bürgertums sind, die auch einfach durch ihre, ja, etwas technisch gesagt, Lage in der Sozialstruktur und ihre Bildung viel positiver gegenüber Zuwanderung eingestellt sind und allgemein auch progressiver gesellschaftspolitische Einstellung haben.
1: Ich bin gerade so ein bisschen am Überlegen, weil ja auch sehr viele Leute im Vorfeld der Wahl im Rahmen unserer Berichterstattung immer wieder erzählt haben, was dann eigentlich so die Probleme sind, die sie bewegen. Und da geht es halt ganz viel dann so um, was für eine Infrastruktur gibt es vor Ort, wie häufig fährt der Bus und so weiter und so fort. Wie ist die Lage mit den Schulen oder so etwas. Aber das spielt ja da einfach auch mit rein, so in wie gut diese Viertel da auch eigentlich versorgt sind und auch mitgedacht werden von der Stadtpolitik. Was mich so ein bisschen zu der Frage bringt, das ist ja kein neues Problem, die Stadt Halle kennt das. Was hätte in den letzten Jahren eigentlich eigentlich anders laufen müssen, um hier eine Stadt zu schaffen, wo wieder mehr miteinander gesprochen wird und auch ein bisschen vielleicht auch diese Segregation nicht so zu so einer krassen Polarisierung führt, sondern eher halt ein Diskussionsraum ist?
2: Ja, das ist wirklich eine enorm schwierige Frage, weil, und auch eine enorm schwierige Aufgabe, fast unlösbare Aufgabe, das mag man immer gar nicht so richtig einsehen, dass ganz viele unserer Probleme einfach vielleicht mit menschlichen Mitteln und so, wie wir als Menschen ticken, gar nicht so richtig lösbar sind. Also das sind ja wirklich ganz langfristige, auch historische Linien, die dazu geführt haben, dass wir so segregiert sind. Und es gab ja auch Vorschläge, beispielsweise, dass man so eine Art Buzzing betreibt, also die Segregation wenigstens auf Schulebene anfängt, ein bisschen aufzulösen, dass die Durchmischung stärker ist und nicht eben in der Grundschule Gröwitz sich sozusagen das akademisch-ethnisch-deutsche Bürgertum trifft und in Halle-Neustadt dann Klassen, ja, mit 80-90% Kindern mit Migrationshintergrund sind. Aber offensichtlich ist das einfach enorm schwer umzusetzen. Ich glaube, auch für Halle Neustadt und für die Silberhöhe wird ja versucht, viel zu tun, aber so diese grundlegenden tektonischen Verschiebungen, die es da gab und die langfristig sich entwickelt haben, die lassen sich eben ganz schwer verändern. Ich glaube auch, ne, dass das wiederum mit größeren Problemen in der gesamten Bundesrepublik zusammenhängt, dass die Kommunen nämlich einfach aus dem letzten Loch pfeifen und gerade noch so, wenn überhaupt, ihre Pflichtaufgaben erledigen können, ohne sich zu verschulden. Und man bräuchte tatsächlich vielleicht auch ein, klingt jetzt vielleicht etwas dramatisch, aber auch ein Wiederaufbau dieser Demokratie vom Lokalen heraus, wo sich Menschen dann stärker und auch ermuntert werden und auch finanziell damit ausgestattet werden, für ihre Quartiere interessieren, in ihre Quartiere investieren, das gemeinsam tun und darüber auch so ein Gemeinschaftsgefühl aufgebaut wird. Aber auch da sehe ich leider keine Entwicklung. Also die Kommunen, denen wird es jedes Jahr immer ein bisschen schlechter gehen und die werden dafür auch keine Mittel haben, das anzureizen.
1: Das heißt eigentlich, dass so eine wichtige Forderung an der Stelle wäre, dass die Finanzierung der Kommunen endlich wieder gesichert sein muss, damit sie überhaupt handlungsfähig sind.
2: In der Tat, ja. Also wenn wir dann sehen, dass diese Stadt hoch verschuldet ist und immer kaum einen rechtskonformen Haushalt zustande bringt und dann eben auf Ideen kommen muss, wie das die Vereine an Betriebskosten beteiligt werden, obwohl genau da man eigentlich ja wirklich massiv Geld reinschießen sollte, dass das die Begegnungsstätten sind, wo wir vielleicht dann auch noch ein bisschen größere Durchmischung haben, aber dafür gibt es keine Voraussetzung und man kann auch nur hoffen, aber vielleicht ist das auch vergeblich, dass, und das wäre dann Aufgabe von Bund auch einzusehen, dass man vielleicht nicht immer nur Ideen hat, welche Politik man machen kann und dass die Kommunen dann bezahlen und ausführen lässt, sondern dass man wirklich den Kommunen auch einen größeren Spielraum gibt und damit den Menschen, die sich in ihre Städte und Gemeinden einbringen wollen, auch Gestaltungsspielraum, einen echten.
1: Ich würde an der Stelle auch anmerken, dass es ja auch mal ursprünglich so konstruiert wurde und im Rahmen von diversen Föderalismusreformen dann wieder umgebaut wurde zu einem eigentlich nur noch Finanzen verwalten, die immer knapper werden. Ich würde noch so ein bisschen, also ich glaube, so richtig belastbare Umfragen oder so etwas gibt es da jetzt noch nicht so richtig. Aber so ein bisschen finde ich schon auch interessant zu überlegen, inwiefern eigentlich die realen Problemlagen vor Ort und das Wahlergebnis überhaupt zusammenhängen. Lässt sich das irgendwie abschätzen? Weil die AfD hat ja einen Wahlkampf geführt, der de facto eigentlich keine Sachlage zugrunde hatte. Also ganz viele Falschbehauptungen, Unterstellungen und einfach nur so anekdotisch aneinandergereihte Argumentationen, die, wenn man dann in die Zahlen reinschaut oder in reale Situationen vor Ort, eigentlich keine Grundlage haben.
2: Ja, ich würde das ein bisschen differenzieren. Also ich würde sagen,

0: dieser Wähler zum demokratischen Pluralismus gehören, irgendwie diese Anerkenntnis über diese tiefgreifenden Meinungsverschiedenheiten, über Migration. Und dann ist einfach ein zweiter Mechanismus, den man im politischen Wettbewerb nicht entkommt und von dem die AfD enorm profitiert, das ist, dass man in der Fundamentalopposition ist. Also wer regiert, der regiert sich heutzutage irgendwie kaputt. Er muss Kompromisse eingehen mit Koalitionspartnern, von eigenen Prinzipien abweichen. Das sieht für viele Wähler niemals gut aus, auch wenn es notwendig ist. Und er muss vor allen Dingen die ewigen Kompromisse mit der Realität machen, mit knappen öffentlichen Haushalten. Während wenn man in der Opposition ist, kann man irgendwie alles ins Schaufenster stellen und vor allen Dingen mit dieser Fantasie arbeiten, dass diejenigen, die jetzt das Sagen haben, eigentlich alles falsch machen und dass man es besser machen könnte und vor allen Dingen, dass man es selber besser machen würde. Und das ist halt eine Mechanik des Wettbewerbes, der man irgendwie nicht entkommt. Beziehungsweise entkommt tut ja gerade nur die AfD bis heute oder bis morgen oder bis übermorgen. Und SPD, ja, und auch mittlerweile Union haben sich ja sozusagen dann davor der Brandmauer kaputt regiert. Früher hat das mal irgendwie gut funktioniert, weil wir einen regelmäßigen Wechsel in Regierungen hatten. Die SPD konnte sich auch mal wieder erholen in der Opposition oder die Union. Und dieser Erholungszyklus ist ja ausgeschlossen, weil alle immer jetzt gegen die AfD Mehrheiten bilden mussten gemeinsam.
1: Wobei das natürlich auch eine interessante Frage wäre, ob das strategisch so gut aufgegangen ist, mit dem Wahlkampf gegen die AfD statt den Wahlkampf für etwas zu machen. Aber noch eine andere Diskussion an der Stelle, glaube ich.
0: Also wenn ich ganz kurz einhaken darf, würde ich Ihnen völlig zustimmen, haben Sie völlig recht. Ja. Also diese nur die Bedrohungserzählung und auch die Mobilisierung über das taktische Wählen hat sicherlich dazu beigetragen, dass die Grünen und die SPD auch so stark geworden sind, aber eben durch Umsortierungen im Anti-AfD-Lager. Ja, also das finde ich ehrlich gesagt auch ein bisschen überraschend, dass die SPD das jetzt so ein bisschen als Bestätigung nimmt. Nee, das ist ein Artefakt dieser Taktisch-Wählen-Kampagne, wo eben viele, die unbedingt eine absolute Sitzmehrheit der AfD verhindern wollten, dann vielleicht auch der Union oder auch der Linkspartei von der Stange gegangen sind.
1: Es zeigt sich ja bei den Wählerwanderungen tatsächlich relativ eindeutig und die Grünen haben ja auch schon jetzt mehrfach betont, dass es auch ein Erfolg von dieser taktischen Wählenkampagne war, für die sie sich auch bedanken tatsächlich. Das hört man bei der SPD jetzt nicht so häufig. Mich würde noch interessieren, ob es noch eine Überraschung gab bei den Wahlen jetzt in Halle, die sie so nicht erwartet hätten.
0: Nee, ehrlicherweise muss ich da auch nochmal so ein bisschen in die Details gucken. Also die Überraschung für mich so im gesamten Land ist eigentlich, dass das BSW reingekommen ist, weil ich doch davon ausgegangen war, nach den Aufführungen in Thüringen und diesem allgemeinen Zerlegen des Landesverbands auch über die Frage Umgang mit der AfD, hätte ich erwartet, dass das auch einen größeren Schaden für das BSW anrichtet. Und ja, die andere Überraschung ist, dass die AfD dann doch so enorm stark geworden ist und ja sozusagen Ante Portas jetzt der Staatskanzlei steht. Überraschend wird jetzt irgendwie auch sein, wie sie damit umgeht und wo sie sich ihre absolute Mehrheit beschafft, beziehungsweise ob sie jetzt dann anfängt, so lange wählen lassen zu wollen, bis sie eine absolute Mehrheit bekommt. Aber das würde ich auch sagen, ne? Ich weiß, viele sehen das mit großer Sorge, aber für die AfD ist das jetzt auch erstmals eine Konfrontation mit politischen Realitäten, die für sie nicht so einfach sein wird.
1: Dann zum Abschluss der Blick auf Halle in dieser polarisierten Lage. Gibt es da Tipps, Ideen, wie rauskommen, wie einen Weg finden, dass eine Stadt wie Halle trotz Polarisierung als Gemeinschaft funktioniert?
0: Naja, da habe ich auch noch so ein bisschen Blumiges. Also wenn wir jetzt mal so die letzten Sachen Revue passieren lassen. Also es gab eine starke Gruppenmobilisierung der jeweiligen Lager. Ja, wir hatten dann am Donnerstag das Demokratiefest auf dem Markt, wo man unter sich war und sich Sorgen um die Demokratie gemacht hat. Ich will das auch gar nicht um Gottes Willen lächerlich machen, aber man muss sich irgendwie bewusst machen, wenn man gemeinsam gegen die vermeintlichen Antidemokraten steht, dass man nicht sozusagen damit was gegen die Polarisierung macht, sondern auch Teil der Polarisierung ist. Also je mehr es uns dann gelingt oder auch so Initiativen wie die Wir-Initiative Formate zu organisieren, wo wir uns alle als Menschen begegnen, als Nachbar, das sind wir nun leider häufig dann nicht, weil wir so segregiert sind, aber als Busfahrer, Polizeibeamter, Lehrer und so weiter und uns vielleicht auch sozusagen als Mensch begegnen, als Fußballtrainer, Vater, Mutter, Schwester. Klingt alles ein bisschen blumig, aber irgendwo müssen wir ja anfangen. Das wäre ein Anfang. Also aus dem Kommunalen heraus, aus täglichen Begegnungen heraus versuchen, diese enorme Polarisierung, die uns ja auch ein bisschen die Spitzenpolitik verschafft hat, wieder zu überwinden.
1: Das ist ja auch so ein Punkt, dass eigentlich auch die Bundesregierung und die Politik der Bundesregierung auch stark den Wahlkampf beeinflusst hat. Aber ja, im Kommunalen eigentlich eben, weil man halt doch nebeneinander in derselben Stadt lebt, dann auch einen Ansatz zum irgendwie damit umgehen und wieder einen Weg finden, wie

0: weitergeht. Hier im Gespräch Professor Dr. Christian Stecker, unter anderem Forschung zu Designs von Demokratien, Eigenarten föderaler Systeme, Funktionsweisen von Minderheitsregierungen, was jetzt auch vielleicht ein relevanter Punkt wird, und auch den Effekt von Populismus, aber halt vor allem auch immer wieder der Blick auf Halle bei jeden Wahlen. Danke fürs Vorbeikommen und ein bisschen so einen Eindruck geben, wie Sie da drauf blicken.
1: Sehr gern, alles Gute.
0: Und ich wollte anschließen mit diesem Thema Bundesregierung musikalisch. Ich bin am Wochenende auch nochmal durch Halle gelaufen und mir ist nochmal ein Graffiti aufgefallen. An der Hochstraße, an einer Säule, ist Friedrich Merz zu sehen mit Besteck in den Händen und einem Teller vor sich und drunter steht Menschenfresser. Was für mich natürlich nur eine Sache bedeutet, und das ist, dass ihr nun das Lied Menschenfresser von Rio Reiser hören dürft, einfach weil es diese Assoziation bei mir geweckt hat.

Rio-Reise mit Menschenfresser hier zu hören im Morgenmagazin der Freien Radios. Heute aus Halle von Radio Korax und auch mit einem Schwerpunkt zur Landtagswahl, die gestern in Sachsen-Anhalt stattfand. Und hier um 8 hört ihr auch dann gleich nochmal die Ergebnisse zusammen mit den Nachrichten, bevor wir dann ins Gespräch kommen mit Michael Kolkmann von der Martin-Luther-Universität Halle als Politikwissenschaftler zu der Frage von, okay, wie weiter mit diesen Prozenten auf Landesebene, nachdem wir gerade auf die Situation in Halle geschaut haben und wie Menschen in Halle eigentlich abgestimmt haben. Wir wollen aber uns inhaltlich da trotzdem schon mal nähern mit einem Blick auf zwei von den kleineren Parteien, welche ihr Wahlergebnis positiv auslegen. Heinrich von Radio Korax war nämlich in Magdeburg auch beim Wahlabend dabei und hatte unter anderem gesprochen mit Eva von Angern, der Spitzenkandidatin der Linkspartei, welche folgende Hoffnungen nun hat auf die kommende Zeit.

Das sagt Eva von Angern, die Spitzenkandidatin der Linkspartei, im Gespräch gestern Abend in Magdeburg beim Wahlforum. Und überraschend gut abgeschlossen hat das Bündnis 90 die Grünen. Heinrich von Radio Korax sprach auch mit Dennis Heimlich, Landesvorsitzender der Grünen, zu ihrem Wahlergebnis.

0: Und wie die CDU sich aufstellt, ist tatsächlich eine interessante Frage hier im Gespräch mit Radio Korax, Dennis Heimlich gewesen, Landesvorsitzender der Grünen. Die CDU hat eine schwierige Entscheidung, weil sie hat den Regierungsauftrag nicht, sondern sieht ihn bei der AfD als stärkste Partei. Und kann jetzt nun überlegen, ob sie die Brandmauer aufgeben möchte, wonach es momentan nicht aussieht. Weil theoretisch wäre natürlich eine Koalition mit der AfD möglich, aber halt politisch inhaltlich schwierig. Oder eben zu versuchen, dann als zweitstärkste Partei eine eigene Regierungsmehrheit zu finden, was schwierig wird, über dieses Parteienspektrum hinweg, inklusive BSW, da eine Basis zu finden. Ob und wie und vielleicht unter welchen Bedingungen das gelingen kann, dann später im Gespräch mit Michael Kolkmann von der Universität in Halle mit der Expertise zur Wahlforschung, Wahlkämpfen und dem Regierungssystem in der Bundesrepublik Deutschland. Doch wir gehen hier jetzt erst einmal noch weg von den Parteien selbst und ihren 1,7 Millionen berechtigten Wählerinnen, wovon 77 Prozent, Entschuldigung, ihr Recht abzustimmen auch genutzt haben. Weg von denen zu denen, die am meisten von den Erfolg der AfD betroffen sein werden, die etwas unter 200.000 Migrantinnen mit ausländischer Staatsangehörigkeit in Sachsen-Anhalt. Hier der Flüchtlingsrat Sachsen-Anhalt mit einer Botschaft, die noch vor dem Wahltag ja verkündet wurde und hier aber nochmal gehört werden sollte oder zu hören sein sollte, da sie bei uns im Programm auch noch nicht zu hören war. Der Flüchtlingsrat Sachsen-Anhalt.
1: Liebe Freundinnen und Freunde, liebe Mitmenschen, wenn am Montagsmorgen die Wahlplakate langsam verschwinden, bleiben die Menschen. Der Mensch, der auf einen Asylbescheid wartet, die Familie, die seit Jahren nur Aufenthaltstitel für Aufenthaltstitel plant, das Kind, das montags wieder in seiner Schulklasse sitzt, die Frau, die Schutz gesucht hat und endlich irgendwo sicher leben möchte. Und der Mensch, der seit 10 oder 20 Jahren hier lebt und plötzlich wieder das Gefühl bekommt, seine Zugehörigkeit rechtfertigen zu müssen. Deshalb geht meine erste Botschaft heute an die nächste Landesregierung von Sachsen-Anhalt, ganz gleich, wer ihr angehören wird. Sie übernehmen nicht nur Ministerien, sie übernehmen Verantwortung für Menschen, auch für diejenigen, die sie nicht gewählt haben und auch für diejenigen, die sie gar nicht wählen dürfen. Wer nach dieser Wahl regiert, wird Entscheidungen treffen über Unterbringung, Beratungsstrukturen, Integrations- und Teilhabe, Behörden, Schulen und über Geld. Und damit sehr konkret über den Alltag von Menschen. Deshalb sagen wir als Flüchtlingsrat, machen Sie Geflüchtete nicht zum Experiment einer Politik der Abschreckung. Machen Sie Kinder nicht zu leidtragenden migrationspolitischer Symbolpolitik. Schwächen Sie nicht diejenigen Beratungsstellen und zivilgesellschaftlichen Strukturen, die jeden Tag dafür sorgen, dass Menschen überhaupt zu ihrem Recht kommen. Und benutzen Sie Menschen nicht als Beweis dafür, wie hart ein Staat sein kann. Ein Staat beweist seine Stärke nicht dadurch, wie hart er mit Menschen umgeht, die kaum Macht haben. Er beweist seine Stärke darin, ob sein Recht auch dann gilt, wenn es plötzlich unbequem wird. Das ist Rechtsstaat. Und ich möchte noch etwas an die nächste Landesregierung richten. Wenn Sie irgendwann über eine Unterkunft entscheiden, dann sehen Sie bitte nicht nur die Kostenstelle. Sehen Sie das Kind, das dort seine Hausaufgaben machen muss. Wenn Sie über Beratungsangebote entscheiden, sehen Sie nicht nur eine Haushaltsposition. Sehen Sie die Frau, die ohne diese Beratung vielleicht nicht einmal weiß, welche Rechte sie hat. Wenn Sie über Ausländerbehörden sprechen, sprechen Sie nicht nur über schnellere Verfahren, sprechen Sie auch über Erreichbarkeit, über Respekt, über Rechtssicherheit. Und wenn Sie über Abschiebungen sprechen, vergessen Sie niemals, dass hinter einer Akte eine Biografie steht. Ein Mensch kann vor einer Behörde eine Nummer sein, aber für seine Kinder ist er die ganze Welt. Und wir müssen noch über eine andere Entwicklung sprechen. Seit Jahren wird die migrationspolitische Debatte immer härter. Und inzwischen hören wir selbst aus der demokratischen Mitte Sätze und Forderungen, die vor einigen Jahren noch undenkbar gewesen wären. Deshalb sage ich auch den demokratischen Parteien, hört auf zu glauben, ihr könnt Rechtspopulismus besiegen, indem ihr seine Sprache übernimmt. Wer ständig beweisen möchte, dass er noch härter abschieben, noch stärker begrenzen und noch konsequenter abschrecken kann, verändert irgendwann nicht nur Gesetze, er verändert das gesellschaftliche Klima. Und dieses Klima landet nicht irgendwo abstrakt in einem Parlament. Er landet auf dem Schulhof, in der Straßenbahn, am Arbeitsplatz, vor einer Unterkunft und irgendwann am Küchentisch einer Familie, die sich fragt, sind wir hier eigentlich noch gewollt? Das darf nicht die politische Normalität unseres Landes werden. Und bitte hören wir auch damit auf, diesen Satz zu sagen, die gut Integrierten meinen wir doch gar nicht. Was soll das eigentlich heißen, dass Menschenrechte davon abhängen, wie gut jemand Deutsch spricht? Von seinem Beruf, von seinem Einkommen, von seinem Aufenthaltstitel? Nein, Menschenrechte sind kein Bonusprogramm für gelungene Integration. Natürlich erwarten wir, dass Menschen Gesetze respektieren. Natürlich brauchen wir Regeln. Natürlich darf ein demokratischer Staat Migration gestalten und steuern. Aber genau deshalb haben wir einen Rechtsstaat, damit Regeln gelten, damit jeder Einzelfall geprüft wird, damit Gerichte kontrollieren können, damit niemand der Willkür politischer Stimmung ausgesetzt ist. Rechtsstaatlichkeit ist keine Schwäche. Rechtsstaatlichkeit ist die Stärke einer Demokratie. Und an dieser Stelle möchte ich etwas über Kinder sagen. Ein Kind sucht sich nicht aus, wo es geboren wird, welchen Pass seine Eltern besitzen, warum seine Familie fliehen mussten oder welcher Aufenthaltstitel auf irgendeinem Dokument steht. Ein Kind möchte zur Schule, Freunde haben, Fußball spielen, Geburtstag feiern, irgendwann einen Beruf lernen, vielleicht hier eine Familie gründen. Ein Kind ist keine Migrationslage. Ein Kind ist kein Pull-Faktor. Ein Kind ist kein Problem, das eine Regierung lösen muss. Ein Kind ist ein Kind. Und ich erwarte von jeder Landesregierung dieses Landes, dass sie Kinder auch genau so behandelt. Wir vom Flüchtlingsrat werden nach dieser Wahl ebenfalls da sein. Wenn eine Regierung gute Entscheidungen trifft, werden wir das anerkennen. Wenn etwas verbessert werden muss, werden wir es sagen. Wenn Rechte eingeschränkt werden, werden wir widersprechen. Wenn Menschen keine Stimme haben, werden wir ihre Erfahrungen öffentlich machen. Wenn Beratungsstrukturen angegriffen werden, werden wir sie verteidigen. Und wenn jemand glaubt, nach einer Wahl sei plötzlich alles erlaubt, dann werden wir ihn daran erinnern. Eine Wahl verteilt politische Macht, aber sie verteilt keine Menschenrechte. Denkt auch an diejenigen, die keine Stimme abgeben können. Denn Demokratie ist nicht nur die Herrschaft der Mehrheit. Eine Demokratie erkennt man daran, wie sicher eine Mehrheit leben kann, wenn sie gerade keine Mehrheit hinter sich hat. Und zum Schluss noch einmal an diejenigen, die nach dieser Wahl Verantwortung übernehmen werden. Wir verlangen keine Sonderrechte. Wir verlangen keine Politik ohne Regeln. Wir verlangen keinen Staat ohne Grenzen. Wir verlangen etwas viel Einfacheres. Dass Recht Recht bleibt. Dass Schutz Schutz bleibt. Dass ein Kind bleibt. Dass kein Mensch zum politischen Material gemacht wird. Und dass sie niemals vergessen. Die Menschen über sie entscheiden, müssen mit ihren Entscheidungen leben, am Montag, am Dienstag und lange nachdem der nächste Wahlkampf vorbei ist. Deshalb regieren sie dieses Land, lösen sie seine Probleme, treffen sie schwierige Entscheidungen, streiten sie miteinander, aber machen sie niemals die Schwächsten dieses Landes zum Preis für politischen Erfolg. Denn Regierungen kommen und gehen, Mehrheiten verändern sich. Wahlplakate verschwinden, aber Rechte dürfen nicht mit den Mehrheiten wechseln. Daran werden wir die nächste Landesregierung messen. Daran werden wir sie erinnern. Und wenn es notwendig ist, werden wir sie daran sehr laut erinnern. Vielen Dank.
0: Ihr habt hier gehört den Flüchtlingsrat Sachsen-Anhalt mit einer Rede, die noch am Vorabend vor dem Wahltag gehalten wurde.
2: In Erwägung unserer Schwäche machtet Ihr Gesetze, die uns knechten sollen, die Gesetze seien künftig nicht beachtet, in Erwägung, dass wir nicht mehr Knecht sein wollen.

0: Die Resolution der Kommunarden vertont hier von Kommandantes und ihr hört das Morgenmagazin der Freien Radios. Es ist 8.01 Uhr.
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0: Das Morgenmagazin der Freien Radios auch zu hören in Berlin und Brandenburg, wie auch Sachsen und bei Radio Unerhört in Marburg, also in Berlin, Brandenburg und Sachsen bei den jeweiligen Freien Radios dort, wie zum Beispiel Coloradio in Dresden, Radio Blau in Leipzig, Radio Swupfurt in Frankfurt an der Oder. Und hier am Mikrofon für euch, Aljoscha, ich begleite euch durch dieses Morgenmagazin noch bis 10 Uhr, bevor dann andere Menschen übernehmen werden. Es ist gerade 8.02 Uhr am 7. September 2026, das heißt der Tag nach der Landtagswahl in Sachsen-Anhalt, die logischerweise das Thema hier ist. Und wir werden auch gleich in ein Gespräch gehen zu den Handlungsoptionen, die nun im Raum stehen, mit dem Politikwissenschaftler Michael Kolkmann. Aber vorher noch für euch die Nachrichtenlage zum heutigen Morgen. 77,8% der Wahlberechtigten von Sachsen-Anhalt haben am vergangenen Sonntag einen neuen Landtag gewählt. Das vorläufige amtliche Wahlergebnis nach der vollständigen Auszählung aller Stimmen ist wie folgt. Mit 43,8% der Stimmen und voraussichtlich 39 von 83 Mandaten im Landtag ist die gesichert rechtsextreme AfD stärkste Kraft, verfehlte aber ihr Ziel einer eigenen Regierungsmehrheit. Zweitstärkste Partei ist die CDU mit 17,2% und voraussichtlich 15 Mandaten. Ihr Stimmenanteil hat sich damit mehr als halbiert. Sven Schulze, der amtierende Ministerpräsident und Spitzenkandidat der CDU, hat am Wahlabend noch seine Niederlage eingeräumt. Darauf folgen fast gleich auf die SPD mit 9,3%, die Grünen mit 8,9% und die Linke mit 8,6%. Alle drei Parteien würden damit voraussichtlich 8 Mandate im Landtag bekommen. Dem BSW gelang knapp der Einzug in das Parlament mit 5,3% der Stimmen und voraussichtlich 5 Mandaten. Die genaue Verteilung der Mandate hängt von der Anzahl an Überhangs- und Ausgleichsmandaten ab. Mit diesem Ergebnis kann die AfD nicht alleine eine Regierung bilden, doch auch der CDU wird es schwer fallen, eine mögliche Regierung zusammen mit den anderen Parteien zu bilden, da sie eine Zusammenarbeit mit der AfD ausgeschlossen hatte und das BSW klar signalisiert hat, dass sie den CDU-Spitzenkandidaten als Ministerpräsident nicht unterstützen wird. An der 5%-Hürde gescheitert ist die FDP, die bisher an der Regierung beteiligt war. Bei den Direktkandidaten konnte die CDU keinen einzigen Wahlkreis gewinnen. Die große Mehrheit ging an die AfD und 3 Direktmandate, 1 in Magdeburg und 2 in Halle, ging an die Linkspartei. Nach der Wahl in Sachsen-Anhalt haben vielerorts Menschen auch gegen die AfD protestiert. Neben Sachsen-Anhalt gingen sie in Brandenburg, Berlin, Rheinland-Pfalz und Hessen auf die Straße. Weitere Demonstrationen sind für den heutigen Montag, vor allem am Abend, angekündigt. Das Wahlergebnis hat auch politische Auswirkungen für die Bundesregierung. Laut Umfragen war vor allem die Politik der CDU-geführten Bundesregierung ein häufiges Wahlmotiv. Die SPD-Führung hat deswegen nach der Landtagswahl in Sachsen-Anhalt Korrekturen am Reformkurs der Bundesregierung angekündigt. Sie will sich stärker für soziale Anliegen in der Regierungskoalition einsetzen. Nach ihrem Bruch mit dem Bündnis Sarah Wagenknecht haben gestern führende Ex-BSW-Politiker in Thüringen eine neue Partei mit dem Namen Thüringen.gerecht gegründet. Nach eigenen Angaben will die neue Partei wirtschaftliche Stärke, soziale Gerechtigkeit, demokratische Beteiligung und Friedensorientierung miteinander verbinden. In der vergangenen Woche hatten 13 von 15 BSW-Landtagsabgeordneten im Dauerstreit mit dem Bundesvorstand und Parteigründerin Sarah Wagenknecht ihren Austritt aus der Partei erklärt, darunter auch der amtierende Infrastrukturminister Steffen Schütz. Der Blick in Richtung Serbien, der verstorbene bosnisch-serbische Kriegsverbrecher Mladic wird heute feierlich in Serbien beigesetzt. Das berichtet der Deutschlandfunk. Zu seiner Beerdigung in der Hauptstadt Belgrad werden tausende Menschen erwartet. Justizminister Vučić kündigte an, dass Mladic bei den Trauerfeierlichkeiten alle staatlichen Ehren zuteil werden sollen. Mladic war vor anderthalb Wochen im Alter von 84 Jahren in der niederländischen Stadt Den Haag gestorben. Er wurde 2017 vom UNO-Kriegsverbrechertribunal zu lebenslanger Haft verurteilt wegen Gräueltaten im Bosnienkrieg, darunter das Massaker von Srebrenica 1995. Bei dem Massaker hatte Mladic die serbischen Paramilitärs geführt, welche an der geplanten und systematischen Ermordung von 8000 Bosniern maßgeblich beteiligt waren und damit einen Völkermord begangen. Aus Protest gegen die staatlichen Feierlichkeiten sagte EU-Erweiterungskommissarin Kos eine Reise nach Serbien ab, mit der Begründung, dass die Verherrlichung Mladics mit den Werten der Europäischen Union unvereinbar sei. Serbien ist seit 2012 offizieller EU-Beitrittskandidat. Das italienische Tech-Kollektiv Autistici Inventati hat seine Auflösung bekannt gegeben und wird im Laufe des Monats alle Dienste einstellen. Die Entscheidung hat das Kollektiv gestern auf ihrer Webseite bekannt gegeben, nachdem vor anderthalb Wochen die US-Regierung ohne belastbare Fakten und willkürlich das Kollektiv als Terrororganisation eingestuft und damit auf die US-Sanktionslisten gesetzt hatte. Das Kollektiv schreibt in ihrem Statement, Zitat, in einer Welt, in der Anschuldigungen jeglichen Bezug zur Realität verlieren, müssen wir damit rechnen, dass die Repressionen zunehmend unverhältnismäßig ausfallen. Unter diesen Umständen sind wir nicht mehr in der Lage, unsere ursprüngliche Mission aufrechtzuerhalten, nämlich sichere und nicht kommerzielle digitale Tools anzubieten. Zitat Ende. In der letzten Woche kam es immer wieder zu Problemen beim Betrieb der Plattform aufgrund dieser Einstufung. Das Kollektiv entstand im Umfeld der Proteste gegen den G8-Gipfel in Genua vor 25 Jahren und bot E-Mail- und Chatdienste sowie die breit genutzte Blogplattform NoBlogs für politische Aktivistinnen an. Die Infrastruktur wurde solidarisch und kostenlos betrieben, um vielfältige soziale Bewegungen eine unabhängige technische Infrastruktur zur Verfügung zu stellen. Das waren die Nachrichten für den heutigen Montag, den 7. September 2026. Es ist 8.08 Uhr und wir werden gleich versuchen, noch über dieses Wahlergebnis im Detail zu sprechen und was das bedeutet. Aber ja, bei so manchen Dingen im Leben gibt es manchmal auch nur einfach einen Gedanken, dass man einfach eigentlich gar nicht so sehr zuhören möchte. Und den hat Knochenfabrik perfekt vertont.

0: Das ist anstrengend.
1: Das ist anstrengend, sagt Knochenfabrik zum Thema Zuhören. Ist es aber manchmal notwendig, denn nur im Zuhören kommt man auch in einen Dialog und auf eine Erkenntnis, was eigentlich passiert und gegenüberliegende Menschen eigentlich so eigentlich denken und wollen und wie man vielleicht Kompromisse findet oder Wege, respektvoll miteinander zu leben. Ja, ihr merkt schon, ich spreche schon wieder über Wahlen. Ist ja auch logisch. Es ist der Montag nach den Wahlen. Wir sind jetzt hier im Morgenmagazin sehr viel beschäftigt mit dem Wahlergebnis in Sachsen-Anhalt. An der Stelle eine Anmerkung auch. Die Zivilgesellschaft in Sachsen-Anhalt war sehr, sehr engagiert in den letzten Monaten, um diverse Themen unterzubringen in diesem Wahlkampf und wird das auch bestimmt weiterhin bleiben. Die Natur der Sache, gerade wenn Menschen Dinge ehrenamtlich tun, ist, dass Sachen länger dauern. Aber es gibt heute um 10 eine erste Pressekonferenz von einigen AkteurInnen. Das heißt, da einfach noch ein bisschen Geduld, wenn ihr wissen wollt, wie es eigentlich weitergeht mit der Zivilgesellschaft, abgesehen von der Ankündigung, die ja schon seit Monaten im Raum steht, dass Radio Korax auf jeden Fall weiter senden wird. Gut, wir haben ein Wahlergebnis, ich habe es vorhin schon mal erzählt, die AfD als stärkste Kraft, die CDU mit einer Stimmenhalbierung sogar mehr und dann die SPD, Grüne und die Linkspartei relativ gleich auf bei um die 8-9% und dann ist sogar das BSW noch ins Parlament eingezogen, das ist die Lage und niemand weiß genau, was da jetzt passiert, außer vielleicht, und mal gucken, mein jetziger Gesprächspartner hier am Telefon ist jetzt Dr. Michael Kolkmann von der Martin-Luther-Universität Halle-Wittenberg. Guten Morgen.
2: Schönen guten Morgen.
1: Wunderbar, mein Telefon muss noch aufwärmen, deswegen haben die Hörerinnen das schöne guten Morgen nur sehr leise gehört, aber das müsste jetzt lauter sein. Dr. Michael Kolkmann ist unter anderem eben beschäftigt sehr viel mit Wahlen und Wahlkämpfe und politischen Systemen der Bundesrepublik Deutschland, auch im Fokus auf die USA, was vielleicht in diesem Fall sogar von Vorteil ist, zu wissen, wie so eine Situation da sich entspinnt mit Blick auf, was in Sachsen-Anhalt jetzt auch passiert ist. Wie haben Sie den Wahlabend gestern erlebt?
2: Ich habe ihn ehrlich gesagt am Autoradio verfolgt, weil ich unterwegs war und zu Hause dann natürlich, wie man das als Politikwissenschaftler macht, ne, sich durch die verschiedenen Online-Angebote zappt, dass man durch die verschiedenen Fernsehsender guckt, dass man in verschiedenen Wahlkreisen mal nachguckt, wer vorne liegt und so weiter. Und mit dem vorläufigen endlichen amtlichen Endergebnis hat es ja dann auch noch bis heute nach 3 Uhr gedauert. Das zeigt vielleicht auch, wie spannend der Wahlabend war, weil am Ende ja wirklich es drauf ankam, kommt noch eine Partei rein, liegt man unter oder über 5%, reicht es am Ende womöglich für eine Mehrheit einer Partei. Heute Morgen sind wir etwas klüger, auch wenn wir nicht alles wissen, weil natürlich jetzt in den nächsten Tagen es viele, viele Gespräche geben wird, sich einige Parteien erst sortieren müssen, ob die Akteure des gestrigen Tages in den nächsten Tagen weiterhin Verantwortung tragen. Ich denke da etwa an die CDU, ist im Moment völlig offen. Da wird es heute Abend einen Landesvorstand geben, wo sicherlich über den weiteren Fahrplan, auch über Personalien gesprochen wird. Also es war gestern spannend, es bleibt spannend und man kann argumentieren, Sachsen-Anhalt ist mit 2 Millionen Menschen vielleicht ein relativ kleines Bundesland. Aber das war eine Wahl, die nicht nur landespolitisch, sondern sicher auch bundespolitisch noch für viel, viel Konsequenzen sorgen wird. Nicht nur personell, auch programmatisch. Und Sachsen-Anhalt war ja öfter schon Politiklabor, Koalitionslabor. Und es sieht ganz so aus, als ob das diesmal wieder der Fall sein würde.
1: Also aus einer wissenschaftlichen Perspektive auf jeden Fall ganz viel zum drüber nachdenken und sich genauer anschauen in dem Fall. Ich würde vielleicht so ganz grob, also was schon klar ist, ist, dass die SPD angekündigt hat, sich in der Bundesregierung mehr für soziale Themen einzusetzen und den Reformkurs anzupassen. Das auf jeden Fall eine Reaktion auf diesen Wahlausgang. Sven Schulze hat die Wahlniederlage eingestanden. In welcher Form er jetzt in dieser Partei noch eine Rolle spielen wird, bleibt natürlich so ein bisschen offen. Und ich glaube, das ist der Punkt, wo es anfängt, so diese große Unsicherheit reinzukommen, weil auch komplett unklar ist, wer jetzt eigentlich eine Regierung bilden könnte. Haben Sie da eine Einschätzung schon, in welche Richtung das gehen könnte oder was auf keinen Fall passiert?
2: Na, so Parteien sind ja nicht monolithische Blöcke, wie man so schön sagt. Es gibt nicht die CDU oder die SPD. Da gibt es verschiedene Gruppierungen, verschiedene Strömungen. Gestern gab es auch schon die ersten Rücktrittsforderungen an Sven Schulze. Die Junge Union hat sich für einen Rücktritt ausgesprochen und so weiter. Also da kann man sehr schwer in dieses Innenleben der Partei gucken. Heute Abend ist, wie gesagt, Landesvorstand. Da wird sicherlich alles auf den Tisch kommen. Es Sven Schulze hat gestern angekündigt, einen Verfahrensvorschlag zu machen. Das klingt so ein bisschen danach, als dass er sich vorstellen kann, vielleicht nicht weiter an vorderster Front zu stehen. Und wir sprechen ja oft vom föderalen System in Deutschland. Natürlich hat Bundespolitik immer Einfluss auf Landtagswahlen, auch auf Landespolitik und umgekehrt. Aber eine Zahl, die mir gestern Abend in Erinnerung geblieben ist, ist, dass 88% der Befragten gesagt haben, mit einer besseren Politik der Bundesregierung wäre das Ergebnis der AfD nicht so stark ausgefallen. Und es ist ja kein Zufall, dass Friedrich Merz eigentlich nur zu zwei kleineren, nicht öffentlichen Wahlkampfauftritten nach Sachsen-Anhalt gekommen ist. Also selten wie zuvor hat man hier, glaube ich, eine sehr, sehr starke Prägung oder Überwölbung des ganzen Wahlgeschehens durch die Bundespolitik erlebt.
1: Vielleicht auch noch so ein bisschen mit Blick auf dieses Wahlergebnis und auch dem Wählerinnenverhalten vor allem, ist eine Sache, die so aus einer... Ja, also so, ich habe selber ja auch Politikwissenschaften studiert und da ein hohes Interesse dran immer an auch wie Politik läuft und war selber auch ein bisschen überrascht davon, wie tatsächlich viele Leute also aus dem Gefühl heraus, also meinem Gefühl heraus, sich weniger an der Sachpolitik orientiert haben als an Identitätsangeboten. Ist das etwas, was Sie bestätigen können?
2: Ich glaube, die AfD hat eine so zentrale Rolle im Wahlkampf gespielt, dass in der Tat es sehr schwierig war für die anderen Parteien mit inhaltlichen Vorschlägen durchzudringen. Man guckt immer auf die Zweitstimmen in den ganzen Wahlanalysen, aber selbst wenn man mal in die Erststimmen, in die Wahlkreise guckt, ich habe vorhin nochmal nachgeguckt, beim letzten Mal hat die Union bis auf einen Wahlkreis alle Wahlkreise gewonnen, 2021, und gestern hat die Union alle Wahlkreise verloren. Es gab drei Wahlkreise, wo Kandidierende der Linken sich durchgesetzt haben, zwei in Halle, einer in Magdeburg. Alle anderen Wahlkreise sind an die AfD gefallen, die auch noch 170.000 frühere Nichtwähler für sich motivieren konnten. Und auch wenn man mal in die verschiedenen Bevölkerungsgruppen guckt, bei den Arbeitern liegt die AfD bei 60%, bei Männern bei 50%, bei Wählenden mit schlechtem finanziellen Status 65%. Also da hat man auch in der Breite im Wahlergebnis entsprechend abgeschnitten auf Seiten der AfD.
1: Jetzt vielleicht, Sie hatten ja schon gesagt, die CDU wird heute Abend dann definitiv auch kommunizieren, wie es weitergeht, aber eigentlich liegt ja jetzt erstmal der Regierungsauftrag bei der größten Partei, also die mit der meisten Stimmen, also bei der AfD. Da habe ich gestern wahrgenommen erst eine relative Einigkeit zwischen Bundes- und Landespartei, dass man jetzt natürlich offen ist für Koalitionen, auch im Wissen, dass sehr viele Parteien das ausschlagen werden und es eigentlich nur eine Chance gibt, dass das BSW da vielleicht mit einspringt. Oder Abweichlerinnen in der CDU zu finden, was, glaube ich, auch ein interessantes Vorhaben ist. Gibt es da irgendeinen Weg oder hat sich das nochmal geändert, dass was absehbar ist, was jetzt hier von der gesichert rechtsextremen Fraktion von Sachsen-Anhalt, von der AfD, dort der Plan ist?
2: Also es war nicht nur gestern spannend, es wird wahrscheinlich auch spannend bleiben und auch die Wahl des Ministerpräsidenten wird sehr, sehr spannend. Man braucht in den ersten beiden Wahlgängen eine absolute Mehrheit, im dritten Wahlgang reicht eine relative Mehrheit und momentan sieht es so aus, dass die AfD auf 39 Sitze kommt und das andere Lager mit Union, SPD, Grünen und der Linkspartei ebenfalls auf 39. Man braucht 42. Am Ende ist es eine geheime Wahl. Und man kann schlecht einschätzen, ob nicht vielleicht doch der eine oder die andere für den Kandidaten der anderen Seite stimmt. Das wird man abwarten müssen. Wir haben auch ein bisschen Zeit für diese ganzen Prozesse. Den Passus aus der Landesverfassung, dass es einen bestimmten Termin gibt für die Wahl des Ministerpräsidenten, das hat man ja vor einiger Zeit gestrichen. Man wird vielleicht auch erstmal abwarten, wie die Wahlen in Mecklenburg-Vorpommern und Berlin in zwei Wochen laufen. Und dann ist das mit diesem Regierungsauftrag so eine spannende Sache. Der wird ja häufig in Anspruch genommen, auch von verschiedenen Parteien. Aber das ist ja nirgends irgendwie schriftlich mal fixiert oder so. Am Ende wird der eine Mehrheit zusammenbekommt, diesen Regierungsauftrag wahrnehmen können. Es wird Sondierungsgespräche geben, es wird viele andere Gespräche geben. Und am Ende könnte in der Tat das BSW die entscheidenden Stimmen abgeben. Und das ist allein schon eine interessante Geschichte. Wenn wir nach Thüringen und nach Brandenburg gucken, war das BSW ja zuletzt nicht wirklich in der Offensive. Aber es sieht so aus, als ob sie in Sachsen-Anhalt zur Königsmacherin werden könnte. Und da hat man vor der Wahl und auch am gestrigen Abend eigentlich ganz unterschiedliche Einschätzungen gehört. Genauso wie von Ulrich Siegmund, der im Wahlkampf noch gesagt hatte, also selbst 3 Stimmen Mehrheit würden ihm nicht reichen. Er möchte eine stabile Mehrheit. Das war sicherlich auch taktisch verstanden im Sinne von Ansprache der Wählenden, die nicht ganz sicher sich für die AfD entscheiden würden, das dann doch zu tun. Gestern Abend betonte er, die Hand ausstrecken zu wollen. Also der Ball liegt auf dem Spielfeld, könnte man so sagen. Und jetzt liegt es an den Parteien, sich diesen Ball zu erobern und dann womöglich ins Tor zu schießen, um im Bild zu bleiben.
1: Und es ist auch ein sehr breites Spielfeld, wie jetzt hier schon so ein bisschen anklingt. Also die Ministerpräsidentenwahl wird jetzt anstehen in irgendeiner Form. Zeitpunkt ist unklar. Also klar, irgendwann wird sie kommen, aber es gibt keinen fixen Termin. Das heißt, das kann sich tatsächlich auch einfach schieben, je nachdem, wie komplex und langwierig diese Sondierungsgespräche sind. Ich wollte da noch einmal nachhaken, wie realistisch ist die Wahrscheinlichkeit, dass da die AfD drauf setzen wird, Neuwahlen nochmal auszulösen?
2: Also erstmal gibt es einen einzigen Termin, der wirklich feststeht. Das ist die Konstituierung des neuen Landtages. Das muss innerhalb von 30 Tagen nach der Wahl passieren. Aber einen Termin für die Wahl des Ministerpräsidenten gibt es, wie gesagt, nicht. Wir haben auch keine regierungslose Zeit. Also Sven Schulze ist dann geschäftsführender Ministerpräsident. Auch die Landesregierung bleibt geschäftsführend im Amt. Aber das ist natürlich keine Dauerlösung. Und das mit der Neuwahl, schwierig, da müsste man den Landtag auflösen, dafür bräuchte man eine qualifizierte Mehrheit. Ich denke mal, es wird jetzt erstmal einige Tage darum gehen, dieses Ergebnis auch bei einigen anderen Parteien zu diskutieren, zu verkraften vielleicht auch. Und dann wird man in einigen Tagen vielleicht etwas deutlicher sehen, in welche Richtung es dann weitergehen wird.
1: Sie hatten jetzt vorhin auch schon angesprochen, das BSW mit etwas über 5% als Partei, die jetzt sehr zentral ist für diese Fragen, die anstehen. Und das ist ja ein Wahlergebnis, das eigentlich auch relativ viele Leute ein bisschen überrascht hat. Hat Sie das auch überrascht oder war das irgendwie aus Ihrer Perspektive ein bisschen vorhersehbar?
2: Ich hätte gerne so ein Talent, das vor der Wahl schon vorhersagen zu können. Das habe ich leider nicht. Vom Ergebnis des BSW bin ich in der Tat ein Stück weit überrascht. In den Umfragen lag man dann doch immer relativ deutlich unter den 5%. Es gab, glaube ich, eine Umfrage, da lag man bei 5%. Aber da scheint es auch noch mal eine Mobilisierung in diese Richtung gegeben zu haben. Und den Abend über, zumindest im ZDF, lag die Partei bei 4,8%, um dann am Ende auf 5,1 und dann auf 5,3 zu springen. Bei Union sieht man, dass da augenscheinlich, Stichwort taktisch wählen, einige Wählerinnen und Wähler zu SPD und Grünen gegangen sind. Unter diesem Maßstab, je mehr Parteien reinkommen, desto unwahrscheinlicher ist eine absolute Mehrheit für die AfD. Aber dass die Union dann unter 20% und jetzt sogar noch unter 18% fällt und sich damit mehr als halbiert hat, das hätte ich so auch nicht erwartet. Und was wir auf keinen Fall gesehen haben, das kennen wir aus anderen Landtagswahlen, das sind diese Personalisierungseffekte am Ende des Wahlkampfes. Manuela Schwesig macht ja gerade in Mecklenburg-Vorpommern vor, wie das geht. Die hat fast aufgeschlossen zur AfD mit der SPD. Und egal, auf welche Landtagswahl der vergangenen Jahre wir gucken, ob bei Dietmar Woidke oder Wilfried Kretschmann oder Michael Kretschmer oder viele andere, auch Malu Dreyer in Rheinland-Pfalz damals, in den letzten Tagen beobachten wir immer eine Tendenz zur Partei des oder der Ministerpräsidentin. Und das ist im Fall von Sven Schulze und der CDU nicht passiert. Das finde ich auch ein Stück weit überraschend, weil man mit dem Amtsbonus des Ministerpräsidenten in die Wahl geht. Aber da war der Wechsel von Rainer Haseloff zu Sven Schulze im Januar vielleicht etwas spät, um sowas wie einen Nimbus oder einen Eindruck als Landesvater mitzunehmen und im Wahlkampf dann auch produktiv nutzen zu können.
1: Das offensichtlich an der Stelle. Vielleicht noch ganz kurz der Vollständigkeit halber, also dass die SPD auch bereit wäre, mit der CDU zusammen irgendeine Form von Regierung zu stellen, ist klar und offensichtlich. Auch bei den Grünen ist das durchaus sehr wahrscheinlich, auch mit Erfahrungen in anderen Bundesländern mit Koalition. Und dass das dann aber bei der Linkspartei wiederum eine große Frage ist, haben, glaube ich, auch inzwischen alle schon mal gehört, da die CDU ja eigentlich einen Unvereinbarkeitsbeschluss hat mit der Partei Die Linke. Ich würde aber jetzt so ein bisschen, weil das werden wir einfach abwarten müssen, wie diese Gespräche laufen, wobei natürlich auch eine Frage spielt, welche gesellschaftliche Debatte drumherum findet statt, beeinflusst ja auch die Art, wie die Parteien miteinander umgehen. Ich würde ein bisschen noch aber davon so einen Schritt zurückgehen. Noch eine Nachfrage. Gibt es Anzeichen, dass die CDU auf Bundesebene ihren aktuellen Politikkurs auch nochmal nachjustieren wird?
2: Das wird sicherlich auch Konsequenzen für die Bundesebene haben und auch für alle Mitglieder der aktuellen Bundesregierung. Na, da werden heute die Gremien tagen, wie an jedem Montagvormittag nach der Wahl. Und das eine ist ja das, was wir in der Politikwissenschaft Entscheidungspolitik nennen, ne, das Treffen von entsprechenden Entscheidungen. Aber was vielleicht auch etwas zu kurz gekommen ist, ist die Darstellungspolitik, also das Erklären von Politik, das Begründen, warum man eine bestimmte Lösung durchsetzt. Da ist, glaube ich, noch Spielraum nach oben in der Bundesregierung. Und auf jeden Fall wird diese Wahl nicht ohne Spuren in Berlin bleiben. Das kann man vielleicht auch nicht nur für die personelle Komponente behaupten, also wenn wir jetzt auf das Führungspersonal der aktuellen Bundesregierung gucken, sondern sicherlich auch in programmatischer Hinsicht.
1: Das ist dieses Erklären auch, warum Entscheidungen zustande kommen, führt mich auch schon so ein bisschen zu dem Punkt, auf den ich jetzt auch noch kommen wollte. Bei Radio Korax im Programm hat Professor Dr. Christian Stecker mit Blick auf das Wahlergebnis in Halle auch ein bisschen drauf geschaut, also drüber gesprochen, wie dieses Wahlergebnis oder wie dieser Wahlkampf auch losgelöst ist von einer realen Sachlage und mehr mit Wahrnehmungen verknüpft ist. Und das ist ja durchaus auch mit Blick jetzt so auf eine Bundespolitik, die die Wahlen beeinflusst, die eigentlich ja aber nicht die Landespolitik sind, sondern da geht es ja eigentlich um andere Themen und gleichzeitig, wenn wir den Wahlkampf der AfD anschauen und die Forderungen, die sie haben, ist ein Großteil auch etwas, was nicht in Sachsen-Anhalt eigentlich so direkt umsetzbar ist. Und parallel dazu auch, ich glaube, der Landesjugendpfarrer von Magdeburg hat es auch formuliert, dass er ganz viele Leute getroffen hat, die die AfD wählen, aber das Wahlprogramm selber gar nicht kennen. Gibt es hier eine zunehmende Trennung von einer Sachpolitik hin zu einer emotionalisierten oder auch gar komplett personalisierten? Das ist vielleicht nochmal eine Zusatzkomponente. Aber so eine, nimmt das zu? Wird das schlimmer oder schwieriger?
2: Also wir haben immer schon oder seit vielen Jahren, ne, von einer gewissen Amerikanisierung deutscher Wahlkämpfe gesprochen. Damit meint man diese Personalisierung auf eine Professionalisierung. Also das kann man immer schon gut beobachten. Wenn Sie mal, ne, an die Wahl von 98 denken, die Bundestagswahl, aus der Gerhard Schröder als Kanzler hervorging, das war sehr amerikanisiert. Für die AfD jetzt im Landtagswahlkampf kann man das vielleicht sogar noch mal zuspitzen. Wir haben auf der einen Seite ein sehr umfangreiches Regierungsprogramm mit fast 160 Seiten, mit sehr, sehr vielen konkreten Forderungen. Und nicht alle sind in der Tat auf der Ebene von Sachsen-Anhalt zu thematisieren. Also wenn ich auf die Migrationspolitik gucke, da finden sich etwa 35 Forderungen im Wahlprogramm. Und ein Kollege hat vor 2 Wochen mal festgestellt, dass die Hälfte dieser Forderungen gar nicht, ne, für die politische Ebene Sachsen-Anhalt in Frage kommen, sondern eher für die Bundesebene. Das haben wir in anderen Feldern auch. Und dann haben wir einen Kandidaten, ne, der gewissermaßen auch so ein Stück Kontrast dazu dargestellt hat, also gar nicht mit diesen Forderungen dann auch sehr stark Wahlkampf gemacht hat. Das war eher so eine Art Wahlkampfsimulation, wenn man so möchte. Es gab Grillfeste, es gab Familienfeste, man ist mit der Simson auf die Veranstaltung gefahren, aber so klassische Wahlkampfveranstaltungen, wie wir sie kennen, war das eigentlich nicht. Auf der anderen Seite finde ich bemerkenswert, dass gerade die kleinen Parteien, also SPD, die Linken, aber auch die Grünen, etwas wiederbelebt haben, wo man im digitalen Zeitalter auch dachte, dass das so nicht nochmal kommt, nämlich der Haustürwahlkampf. das wissen wir aus der Forschung, zu einem Anstieg der Wahlbeteiligung um mehrere Prozentpunkte führen kann, indem man halt diesen direkten Kontakt mit politischen Akteuren an der Haustür hat, vielleicht ein Problem loswerden kann, ne, die Akteure wirklich auch mal persönlich vor sich sieht. Das ist sehr, sehr effektiv. Könnte jetzt bei den Ergebnissen der erwähnten Parteien auch eine Rolle gespielt haben. Also man kann diese Personalisierungseffekte, glaube ich, sehr schön beobachten. Auf der anderen Seite hat sich der Wahlkampf aber dann auch durch ganz unterschiedliche Instrumente hervorgetan. Da lag die AfD im digitalen Bereich weit vorne, wie sie das auch in früheren Wahlkämpfen war. Aber wir haben auch andere Wahlkampfinstrumente gesehen.
1: Was aber für mich so ein bisschen auch die Frage in den Raum stellt, ob hier auch ein Potenzial drin ist, wieder in eine Richtung zu kommen, wo man nicht vor so einer Wahl oder nach einer Wahl dasteht und sich denkt, ich habe keine Ahnung, wie diese Regierung zustande kommen soll und wie sie überhaupt handlungsfähig sein soll, was ja eigentlich durchaus in der in der Art und Weise, wie die Bundesrepublik aufgebaut ist, ja immer die Idee ist, eigentlich im Parlament ein deliberatives Moment zu haben, wo diskutiert wird, aber dass immer auch eine irgendwie handlungsfähige Regierung zustande kommt. Ist da dieses System gerade ein bisschen an die Grenzen gekommen oder ist es einfach nur, wir müssen mit dieser Komplexität leben?
2: Vielleicht beides. Also natürlich ist das ein Stresstest für das politische System. Und da können wir vielleicht auch noch gar nicht abschätzen, in welche Richtung das gehen wird und wie umfangreich dieser Stresstest ausfallen wird. Auf der anderen Seite ist das Wahlergebnis des gestrigen Tages. Und mit dem wird man jetzt auf allen Seiten entsprechend operieren müssen.
1: Das ist also so ein bisschen der Ausblick. Wenn ich es jetzt richtig verstanden habe, die konstituierende Sitzung am 6. Oktober ist ein fixer Termin, auf den gewartet werden kann, was da dann passiert. Und davor einfach die diversen Treffen der Parteien, KoalitionspartnerInnen zwischendrin, die dann natürlich auch sich öffentlich äußern werden, wo sich dann wahrscheinlich die Lage weiterentwickelt. Oder gibt es noch einen anderen wichtigen Zeitpunkt, den man so ein bisschen im Auge behalten sollte?
2: Also der fixe Termin ist in der Tat die Konstituierung des Landtages und bis dahin wird sehr vieles informell ablaufen, vielleicht auch hinter den Kulissen, viele Gespräche und da werden wir vielleicht immer mal Wasserstandsmeldungen bekommen als interessierte Öffentlichkeit, aber das wird weitgehend informell sein, aber wir können auch sicher sein, dass dieser ganze Prozess sehr, sehr stark medial und auch nicht nur aus einer Sachsen-Anhalter-Perspektive, sondern auch deutschlandweit und sogar darüber hinaus entsprechend begleitet werden wird.
1: Das ist also schon mal so der Ausblick auf, was da jetzt auf dieser formalen Ebene passiert. Ich würde noch eine allerletzte Frage stellen, wo wir jetzt ein bisschen weggehen von den Parteien selbst, weil der Wahlkampf war ja durchaus auch geprägt von diversen zivilgesellschaftlichen Akteuren, die nochmal sehr stark präsent waren. Sie hatten selber gerade taktisch wählen als Kampagne angesprochen, aber das war ja nur eine von vielen Sachen, die gelaufen sind. Hat das eine große Rolle gespielt jetzt in diesem Wahlkampf, beziehungsweise auch welche, die Frage stelle ich dann danach. Genau, der Ausblick. Aber erstmal so eine kurze Einschätzung. Ja, welche Rolle hatten diese zivilgesellschaftlichen Akteure jetzt?
2: Ich glaube, das hat eine relativ große Rolle gespielt. Also noch kennen wir noch nicht die detaillierten Wahlanalysen. Da wird man jetzt im Laufe des Tages und die nächsten Tage nochmal in die Details gucken können. Aber ich glaube, es gab so eine zweifache Mobilisierung, einmal in Richtung der AfD, die 170.000 frühere Nichtwähler für sich gewinnen konnte. Auf der anderen Seite gab es aber auch diese Mobilisierung hin zu den kleineren Parteien. Und ich glaube, da haben die Akteure der Zivilgesellschaft, übrigens auch die Universitäten, aber auch das

0: es einen AfD-Ministerpräsidenten geben, dann wird es da sicherlich auch breiten öffentlichen, gesellschaftlichen Protest geben. Und der Wahlkampf hat ja auch gezeigt, dass man da viele kreative Formen finden kann, um die eigenen Positionen deutlich zu machen. Also von daher könnte man argumentieren, endet die Arbeit nicht mit dem gestrigen Tag und dem Wahlergebnis, sondern vielleicht fängt diese Arbeit erst so richtig an.
1: Vielleicht fängt die Arbeit erst so richtig an. Für die Zivilgesellschaft hier im Gespräch Dr. Michael Kolkmann von der Martin-Luther-Universität Halle-Wittenberg. Danke, dass Sie sich heute früh so viel Zeit auch genommen haben, mit uns hier über dieses Wahlergebnis noch zu sprechen.
0: Sehr gern.
1: Dann wünsche ich Ihnen noch einen schönen Tag und hier das ist soweit ein Einblick in die Handlungsoptionen, die gerade im Raum stehen und wie es weitergehen wird. Wir werden hier gleich ab kurz nach 9 noch den Blick nach Mecklenburg-Vorpommern werfen und was dieses Wahlergebnis für den Wahlkampf dort bedeuten könnte, da am 20. September in Mecklenburg-Vorpommern auch gewählt wird. Wie es in Sachsen-Anhalt dann tatsächlich ausgehen wird mit den Regierungsoptionen und auch der weiteren Entwicklung von einfach dem Bundesland als Gesellschaft als Ganzes und warum wir heute vielleicht auch jetzt falsch lagen bei der Analyse, das wird noch klar. Vielleicht waren wir ja auch richtig. Aber Geschichte wird ja auch noch gemacht und es geht voran. Wir wissen das dann wahrscheinlich so spätestens in einem Jahr.

Es geht voran. Ein Jahr von den Fehlfarben hier zu hören im Morgenmagazin der Freien Radios, zu hören in unter anderem Halle, und damit komme ich nämlich zu Veranstaltungshinweisen für euch da draußen. Falls ihr euch überlegt, was ihr heute mit diesem Tag anstellen wollt und den Luxus habt, auch die Zeit zu haben, das zu tun. Da als erstes eben der Blick auf Halle, wo wir zu hören sind. Es gibt ein Erzählcafé zu dem Thema Kaufhäuser im Spiegel der Zeit, veranstaltet von der Volkshochschule Adolf Reichwein und dem Kunstmuseum Moritzburg. Das Ganze als Verbindung zwischen Kunst und der Geschichte der Stadt Halle zum Entdecken, zu Kunstwerken,

und historischen Orten. Keine Vorkenntnisse sind nötig, allerdings kostet das ganze Eintritt 11 Euro, aber es gibt dafür Kaffee und Kuchen dazu, also der ist inklusive, um 15 Uhr im Kunstmuseum Moritzburg im Seminarraum im sogenannten Lazarettgebäude. Die Anmeldung erfolgt über die Volkshochschule Adolf Reichwein. Dann gibt es in Halle heute auch noch eine Jazz Jam Session, die zur Open Jazz Stage wird. Bands sind dort keine Opener mehr auf dieser Jam-Session wie bisher, sondern spielen ein ganzes Konzert und dann kann auch noch ein bisschen gejammt werden. Und das Ganze im Objekt 5, Einlass ab 20 Uhr, Beginn 21 Uhr. Außerdem in Halle seit gestern 18 Uhr bis Mittwoch am 9. September am Steintor der solidarische Ort für alle, das Sofa. 70 Stunden Hoffnung sind dort organisiert worden, so das Versprechen und der Versuch gelebter Solidarität am Steintor. Ein Ort der Begegnung soll das Ganze sein. Da können Menschen jederzeit hingehen, eine öffentliche Kundgebung über 70 Stunden in Halle, um nach der Wahl miteinander ins Gespräch zu kommen. Außerdem sind wir zu hören bei Radio Blau in Leipzig, wo es aufgrund der gestrigen Wahlergebnisse einen Aufruf gibt vom Aktionsnetzwerk Leipzig nimmt Platz zu demonstrieren im Rahmen des Bündnisses Zeit zum Handeln, AfD stoppen. Aufgerufen wird zu einer Kundgebung am 12. September in Leipzig um 12 Uhr auf dem Markt, also am kommenden Wochenende. Um das mal noch kurz hier gerade zu stellen. Etwas näher in der Zukunft, morgen Abend, Dienstagabend, gibt es ein über 30-jähriges, also ein Treffen für über 30-Jährige zum sich vernetzen, die sich als AntifaschistInnen verstehen. Bei Fragen kann man auch eine E-Mail schreiben an das Kollektiv. Die Veranstaltung ist zu finden auf dem Planlos-Terminkalender in Leipzig im Internet. 19 Uhr im Conne Island, morgen Abend, also in der Coburger Straße 3, gibt es dieses Treffen. Dann gibt es auch morgen Abend, etwas später, 19.30 Uhr, wird ein Dokumentarfilm gezeigt, Go Clara Go. Der dreht sich rund um Clara Mosch als Künstlerinnenkollektiv, das vor 50 Jahren in Chemnitz bzw. Karl-Marx-Stadt aktiv war. Und da wird genau einfach ein Kapitel ostdeutscher Kunstgeschichte auch beleuchtet, im Anschluss aber mit einer Besprechung mit der Regisseurin Sylvie Kürsten und Andreas Kötzing über die Bedeutung von künstlerischem Widerstand im Kontext der DDR-Kulturpolitik. Dieses Morgenmagazin ist auch zu hören bei Coloradio in Dresden und da gibt es im kleinen Haus heute das Montagscafé ab 15 Uhr, internationales Frauencafé mit gemeinsamen Nähen, 15 bis 17 Uhr. Auch mit Kinderspielecke. Ab 17 Uhr dann Beratungsangebote. Das sind immer wechselnde Initiativen, die Beratung machen. Aber gleichzeitig auch ein offenes Café mit Grill-Action, Live-Musik und einem entspannten Abend auf der Terrasse. Das Ganze freier Eintritt. Genau, in der Glassestraße 28 in Dresden. Außerdem gibt es einen Einführungsworkshop in den Anarchismus. Also wer sich mit anarchistischen Ideen auseinandersetzen möchte oder erfahren möchte, was das eigentlich ist, kann dort dann hingehen. Die finden statt im Rahmen der anarchistischen Tage. Und jetzt muss ich noch ganz kurz rausfinden, wann genau denn dieser Vortrag ist. Am 7. September, heute 16 Uhr. In der Königsbrücker Straße 39 in Dresden. Im Anschluss gibt es auch was zu essen. Im selben Kontext ab 19 Uhr eine Ausstellungseröffnung in Bewegung. 10 Jahre anarchistische Tage in Dresden. Da gibt es Plakate, Signs, Fotos und weitere Ausstellungsstücke aus dieser ganzen Geschichte. Die anarchistischen Tage finden dann am Dienstag und am Donnerstag auch noch statt ab 15.30 Uhr und am Samstag um 14.30 Uhr. All das im Hall of Fame in der Königsbrücker Straße 39. Und dann gibt es noch eine Chorprobe mit queerfreundlichen Pop-, feministischen und ArbeiterInnenliedern um 19 Uhr in Dresden, auch am heutigen Abend und zwar in der unter der Sternstraßenbrücke. Das alles ein paar Veranstaltungshinweise. Wir sind ansonsten auch noch eher in Berlin und Brandenburg zu hören. Dazu später noch ein bisschen was an dieser Stelle erstmal. Das alles als Alternative, vielleicht auch besser als Karriere. Und deswegen hier der Karrieresong von Conny.

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1: Und das Morgenmagazin der Freien Radios ist auch zu hören in Berlin und Brandenburg, unter anderem bei Radio Swupfurt in Frankfurt an der Oder und bei den Rundfunkkombinat in ganz Sachsen, sowie bei Coloradio in Dresden und Radio Blau in Leipzig und Radio Unerhört in Marburg. Es ist gerade 9.06 Uhr am 7. September 2026. Wir beschäftigen uns in diesem Morgenmagazin mit den Landtagswahlen, die gestern in Sachsen-Anhalt stattfanden. Am Mikrofon für euch, Aljoscha. Ich begleite euch durch diese Sendung und die Wahlen haben natürlich auch eine Strahlkraft über Sachsen-Anhalt hinaus, zum Beispiel nach Mecklenburg-Vorpommern, wo am 20. September gewählt wird. Und was das bedeutet, das wollen wir gleich probieren mit Wolfgang Muno von der Universität Rostock zu erfahren. Ich werde gleich versuchen, ihn ans Telefon zu holen für euch. Und musikalisch würde ich jetzt einfach anschließen an dem Widerwillen des Vogels der Woche, auf Deutsch zu sprechen mit einem Lied über Deutschland von den Skeptikern.

Die Skeptiker hier zu hören mit Deutschland Hals Maul im Morgenmagazin der Freien Radios und die Herstellung der Telefonverbindung, um über die Folgen für Mecklenburg-Vorpommern zu sprechen, dauert noch ein bisschen, aber keine Sorge, ich habe genügend andere Dinge euch zu erzählen da draußen. Eine aktuelle Meldung vom Bündnis Widersetzen, die eine Pressemitteilung rausgegeben haben und sie kündigen Widerstand am Landtag Sachsen-Anhalt an. Sie wollen zum 6.10.2026 nach Magdeburg mobilisieren zur konstituierenden Landtagssitzung. Der Plan ist laut dieser Pressemitteilung relativ einfach. Sie sagen, dass man der CDU und dem BSW nicht vertrauen könne, dass sie nicht doch einen AfD-Ministerpräsidenten ins Amt wählen und damit auch eine historische Schuld auf sich laden würden und wollen das nicht geschehen lassen und demonstrieren deswegen als Warnung an die demokratischen Parteien, dass wenn sie Faschisten an die Macht helfen würden, dass keine demokratischen Parteien mehr wären. Und dementsprechend auch Ziel von Aktion werden. So Elvan Akdeniz vom Aktionsbündnis Widersetzen. Sie wollen am 6.10. mit Tausenden von allen Seiten das Landtagsgebäude umstellen und betonen auch nochmal, dass gerade der Spitzenkandidat der AfD, Ulrich Siegmund, auch beim Remigrationstreffen in Potsdam war, dem sogenannten Remigrationstreffen, wo massenhafte Deportationspläne besprochen wurden. Und das wollen sie nicht widerstandslos zulassen. Und sagen dazu auch, dass eine faschistische Regierung nicht legitim sei, egal wie viele für sie wählen. Das noch ein Update von Widersetzen, was hier reinkam. Da also der Aufruf zu einem Protest am 6.10. bei der konstituierenden Sitzung des Landtags. Und an der Stelle vielleicht noch ein kleiner Exkurs zu Radio Korax, das ja hier offensichtlich auch weitersendet, auch nach der Wahl und trotzdem aber dieses Wahlergebnis auch eine Rolle spielt, weil eine Partei, die AfD, eigentlich angekündigt hatte, dass sie Radio Korax den Geldhahn zudrehen möchte. Also dieses Radio wurde von der AfD zu einem Feind erklärt und damit auch die Presse- und Meinungsfreiheit. Es geht bei diesen der Nachwirkung dieser Wahl also auch um Radio Korax als Ganzes und die Pressefreiheit, so Eva von Angern von der Linkspartei gestern Abend bei der Wahlforum in Magdeburg, wo Heinrich von Radio Korax mit ihr sprechen konnte. Hier ihr Statement dazu. Ja, das war nicht das Statement, das hier.

0: Das sagt Eva von Angern von der Linkspartei in Sachsen-Anhalt. Genau, ein Baustein von vielen ist die Pressefreiheit, einer der wichtigsten, und Radio Korax machte weiter. Der Förder- und Freundeskreis ist schön gewachsen. Die Werbekampagne, dass ihr dieses Radio unterstützen könnt, hat jetzt 806 Menschen Stand heute früh gewonnen, die gesagt haben, dieses Radio soll finanziell unabhängig bleiben, und damit ermöglichen sie 400 ehrenamtlichen Radiomachenden aus Halle hier einen Raum für Gespräche und Austausch zu haben. 24 Stunden jeden Tag, 7 Tage die Woche und 365 Tage im Jahr. Ein Raum, der allen gehört und auf Menschlichkeit und gegenseitigen Respekt beruht. Danke an euch alle, die ihr schon beigetreten seid. Und wenn ihr da draußen das jetzt hört und noch nicht Teil unserer Freundinnenschaft seid, dann ist jetzt ein perfekter Moment zu sagen, egal was kommt, Radio Korax bleibt an.
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0: Das ist also der Aufruf, auch an diesem Freundeskreis teilzunehmen. Es kann sein, dass bei euch gerade der Einspieler, der gerade lief, nicht zu hören war. Das gab einen kleinen Fehler bei der Audio, die dazu geführt hat, dass sie zwar im Stream zu hören war, aber nicht bei UKW. Das tut mir leid. Genau. Ich versuche hier noch weiter rauszufinden, ob ich Professor Wolfgang Mono ans Telefon krieg, um über die Auswirkungen auf die Wahlen in Mecklenburg-Vorpommern zu sprechen, und für euch hier noch ein bisschen Punk in den Morgen mit einem Lied mit dem schönen Titel Hoffnung, die wir vielleicht alle auch ein bisschen brauchen im Leben immer wieder mal, von Fahnenflucht.

Fahnenflucht hier zu hören mit ihrem Lied Hoffnung. Und leider konnte ich unseren Gesprächspartner noch nicht erreichen. Ich werde es nochmal probieren, ansonsten gehen wir thematisch in eine andere Richtung. Aber damit ich die Chance habe, das auch zu probieren, muss ich euch natürlich auch was zum Hören geben. Und ich habe hier noch ein Lied von einer französischen Band tatsächlich, aber die auf Deutsch ein Lied rausgebracht hat über Heuchler und Heuchelei.

Hey Joker hier zu hören mit dem Lied Heuchler. Und leider wird der Blick auf Mecklenburg-Vorpommern erstmal noch nicht stattfinden, aber dort ist am 20. September auch eine Landtagswahl, gleichzeitig zu der in Berlin. Ich kann euch auf jeden Fall erzählen, dass dort die Umfragen gar nicht so unähnlich sind. Sie sehen die AfD bei irgendwas knapp unter 40%. Allerdings ist die zweite große führende Partei, die SPD, dort. Und zwar mit gar nicht so wenig Prozent. Und dort findet ein Wahlkampf auch statt, der im Sinne der SPD sehr personalisiert ist und damit auch wieder in den letzten Tagen auch Prozente zulegen konnte für eine SPD-geführte Regierung, die momentan in Mecklenburg-Vorpommern ja auch an der Macht ist und das Land gestaltet. Es gibt dort auch diverse zivilgesellschaftliche Aktionen und diverse Auseinandersetzungen rund um den Wahlkampf, aber die Stimmen, die wir gehört hatten im Vorfeld von der Landtagswahl in Sachsen-Anhalt, haben auch ganz klar gesagt, das Wahlergebnis in Sachsen-Anhalt wird eine Rolle spielen für wie es in Mecklenburg-Vorpommern ausgeht. Entweder weil der Wahlerfolg der AfD Menschen darin bestätigt, diese zu wählen, oder weil es auch einen Abkehr gibt oder einen Schreckmoment, dass das vielleicht dann doch nicht der Weg ist, den WählerInnen gehen wollen. Aber das ist natürlich alles auch so ein bisschen schwer vorherzusehen und vorherzusagen. Aber ja, deswegen ist das auch ganz spannend. In Berlin dürfte das Ganze etwas weniger Einfluss haben. Dort sind die politische Mehrheit deutlich anders. Und das dominierende Thema in Berlin sind die Mieten und die Wohnungssituation, weswegen dort gerade die Linkspartei sich ein Kopf-an-Kopf-Rennen mit der CDU liefert in den Umfragen. Und wahrscheinlich dieses Abgeordnetenhaus, wie es dann dort heißt, eine sehr gleiche Aufteilung haben wird. Also klar, es gibt Differenzen in den Parteien, aber sie sind doch deutlich näher beieinander. Das heißt, Linkspartei, CDU, AfD und Grüne und die SPD werden alle relativ stark vertreten sein, was auch zu einer spannenden Koalitionsbildung führen könnte. Aber momentan ist die Linkspartei in einem Kopf-an-Kopf-Rennen mit der CDU da vorne dabei, was natürlich auch bestimmt, welche Mehrheiten nachher zustande kommen werden. Das vielleicht ein kleiner Ausblick auf die kommenden Wahlen in wenigen Tagen. Ich will an dieser Stelle noch ganz kurz erwähnen, dass die Kanzleramtschefin Waken nun vor den Beratungen der CDU-Spitze über das Wahlergebnis in Sachsen-Anhalt sich geäußert hat, dass eine Ablösung von Bundeskanzler Merz ausgeschlossen sei. Das also ein weiteres Statement, was zeigt, dass das erstmal so keine Auswirkungen auf die Bundes-CDU haben wird, was die Personalfragen angeht. Der Chef von Bündnis 90 Die Grünen appelliert an alle demokratischen Parteien wiederum, eine demokratische Regierung zu finden, während gleichzeitig der AfD-Co-Vorsitzende Tino Chrupalla betont, dass die AfD nach ihrem Wahlsieg mit allen Parteien in Sachsen-Anhalt über eine mögliche Regierungsbildung sprechen möchte, sofern diese dies auch wollten. AfD-Spitzenkandidat Ulrich Siegmund hatte eine Koalition im Vorfeld der Wahl aber stets abgelehnt, um eine Alleinregierung anzustreben. Das nochmal so ein bisschen als Kontext. Und die SPD, wie vorhin auch schon mal erzählt, macht nun Druck auf Bundesebene, nochmal in den Sozialreformen genauer drauf zu schauen, was die Einschnitte eigentlich tatsächlich bedeuten und da eine Kurskorrektur vorzunehmen. Das vielleicht noch so ein kleiner Blick auf Dinge, die da gerade aktuell passieren. In diesem Rahmen würde ich jetzt einfach so ein bisschen übergehen in Richtung Veranstaltungshinweise gleich. Einen weitem Ausblick gleich, aber wir starten erstmal mit etwas, was gerade stattfindet und wo dieses Lied gestern Abend entstanden ist.

Auf die Barrikaden live gesungen beim Sofa in Halle am Steintor gestern Nacht. Der Sofa, der solidarische Ort für alle, 70 Stunden Dauerkundgebung für alle, die mit dem Wahlergebnis, nach dem Wahlergebnis, rund um das Wahlergebnis das Bedürfnis haben, sich irgendwo einzutreffen, mit Menschen zu sprechen, sich auszutauschen und auch einfach nicht alleine zu sein. Da könnt ihr, wenn ihr in Halle seid, jederzeit bei dem solidarischen Ort für alle am Steintor vorbeigehen. Es gibt auch ein umfassendes Programm, ein ausführlicheres Interview zu was sie da alles vorhaben, findet ihr auch auf der Webseite von Radio Korax. Unter anderem gibt es Essen und auch Workshops und Möglichkeiten, einfach auch aber nur rumzusitzen. Und heute Abend wird der Widerhall von Radio Korax von der tagesaktuellen Redaktion von 17 bis 19 Uhr live von vor Ort gesendet werden und dann bestimmt auch mit vielen Stimmen von Menschen, die vor Ort sind. Und damit sind wir eigentlich voll beim Thema Veranstaltung, was auch ganz passend ist, denn wie gestern Nacht der Umweltaktivist Tazio Müller noch schrieb, hier ein Zitat: Mit Gramsci, von jetzt an herrscht Bewegungs-, nicht mehr Stellungskrieg. Wir sind in einem posthegemonialen Zeitalter, wo es immer schwieriger wird, gesellschaftliche Kompromisse herzustellen. Add to that einen super-duper El Nino und den Irankrieg und 2027 wird echt höllisch. Zitat Ende. Mit Gramsci heißt auch: Allianzen bilden, Bündnisse schmieden und zwar nicht im politischen Sinne, sondern im kulturellen und sozialen, egal ob gegenseitige Hilfe, unter anderem in sozialen Projekten, beim Theater, beim Konzerten oder im Kino und darüber hinaus. Und damit eben jetzt hier Zeit noch für ein paar Veranstaltungshinweise. Heute Abend, falls ihr in Berlin seid, ich hatte ja versprochen, dass ich bei Veranstaltungen auch noch ein paar Sachen in Berlin erwähne, gibt es um 19 Uhr ein Konzert mit Eastside Delta, Swamp, Conspiracy, Lockkunst e.V. und Heavy Psych Sounds. Die präsentieren folgende Bands, Entschuldigung, so rum. Göbia, die Neo-Psych-Acid-Rock spielen und aus Milan kommen, also aus Italien, und Icarus Burns, Heavy-Psych aus Berlin, und Sektor 7G, eine Visual-Life-Performance. Das Ganze im Blo-Atelier in der Kaskelstraße 55. Zwei Bands und eine Visual-Life-Performance. Eine Kombination, die bestimmt interessant wird, um 19 Uhr heute Abend. Und ein anderes Konzert findet im Schokoladen statt. Dort spielt Cool Sorcery, also die ganz coole Magie, mit proggischen Egg-Punk-Bra, so beschreiben sie es selbst, ab 19 Uhr im Schokoladen in der Ackerstraße 169. Außerdem wird ein Film gezeigt, ab 19.15 Uhr, also leicht später, und zwar Aufstand in Auschwitz. Geht im Wesentlichen um den Aufstand von den Häftlingen des jüdischen Sonderkommandos, die sich gegen ihre Mörder erheben am 7. Oktober 1944 in Auschwitz-Birkenau. Der Film erzählt die Geschichte von diesem einzigen bewaffneten Aufstand im Vernichtungslager selbst, nicht als spekulatives Historienkino, sondern als konzentrierte, eindringliche, dokumentarische Rekonstruktion. Regie hatte Gabi Schlag und wird an diesem Abend anwesend sein für Gespräche nach dem Film. Das Ganze um 19.15 Uhr in der Brotfabrik am Caligari-Platz 1. Wer in Potsdam ist, dort gibt es heute Abend einen Vortrag zum Thema, wie die Zeitenwende in die Köpfe kommt, die Darstellung von Krieg und Rüstung in den Medien, mit Dr. Mandy Tröger. Sie ist Kommunikations- und Medienwissenschaftlerin und beschäftigt sich mit der Frage, wie Krieg seit der Zeitenwende sagbar wird, finanzierbar und gesellschaftlich akzeptabel wird. Rund um moralisierende Rhetorik, strukturelle Medienfilter und wirtschaftliche Interessen, alles was da so mit reinspielt, und wie auch ein kritischer, transparenter Umgang vor allem auch von Medien über Militarisierung stattfinden kann. Das Ganze um 19 Uhr in Potsdam im Rechenzentrum in der Dortestraße 46, veranstaltet von der Rosa-Luxemburg-Stiftung Brandenburg und des Vereins zur Förderung antimilitaristischer Traditionen in der Stadt Potsdam. Dann noch zwei Hinweise, drei. An der Stelle. Es kam vorhin ein Aufruf rein, dass am 12. September in Leipzig demonstriert werden möchte, und zwar gegen die AfD und das Ganze von dem Aktionsbündnis Platz nehmen. Ich suche gerade noch die genaueren Infos dazu. Die hatte ich eigentlich vorhin zur Hand. Ich weiß noch nicht genau, wo ich sie hingetan habe, aber ich finde sie noch. Genau, in Leipzig nimmt Platz, ruft dazu auf, im Rahmen vom Bündnis Zeit zum Handeln, AfD stoppen, zu einer Kundgebung am 12. September 2026 in Leipzig. Start ist 12 Uhr auf dem Markt. Am 12. September findet übrigens auch der Christopher Street Day in Halle statt.
mit dem Fokus so nach den Wahlen trotzdem für Rechte einstehen, für Menschen, die queer sind, für Transmenschen, für Homosexuelle aller Arten und so weiter und so fort. Also für freies Leben lieben, wie man möchte. Ein Termin, den man sich vielleicht auch schon einfach in den Kalender schreiben kann, wenn man da Lust hat, drauf hinzugehen. Und wie ich vorhin schon erzählt habe, gibt es ja auch einen Aufruf von Widersetzen, dann schon für den 6. Oktober, das sei der Vollständigkeit halber hier noch gesagt, zu einem Protest rund um den Landtag zur konstituierenden Sitzung des Landtags, um eben darauf hinzuweisen, dass keine Regierungskoalition mit der AfD geschaffen werden soll und auch kein Ministerpräsident von der AfD gewählt werden soll. So der Anspruch von Widersetzen an den nun gewählten Landtag von Sachsen-Anhalt. Und genau, das waren soweit die Veranstaltungshinweise hier für die letzte Stunde. Es ist gerade 9.34 Uhr. Ihr hört das Morgenmagazin der Freien Radios in Berlin, Brandenburg, Sachsen und südlichem Sachsen-Anhalt. Heute aus Halle von Radio Korax aus gesendet. Und ich werde euch gleich noch erzählen, was hier alles ab 10 in den Sendern jeweils zu hören ist in Kürze. Aber vorher würde ich sagen, Montag kann man auch mal thematisieren und das ist immer

Es ist Montag hier von Rio Reiser zu hören. Am Montagmorgen im Morgenmagazin der Freien Radios, der 7. September 2026. Und ein paar Stimmen vielleicht noch aus der Zivilgesellschaft insgesamt zu den Wahlen mit dem Blick auch auf, wie es weitergehen muss. Isabel Weber ist außerordentliche Professorin für Volkswirtschaftslehre an der University of Massachusetts Amherst und hat ein Buch geschrieben zur antifaschistischen Wirtschaftspolitik, welches im Herbst 2026 erscheinen soll, und sich nochmal geäußert zu dem Wahlergebnis und da nochmal Bezug genommen auf vor allem die wirtschaftliche Lage, dass eben in Sachsen-Anhalt auch der Status quo wie in vielen Teilen der westlichen Welt für zu viele Menschen unerträglich geworden sei. Da geht es darum, dass die Löhne stagnieren, während die Preise für lebensnotwendige Güter in die Höhe schnellen und für viele diese Diskrepanz sehr deutlich wird. Sachsen-Anhalt liegt da auch am Ende der Rangliste der Median-Bruttoeinkommen und weist eine Arbeitslosenquote von 8,2% auf, die weit über dem nationalen Durchschnitt von 6,4% liegt, sagt sie. Und kommentiert, doch so düster die Lage bereits ist, so sind die Zukunftsaussichten noch schlechter. Deutschlands verarbeitendes Gewerbe bricht zusammen und das gesamte exportorientierte Wirtschaftsmodell, einst das Aushängeschild des Landes, befindet sich in einer existenziellen Krise. In dieser Situation, in der es scheinbar keinen Ausweg gibt, schürt die AfD die Nostalgie nach einer vergangenen Zeit in einer Region, die einige der schönsten Schlösser und Städte des Landes beherbergt. Zitat Isabella Weber, die ein Buch über antifaschistische Wirtschaftspolitik geschrieben hat, das im Herbst diesen Jahres noch erscheinen soll. Also auch da vielleicht lesenswert zur Frage, wie eigentlich eine Wirtschaftspolitik auch beeinflussen kann, wie es Menschen geht und damit auch, welche Alternativen sie tatsächlich in Erwägung ziehen zum Bestehenden. Außerdem sei zur wirtschaftlichen Lage in Sachsen-Anhalt noch verwiesen auf ein Gespräch mit dem Sozialkombinat Ost, das auf der Seite von Radio Korax zu finden ist, das letzten Freitag geführt wurde, wo nochmal so ein bisschen die aktuelle Lage diskutiert wurde und auch die Rolle der Zivilgesellschaft in dem Ganzen. Ansonsten

Noch bemerkenswert auch ein Kommentar von Peter Herfurth, Landesjugendpfarrer in Magdeburg, der sagt, dass er ganz viele Menschen erlebt hätte, die ganz konkret gesagt hätten, warum sie die AfD nicht wählen, da es ihnen um Menschenwürde, Inklusion und Kulturfreiheit unter anderem gehe, aber auch eine Menge AfD-Wähler gehört, die nicht mal das Programm der AfD kennen, und er befürchtet, dass sie schnell merken werden, also viel schneller als allen lieb ist, was dieses Wahlergebnis für ein Desaster für das Land sei. Und genau, alles ist möglich, kommentiert er noch, genau das ist gefährlich, es darf nie alles möglich sein, das führt zur Entgrenzung, zur Missachtung von Menschenrechten, es muss immer die Würde des Menschen, jedes Menschen, Grundlage des Handels sein. Das soweit Peter Herfurth, Landesjugendpfarrer in Magdeburg, kommentierend auch zu dieser Wahl am vergangenen Wochenende. Und auch ein Kommentar von Miteinander e.V., dem Verein hier in Sachsen-Anhalt, von Pascal Bekrich, der einmal sagt, dass mehr als 40% in Sachsen-Anhalt eine rechtsextreme Partei wählen, ist nicht nur eine historische Zäsur, es ist eine Belastungsprobe für die Demokratie. Eine mögliche AfD-Regierung ist eine ernsthafte Bedrohung für Menschen mit Migrationsgeschichte, Engagierte vor Ort und die Zivilgesellschaft. Sie alle benötigen jetzt Ermutigung und Unterstützung. So Pascal Bekrich vom Miteinander e.V. Und wir hatten ja auch gerade vorhin im Gespräch mit Michael Kolkmann von der Universität in Halle auch gehört, dass genau auf die Zivilgesellschaft jetzt in den kommenden Wochen und Monaten auch eine große Herausforderung dazu kommt, aus diesem Wahlergebnis irgendetwas zu tun, da ja die Frage der Regierungsbildung eine sehr komplexe ist und es auch keine stabile Mehrheiten gibt. Das heißt, da ist viel Spielraum und Möglichkeiten da, muss natürlich ergriffen werden. Und wir haben immer wieder gehört in den vergangenen Wochen auch, dass gerade die Rolle der Zivilgesellschaft in Sachsen-Anhalt, all die Vereine, all die Menschen, die sich zusammentun, um Zusammenleben zu organisieren, für ganz viele Menschen auch der Hoffnungsfunke waren, den es bisher gab und wahrscheinlich auch der Hoffnungsfunke sein werden, den es gibt. Und musikalisch kommentieren das Thema Aufschwung und damit Wirtschaft hier jetzt noch Scheiße die Bullen, eine Punkband aus Berlin, Freiburg, Mischung davon, irgendwie sowas. Genau.

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2: Und das war noch eine Information vom Medinetz, die Sprechstunden anbieten für alle Menschen, die Medizin, also die da Support brauchen und keinen einfachen Zugang sonst hätten. Ihr hört gerade das Morgenmagazin der Freien Radios und ich wollte euch gleich was erzählen. Und zwar, gegen 10 Uhr beginnt eine Pressekonferenz von mehreren zivilgesellschaftlichen Initiativen, unter anderem Miteinander e.V. Da wird also einiges zu hören sein aus der Richtung, wie es jetzt weitergeht nach den Wahlen. Ansonsten werden wir ja ein bisschen abwarten müssen, was im CSU-Landesvorstand heute Abend diskutiert und beschlossen wird. Sven Schulze hat angekündigt, er würde einen Fahrplan vorschlagen. Ob der dann natürlich nachher angenommen wird oder was ganz anderes passiert, ist momentan noch in den Sternen, aber davon hängt relativ viel ab. Abgesehen davon, wie dann das BSW agieren wird als mögliche Partei, die eine AfD-Regierung möglich machen könnte, da sie das nicht explizit ausgeschlossen hat. Sie hat nur ausgeschlossen, Ulrich Siegmund zum Ministerpräsidenten zu wählen, aber sie könnte eben halt auch eine andere Regierung möglich machen, auch wenn sie ausgeschlossen hat, Sven Schulze zum Ministerpräsidenten zu wählen. Ausblicke sind so ein Ding heute. Es bleibt alles offen. Mit dieser Offenheit müssen alle einfach ein bisschen umgehen. Es gibt keine klaren und eindeutigen Antworten, wie wir auch gehört haben in den Gesprächen hier im Morgenmagazin, die auch im Laufe der nächsten Stunden auf der Webseite von radiokorax.de zu finden sein werden und auf freie-radios.net. Aber keine Sorge, das Radio wird euch durch den Tag begleiten. Ihr könnt es einfach angeschaltet lassen und weiter zuhören, um weitere Gedanken auch zu hören. Wenn ihr das tut, hört ihr bei Radio Blau im Anschluss hier die Sendung Filmriss. Da geht's um Kinofilme, also vielleicht ein bisschen leichte Kost nach diesem Morgenmagazin, also leicht im Vergleich zu dieser Auseinandersetzung mit den Landtagswahlen. Das war schon relativ lang und intensiv, deswegen der Gedanke. Falls ihr bei Radio Unerhört in Marburg gerade zuhört, kann ich euch sagen, dass als nächstes die Sendung Plattenbau kommt, ausschließlich von Vinyl gespielte Musik. Das ist da so im Tagesgeschehen das Nächste. Radio Blau habe ich gesagt, das habe ich auch gesagt. Und bei den Radios in Berlin-Brandenburg kann ich es euch leider nicht sagen, weil es uns nicht bekannt ist, was dort als Nächstes kommen wird. Also lasst euch überraschen. Es ist eine Mogelpackung. Und wenn ihr bei Radio Korax zuhört, wird hier als Nächstes zu hören sein Metaspace, ein Magazin des queerfeministischen Netzwerks Metaware aus Weimar. Das heißt hier ein feministischer Blickwinkel auf aktuelle Themen. Genau. Von Radio Lotte in Weimar kommt diese Sendung ins Programm. Das kann ich euch hier soweit sagen und eben die Hörempfehlung im Programm von Radio Korax auch für heute Abend, 17 bis 19 Uhr, der Widerhall vom Solidarischen Ort für alle in Halle, wo gestern 1000 Leute da waren, um diesen Wahlabend gemeinsam zu begehen und der bis Mittwoch noch als Anlaufstelle und Treffpunkt auch da ist, damit alle Menschen, die wollen, sich dort einfinden können und reden und den Mund aufmachen und diskutieren, was eigentlich jetzt dieses Wahlergebnis bedeutet, aber vor allem auch, was die Gesellschaft rundum um dieses Wahlergebnis eigentlich bedeutet. Denn man darf auch nicht vergessen, wahlberechtigt sind nicht alle Menschen, erst ab einem gewissen Alter, und es sind auch mit fast 78% zwar viele zur Wahl gegangen, aber nicht alle. Es gibt also immer noch etwas über 20% der Wahlberechtigten, die ihre Stimme nicht abgeben konnten oder wollten. Und außerdem gibt es über 200.000 Menschen in Sachsen-Anhalt oder an die 200.000 Menschen in Sachsen-Anhalt, die hierher migriert sind mit einer ausländischen Staatsbürgerschaft und gar kein Wahlrecht haben, über deren Zukunft einfach bestimmt wird. Also an die kann man natürlich auch alle denken und mit ihnen sprechen. Und Ich werde gleich hier noch einen kleinen Abschluss machen, aber hier noch ein bisschen motivierender, ich find's motivierend, ein motivierender Song von Alarmsignal mit dem Titel Fresse auf.

0: Alarmsignal mit ihrem Lied Fresse auf, hier zu hören im Morgenmagazin der Freien Radios. Und ihr habt es mitbekommen, wenn ihr die letzte Stunde zugehört habt, der Blick auf Mecklenburg-Vorpommern ist leider ausgefallen, weil wir unseren Interviewpartner nicht erreichen konnten. Wir werden versuchen, das nachzuholen. Also achtet drauf, was in den nächsten Tagen noch im Programm von Radio Korax zu hören sein wird. Noch ein kurzes Update. Der polnische Außenminister sieht den Wahlsieg der AfD in Sachsen-Anhalt als beunruhigendes Signal. Ähnliche Stimmen auch aus Frankreich. Und dem entgegen Viktor Orban, ehemaliger ungarischer Regierungschef, zeigt sich erfreut über den Wahlerfolg der AfD. Es gibt außerdem noch eine Meldung vom Bildungswerk zur beruflichen Unterstützung von Menschen mit Beeinträchtigungen. Sie sorgen sich um deren Zukunft. Sie betreuen 400 junge Menschen, die ausgebildet werden. Viele von ihnen mit zusätzlich auch noch Migrationshintergrund, aber vor allem auch mit Behinderung, die eben den Fortbestand hier auch ein Risiko ist. Ansonsten, seit ich zuletzt über den Förderkreis von Radio Korax gesprochen habe, in diesem Morgenmagazin sind 9 weitere Menschen Freunde geworden von Radio Korax. 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Und wie es weitergeht mit diesem Sender, das hat eigentlich folgendes Statement von Radio Korax auch ganz gut zusammengefasst.
1: Liebe Leute, ein paar Worte von uns, von Radio Korax, zu euch, aus gegebenem Anlass. Die Feinde des guten Lebens für alle jammern laut über den Verlust der Tradition. Jammern, dass man das eigene aus den Augen verloren habe, dass wir ohne Traditionen politisch und geistig verlotterten, dass wir keinen Kompass mehr hätten und somit auch den Weltläuften ausgesetzt seien und angreifbar würden. Nun gut, Sie seien hiermit beruhigt. Wir möchten Traditionen pflegen. Wir möchten für sie werben. Wir möchten sie verteidigen. Tradition Nummer 1, die wir heute pflegen wollen, der Antifaschismus. Antifaschismus meint hier einen Gegenentwurf, eine dezidierte Kritik an dem, was Antifaschismus im Namen führt, die politische Ideologie des Deutschen, des Deutschnationalen, die sich geriert als die Heimstatt der Mitmenschen, die endlich zu sich kommen würden. Der Faschismus gibt vor, das Leben der Menschen verbessern zu wollen, gibt vor, ihre Probleme zu kennen und verspricht eine Welt, in der alles möglich ist. Er verspricht Freiheit. Gleichzeitig machen sie alles mundtot, was sich ihnen in den Weg stellt. Mit Klagen, Einschüchterungen, Programmbeschwerden und wenn nötig mit Baseballschlägern. Sie führen Freiheit im Munde. Es ist eine Freiheit, die Gewalt, Verbote, Sanktionen, Abschiebungen und Schweigen bedeutet. Und es wird immer schlimmer werden. Das hat die deutsche Geschichte bewiesen, von der sich die Braunen im blauen Gewand weder distanzieren, noch etwas anderes für die Gegenwart skizzieren. Radio Korax unterstützt antifaschistische Arbeit und das ist die zweite Tradition, für deren Pflege wir uns heute und hier deutlich aussprechen. Korax ist ein seit über 26 Jahren täglich 24 Stunden hörbares freies Radio in Halle. In den zahlreichen Sendungen werden die unterschiedlichsten Themen behandelt, mit politischer Haltung, abseits der kommerziellen Warenlogik. Diese Freiheit einzufordern, also die eigenen politischen Standpunkte im Radio zu artikulieren, genau das reicht bereits aus, um im sogenannten Regierungsprogramm der Völkisch-Nationalen zu landen. In diesem autoritären Pamphlet wird Korax zum unbequemen Feind stilisiert. Tatsächlich bietet Korax jenen einen Ort und ein Medium, die aufzeigen, auch kritisch aufzeigen, wie wir zusammenleben. Dafür werden wir angegriffen, seit unserem Bestehen übrigens. Korax ist offen für Menschen, die unterschiedlich denken. Aber wir sind nicht neutral gegenüber Menschenfeindlichkeit. Wir sind ein lokales Medium, das ihr selbst nicht nur hören, sondern auch selber machen könnt. Korax ist als Angebot gegründet worden. Das Angebot bestand darin, dass wir uns hier darüber verständigen können, wie wir unser gemeinschaftliches Miteinander gestalten wollen. Wir sind ein offener, ein inklusiver, ein demokratischer und wir sind ein antifaschistischer Ort. Dazu gehört auch die Debatte darüber, was das heute ist, der Antifaschismus und der Faschismus. Was meinen diese Worte aktuell? Was wollen die Leute, die sie in den Mund nehmen? Wenn Antifaschismus oder Faschismus oder Nationalismus nicht mehr sind als Worthülsen, Sprachdenkmäler, nicht mehr sind als Marker für Freund- und Feindbilder, was taugen sie dann? Was taugt ein bloßes Bauchgefühl, eine Weltanschauung, ein theoretisches Urteil, eine moralische Haltung? Braucht es, um politisch aktiv zu sein, um verständliche, erfolgreiche Kritik zu formulieren, nicht notwendig ein Verstehen, ein Erklären? Und ist dieses Verstehen und Erklären nicht notwendigerweise auf diesen ersten Schritt angewiesen? Die Verständigung, das Gegenüberstellen, das Abgleichen. Korax kann dieser Ort der Verständigung sein, dieser Ort des Ringens um unsere Traditionen, die dem besseren, dem freieren Zusammenleben verpflichtet sind. Das ist unsere politische Utopie. Lasst uns miteinander reden. Lasst uns Konflikte aushalten, fruchtbar machen. Lasst uns überzeugend, lasst uns widerständig und stark werden. Radio Korax ist dafür ein Ort, ein Medium, eine Öffentlichkeit. Unsere Schlagworte bleiben Unabhängigkeit und offensive eigene Öffentlichkeit. Auch wir halten es mit der als Vermächtnis verstandenen Inschrift auf dem Grabstein von Herbert Marcuse: weitermachen. 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Korax macht weiter. Macht ihr es auch.
0: Wir machen weiter auch hier im Programm. Es ist gleich 10 Uhr und weitere Analysen folgen im Laufe der Woche. Tschüss, schönen Tag noch, viel Spaß.
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3: Hallöchen und herzlich willkommen zur 33. Folge von Metaspace. Schön, dass ihr uns wieder eingeschaltet habt. Wir freuen uns immer, dass ihr uns zuhört. Ich bin Jux und mit mir im Studio ist heute Sabrina.
4: Hallöchen.
3: Hi. Auch ganz souverän an der Technik heute. Und wir haben ein ganz spannendes Thema heute dabei, mit dem sich vielleicht noch gar nicht so viele Menschen beschäftigt haben, nämlich das Thema Nicht-Binarität von Geschlecht. Was das eigentlich ist, das werden wir uns gleich angucken. Wir haben auch verschiedene Beiträge dabei und auch einen Gast. Ursprünglich wurden wir von dem Thema inspiriert, weil es auch Thema im Metaware-Lesekreis war. Da haben sich die Lesemäuse damit beschäftigt, mit dem Thema Nicht-Binarität. Wir haben da auch einen Sprachbeitrag, einen kleinen Einblick aus dem Lesekreis dabei und auch einen Beitrag von einer NB-Person. Und wir lesen auch ein Buch von Lydia Meyer.
4: Richtig, das ist sehr essentiell für unsere Sendung heute. Es geht um das Buch von Lydia Meyer, Die Zukunft ist nicht binär, von 2022. Lydia Meyer ist eine nicht-binäre Person, die in den 90er und Nullerjahren in Westdeutschland aufgewachsen ist, weiß und akademisiert ist. Aus dieser Perspektive hat sie ein interessantes Buch geschrieben. Ja, und Nicht-Binarität von Geschlecht. Was ist das überhaupt? Wir lassen jetzt Lydia Meyer mal unser Meta-Lexikon machen.
5: Nicht-binär kann vieles sein. Und das ist einerseits die Stärke des Labels, weil es so offen, unvoreingenommen, klischeefrei und vielseitig ist, dass viele, die mit dem Entweder-Oder-System strugglen, dort einen Platz finden. Gleichzeitig macht es die, nennen wir es mal, Öffentlichkeitsarbeit dafür nicht unbedingt einfacher. Viele Menschen verstehen Nicht-Binarität nicht, weil sie eben so vieles auf einmal meint. Weil wir so sehr gewohnt sind, in Schubladen und Kategorien zu denken, ist das Label Nicht-Binär für viele Menschen nicht so leicht greifbar und überfordernd. Dabei macht es genau das aus, dass es vieles sein kann und damit eine Alternative zum binären System bietet. Für mich funktioniert das Label vor allem, weil es vieles einschließt, aber eines konkret ausschließt. Die Verortung des eigenen Geschlechts an einem der beiden Pole im binären System. Zwar ist nicht-binär kein besonders schönes Wort und definiert sich ausschließlich darüber, was es nicht ist, doch es ist konkreter als viele andere Labels, indem es starre Zweigeschlechtlichkeit ablehnt und auch als Kern des Problems benennt.
3: Ja, Lydia Meyer, Die Zukunft ist nicht binär, war das gerade. Und dieses Buch wird uns weiter durch die Sendung auch begleiten, war auch Basis für die Auseinandersetzung im Lesekreis neben anderen Texten. Und ja, Sabrina, kannst du noch mal ganz kurz zusammenfassen, was Lydia gerade gesagt hat?
4: Genau, also Lydia Meyer sagt, also Nicht-Binarität kann vieles sein, Es meint immer, aus dem zweipoligen System zwischen Mann und Frau auszubrechen. Es ist also ein Regenschirmbegriff, der vieles vereint und sich sowohl auf das gefühlte Geschlecht, also der Geschlechtsidentität, als auch der tatsächlichen körperlichen Abweichung, also uneindeutige Geschlechtsmerkmale auch inter beziehen. Und wenn sich eine Person mit dem Geschlecht identifiziert, das ihr bei der Geburt zugewiesen wurde, dann ist diese Person eine Cis-Person. Und wenn du dich nicht so fühlst, dann kann sich das wie ein kratziger Pulli anfühlen, der für andere total gemütlich ist.
6: Genau, auch das war später im Buch nochmal eine gute Metapher, die, glaube ich, Leuten, die damit auch nichts emotional anfangen können, vielleicht so ein bisschen erklären kann, wie das ist, weil einen kratzigen Pulli hatte, glaube ich, schon jeder mal an. Okay. Wir werden uns heute natürlich auch musikalisch dem Thema ein bisschen widmen. Dazu haben wir Songs mitgebracht von KünstlerInnen, die nicht binär sind. Und die erste KünstlerIn hat gerade ein neues Album gedroppt, nämlich Lord. Und das werden wir auch hören im folgenden Song Hammer, dass Lord singt, Some days I'm a woman, some days I'm a man. Da spricht die Musikerin Lord direkt aus, was einfach da viele in diesem Spektrum fühlen. Die Geschlechtsidentität ist eben nicht immer eindeutig. Und dieses neue Album Virgin ist auch eine tiefe Auseinandersetzung mit dem Thema, mit der eigenen Geschlechtsidentität. Es gibt da auch einen spannenden Online-Musikexpress-Beitrag, den Sabrina rausgesucht hat. Googelt das gern mal, da könnt ihr noch mehr dazu lesen. Und was Lords ausbleibender Eisprung und die Verhütungsspirale auf dem Cover zu bedeuten hat. Genau. Ja, da hören wir jetzt mal rein. Also ich habe es die letzten Tage schon ordentlich gebinged. Kann man Musik bingen? Nein, ich weiß nicht. Ich glaube nicht. Sehr viel gehört. Und jetzt hören wir auch zusammen nochmal Lord Hammer. Viel Spaß dabei.

0: Das war Lord mit Hammer. Ich denke, so viel steht fest. Das ist ein Hammer-Song und es wird ein Lord-Summer. Ja. Wir wollen heute auch nicht nur über NBs reden, sondern wollten eigentlich auch einen Gast hier haben. Das hat leider nicht geklappt. Wir haben aber wenigstens eine Sprachi von Frieda. Und wir haben Frieda verschiedene Fragen gestellt, die man jetzt gar nicht mehr so hört. Es klingt eher wie so eine Geschichte, die Frieda erzählt. Dauert jetzt knapp 4 Minuten. Und ich finde es sehr spannend, diesen Einblick und diese Perspektive hier auch mit drin zu haben.
1: Als ich eine 4-jährige Ausbildung zur Fachkraft für geschlechterreflektierte Pädagogik gemacht habe, wurde mir in dieser Ausbildung klar, dass ich nicht binär bin. Und habe es dann auch laut ausgesprochen. Da war ich ungefähr 28 Jahre. Aber eigentlich gab es viele Momente in meinem Leben nachträglich, wo mir das schon klar war, aber ich vielleicht gar nicht das Vokabular hatte oder überhaupt in meinem Kopf, dass das möglich ist. Und in dieser Ausbildung haben wir ganz viel Biografiearbeit gemacht und uns ganz viel mit unserer eigenen Biografie beschäftigt. Und da wurde mir das dann klar. Und da hatte ich mich zuerst als bisexuell und pansexuell geoutet und 2 Jahre später dann auch als nicht-binär. Und ja, habe dann festgestellt, dass ich das eigentlich schon mit 4, 5 Jahren wusste und das auch probiert habe, auf meine Art zu artikulieren. Und es dann aber erst mit 28 richtig geschafft habe, auch mit nach außen zu meiner Familie und zu meinen Freundinnen mit dem Wort Nicht-Binarität auch zu labeln. Das erste Mal war ich irritiert, als ich in der Schule ungefähr mit 6 und 7 und eigentlich meine ganze Schullaufbahn über mir gesagt wurde, dass ich mich nicht wie ein richtiges Mädchen verhalte. Da war ich irritiert und fand diesen Begriff Mädchen nicht passend für mich und mich auch gefragt, was ist denn wie verhält sich denn ein richtiges Mädchen? Für mich war wichtig auf dieser Reise oder in diesem Prozess, in dem ich auch immer noch stecke, zu klären, einerseits, dass ich aussehen kann und anziehen kann, was ich möchte, auch wenn ich nicht binär bin, also mir selbst zu erlauben, mich auch mal zu schminken oder auch ein paar feminine Seiten zu zeigen und dass das aber nicht bedeutet, dass ich dann nicht binär bin und dass es egal, dass es nicht so wichtig ist, was andere lesen, sondern dass ich das für mich selbst klar habe und dass für mich wichtig ist, dass mich niemand Frau nennt. Was noch für mich wichtig ist zu klären, aber da stecke ich noch drin, ist der Antrag zum Personalausweis. Da hatte ich einen Termin, aber das habe ich noch nicht geschafft. Aus Angst, aufgrund der politischen Lage, besonders aufgrund der AfD gerade in Deutschland und überhaupt dem Rechtsruck, der immer stärker wird. Genau, das konnte ich einfach für mich noch nicht klären. Und was auch noch für mich wichtig war zu klären, ist, dass es okay ist, dass ich nicht jedes Mal genug Kraft und Stärke habe, wenn ich misgendert werde, das auszusprechen und dass ich nicht jeden Kampf führen kann für mich und immer wieder gucken muss, wann habe ich die Kraft dafür und wann nicht. Und dass es okay ist und dass ich mich nicht selbst verrate. Also ich changiere immer wieder zwischen Scham und Schuld und denke, dass ich da mehr für mich einstehen müsste und schaffe das nicht und habe festgestellt, das ist okay für mich. Und ich habe mich für das Pronomen sie er entschieden, weil das oder keine Pronomen und they, them sind auch okay, solange es nicht sie ist. Und ich habe mich dafür entschieden, weil das sehr passend für mich erscheint im Deutschen, sie eher, weil es eine Mischung aus sie und er ist.
0: Ja, danke Frieda für diese interessante und ich finde auch sehr wichtige Stimme bei dieser Sendung. Heute geht es ja ums Thema Nicht-Binarität. Wir widmen uns dem in verschiedenen Perspektiven, unter anderem auch durch das Buch von Lydia Meyer, das auch Thema im Lesekreis war. Jetzt hören wir gleich nochmal rein in das Buch und da geht's um eine Frage, die auch im Lesekreis besprochen wurde, nämlich wie wir eigentlich als Kinder zweigeschlechtlich auch geprägt werden. Und das fand ich auf jeden Fall interessant, drüber nachzudenken. Nach dem Beitrag, der jetzt um die 2 Minuten geht, begrüßen wir dann auch unseren Gast. Aber jetzt erst nochmal Lydia Meyer.
2: Bereits als Kleinkinder werden wir ständig mit der Zweigeschlechterordnung konfrontiert. Sie begleitet uns das ganze Leben lang und es ist schwer, sich ihr zu widersetzen. In einem Alter, in dem wir weder sprechen, geschweige denn reflektieren, über komplexe Zusammenhänge nachdenken oder diskutieren können, sind wir ihr bereits ausgesetzt und voll und ganz davon abhängig, wie unsere Eltern und andere erwachsene Bezugspersonen damit umgehen. Für Eltern, die probieren, Gender-Marketing und Rollenklischees zu umgehen, ist die Suche nach neutralem Spielzeug, klischeefreien Büchern und queeren Geschichten auch heute noch schwierig. Zwar wird der Markt für diverse Kinderbücher immer größer, doch gleichzeitig basiert auch im Jahr 2022 noch ein Großteil der Geschichten, Charaktere und Spielzeuge für Kinder auf veralteten Rollenbildern, Geschlechterstereotypen sowie starren und eindimensionalen Vorstellungen von Geschlecht. Während Spielzeugküchen meist als Mädchenspielzeug gelabelt werden, sind Trecker, Bagger, Autos und Werkzeugspielzeug vor allem für Jungs. Das ist nicht nur sexistisch, sondern stellt auch die Eltern queerer Kinder und diejenigen, die ihre Kinder nicht von Beginn an in die eine oder andere Schublade stecken möchten, vor große Hürden. Spätestens wenn die eigenen Kinder in der Kita über Freundinnen oder andere Erwachsene mit den sexistischen und einengenden Geschlechterklischees konfrontiert werden und plötzlich nicht mehr mit der Küche spielen oder das rosa Glitzershirt nicht mehr anziehen möchten. Zwar gibt es Cis-Jungs, die rosa tragen und Prinzessinnen sein möchten, Cis-Mädchen, die am liebsten den ganzen Tag an der Werkbank stehen und Kinder, die gender-nonconforming, queer, trans oder nicht-binär sind. Und einige PädagogInnen und Eltern unterstützen das auch oder zeigen sich solidarisch, indem sie ebenfalls mit Geschlechterklischees brechen oder mit ihrem Geschlechtsausdruck spielen. Aber häufig scheitert es dann doch an der Realität da draußen. Ein Cis-Junge, der zu Hause gern Prinzessin spielt, tut das spätestens dann nicht mehr, wenn er in der Kita dafür geärgert wird. Ein Kind, das gender non-conforming ist, passt sich vielleicht irgendwann lieber an, um nicht weiter ausgefragt zu werden. Und ein Cis-Mädchen, das beim Fußball plötzlich ausgeschlossen wird, macht dann vielleicht doch lieber etwas anderes. All denjenigen, die sowieso schon mit binären Kategorien und ihrer Geschlechtsidentität strugglen, erleichtert das die Kindheit ebenfalls nicht.
3: Ja, im März hatten wir als Metaware einen Lesekreis zu diesem Thema, eben was Lydia Meyer ausgeführt hat und haben uns damit beschäftigt, wie binär wir geprägt wurden.
0: Wir haben jetzt auch eine Lesemaus hier, die hier auch mitorganisiert. Hallöchen, Lisa.
4: Hallo. Entschuldigung, meine Stimme war kurz weg. Hi.
0: Wir freuen uns, dass du trotz leichter Angeschlagenheit es hier ins Studio geschafft hast.
3: Und fragen uns, wie es war, sich mit dem Thema zu beschäftigen.
4: Ja, ich würde sagen, sehr gemischt. Also wir machen den Lesekreis ja jetzt schon sehr lange und ich habe das Gefühl, das Thema Non-Binarität hat uns schon öfter mal gestreift, beschäftigt in verschiedenen Formen. Und ich glaube, man hat manchmal so die Tendenz, in so ein Gefühl zu kommen von, ich habe ja schon viel gelesen, ich weiß ja schon viel, und das hat auf jeden Fall dieses Buch nochmal so ein bisschen in Frage gestellt. Also ich hatte trotzdem das Gefühl, dass ich sehr viel noch dazugelernt habe und sehr viel auch nochmal so ein bisschen in Perspektive rücken konnte, und da hat das Buch von Lydia Meyer auf jeden Fall sehr stark dazu beigetragen. Deswegen würde ich auch nach wie vor sagen, dass es eine große Empfehlung ist, das auf jeden Fall zu lesen, egal wie informiert ihr euch in dem Thema schon fühlt.
0: Lisa hat es auch mitgebracht, ist richtig strebermäßig mit so kleinen Post-its drin, richtig krass.
5: Ach, auf der anderen Seite auch noch, ja. Oben gelb und
4: ich
5: rechts.
4: Ich bin vorbereitet, ich sag's
5: rechts,
4: euch.
5: Rechts rot.
3: Gefühlt oben 50, gelb. Ja.
4: Nur für euch.
0: Krass.
3: 50 Stück. Wow.
0: Willst du spontan ein paar die besten Stellen vorlesen? Oder? Was waren so, wann hast du da so einen Marker reingemacht?
4: Also, wenn du es jetzt ganz genau wissen willst, nein.
0: Das ist doch sehr.
4: Ich habe die, auch das. Ich habe einen Teil für den Lesekreis vorbereitet, das sind die einen Marker, und ich habe einen Teil für euch hier angemarkert für heute, wo ich mir nochmal dachte, das sind so Momente aus dem Buch, wo ich sagen würde, das hat mir auf jeden Fall ja, so ein bisschen die Augen geöffnet. Also ich glaube, oder hat mich so ein bisschen ins Nachdenken gebracht. Wenn ihr wollt, kann ich eine Passage davon kurz vorlesen. Also beziehungsweise so ein Fünfzeiler als Frage, die ich sehr wichtig fand. Die eben lautet, queere Menschen sind auf dem Weg, ganz langsam ähnliche Rechte zu bekommen wie andere Menschen auch. Und das ist für einige Cis-Personen offenbar ein Grund zur Sorge. Ist Cis-Geschlechtlichkeit so fragil, dass ein Selbstbestimmungsgesetz bedrohlich wirkt? Und das ist eben so eine der Hauptanstöße und Fragen, mit denen ich aus diesem Buch auf jeden Fall rausgegangen bin. Also die Fragilität von dem binären geschlechtlichen Denken.
0: Für mich war das wie so ein bisschen eine rhetorische Frage irgendwie. Also es ist doch klar, dass es fragil ist, oder? Also, oder hast du das nicht als rhetorische Frage interpretiert?
4: Also ich glaube insofern nicht, als dass sie das danach ja, oder Lydia Meyer, das danach ja immer wieder aufdröselt und darauf immer wieder eingeht. Aber ich glaube einfach, dass diese, oder ich bin überzeugt davon, dass das binäre Denken einfach so fest ist für uns, dass diese Frage von, was dann auch später in dem Buch von Lydia Meyer nochmal aufgegriffen wird, wie kann es sein, dass Non-Binarität, was vielleicht 3% der Bevölkerung in Deutschland betrifft, den Rest der 97%, was nicht alle sind, aber sehr viele davon, so angreift. Und das ist ja das, worauf diese Frage dann ein bisschen so hinpolt. Und da habe ich schon das Gefühl, dass das was ist, was nicht die ganze Gesellschaft schon so durchdrungen hat, diese Frage, ja.
0: Ja, ja, ich finde es halt so absurd, gerade wie wir auch gehört haben, dass wir so krass davon einfach sozialisiert werden. Und wie du jetzt auch gesagt hast, eigentlich was Festes, was, wo viele sagen, wie, hey, es gibt doch noch Mann und Frau, hä? Wieso sollte das anders sein? Das ist eigentlich so tief in uns drin. Und wenn das in Frage gestellt wird, wird es trotzdem so fragil auf einmal. Das ist schon interessant. Paradox eigentlich.
4: Total, ja. Absolut. Ja.
0: Was hast du denn noch gelernt in Lydias Buch?
4: Also ich glaube, was damit auf jeden Fall zusammenhängt, mit dem, was wir gerade hatten, was ich mitgenommen habe, ist, dass natürlich Geschlechtlichkeit immer mit Machtstrukturen zusammenhängt. Also das ist ja dann auch wieder eine Frage von Fragilität, die wir gerade hatten. Also dass Personen, die das Binäre sehr stark verfechten, natürlich auch die Personen sind, die da am meisten davon profitieren, was meistens weiße cisgeschlechtliche Männer sind, die sehr viel Macht und Einfluss haben. Darauf geht Lydia Meyer in dem Buch auch noch ein. Und ich glaube, was ich noch sehr daraus gelernt habe, war, dass Non-Binarität oder Nicht-Binarität keine Erfindung der Jetztzeit ist, sondern im Gegenteil eigentlich was ist, was schon seit der Antike besteht und besprochen wird, aber jetzt heute uns eben so vermittelt wird, dass es eine neue Bewegung ist. Und das ist auf jeden Fall was, wo ich mich sehr bereichert gefühlt habe beim Lesen.
0: Ja, wir hören da gleich nochmal ein bisschen auch rein in das Buch und quatschen auch mit dir nachher nochmal. Jetzt haben wir noch einen Beitrag mitgebracht. Im Lesekreis nehmen ja unterschiedliche Leute teil und ein Teil davon ist auch, dass Zitate mitgeschrieben werden, die dann häufig auch auf unserer Instagram-Seite veröffentlicht werden. Und ja, ihr habt das ein bisschen kuratiert und eingesprochen und wir haben jetzt einen Beitrag, der nennt sich Auslese aus dem Lesekreis.
6: Ich habe das Gefühl, dass mein Wissen zu dem Thema schon total veraltet ist. Ich habe sehr früh die Frage gestellt bekommen, bist du ein Junge oder ein Mädchen? Und ich habe sehr früh Kommentare gehört wie, du verhältst dich wie ein Junge. Ich wurde weiblich sozialisiert, erinnere mich aber daran, dass ich bei klassischen Kinderspielen nie die weibliche Rolle einnehmen wollte. Ich habe mit 18 schon gesagt, dass ich nicht weiß, was es bedeutet, eine Frau zu sein. Ich merke, dass ich bei nicht-binären Menschen mit meiner Sprache immer wieder an meine Grenzen stoße. Sprache ist sehr machtvoll. Und auch wenn ich eine nicht-binäre Person als nicht-binär lese, fällt es mir schwer, nicht-binäre Pronomen zu verwenden, weil meine Sprache immer noch in der Binarität kleben geblieben ist. Das binäre Marketing ist heute krasser als früher. Ich habe es mir bewusst abtrainiert, werdende Eltern nach dem Geschlecht ihrer Kinder zu fragen. Am Anfang ist mir das noch schwer gefallen, inzwischen interessiert es mich gar nicht mehr. Auch wenn es nur einen sehr kleinen Prozentsatz von Menschen gibt, die sich als nicht-binär identifizieren, fühlt sich ein Großteil der Menschen davon angegriffen. Wenn wir anfangen, das binäre System zu hinterfragen, hinterfragen wir automatisch Machtstrukturen. Es irritiert mich, mit weiblichen Pronomen angesprochen zu werden, vor allem, wenn ich als Dame angesprochen werde. Menschen möchten sich gesehen fühlen, sowohl diejenigen, die sich mit dem binären System identifizieren, als auch diejenigen, die es nicht tun. Es ist für mich okay, als Frau angesprochen zu werden, wenn ich nicht das Gefühl habe, dass damit eine bestimmte Erwartung an mein Verhalten verbunden ist. Sobald ich aber das Gefühl habe, dass von mir ein bestimmtes Verhalten erwartet wird, lehne ich das ab. Sprache ist intim und Menschen sind überfordert oder empfinden es als beschämend, wenn sie Dinge nicht richtig benennen können. Häufig steht dahinter auch Unsicherheit oder Angst. Du als Frau, davon fühle ich mich nie angesprochen. Ich würde mir wünschen, neutral angesprochen zu werden. Seitdem ich ein Kind habe, habe ich unzählige Gespräche über das Geschlecht des Kindes geführt. Ich versuche, das Geschlecht nicht zu benennen. Ist aber eine Person vor Ort, von der ich weiß, es löst Gender-Euphorie aus, wenn ich ihr Pronomen benutze, dann mache ich das. Ich weiß gar nicht, wie es ist, sich als Frau zu fühlen. Was heißt das? Wie fühle ich mich dann?
0: Danke, Lisa, für das Einsprechen dieser Sprache und dass ihr da euch immer so viel Mühe gebt, das vorzubereiten. Richtig krass. Es war auf jeden Fall eine spannende Reflexion und hat mich motiviert, auf jeden Fall wieder mehr zu lesen. Ich habe mir dann, oder zumindest zu hören, ich habe mir dann auch das Buch gekauft. Und es wurden ja auch nochmal mehrere Sachen gelesen. Das habe ich aber noch nicht geschafft zu lesen. Das müsstest du mir nochmal erklären. Wie war das nochmal mit diesen Anzahl der Geschlechtschromosomen? Ich habe in der Schule gelernt XX, XY. Dann habe ich mal einen Film gesehen, sehr guter übrigens, der heißt XXY. Und dann war ich so im Lesekreis und plötzlich so, was? Es gibt mehr als diese drei. Kannst du das nochmal ausführen?
4: Dazu muss ich erstmal gestehen, dass es sich bei dem Beitrag nicht um was zu lesen gehandelt hat, sondern um was zu gucken. Das lassen wir auch ab und an mal einfließen. Und zwar ging es da um einen Terra Explore-Beitrag vom ZDF, der moderiert wurde von Leon Winscheid. Das ist ein sehr, ja, Deutschland bekannter Psychologe, der jetzt auch sehr in den Medien aktiv ist. Und es ging um den, in dem Beitrag eben um den Blick auf Non-Binarität aus so dieser, ja, eher so massenmedientauglichen Perspektive. Und wir wollten mal gucken, was kann denn das ZDF aus 2023 zu dieser Debatte überhaupt beitragen? So, wie können wir das kritisch irgendwie hinterfragen? Und da wurde eben von der Humboldt-Universität in Berlin ein Biologe interviewt, der sich mit dem Thema Geschlecht und Geschlechtlichkeit auseinandersetzt. Und der hat dann eben deutlich gemacht, dass diese Unterscheidung in XX und XY eigentlich eine total vereinfachte ist und dass die Zusammensetzung an Chromosomen, die eben zur Geschlechtlichkeit am Ende führt, weit über diese zwei Paare hinausgehen und dass es da, er meinte, ja, 20 und mehr verschiedene, ja, Kombinationen an Chromosomen gibt, die eben, wie gesagt, über XX und XY hinausgehen und die zu dem Geschlecht beitragen, aber dass eben das nichts ist, was wir gesellschaftlich abbilden können oder vor allem wollen und dass das dann eben was ist, was zu einer Vereinfachung führt und dann wieder zu männlich-weiblich beiträgt. Aber eigentlich biologisch gesehen gibt es eben deutlich mehr als zwei Geschlechter.
0: Mhm. Heißt es quasi auch, dass es auch ein Spektrum gibt, wie sich auch einfach Geschlechtsorgane ausbreiten? Heißt, also ist das dann die Konsequenz aus dieser unterschiedlichen Chromosomenzusammensetzung?
4: Absolut, genau. Okay. Es gibt ja auch Menschen, die mit in Anführungszeichen männlichen und weiblichen Geschlechtsorganen geboren werden, wo dann ja früher Geschlechtsangleichungen vorgenommen wurden, was heute ja nicht mehr gemacht wird. Aber genau, natürlich, das führt alles zurück auf solche Chromosomenzusammensetzungen. Mhm.
0: Ja, okay. Danke, dass du es nochmal
4: Also ich bin auch keine Biologin, ich übernehme keine Gewehr.
0: Mir reicht das jetzt erstmal. Okay, gut. Die Detailfragen kommen jetzt von Sabrina.
3: Oh je. Ja, mich würde noch interessieren, also es ist ja eine Sache, sich mit einem Buch zu beschäftigen, genau, und seine Gedanken da zu entwickeln, aber das andere ist ja auch, in einem Kreis zu sein mit anderen Leuten und sich darüber auszutauschen. Was war denn spannend für dich, aus dem Lesekreis mitzunehmen?
4: Also ich glaube, vor allem für mich war wichtig dieser Austausch darüber, wie wir auch sprachlich geprägt sind. Also dass ich mich häufig in meiner Sprache so sehr limitiert fühle, wenn ich mit nicht-binären Menschen spreche. Also dass ich dann oft dann trotzdem männliche oder weibliche Pronomen verwende, wenn ich mit Leuten spreche. Und ich mich oft dann darüber ärgere, wenn mir das in dem Moment passiert, weil ich mir denke, ich weiß ja, dass die Person nicht binär ist. Warum sage ich dann noch sie oder er? Und das hat mir dann im Lesekreis sehr geholfen, dass wir uns da in der Gruppe dazu ausgetauscht haben, weil ich finde, das ist was, was man wenig in geschriebenem Wort irgendwo in einem Buch liest, sondern das ist eher so, wir im Austausch dazu gekommen sind, so okay, es bringt nichts, wenn wir uns da jetzt dafür verurteilen, dass das passiert. Natürlich müssen wir da achtsam sein, aber wir dürfen damit auch offen umgehen, dass wir eben binär geprägt sind und da auch eine offene Fehlerkultur einführen für uns. Und das ist auf jeden Fall was, was ich da sehr draus mitgenommen habe.
3: Ja, das ist ein sehr spannendes Thema. Also da, ich war nicht beim Lesekreis dabei, aber das ist ein Punkt, der mich auch immer wieder begleitet, sei es eine Moderation von einer Autorin und ja, sich da darauf so einzulassen und zu üben und zu gucken und sich halt nicht selbst fertig zu machen im Vorfeld.
4: Absolut.
3: Welche Themen stehen denn jetzt noch so an beim Lesekreis in der Zukunft?
4: Also wir haben immer eine Sommerpause im Lesekreis. Davor haben wir jetzt noch ein neues Thema und das ist das Thema Geschlecht und Gesundheit. Und es geht darum, sich damit auseinanderzusetzen, wie Gesundheitsversorgung sowohl der körperlichen oder psychischer und physischer Gesundheit auch mit dem Thema Geschlecht zusammenhängen, inwiefern auch das Patriarchat auf die Gesundheitsversorgung einwirkt und vielleicht dafür sorgt, dass gewisse Bereiche von Gesundheit bei verschiedenen Geschlechtern eben nicht so gut erforscht sind wie andere, inwiefern auch psychische Gesundheit mit Geschlecht zusammenhängt. Das Spektrum soll da so abgedeckt werden, also ein weiteres sehr spannendes Thema, zu dem wir natürlich auch alle, die noch nie dabei waren, gerne einladen wollen.
3: Wie kann man denn mitmachen?
4: Also das ist über verschiedene Kanäle möglich, erstmal mit uns in Kontakt zu treten. Ihr könnt gerne einfach eine DM schreiben über Instagram an Metaware, dann fügen wir euch unserer Telegram-Gruppe hinzu. Darüber bekommt ihr dann alle Informationen, die ihr braucht, um Teil unseres Lesekreises zu werden.
0: Und was ich tatsächlich immer cool fand, also ich habe schon ein paar Mal teilgenommen und glaube ich nur einmal was gelesen. Es geht halt auch, man kann auch, vielleicht sollte ein Mensch es trotzdem auch nicht machen und die Klappe halten, wenn man Sachen nicht gelesen hat. Aber also ich fand es immer spannend, obwohl ich es nicht gelesen habe, konnte ich immer was mitnehmen und vielleicht auch ein bisschen mitreden. Genau. Wir hören dich, wenn du magst, auch gleich nochmal in einem kleinen Studiogespräch zum Thema. Aber jetzt hören wir erstmal noch in Lydia Meyer rein. Lydia hat sich sehr viel auch mit dem Thema Popkultur und Nichtbinarität beschäftigt, vor allem jetzt in unserer Jugend, unserer Kindheit, von den Anwesenden hier, von den Millennials eher. Also 90er, Nuller Jahre, wie hatten das da, wie wurde das represented? Das fand ich richtig spannend und habe mich auch so bei ein paar Gedanken auch so ertappt. Krass, warum habe ich die Person so nicht wahrgenommen? Also richtig spannende 3 Minuten. Bleibt auf jeden Fall dran. Das ist ein interessanter Auszug, über den wir danach auch nochmal quatschen werden.
2: It's raining them. Halleluja. Popkultur und Repräsentation. Meine popkulturelle Sozialisation fand in den späten 90ern und frühen Nullerjahren statt. Es war die Zeit von Castingshows und Daily Soaps, Love Parade und Popsternchen, der Boy- und Girlbands, der Jamba-Spar-Abos und der anstrengenden Klingeltöne. Es war die Zeit von Bravo Love Stories, Crazy Frog, Moorhuhn und Musikfernsehen, Teletext und SMS, Hüfthosen und Neckholder-Tops, in der dicke Schichten Lipgloss, blauer Lidschatten und Vanilledeo zum guten Ton gehörten. Es war auch die Zeit, in der Mädchen Krawatten trugen, um auszusehen wie Avril Lavigne, die auf den ersten Blick zwar mit Geschlechterrollen brach, inhaltlich aber Klischees bediente. He was a boy, she was a girl, can I make it any more obvious? He was a punk, she did ballet, what more can I say? Die Unterhaltungsindustrie wurde von Reality-TV, Talk- und Talentshows bestimmt und ein Großteil der Sendungen im deutschen Fernsehen bestand daraus, dass Menschen andere Menschen für irgendwas bewerteten. Dabei wurden sie nicht selten bloßgestellt und ausgelacht, weil sie irgendwelchen Anforderungen nicht entsprachen, nicht gut genug singen oder tanzen konnten, aus dem Raster fielen oder irgendwie anders waren. Keine gute Zeit, um in der Pubertät zu sein. Während Dieter Bohlen sich über die KandidatInnen bei Deutschland sucht den Superstar lustig machte und bis dato unbekannte Personen sich im Big Brother Haus in Intrigen verstrickten, begann Heidi Klum 2006 damit, regelmäßig junge Cis-Frauen über Catwalks zu scheuchen um vor einer großen Öffentlichkeit ihre Körper zu bewerten und nicht nur ihnen, sondern auch vielen anderen jungen Menschen zu Hause vor den Fernsehern das Gefühl zu vermitteln, zu dick, zu hässlich und ungenügend zu sein. Gleichzeitig wurden in Talkshows fremdgehende Boyfriends mit Hilfe von Lügendetektoren entlarvt, kaputte Ehen vor Publikum geschieden, Konflikte geschlichtet, Freundinnenschaften gerettet, zerbrochene Familien zusammengeführt, sehr große Brüste und sehr tätowierte oder anderweitig modifizierte Körper bewundert, Schönheitsoperationen diskutiert und Geheimnisse gebeichtet. Ziemlich toxic würden Britney Spears damals und viele selbsternannte Selfcare-ExpertInnen auf Social Media heute wohl dazu sagen. In dieser Zeit rückten cis-weibliche Musikerinnen zwar weiter in die Öffentlichkeit, blieben aber meist auf die Rolle des Popsternchens limitiert. Entweder zart wie Dido, süß wie Blümchen oder als rotzige, aber normschöne Powergirl-Gruppe wie die No Angels, Tic Tac Toe oder die Spice Girls. Heterosexuelle Cis-Männer, die sich nicht zu 100% schlicht, pragmatisch oder maskulin kleideten oder es wagten, sich mit Mode oder Körperpflege zu beschäftigen, wurden damals als metrosexuell bezeichnet. 2004 wurde das Wort in den Duden aufgenommen und ist laut Definition eine Zusammensetzung aus metropolitan und heterosexuell. Dass auch heterosexuelle Cis-Männer sich einfach so für Skincare oder Mode interessieren oder sich sogar schminken könnten, ohne metrosexuell zu sein, war damals noch nicht vorstellbar. In dieser Zeit, in der heterosexuelle Cis-Männer um Michael Bulli Herbig sich in Traumschiff Surprise über schwule Männer lustig machten und damit auch noch extrem erfolgreich waren, war Geschlechtsausdruck nicht gerade eine Kategorie, mit der Menschen in der Öffentlichkeit spielerisch umgingen. Mit Geschlechterklischees wurde damals in den Medien nur selten gebrochen. Cis-Frauen waren wahlweise süße Mädchen, freche Girlies oder empathische Moderatorinnen. Und ab und zu auch schlaue, aber harmlose und wahnsinnig privilegierte Gilmore Girls. Während Cis-Jungs und Männer skateten, Fußball

0: Day von der Band ohne Namen, in dem zwei Cis-Männer davon träumen, für einen Tag ein Mädchen zu sein, um sämtliche Mädchenklischees zu reproduzieren und sich abends dann wieder auf den nächsten Tag als Cis-Mann freuen zu können. Auch Konsens war damals selbstredend noch kein Thema. Ich habe den Traum, dass ich ein Mädchen bin einen Tag. Dann weiß ich ganz genau, was ein Mädchen mag. Wie muss man sie berühren und muss man zärtlich sein? Wenn sie Nein sagt, meint sie Ja und wenn sie Ja sagt, Nein. Die berühmtesten queeren Figuren im deutschen Showgeschäft zu dieser Zeit waren Dirk Bach und Hella von Sinn. An eine junge queere Person, die als Identifikationsfigur für queere Teenager fungieren könnte, war in den deutschsprachigen Medien der Nullerjahre kaum zu denken. Erst recht nicht an eine, die das binäre System öffentlich in Frage stellt. Doch da war eine Ausnahme. 2002 startete in Deutschland die erste Staffel Deutschland sucht den Superstar. Unter den KandidatInnen befand sich eine Person, die durch DSDS berühmt wurde und 16 Jahre später unter einem neuen Namen von Bord eines Kreuzfahrtschiffs verschwand. Lana Kaiser lautete der später selbstgewählte Name der Person, die in der ersten Staffel DSDS den dritten Platz belegte und wohl die einzige Person aus dieser Staffel ist, die den meisten Menschen bis heute unter ihrem alten Namen im Gedächtnis geblieben ist.
1: Ja, das war von Lydia Meyer ein Ausschnitt aus dem Buch Die Zukunft ist nicht binär und es ging um Popkultur in den Nullerjahren, 90ern, also unsere Jugend und Kindheit. Und ich fand es krass, als ich das gehört habe, wie wenig Repräsentanz tatsächlich in der für uns irgendwie oder für mich, ich bleib mal bei mir, entscheidendsten Phase irgendwie da war und wie krass das eigentlich war. Und ich hoffe so sehr, dass Menschen mittlerweile mit anderen Vorbildern aufwachsen und auch Bully Herbig so, ich habe den total gefeiert. Ich fand das richtig lustig, wie er sich einfach über schwule Männer lustig macht. Hier klingelt das Telefon, interessant. Naja, wir sind nur live on tape und nicht live. Also es richtet sich bestimmt nicht an uns. Naja, aber es klingt auch wie so ein Telefon aus den 90ern, oder?
2: Ja, das stimmt.
1: 90er ja, die Vergangenheit ruft gerade an. Ja, wie war denn das bei dir? Hast du, also auch Lana Kaiser, ich habe die Person, ehrlich gesagt, ich habe mich voll ertappt, ich fand die Person übelst nervig.
2: Ja, aber weil die Person halt auch so bei DSDS dargestellt wurde, also genau für diesen Part irgendwie gecastet wurde.
1: Ja.
2: Und ja, also ich habe es früher natürlich nicht gemerkt, aber wenn ich jetzt Sendungen, Serien nochmal gucke, dann, ja, finde ich es übelst krass.
1: Ich erschrecke auch teilweise, was ich für Sachen so unkritisch konsumiert habe. Ja. Ich habe vor kurzem auch meinen damaligen Lieblingsfilm geguckt und habe auch gar nicht gecheckt, wie wenig Konsens da auch einfach irgendwie eine Rolle spielt. Jetzt auch wieder in dem Song, der zitiert wurde, meint sie wirklich ja, meint sie wirklich nein? Das habe ich irgendwie halt so hingenommen. Das war irgendwie überhaupt kein Ding. Und dass einfach so eine Lana Kaiser so übelst progressiv ist und man sie trotzdem nicht feiert, oder jetzt in meiner Bubble fanden die eigentlich fast alle nervig. Ja, schade eigentlich, ne?
2: Ja. Auf jeden Fall schade, aber sehr gut, dass das jetzt nochmal, ja, reflektiert wird und dass wir uns da das angucken und nicht sagen, ja, war doch alles gut, sondern ja, dann einen anderen Blick drauf haben und dazu lernen. Und das finde ich auch spannend. Und manchmal mache ich mir tatsächlich irgendwie so einen Film an aus den 90ern und gehe da auf Beobachtung und ja, versuche mich noch dann zurückerinnern, wie ich das vielleicht als Kind dann auch wahrgenommen habe. Ja. Finde ich spannend. Was sagst du, Lisa?
3: Ich habe auch gerade drüber nachgedacht, dass neulich bei der Zeit so die Best-of-Reality-Shows quasi der Welt so gerankt wurden. Und da war sowas wie DSS ist halt das deutsche Format, aber Idol irgendwie oder diese amerikanischen Formate auch dabei. Und dass das ja eigentlich so ein bisschen als Reality-Show auch zählt. Und ich finde, das spielt so ein bisschen damit rein. Eben in dieses, okay, die Leute sind gecastet dafür, eine bestimmte Rolle zu erfüllen. Und ich weiß noch, dass ich das damals bei DSDS mit Lana Kaiser mitverfolgt habe und eigentlich allen von uns klar war so, die wird das ja nie werden. Also es war klar, dieser Charakter ist dabei, aber so ein Charakter wird ja niemals gewinnen, auch wenn der Charakter weit kommt. Und sowas ist so, wird so unterschwellig angenommen. Und das ist so was mir auch im Nachhinein so klar geworden ist, dass es halt im Endeffekt eine Nebendarstellerin ist in diesem Reality-Format DSDS. Mhm.
2: Ja. Aber das ist ja das ganze Ziel von dieser Sendung. Ich meine, diese Personen durchlaufen ja die gleichen Schritte und gehen ja dann auch einen Schritt

0: Weiterhin wird also vermittelt, du bist super. Also so kommen doch auch Leute, ne, weiter, die zum Beispiel überhaupt nicht singen können, oder?
1: Ja, wahrscheinlich.
0: Also werden ja nicht, wird ihnen ja nicht vermittelt.
1: Ja.
0: Ne? Ja, nee, das geht gar nicht, aber deswegen solltest du jetzt weiterkommen, weil Einschaltquoten und so.
2: Ja, absolut.
0: Ja.
1: Ja, Lana Kaiser müssen wir jetzt trotzdem hören, auch wenn es vielleicht nicht alle feiern, aber rest in peace, wir hören jetzt mal rein. You Drive Me Crazy von Lana Kaiser.

0: Schluss.
1: Das war Lana Kaiser mit You Drive Me Crazy, echt ein krasser Ohrwurm. Und ja, eine Person in den Nullerjahren, die auf jeden Fall, finde ich, zu Unrecht ein bisschen belustigt eher wahrgenommen wurde. Ja, wir haben auf jeden Fall damals viel zu tun gehabt. Wir haben immer noch einiges zu tun. Unter anderem war schon Thema, was anstrengend und schwierig, aber auch total wichtig ist, Sprache. Sprache schafft Realitäten. Sprache kann total verletzen. Und auch für nicht-binäre Menschen ist es einfach sehr wichtig, das Thema anzugehen. Auch für Cis-Menschen, denen es wichtig ist, dass es allen ein bisschen besser geht, geht es einfach auch darum, dazu zu lernen. So. Und man könnte natürlich auch sagen, haben wir jetzt nicht andere Probleme? Warum ist denn diese Sprache hier so wichtig? Und das, finde ich, macht Lydia Meyer in ihrem Buch sehr, sehr klar. Und da hören wir jetzt gleich nochmal ein paar Minütchen rein.
2: Statt kurz innezuhalten, nachzudenken, vielleicht zu recherchieren und sich in die Perspektive der von Diskriminierung betroffenen Person hineinzuversetzen und einfach, und meistens ist es wirklich sehr einfach, ein anderes Wort zu benutzen, gehen privilegierte Personen häufig erstmal gleich in die Abwehr und reagieren aggressiv oder herablassend auf den Wunsch nach sprachlicher Veränderung. Lan Hornscheid bezeichnet das als strukturelle Sprachgewalt. Über die gesellschaftliche Annahme, dass sprachliche Benennungen nun wirklich nicht wichtig seien, wir sie nicht verändern müssten, wird Gewalt manifestiert und erhalten. Das Runterspielen von Sprache als Handeln hält Macht aufrecht, redet Gewalt weg, schweigt sie tot und normalisiert so Diskriminierungsstrukturen. Sprache ist immer auch ein Ausdruck der Strukturen, in denen wir leben. Und wenn die Strukturen, deren Teil wir alle sind und von denen einige von uns mehr profitieren als andere, kritisiert werden, neigen Menschen dazu, sich angegriffen zu fühlen und erstmal abzuwehren. Dabei tun sie häufig so, als seien die Bestrebungen, Sprache weniger diskriminierend und gewaltvoll zu gestalten, übertrieben, hypersensibel, akademisch oder abgehoben. Und auch das ist ein Teil von struktureller Sprachgewalt. Zur strukturellen Gewalt gehört es laut Lan Hornscheid auch, dass sprachliches Handeln runtergespielt wird und Sprachgewalt als Thema lächerlich, unnötig und überkorrekt, also als Political Correctness, abgetan wird. Jede unkonventionelle Sprachänderung schaffe eine Grundlage für eine veränderte Vorstellung und verfüge daher auch über das Potenzial eines großen sozialen Wandels. Nicht umsonst schließlich müsse jede diskriminierungskritische Sprachveränderung öffentlich abgewertet werden. Ist sie doch viel zu wichtig, als dass über sie hinweggegangen werden könnte, schreibt Lan Hornscheid. Sprachliche Veränderungen passieren nicht durch Gesetze oder Regeln von oben, sondern wir sind diejenigen, die unsere Sprache verändern können. Rechtschreibregeln sind keine Naturgesetze und können geändert werden, wenn sie nicht mehr funktionieren. Sprachliche Systeme sind nicht starr, sondern wir können sie gestalten. Wenn wir wollen, dass unsere Sprache inklusiver, neutraler, repräsentativer und weniger binär wird, müssen wir alle zusammen daran basteln. Zu versuchen, Menschen, die in unserer Sprache bisher nicht berücksichtigt wurden, auch sprachlich zu erfassen, ist ein Zeichen von Respekt und Menschlichkeit und dient am Ende auch Cis-Menschen. Schließlich bedeutet eine Befreiung aus einer strikten sprachlichen Zwei-Genderung für uns alle mehr Möglichkeiten. Im Ausdruck, im Denken und in den Begegnungen mit anderen Menschen. Außerdem ist das Pronomenproblem ja nicht ausschließlich für nicht-binäre Menschen unangenehm, sondern für alle, die ungern schlechte Gefühle in anderen auslösen und ihre Mitmenschen gern respektvoll behandeln. Viele Menschen möchten ihre Mitmenschen schließlich korrekt gendern, haben aber Angst davor, jemandem zu nahe zu treten oder Fehler zu machen. Sprach- und gendersensibel handeln bedeutet auch, sich selbst zu reflektieren, Unsicherheiten auszuhalten, Fehler zu machen, Kritik einzustecken und immer wieder gegen Wände zu laufen. Die Angst vor Fehlern ist nachvollziehbar, doch ohne Fehler keine neuen Umgangsweisen und lieber Fehler machen als sprachlos bleiben. Wir alle sind mit dem generischen Maskulinum aufgewachsen. Es hat viele von uns einen Großteil unseres Lebens begleitet, wurde uns beigebracht und eingetrichtert. Jahrzehntelang haben wir Bücher und Zeitungen im generischen Maskulinum gelesen, Nachrichten im generischen Maskulinum gehört und Klausuren im generischen Maskulinum geschrieben. Und es kann gut sein, dass uns allen ab und zu statt der neutralen Variante mal ein Freunde oder Lehrer rausrutscht. Das ist allerdings kein Grund, nicht zu gendern, sondern ein Grund dafür, es erst recht zu tun. Es geht schließlich nicht darum, alles richtig zu machen, sondern unsere Sprache und Gewohnheiten, die über Jahrhunderte gewachsen sind, Stück für Stück so umzubauen, dass sie mehr Menschen einschließt.
1: Ja, ich finde das eine sehr motivierende Rede, die Lydia Meyer da hält und auch nochmal klar macht, wir haben uns jahrzehntelang, wir wurden einfach eine sehr lange Zeit davon geprägt, anders zu sprechen. Und es geschieht natürlich nicht von heute auf morgen, aber es hat einfach sehr viel Macht und deshalb ist es auch sehr wichtig, die Sprache immer mehr zu entbinarisieren und das einfach auch für NBs und für uns selbst auch das Thema anzugehen und dafür zu sorgen, dass es uns allen ein bisschen besser geht. Ja, Sprache entbinarisieren, vor allem im Deutschen, gar nicht so einfach. Also im Englischen hat man ja einfach so Person, Player, Teacher, so. Aber im Deutschen ist dann ja Lehrer, Lehrerin, Lehrerin. Oder ja, also es ist halt ein sehr, sehr, auch durch die Pronomen dann nochmal, eine sehr, sehr gegenderte Sprache. Das ist in anderen Sprachen leichter und auch andere Sprachen, wie zum Beispiel auch im Schwedischen, die sind da schon viel weiter. Also so dieses dritte Pronomen hen ist im Schwedischen, das erzählt Lydia auch, schon viel etablierter. Das gibt's im Deutschen so noch nicht klar. Das they im Singular, im Englischen, hat sich auch in den Staaten oder in den englischsprachigen Kulturkreisen sehr etabliert. Es gibt auf jeden Fall im Deutschen ein paar Neopronomen, die ich auch sehr cool finde. Von Frieda hatten wir gehört, die Person benutzt Xi er, gibt ja auch Xi, das finde ich irgendwie mit diesem X vorne dran irgendwie sehr, sehr lustig oder auch einfach nur X hat für mich sowas Widerständiges wie so Arme, die man irgendwie so verkreuzt, nee, hier mache ich nicht mit, mag ich irgendwie auch sehr. Gibt's für dich da ein Lieblingspronomen oder was sagst du zu dem Thema Sprache, Sabrina?
0: Ja, ich finde es sehr spannend, was du da jetzt alles erzählt hast, weil vieles ist mir nicht geläufig, aber das X, ja, finde ich schon sehr gut.
1: Ja, na, sowas. Ja, wir haben auf jeden Fall auch von Lisa schon gehört, das ist ja auch gar kein neues Thema, ne? Auch wenn wir uns jetzt gerade vielleicht um Neopronomen so ein bisschen ringen, ist es dennoch ja ein Thema, das irgendwie schon seit der Antike bestanden hat. Und dazu, da können wir jetzt leider nicht mehr reinhören, aber dazu hat Lydia Meyer auch ganz, ganz viel geschrieben. Woher kommt das eigentlich alles? Wie hat das auch in der Antike schon, wie normal war das da auch, dass es nicht binäre Menschen gab? Also erwerbt es euch gerne, es lohnt sich auf jeden Fall.
0: Und dann kommen wir jetzt zu unserem letzten Song heute, einem echten Sommerhit, den wir dieses Jahr auch schon live in Weimar erleben durften. Zwar nicht im Sommer, aber im März. Unter dem Motto 8. März ist jeden Tag haben wir nämlich ein freistehendes Ladengeschäft gemietet und 9 Tage feministisches Programm gemacht. Und zu Besuch hatten wir Gigolo Tears, Empowerment Pop aus Berlin und Non-Binary Artist Chris behandelt Themen wie PMS, toxische Beziehung und eben auch Geschlechtsidentitäten, wie im Song Hot Mouse Sommer. Und das macht Chris nicht allein und hat sich noch die Band Powerplush dazu geholt. Im Song feiern sie eine Utopie für alle Queers und zelebrieren ihre Identität. Ja, und jetzt Bühne frei für Es ist Hot Mouse Sommer. Wir sind heiß. Wir sind They, Them, Mäuse. Das ist unsere Zeit.

0: Ja, das war die 33. Sendung von Metaspace zum Thema Nichtbinarität. Schön, dass ihr euch mit dem Thema beschäftigt habt. Danke, Lisa, dass du da warst. Danke, Sabrina, für die Technik. Und danke auch an Louis für den Support auf Insta und die Grafiken. Folgt uns da gerne.
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0: Das war's. Wir wünschen euch schon einen schönen Hot Mouse Summer oder wann auch immer ihr diese Sendung hört.

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Hallo und herzlich willkommen zur 8. Ausgabe der Lesung aus dem Buch von Jürgen Fuchs, Fassonschnitt. Am Mikrofon begrüßt der sendungsgestaltende und verantwortliche T3K04.

Jürgen Fuchs, geboren 1950 in Reichenbach im Vogtland am 19. Dezember, diente mit 18 Jahren bis 1971 dann in der Nationalen Volksarmee der DDR und studierte von 1971 bis 1975 Sozialpsychologie in Jena. 1975 wurde er wenige Tage vor Abschluss des Studiums exmatrikuliert und erhielt ein Ausbildungsverbot wegen Schädigung des Ansehens der Universität in der Öffentlichkeit. Zudem FDJ und Parteiausschluss. Von November 1976 bis August 1977 war er in Haft. Im August 1977 Abschiebung nach West-Berlin. Über diese Zeit berichtete er auch in seinem vielbeachteten Band Gedächtnisprotokolle, Vernehmungsprotokolle. Er veröffentlichte überdies Prosa, Lyrik, Aufsätze und Stücke. Nach dem Fall der Mauer 1989 war er als einer der ersten in den Stasi-Unterlagenbehörden auch mit unterwegs, unter anderem in Gera, und hat darüber auch Texte verfasst in seinem Buch, was ja auch schon erwähnt wurde, Magdalena, Memphis Blues, Horch und Gauck. Sein früher Tod am 9. Mai 1999 nach einer seltenen Blutkrankheit wird teilweise auch in Verbindung gebracht mit Maßnahmen der Zersetzung der Staatssicherheit. Denn er schildert auch über ein Ereignis, wo er zu einem Verhör eingeladen wurde, zur Vernehmung aus seiner Zelle, und dann befand er sich längere Zeit in einem leeren Zimmer auf einem Stuhl festgebunden. Und im Nachhinein hat man auch festgestellt, dass die Stasi auch Menschen radioaktiver Strahlung auch ausgesetzt hat, ganz bewusst, um ihnen Schädigungen zuzufügen.

Geendet ist es zuletzt mit dem Kapitel Nummer 4 und deswegen steigen wir ein heute mit dem Kapitel Nummer 5 auf Seite 133. Der letzte Satz, der zu hören war, hieß: Und am nächsten Tag wird alles weitergehen wie bisher. Nach dem Waschen in Dienstuniform bei mir melden, sagt Weidauer am nächsten Morgen im Flur zu mir. Ich frage nicht warum, sondern halte mich an das militärische Ritual, stehe kurz still, lege die Hände mit Handtuch und Waschbeutel an die Naht der Schlafanzughose und gebe bekannt, dass ich den Befehl verstanden habe und ihm Folge leisten werde. Jawohl, Genosse Unteroffizier, nach dem Waschen bei Ihnen melden. Über Weidauers verquollenes Frühgesicht kriecht ein Lächeln. In Dienstuniform, nicht im Schlafanzug. Zu Befehl, Genosse Unterfeldwebel, in Dienstuniform. Ich renne mit nacktem Oberkörper zum Waschraum. So war es richtig, so musste es sein. Stillstehen, sich dem Vorgesetzten zuwenden, den Befehl sinngemäß und sachlich richtig wiederholen, dabei den Dienstgrad des Befehlsgebers erkennen und in der Anrede verwenden. Was wird er von mir wollen? Zunächst ist die Befürchtung da, etwas falsch gemacht zu haben. Da das immer möglich ist, sich immer etwas finden lässt, ist das eine realistische Möglichkeit. Beeilen, schnell mit kaltem Wasser rasieren. Ein Blick in den Spiegel, da drüben steht Bauer und kratzt an seinen Bartstoppeln herum. Ich drehe mich um, nicke ihm zu. Bielau und Jugel kommen. Ich haste ins Zimmer zurück, anziehen, Bett machen, Spind verschließen, sich vor der Tür der Unteroffiziere einfinden. Auf einem kleinen Schild neben der Zimmernummer steht ufw.meinl, ufw.weidauer, uffz.pol, uffz.grause. Noch einmal das Käppi zurechtrücken und den Sitz des Koppels überprüfen, Atem holen, anklopfen. Eine Stimme quäkt von innen: Herein! Weidauer sitzt auf der Fensterbank, zwei andere liegen angezogen auf den Betten, ihre Stiefel lagern auf den Stahlstreben des Bettgestells. Die Fußsohlen weisen auf mich, pochen auf Distanz wie Hände, die zurückweisen. Ich nehme Haltung an, mache eine Grußerweisung und sage: Genosse Unterfeldwebel, ich sollte mich bei Ihnen melden. Weidauer winkt ab. Ganz falsch, nochmal. Einer ruft vom Bett her in spitzem, bösen Ton: Raus! Ich bin verwirrt, will noch sagen: Aber Sie haben mich doch gerufen. Befinde mich jedoch schon wieder vor der Tür dieser uniformierten kleinen Götter. Was ist los? Ach so, ich muss im Raum das Käppi abnehmen und darf nichts sagen, sondern muss warten, bis ich angesprochen werde. Jugel kommt mit Handtuch und Seife vorbei. Was ist? Ich zeige auf die Tür. Er winkt ab, geht weiter. Ich klopfe erneut. Hereinspaziert! Ich öffne die Tür, schließe sie, nehme das Käppi ab, stehe stramm, warte. Nach einer Weile sagt Weidauer: Schon besser. Nun, Genosse Soldat? Genosse Unterfeldwebel, ich soll mich bei Ihnen melden. So ist es. Ab sofort werden Sie dieses Zimmer reinigen, Feuer machen, kehren, wischen, bohnern, Fenster putzen, Staub wischen, alles, was nötig ist. Tipptopp. Ist das klar? Jawohl, Genosse Unterfeldwebel. Anfang. Jetzt? Frage ich verdutzt. Wann denn sonst? Ruft es von einem Bett her. Draußen ist es kalt, fügt Weidauer hinzu, also Feuer machen. Wissen Sie, wo Holz und Kohlen sind? Im Keller, wenn Sie runterkommen, links, da muss irgendwo eine Axt stehen. Ausführung. Zu Befehl. Ich setze mein Käppi auf, renne in den Keller.
In einem Verschlag finde ich Holz, in einem anderen Kohlen. Kompanieschreiber Fröhlich und ein Soldat machen sich an Heizungsrohren zu schaffen. Als mich Fröhlich sieht, fragt er: Und für die Unteroffiziere? Ich nicke. Er winkt mich heran. Feueranzünder nicht vergessen, den gibt's davon. Unter der Treppe finde ich einen Papiersack, in dem sich kleinere Packungen Feueranzünder befinden. Jetzt kommen noch andere Soldaten und halten Ausschau nach Holz und Kohlen. Auf der Treppe treffe ich Karausche mit einem Eimer und sage ihm, was ich ab heute tun muss. Er nickt. Einteilung der Dienste, ganz klar. Andere müssen Waschraum und Flur machen. Jeder hat sein Revier. Ich hole Kohlen. Feuer machen ist sinnlos, gibt bloß Sauerei mit der Asche. Habe dein Bett noch gerade gezogen. Ich bedanke mich und frage, machst du den Fußboden? Ist schon erledigt. Muss einen Abschnitt im Flur sauber halten. Heute nur kehren. Weg ist er. Vor dem Zimmer der Unteroffiziere bleibe ich stehen. Weiß nicht, ob ich klopfen muss, ob Grußerweisung gefordert ist. Immerhin bin ich beschäftigt mit Reinigungsarbeiten, habe im Zimmer der Unteroffiziere zu tun. Außerdem bin ich ziemlich bepackt, ich müsste mich verrenken. Ich klopfe, warte auf das Herein, öffne die Tür und deute ein Strammstehen an. Weidauer grinst, die anderen sind weg. Schon gut, legen Sie das Zeug ab, sofort Feuer machen. Er reibt sich die Hände. So eine Kälte. Große Holzstücke mit? Nein? Nochmal gehen. Erst Feueranzünder und Späne, dann ein paar große Holzscheite hinterher. Die machen schnell die Bude warm und brennen lange. Die anderen sollen Kohlen nehmen, das Holz ist für uns. Achten Sie darauf. Wenn Sie einen erwischen, bei mir melden. Die Kohlen nur zum Nachlegen. Holz holen. Ich hole Holz, finde auch große Stücke, feuere an, kehre dann die Stube, rutsche auf Knien vor den Betten herum, um die Scheuerleisten an der Wand zu erreichen. Weidauer verlässt das Zimmer, dreht sich an der Tür um. »Machen Sie das ordentlich, Fuchs!« In seinem Blick liegt etwas Ganovenhaftes, leicht Wohlwollendes. Ihm scheint nicht unrecht zu sein, dass ich dieses Zimmer säubere. Wählte er mich aus? Als ich vorhin die anderen beiden mit Stiefeln auf den Betten liegen sah und üben musste, wie man das Zimmer eines Vorgesetzten betritt, hatte ich das Gefühl, nur schikaniert und erniedrigt zu werden. Aber das war das übliche Spiel. Jeder hat sein Revier. Weidauer wird an mich gedacht haben in Erinnerung eines Trainingsanzugs. Das Holz brennt, es wird warm. Im Flur befiehlt ein Pfiff: Raustreten zum Frühstück. Ich muss noch Besteck und Trinkbecher aus dem Spind holen. Karausche steht abmarschbereit im Flur an der Linie. Mein Bett sieht vorbildlich aus, keine Falte. Manfred Karausche hat es geglättet. Danke, Manfred Karausche. Auf der Lagerstraße fällt mir ein, dass heute der Frühsport ausfiel. Es regnet. Die Wolken liegen fast auf den Dächern der flachen Häuser. Große Pfützen haben sich gebildet. Zwei Soldaten aus dem ersten Zug werden zurückgeschickt, weil sie nach Meinung eines Unteroffiziers ungeputzte Stiefel haben. Wir warten. Ein kalter, schwerer Regen fällt. Das Wetter kann den Frühsport verhindern. Ein Winter kann eine Armee aufhalten. Die Natur kann sich bemerkbar machen. Bald wird es schneien.

im Gleichschritt. Marsch, links, links, links, zwei, drei, vier. Durchnässt sitzen wir im Essenraum und löffeln die heiße, süße Kriessuppe. Sie schmeckt. Als die Tischdienste abräumen wollen, postiert sich vorn am Ausgabeschalter Stabsfeldwebel Flörchinger, der Spieß. Mal herhören! Er spricht alle im Raum an, auch die erste und zweite Kompanie. Kleine Einlage in Sachen Post. Breitbeinig steht er da mit seinen eng anliegenden Offiziersstiefeln, den Ohrenhosen, seinem spitzen Gesicht und der oben kreisrund und straff gespannten Schirmmütze, die wie ein grün gefärbter Heiligenschein aussieht, wenn man ein wenig sarkastische Fantasie aufbringt nach dem Genuss dieser enormen Grießsuppe. Ich zieh mal wie in der Ziehung der Lottozahlen was heraus. Ich strecke mich und kann sehen, wie er in einen Stapel Karten und Briefe fasst mit seinen langen, dünnen Fingern. Hier zum Beispiel. Er hält einen mit roten Herzchen bemalten Umschlag hoch. Das ist zwar Liebe, aber nicht gestattet. Neutrale Umschläge ohne Gemälde, wenn ich bitten darf. Anschrift und als Absender. Er zieht einen anderen Brief hervor. Nur Name, Postleitzahl, Ort und Postfach. Postfach, nicht Ausbildungslager, Grenztruppe oder ähnliches. Da können Sie auch gleich die Namen der Ausbilder dazu schreiben und eine Lageskizze der Gebäude ans NATO-Hauptquartier schicken. Das ist verboten. Alle lachen. Ist das klar, Dröske? Und er hebt noch einmal den bemalten Liebesbrief hoch. Stiefelbauer! Gröhlendes Lachen. Einige fallen fast unter die Tische. Flörchinger genießt seine Vorstellung. Und noch was zu den Postkarten. Da kann ja nun jeder Briefträger lesen. Wenn dann steht, er hält eine Karte weit von sich, entziffert. Hoffentlich komme ich bald hier raus, Urlaub nicht in Sicht. Tja, da kann ich nur sagen, Vorsicht, sonst müssen wir den Militärstaatsanwalt einschalten. Das ist ganz hart an der Grenze. Und was den Urlaub angeht, Sie sind erst paar Stunden hier, nicht übertreiben. Manche haben schon 3-4 Monate gewartet und noch länger. Ihr seid nicht zur Kur hier. Wir kontrollieren, was in den Zivilbereich rausgeht. Denken Sie daran. Er sucht im Postkartenstapel. So was liest man dann schon lieber. Liebe Mausi, das Essen ist gut. Sei mir treu, einmal sehen wir uns wieder. Vergiss deinen Putzi nicht. Unterschrift. Ach, das lasse ich lieber. Postgeheimnis. Wieder dröhnendes Lachen. Briefe und Karten werden kontrolliert und vorgelesen in Mannschaftsspeiseräumen. Flörchinger demonstriert, dass auch Intimes beäugt und verwendet wird, je nach Anlass und Laune. Und Lachen, Geblöke, das sich ausschütten über den Postsünder, über den mit den roten Ohren und den zitternden Händen am Nachbartisch. Stiefelbauer! Einige wiederholen diesen Namen und erzeugen neue Lachsalven. Stiefelbauer! Flörchinger winkt ab. Ruhe jetzt! Ein letztes Wort. Wer gegen die Vorschriften verstößt, wird bestraft. Der sieht dann seine Mausi entsprechend lange nicht und kann sie später am Arm eines anderen bewundern. Und wer dumme Bemerkungen über das Lager macht, über Vorgesetzte oder Informationen weitergibt, seine Stimme wird leise und fast freundlich, der wird verhaftet. Das ist ganz einfach. Der bekommt ein Verfahren. So, wegtreten! Unteroffizier, lassen Sie ausrücken! Kängurun brüllt. Tischdienste abräumen, die anderen ausrücken,
draußen antreten, ohne einen Mucks. Im Hinausgehen sehe ich, wie Flörchinger die Briefe und Kartenbündel in seiner Aktentasche verstaut. Ob er auch meinen Brief an Eva gelesen hat?

So hören hier zurzeit die Sendung Buchfink mit einer Lesung aus dem Buch von Jürgen Fuchs, Fassonschnitt. Eine Schilderung über die Zeit als Wehrdienstleistender in der NVA, der Nationalen Volksarmee. Und veröffentlicht wurde dieses Buch 1984 bzw. 1989 in Hamburg.

Etwas Taubes, Sprachloses ist in mir. Schnell den Löffel unter den Hahn halten. Hier gibt es heißes Wasser. Und dann raus, draußen antreten. Wenn er ihn gelesen hat, na und, sage ich mir, stand ja nichts drin. Und doch weiß ich, dass wieder eine Brücke zerstört wurde, unter diesen Umständen die letzte. Auch dem Briefpapier kann ich mich also nicht anvertrauen, nicht einmal andeutungsweise. Die können aus allem etwas machen. Ich habe keine Möglichkeit, andere, die draußen leben, wissen zu lassen, was hier geschieht. In der Marschreihe frage ich Jugel, ob sie alles lesen? Er zuckt mit den Schultern, schüttelt den Kopf. Glaube ich nicht. Aber in den sogenannten Briefkasten kann man nichts reinstecken. Das ist klar. Höchstens Weihnachtskarten. Alles Gute, deine Frieda. Später, wenn welche rausgehen, kann man vielleicht was mitgeben. Die sollen es im Ort einstecken. Die Jugel hat wieder seine schmalen Augen. Die ankommende Post werden sie auch kontrollieren, sage ich. Stichproben. Und wenn sie einen auf dem Kieker haben. Man kann eben nichts schreiben, wie im Knast.

Wir marschieren am Stabsgebäude vorbei. Keine Kommandos sind zu hören. Zu hören sind unsere Stiefel, die durch Pfützen stapfen, und der Regen, der nicht nachgelassen hat. Kängurun lässt uns allein marschieren. Er hat eine Abkürzung genommen. Es ist kurz nach 7 Uhr.

Im Flur werde ich von Weidauer angesprochen, soll noch Holz aus dem Keller holen, dicke Scheite. Organisieren, das war sein Wort. Also suche ich in den Ecken herum und finde tatsächlich eine Kiste, in der ist, was Weidauer haben will. An anderen Stellen sind die Vorräte schon geschrumpft. Als ich das Brennholz nach oben trage, treffe ich Oberleutnant Patsch, unseren Kompaniechef. Er fragt, was machen Sie denn? Ich sage es ihm. Er schüttelt den Kopf, spitzt seine runden, großen Lippen und geht weiter. Ich lade das Holz im Zimmer der Unteroffiziere ab, die sich anderswo aufhalten. Vielleicht im Clubraum Kaffee trinken. In unserem Zimmer putzt Karausche Stiefel. Wir sprechen kaum. Was kommt als nächstes? Wie wird der heutige Vormittag aussehen? Diese Frage ist nicht zu beantworten. Auf dem Dienstplan, der im Flur hängt, steht mit Schreibmaschine fein säuberlich untereinander getippt. 6 Uhr wecken. 6:10 bis 6:30 Frühsport. 6:30 bis 6:45 Morgentoilette. 6:45 bis 7:20 Frühstück. 7:30 bis 7:45 Morgenappell. 7:45 bis 12 Uhr Ausbildung. Gestern wäre auch ab 22 Uhr Nachtruhe gewesen. Da schälten wir Kartoffeln bis nach Mitternacht. Und das Raustreten auf den Flur, ist das der Morgenappell? In den zurückliegenden Tagen schien das so zu sein. Oder hat der Tagesablauf noch gar nicht richtig begonnen? Die Uniform ist feucht vom kurzen Marsch zum Essenraum. Ich frage Karausche, der Kohlen, Feueranzünder und etwas Holz geholt hat, warum er kein Feuer machte. Er antwortet unwillig, das habe er schon gesagt. Wegen der Asche. Es gibt nur mehr Arbeit und Minuspunkte beim Stubendurchgang. Die Uniform wird schon trocken, nur etwas Bewegung. Bei dem Wetter machen Sie bestimmt keine Ausbildung im Freien. Außerdem haben wir noch nicht alle Sachen erhalten. Ich frage, was noch fehlt? Der Schnuppersack, die Truppenschutzmaske, die fehlt noch. Und der Jumbo. Ich frage nach, was das ist. Schutzbekleidung. Soll helfen gegen Strahlung und chemische Waffen. Ich habe da zwar meine Zweifel, aber das gehört zum Marschgepäck. Müssen wir alles mitschleppen. Und anziehen, wenn der Befehl kommt. Hoffentlich sind die Planen einigermaßen intakt. Wenn die Druckknöpfe versaut sind, brichst du dir die Finger. Ich höre ihm zu, weiß aber nicht recht, wovon er redet. Was Karausche sagt, beruhigt mich nicht. Er kommt mir wie ein Ausbilder vor, der aus irgendwelchen Gründen unter den Lehrlingen gelandet ist. Meine innere Unruhe bleibt, das auf dem Sprung sein. Immer kann etwas geschehen. Als heute Morgen Wecken war, wollte ich mich waschen und dann kurz bei Jugel reinsehen. Das kann nicht verboten sein, hatte ich kurz vor dem Einschlafen gedacht. Die Zimmer der anderen Soldaten muss man doch ohne Erlaubnis der Vorgesetzten und ohne den Zirkus der Grußerweisung betreten dürfen. Ich wollte Guten Morgen sagen und sehen, wie es Jugel hat. Er erzählte mir, dass sie zu viert wären, andere zu sechst. Nur Karausche und ich sind zu zweit. Warum wohl? Weil ich später gekommen bin? Oder will man uns beide isolieren? Oder soll Karausche ein Auge auf mich werfen? Diese Fragen kann ich nicht beantworten. Bei Jugel wollte ich reinsehen, einfach so. Und was war? Weidauer hält mich an und teilt mir eine Neuigkeit mit. Ich muss das Zimmer der Unteroffiziere reinigen und Feuer machen. Ständig sind Überraschungen möglich, eigene Pläne scheitern. Wie und woran soll ich mich orientieren? Karausche weiß vieles, ist aber auch auf die Befehlsausgabe angewiesen.
Und er ist kein Freund. Ihn nervt meine Ahnungslosigkeit. Und er spürt wohl auch meinen heimlichen, hilflosen Widerstand gegen diese Lagerwelt. Er ist auch nicht gern hier. Er wird an seine Familie denken und daran, dass er bei der Kampfgruppe mitgemacht hat, weil er um die Armee herumkommen wollte. Jetzt ist er doch hier und muss sich mit 18-jährigen Abiturienten und Jungschen Unteroffizieren abgeben, die vom Leben keine Ahnung haben, von der täglichen Maloche in der Fabrik und den Sorgen eines Familienvaters. Sein Protest scheint zu sein, alles besser zu wissen, jedem zu zeigen, dass er schon kann, was er hier lernen soll. Ich ahne, was in Karausche vorgeht,

0: Fink.
1: Reinigen, putzen, Betten glatt ziehen, marschieren, essen, warten. Daraus bestehen weite Teile des Tages. Vieles ist neu, es hat gerade erst begonnen, aber das wiederholende, langweilige, zähe des Alltags lässt sich bereits spüren. Das Gefühl, kontrolliert, reglementiert, verfolgt zu werden, ist sehr stark. Auch eine diffuse, wenn Vorgesetzte auftauchen, konkret werdende Angst ist da.

gibt. Ich bin willig. Bauer und Jugel mucken hin und wieder auf. Wenn man in ihre Gesichter sieht, kann man wenig Gehorsam entdecken. Da ist eher Spott und Wut und ein gequältes Mitmachen, garniert mit Bemerkungen und Mundwinkelsignalen. Bauer geht mitunter direkt auf Kollisionskurs, stiernackig, bäurisch, kurz vor dem Jähzornanfall. Bielau fürchtet um sein Leben, er rennt mit seinen kurzen Beinen hinter der Kompanie her und will Schritt halten. Erkältet, fiebrig, kurzatmig. Beim Essen vorneweg gierig mit den Augen. Er scheint auch den Clown zu machen auf seiner Stube. Dominiak lacht und stöhnt immer. Er fühlt sich offenbar verantwortlich und blamiert. Solche wie Bielau können mit einem Schluck auf umkippen und weg sein, ganz weg. Hatte was mit dem Herzen, heißt es dann, wurde zu spät erkannt. Solche kleinen, klugen Muttersöhnchen mit Abitur sind am schlimmsten dran in solchen Schleiferlagern. Auf seiner Stube ist noch ein anderer, nicht viel größer als er, ich weiß seinen Namen nicht, hat rotbraune Haare und Sommersprossen, lacht immer, ist Maurer und war bei der Freiwilligen Feuerwehr in seinem Dorf. Das hat er gleich am ersten Tag, als wir herumstanden, vor dem Stabsgebäude erzählt. »Habe schon ganz andere Brände gelöscht«, hat er lachend gesagt und eine Handbewegung gemacht. Rechte Hand führt Glas zum Mund. Der läuft eben, so schnell er kann, macht Pausen, hetzt nicht herum beim Frühsport, hat keine Angst in den Augen. Seine kräftigen Hände verschwinden häufig in den Hosentaschen. Das ist eine Angewohnheit, so wird er auch auf dem Bau herumgestanden haben, bei Wind und Nieselregen, zwischen Bierflaschen, Ziegelsteinen und in Zeitungspapier eingewickelten Frühstücksbroten. Er ist anders als Bielau, er leidet weniger. Bielau wird ein Buch von Thomas Mann gelesen haben und Orgelmusik lieben. Sein Bruder hat das studiert. Auf den Zeugnissen stehen nur gute Zensuren. In den Aufsätzen hat er geschrieben, was die Lehrer hören wollten, was der Lehrplan vorschrieb, was der letzte Parteitag vorgab. Nicht dumm, nicht platt wird er seine ganz persönliche Meinung geschrieben haben. Und nach der Abiturfeier, nach Bekanntgabe der Prädikate, nach Empfang seiner Zeugnismappe und dem Buchgeschenk mit Widmung, Stempel und Unterschrift des Direktors für sehr gute oder gar ausgezeichnete Leistungen, wird seine Mutter gesagt haben, »Siehst du, es war doch richtig, dass du in die FDJ gegangen bist. Alles andere bringt nichts ein in diesem Staat.« Das wird sie leise und glücklich zu ihm gesagt haben in der Küche. Aber seine guten Zensuren nützen ihm hier gar nichts. Und das steht auch in seinen Augen. Was ist denn los? Ich habe doch alles gemacht. Das könnt ihr doch nicht mit mir machen. Ich war doch ein guter Schüler. Im Gesamtverhalten und Staatsbürgerkunde hatte ich eine Eins. Habe mir nichts zu Schulden kommen lassen. Bei Klassenfahrten habe ich mich immer in der Nähe des Lehrers aufgehalten und habe nicht mitgelärmt abends in der Jugendherberge. Was ist denn los? Das galt plötzlich nicht mehr so viel wie vorher. Auf schnelle Beine kam es an, auf Armmuskeln, auf Bettenbau und Gleichschritt. Und nach den Blicken im Waschraum zu urteilen, auf Bartwuchs, auf einen langen Schwanz, auf Brustbehaarung. Auf das Foto einer hübschen Freundin mit möglichst großen Busen. Auch seine Vorimmatrikulation für das Medizinstudium in Berlin beeindruckte hier kaum einen. Was denn, der will Arzt werden? Na, dann kann ich ja nicht mal meine Schwiegermutter mit gutem Gewissen hinschicken. Solche Reden eher.

Bielau hat eine schwache Gesundheit. Er ist klein und oft erkältet. Wenn er niest, Tränen seine Augen. Außerdem spricht er eine Mischung aus Hochdeutsch und starkem vogtländischem Akzent, eine sehr melodische Singsang-Abart des Sächsischen, die den meisten Unteroffizieren hier fremd ist. Bartlos, x-beinig, mit nach vorn gekämmten Haaren. Nein, das kann nicht gut gehen. Wenn er läuft, kreiseln die Stiefel an seinen Füßen, als wollten sie sich selbstständig machen. Nicht einmal sie gehorchen ihm. Nicht einmal sie hat er im Griff. Das Aufstehen fällt ihm schwer. Er möchte wahrscheinlich diese Welt gar nicht sehen und weit weg sein. Dominiak mit seinem Randberliner Mundwerk wird ihn immer anstoßen nach dem Morgenpfiff und dann mit schnellen Schritten und kopfschüttelndem Gekicher losgehen und die Tür offen lassen zum Flur, auf dem die Unteroffiziere auf- und abgehen. Solche wie Bielau kann keiner leiden. Aber sie werden gebraucht. Man sieht sie an und fühlt sich gleich besser. So mickrig, so unmöglich ist man selber zum Glück nicht. So braucht einer den anderen. Das ist die Psychologie des Kasernenhofes, ein Teil von ihr. Jeder reagiert auf Tresur und Druck auf seine Art. Ich bin folgsam und beobachte das Geschehen, halte innerlich Distanz und komme mir so nicht ganz und gar feige vor. Ich sammle Material, ohne zu wissen, wofür. Wofür ich Brennholz sammle, organisiere, das kann ich sagen. Für Weidauer und drei andere Unteroffiziere, die es warm haben wollen in ihrer Stube, die nicht frieren wollen, wenn sie mit den Stiefeln auf den Betten liegen und raus brüllen. Ich habe noch etwas vor. Was, weiß ich nicht. Ich sehe hin, registriere, mucke nicht auf, bin nicht wie Klammer. Was hat Klammer erreicht? Zum Gespött hat er sich gemacht, zum Opfer. Nein, das ist nicht alles. Das ist nicht alles, was Klammer erreicht hat. Und ich weiß es. Nicht jeder ist wie Klammer. Es gibt auch Arschkriecher. Vorn an der Treppe neben Bielaus Zimmer liegt Sprill oder Priel aus Tschopau. Karausche kennt ihn. Mittelgroß, dunkelblond mit drahtigen, gewellten Scheitelhaaren, die aussehen wie vom Friseur mit Zangen unter der Haube geformt. Gestern Abend, kurz vor dem Raustreten zum Kartoffelschälen, war ich noch einmal kurz auf der Toilette. Da hörte ich, wie Sprill oder Priel aus Tschopau zu Weidauer sagte, »Genosse Unterfeldwebel, die Treppe sieht schon wieder so schweinisch aus, müsste die nicht noch einmal gewischt werden? Ich würde das machen, Genosse Unterfeldwebel.« Weidauer hat nur irgendwas geknurrt. Ich war schon an der Waschraumtür, konnte seine Antwort nicht genau hören. Auch das gibt es. Völlige Unterwerfung. Anbiedern. Und wohlgemerkt, keine Spur Ironie war dabei, keine wohldosierte Übertreibung angesichts einer wirklich sauber gewischten, gerade gekehrten und überdies gebohnerten Steintreppe. Warum machte Sprill oder Priel so etwas? Weidauer ist auf sein Angebot nicht eingegangen. Er hat ihn stehen lassen.

Sie hören hier zurzeit die Sendung Buchfink mit einer Lesung aus dem Buch von Jürgen Fuchs, Fassonschnitt, eine Schilderung über die Zeit als Wehrdienstleistender in der NVA, der Nationalen Volksarmee, und veröffentlicht wurde dieses Buch 1984 bzw. 1989 in Hamburg.

Die Trillerpfeife. Raustreten. Der Morgenappell findet im Flur statt. Weidauer kündigt einen Stubendurchgang mit Spindbesichtigung in unserer Abwesenheit an. Aus diesem Grund sollen wir die Schrankschlösser nur einhängen und nicht verschließen. Dann werden wir in ein Nebengebäude geführt, in ausgebaute, gut beleuchtete Kellerräume. In Regalen ist militärisches Gerät verstaut. Zuerst drückt man uns eine zusammengeschnürte Rolle in die Hand, einen Schutzumhang, einen Jumbo, eine NATO-Plane, wie sie Karausche nennt, wird am Marschgepäck befestigt, weiß er. Einige Unteroffiziere stehen herum, auch Pohl und Krause, die mit in Weidauers Zimmer wohnen. Pohl ist 18 oder 19, stämmig mit breiten Backenknochen. Ein großes Kind, das nicht weiß, wohin mit seiner Kraft und den neuen Schulterstücken des Unteroffiziers. Jetzt winkt er den dritten Zug zu einem hölzernen Wandschrank, öffnet ihn. Kartons mit Gasmasken, mit Truppenschutzmasken, abgekürzt TSM, werden sichtbar. Der Reihe nach müssen wir vortreten und erhalten eine Maske bestehend aus hellgrauem Gummizeug und zwei großen, runden, eingesetzten Glasaugen. Etwas Klitschiges, Totes, Fischiges geht von dieser Schutzbekleidung aus. Meine ist innen feucht, in der von Jugel klebt etwas wie Mehl, wie Puder. Pohl sagt, die ersten vier aufsetzen, mal sehen, ob die passen. Es gibt verschiedene Größen. Unten, wo der Schlauch rankommt, zuhalten, dann atmen. Wenn das geht, ist sie zu groß. Wenn nicht, passt sie. Also los. Wir ziehen, ungeübt und mit verkniffenem Ekel, den Schnuppersack über unsere Köpfe. Pohl begutachtet den Sitz der Masken mit Interesse. Durch die runden Augengläser sehe ich, wie er auf mich zutritt und die Atemöffnung verschließt. Die Luft wird knapp, ich beginne zu zappeln und sehe verschwommen hinter dem angelaufenen Glas der Sichtscheiben Pohls lachendes Gesicht. Ich zerre an seiner Hand, er lässt los. Ich reiße das widerliche Atemschutzmittel, Bauer sagt, Gummiware, herunter und kann miterleben, wie auch andere auf die gleiche Weise getestet werden. Pohls vergnügtes Jungmännergesicht werde ich wohl nicht so leicht vergessen, als mir die Luft ausging unter der muffigen, verklebten Gummihaut. Auch andere lässt er zappeln. Er denkt sich offenbar nichts dabei. Es ist ein Scherz, eine kleine Zeitverzögerung, ein notwendiger Test. Die Maske muss sitzen oder wollen sie bei Kampfgas verrecken? Diesen Satz sagt er ab und zu. Er stimmt schon, dieser Satz. Und doch erklärt er nicht das kurze Aufleuchten in Pohls Gesicht, wenn er anderen die Luft abdreht. Dieses Zuhalten war wohl auch an ihm ausprobiert worden. Jetzt darf er zuhalten. Jetzt ist er der Ufts. Und die anderen hecheln nach Luft.

Bauers Maske ist zu groß. Pohl hantiert mit beiden Händen. Bauer oder besser das, was von Bauer zu sehen ist, also Bauers kahler, großäugiger Gummischädel, dreht sich hin und her. Sein Zeigefinger tippt an die Stelle, wo seine Stirn vermutet werden darf. Bauer bekommt gut Luft. Pohl zieht ihm schließlich die Maske ärgerlich vom Kopf und sucht eine andere, kleinere. Bauer verbeugt sich. »Dankeschön, Genosse Unteroffizier.« Pohl grinst und verzichtet auf eine erneute Kontrolle. Er wendet sich den nächsten Anproben zu. »Wunderbar«, sagt Bauer und besieht sich die neue Maske. Er zieht ein Taschentuch hervor und reibt an den Scheiben der neuen Errungenschaft herum. Nach dem Anprobieren erhalten wir noch Tragetaschen und Filter, die sich mit einem Luftschlauch am Gummiteil der Maske verschrauben lassen. Pohl befiehlt, alle Utensilien in der Tasche zu verstauen und den zusammengerollten Umhang mitzunehmen. »In Zweierreihen antreten, zurück zum Kompaniegebäude.« »Jetzt kann uns nichts mehr passieren«, sagt Jugel. »Jetzt kann der Krieg beginnen. Den ersten haben wir verloren und den zweiten. Da werden wir auch den dritten gewinnen.« Bauer und ich lachen. Jugel fügt hinzu, »Rumscheuchen werden sie uns, bis wir schwarz werden mit diesen scheiß Frommsern.« Bauer winkt ab. »Es gibt Tricks, weiß ich von meinem Bruder. Dann bekommt man Luft.« »Hoffentlich«, sagt Jugel. Auf der Lagerstraße holt uns Weidauer zurück. »Die Hälfte vergessen.« Aus Kartons erhalten wir noch Schutzstrümpfe, Schutzhandschuhe und Entgiftungspäckchen. Einige fragen, wozu das gut sein soll. »Erstmal mitnehmen. Alles andere später«, ist die Antwort. Bepackt traben wir in die Stuben zurück. Im Flur ruft Bauer halblaut: »Gas! Gas!« Soweit die Lesung aus dem Buch von Jürgen Fuchs, Fassonschnitt. Und damit ist die heutige Ausgabe Buchfink an ihrem Ende angelangt.

Das war die 8. Ausgabe der Lesung aus dem Buch von Jürgen Fuchs, Fassonschnitt. Vom Mikrofon verabschiedet sich der sendungsgestaltende und verantwortliche T3K04. Viel Vergnügen, gute Unterhaltung, anregende Information hier mit dem weiteren Programm des Freien Radios eurer Wahl, Radio Korax. Bis zur nächsten Ausgabe der Sendung Buchfink. Ahoi!

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0: Hallo, guten Abend und herzlich willkommen zu einer neuen Ausgabe von Dr. Rock unterwegs.
1: Ist das noch erlaubt? Ist das nicht schon verbotene Parteienwerbung hier im Radio?
2: Nee, oder Anti-Werbung oder hältst du das von Werbung?
1: Du müsstest das Mikro sprechen.
2: Also ich habe ja kein Mikro, aber soll ins Mikro sprechen?
1: Ja, komm entweder zu mir oder du gehst zum
0: Herzlich
1: Doktor.
0: Willkommen zu einer neuen Ausgabe Dr. Rock unterwegs. Das kleine Unterhaltungsmagazin bei Radio Korax. Im Studio sind der
1: Captain
0: Comantic. Captain, grüß dich, meiner. Und der Tim.
3: Hallo.
0: Schön,
3: hallo.
0: Dass ihr da seid.
1: Ja, Tim, also jetzt sei nicht beleidigt. Wir haben nur zwei Mikros. Du musst dich aber ein bisschen nach
0: Wenn
1: vorne lehnen.
0: Die Schnute schon wieder sehen.
1: Und die Schnute, die eingeschnappte Schnute hier Richtung Mikro.
2: Da komme ich gar nicht ran an die
1: Mikro.
2: Komm
1: doch mal her, gib wieder dir, zu mir oder ein zu ihm. Ist doch jetzt, hab dich doch nicht.
0: Er hat einen Namen.
2: Ist ja Kuschelzeit oder was hier? Mach mal rum, das Teil. Nein, ist man nicht ein bisschen noch geschockt?
1: Naja, mich hat das angesprochen und deswegen frage ich ja, ist das noch erlaubte Wahlwerbung oder kann Korax hier schon wieder in das nächste Problem reinschlittern?
2: Körperverletzung, das ist Körperverletzung.
0: Inwiefern? Um die Politik kümmert sich mein Mann.
2: Nein, gibt es denn von jeder Partei so einen schönen Song?
0: Bestimmt. Nee, leider sind die Zeiten vorbei, in denen Wahlkampfsongs gemacht werden. Der war aus den 70ern. Ich glaube...
2: Ach, Entschuldigung, ich habe das jetzt wirklich mit unserer Landes-CDU.
0: Aus Baden-Württemberg. Ich weiß, dass die Schill-Partei damals einen Song hatte von Benno Bürger. Der war aber grottenschlecht. Und es gab auch bestimmt schon SPD-Lieder. Aber die Zeiten sind leider vorbei.
2: Gibt's
0: eigentlich schade. Ja, ne?
2: Gibt's Käse, gibt's Kaugummi noch?
0: Warum gibt's so?
1: Von Hammerhead kenne ich ein Lied. Alte Tante SPD.
0: Ja,
1: warum
0: sowas.
1: Warum das nicht gleich mal spielen?
0: Ich vermisse die Zeiten, in denen Parteien noch Geld in Wahlkampfsongs investiert haben.
1: Auf jeden Fall. Also hören wir jetzt mal rein. Gruppe Hammerhead aus Bonn mit Alte Tante SPD.
2: Klingt mir irgendwie gewalttätig.
4: Wir wollen unseren alten Kaiser Wilhelm.
0: Oh, falscher Knopf, Entschuldigung. Jetzt kommt was?
1: Hammerhead aus Bonn mit Alte Tante SPD.
0: Schön.

0: Ja, wunderbar. Also weil es so gut passt, ich musste gerade an Franz Müntefering denken, den ich letzte Woche erlebt habe.
1: Ist das lebt
0: er noch? Ja. Der lebt noch,
2: ja. Ich auch so spontan.
0: Er ist schon alt, ne? Ja. Es geht auf die 90 zu, aber noch fit.
2: Fit, ja. Er hatte doch so eine sehr viel jüngere Frau, war das nicht?
0: Ne, das war Gerhard Schröder. Es war die Finissage von der Helmut-Schmidt-Ausstellung.
1: Ach, es gab eine Helmut-Schmidt-Ausstellung?
2: Der war da.
0: Und Franz Müntefering hat so ein bisschen aus dem Nähkästchen geplaudert von früher, von Geburtstagsfeiern mit Helmut Schmidt aus seiner Kindheit, das war auch sehr interessant, im Sauerland, Nachkriegszeit.
1: Auf eine Zigarette mit Helmut Schmidt.
0: Das war in der Zeit.
2: Und gab es noch diesen Typen, den Ministerpräsidenten, also jetzt hören Sie mal auf hier. Wie heißt er?
3: Hören Sie doch mal zu,
2: ja, Frau Pieper. Nein. NRW, wie heißt er denn?
0: Herbert Wehner.
1: Wie meinst du denn?
2: Leute.
0: Was denn? Du hast angefangen.
2: Ministerpräsident. Nein, danach.
1: Peer Steinbrück, den gibt's noch. Der war neulich mal bei Inas Nacht war der neulich mal.
2: Könntest du noch die Szene im Wahlkampfbus mit dem Journalisten?
1: Nee, war ich nicht dabei.
3: Aber ja mal Schluss.
0: Peer Steinbrück kann ich mir gar nicht vorstellen.
2: Ja, also ja, solche Typen gibt's eigentlich gar nicht mehr, oder?
1: Wir hören vielleicht erstmal Musik und in der Zeit wird das jetzt
2: von Peer Steinbrück.
1: Wird das jetzt mal nachrecherchiert. Faktencheck. Ich beantrage Faktencheck.

0: Ja, Per Steinbrück, wusste ich gar nicht. Er war tatsächlich Ministerpräsident in Nordrhein-Westfalen.
1: Ja, genau. Wir haben das gerade mal überprüft. Also der Ausraster im Wahlkampfbus ließ sich jetzt nicht verifizieren in der Kürze der Zeit. Aber was ja belegt ist, dass er die Bundestagswahl dann als er dann später Finanzminister wurde gegen Merkel, die Bundestagswahl vergeigt hat, indem er im SZ-Magazin sich mit einem Stinkefinger hat fotografiert.
0: Das wusste ich auch nicht.
2: Gab es solche Zeiten, die man jetzt
1: hat? Da sollte man einfach bestimmte Gesten machen. Oder es gab immer so Schlagwörter und dann konnte man lachen oder wie auch immer. Und er hat eben bei einem Schlagwort einen Stinkefinger gezeigt und das war dann überall auf den Titel.
0: Kämpft vielleicht heute ganz gut an.
1: Ja, vielleicht, aber damals, man sagt so, wäre das der ausschlaggebende Grund, warum dann Merkel und nicht Steinbrück die Bundestagswahl, aber er wurde ja dann Finanzminister. War jetzt auch nicht.
0: Was man alles so verdrängt, ja, ne? Wahnsinn.
1: Genau. Ja, aber weil wir gerade bei der Süddeutschen waren, es gab ja einen wundervollen Artikel über unseren lieben, guten Heimatsender Radio Korax auf Seite 3.
0: Unser Heimatsender.
1: Und ich habe da so eine...
0: Hast du Heimatsender gesagt?
1: Unser Heimatsender. Unser kleiner Heimatsender Radio Korax.
0: Jetzt haben wir 8-mal Heimat untergebracht, 9-mal.
1: Und es gibt so eine schöne Stelle, die fand ich wirklich toll. Alex Körner führt von den Redaktionsräumen ins Studio, in dem jemand verbotenerweise Essensreste liegen gelassen hat. Sein Blick ein tonloser Seufzer. Toll. Und es ist aber auch kein Wunder, dass die Leute sich so benehmen, wenn selbst der Vorstand hier schon wieder mit der Bierflasche über dem Mischpult rumfuchtelt. Tim.
0: Ja. Also es stimmt, mit Bier ist noch nie was passiert, mit Wasser schon. Das stimmt.
1: Ja, aber... aber toller Artikel, muss man nochmal sagen, hat Korax, glaube ich, schon geholfen, auch so ein bisschen, ne?
2: Ein bisschen schon, ja. Zumal ja, glaube ich, auch auf der Titelseite schon ein Verweis auf Korax stand.
0: Das stimmt. Und falls ihr vielleicht helfen möchtet, dann...
1: Unser kleiner Heimatsender aus Halle, eine ganze Seite 3 in der renommierten Süddeutschen Zeitung.
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0: 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Aber wir sind ja noch am Anfang der Sendung relativ. Wir haben noch Themen, ne?
1: Ist das so?
0: Noga Eres Doku.
1: Oh ja, die
0: steht dann noch. Till Schneiders Tasse, was war da los? Rückblick Laternenfest vielleicht, wenn ihr wollt. Rückblick Radiokiosk eventuell. Mhm. Können wir gleich machen, ja.
1: Nach der nächsten Musik. Ich bin für die
0: Musik.

0: Ja, das war Vertical von Nia Archives. Habe ich das richtig ausgesprochen?
1: Hast du fein ausgesprochen. Richtig gut.
0: Wir wollten nochmal über den Radiokiosk sprechen und uns entschuldigen für die Sendelöcher, die es gab.
1: Ja, dafür konnten wir nichts. War einfach, glaube ich, eine schlechte Funkverbindung.
2: Echt? Ja,
1: tatsächlich.
0: Aber das war nicht nur...
1: Ja. Wir wollen uns auch nochmal entschuldigen, dass mit dem Glücksspiel, dass wir Werbung für Glücksspiel gemacht haben. Also, dass einer von uns Werbung für Glücksspiel gemacht hat.
0: Ich nenne jetzt keinen Namen, aber Tim, du solltest dann mal...
1: Ein bisschen in dich gehen.
0: Dass da Fünfjährige...
2: Für 5.000 Euro mache ich das.
0: Aber wir danken nochmal den Moskitos und Hannes Bungenberg an dieser Stelle.
1: Genau.
0: An den ganzen, an die Technik von Radio Korax.
1: Ja, und auch die vielen Leute, die da waren.
0: Ja, toll, es war...
1: Wir hatten richtig Publikum am Rhein.
2: Auch nur ein bisschen.
1: Ich habe auch nochmal was von den Moskitos hören?
0: Ja, wo wir schon beim Entschuldigen sind.
1: Die haben ja ein neues Tape draußen.
0: Ja.
1: Die haben 10 Jahre daran rumgeschraubt, haben sie erzählt. Und jetzt
0: darf ich mir ein Lied wünschen?
1: 50 Stück limitiertes.
0: Ich wünsche mir Superstar.
1: Echt, das ist aber lieb.
0: Dann kommt das jetzt. Liebe Grüße an die Moskitos.
2: Ja, die sind recht gut.

0: ein paar mit ein paar, die international bekannt sind. Es gibt ja ein paar deutsche Stars, die wir noch haben.
1: Wir
0: sind doch stolz auf unsere Stars, die Deutschen, die international bekannt sind. Also man kennt sie international, das ist keine Frage. Ich würde als internationaler Star, also sonst hätte ich ja gar nicht eingeladen.
1: Ja, aber ich hätte immer gesagt, wir
0: Deutschen. Also ich meine, wir haben ja nun international nicht viel zu melden, sag ich mal. Jetzt sind unsere ganze Hoffnung auf ihn.
1: Ich mach's
0: ganz einfach.
1: Kann dir nicht folgen, ne?
2: Ja, scheuen ja keine Kosten und Mühen, um euch hier auch immer gut zu informieren und über die neuesten Trends im Musikbusiness. Und deswegen sind der Doktor und ich haben eine Dienstfahrt beantragt bei Radio Korax.
3: Dienstreiseantrag
2: abgegeben, alles korrekt.
3: Genehmigt.
2: Und sind dann nach Leipzig gefahren ins Kino.
3: Mit der Stretch-Limo.
2: Ins Kino, Passagenkino.
3: Ja.
2: Und zwar das kleinste Kino, was sie dort haben, ins Casino.
3: Es war schön.
2: Aber es war ein sehr schönes, kleines Kino.
3: Was haben wir gesehen?
2: Wir haben die Doku gesehen über Noga Eretz, eine israelische, würde man sagen, Hip-Hop-Künstlerin im weiteren Sinne.
3: Mhm.
2: Mit, wie ich fand, einer sehr intimen Kamera. Ne? Also die,
3: ja,
2: die waren viele persönliche Dinge. Also es ging vor allem auch um die Beziehung zwischen ihr und ihrem Gitarristen. Also die sind sozusagen... Sie arbeiten zusammen, die machen zusammen Musik, sind aber auch ein Paar und waren zwischendurch mal nicht. Und dann geht es auch um Kinderwunsch.
3: Ori Russo.
2: Geht es auch um Kinderwunsch und sowas alles. Und da ist man immer so mit dabei gewesen. Und dann natürlich auch die Ereignisse in Israel und Boykott von rechts in Israel, Boykott von links in Europa und in Amerika. Und in welche... ja, Zerrissenheit, dass die Künstler da eigentlich stürzt. Also ich fand das...
3: Genau, der Terrorangriff hat natürlich dann auch eine Rolle gespielt.
2: Ja. Sehr, sehr beeindruckend. Und auch wie sie damit umgehen, ne? Und wie sie da immer irgendwie einen Weg für sich gefunden haben, damit umzugehen.
3: Genau.
2: Robbie Williams
3: war auch mit dabei.
2: Als Fan.
4: Ist ja auch eine tolle Frau, tolle Stimme. Tolle
3: Robbie
4: Musik.
3: Williams, ja.
2: Genau. Und wir wollen euch sagen, er kommt auch in Halle.
3: Der Film,
2: genau, und zwar im September, informiert euch nochmal genau, im Lux-Kino. Das solltet ihr nicht verpassen, euch diesen Film auf großer Leinwand anzuschauen. Lohnt sich wirklich, tolle Doku und ergreifender Film.
3: Genau, also, die Doku heißt
2: tolle
3: einfach
2: Musik.
3: Noga und ist ein deutsch-israelischer Dokumentarfilm von Jono Bergmann und Benji Bergmann.
2: Aber das sind, glaube ich, wiederum Österreicher. Die beiden.
3: Okay.
4: Man kann nie alles haben.
3: Aber es ist trotzdem ein super, das ist eine gut gemachte Doku.
2: Ja, auf jeden Fall.
3: Dann könnten wir doch, weil es so gut passt.
2: Was von Noga Eretz hören?
3: Du bist ein Fuchs.
2: Toll, toll.
4: Sehr schön.
3: Dann hören wir jetzt Fire Kites.
2: Sehr schön.

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7: Oh, ich das Dr. Rockwiss.
8: Das ist eine Anti-Werbung. Ich habe gerade einen Schluck warmes. Jevono-Fan getrunken.
9: Darum heißt es ja auch so. Ich habe dir ja gesagt, trink richtiges Bier.
10: Erste Frage. Nach der Kabinettsumbildung kam die Bundesregierung zu einer Tagung zusammen. Wo fand diese Tagung statt?
8: Hast du also ABCD oder was
10: ja, sagen? Nö, ich habe Vorschläge.
8: Na, sag mal.
10: Es gibt natürlich noch eine Schätzfrage später.
8: Meseberg sind sie doch nicht mehr.
10: A. Schloss Neuhardenberg. B. Schloss Meseberg. C. Schloss Hundisburg. Oder D. Schloss Augustusburg.
8: Ich sag A.
9: Ja.
10: Neuhardenberg. Ja. Aha. Und das ist richtig. Auf der Kabinettsklausur in Neuhardenberg versuchte die Koalition einen Neustart.
8: Nee, Meseberg sind sie nicht mehr. Das haben sie abgegeben.
9: Ja, ja, aber damals war das. Das war doch, wann war das? Damals, wann war. Wie lange ist der März schon?
10: Ach.
9: Ich glaube 22, ne? Ja. Damals war es anders noch.
8: Ja, ja, ja.
10: Nächste Frage. 29 US-Bundesstaaten warfen dem Facebook-Konzern Meta vor, Minderjährige durch Algorithmen bewusst abhängig gemacht zu haben. Und das, obwohl dem Unternehmen die Risiken für die psychische Gesundheit bewusst gewesen sein sollen.
9: Ah,
10: der angestrengte Prozess wurde durch einen Vergleich beigelegt, bei dem sich der Facebook-Mutterkonzern verpflichtet hatte, einer Zahlung zuzustimmen. Wie hoch?
8: Ist das jetzt die Schätzfrage?
10: Diese Zahlung, na, ihr könnt schätzen.
8: Oder machst du Multiple-Choice?
10: Ich kann auch was anbieten.
8: Biet mal an.
10: Waren es 1,43 Milliarden Euro? Waren es B, 14,3 Milliarden Euro? Oder waren es C, 143 Milliarden Euro? Oder D, 431 Milliarden Euro.
8: Also das, was du gesagt hast, war jetzt aber gar nicht dabei.
10: Ich kann noch mal einen kleinen Tipp geben zur Einordnung. Der Börsenwert beträgt 1,6 Billionen US-Dollar.
8: Mhm. Ich kann mir Billionen gar nicht vorstellen. Wie viele Nullen sind denn das?
9: Mhm. Also vier mehr.
10: 9 oder 12.
9: Aber da musstest du ein paar hundert Milliarden stapeln.
10: Mhm. Also waren es 1,43 Milliarden. 14,3 Milliarden, 143 Milliarden oder 431
8: ich
10: Milliarden?
8: Mal, ich nehme 10.
9: Ich nehme 431 Milliarden.
10: Der Captain nimmt C, 143 Milliarden. Du nimmst?
11: Ich nehme 400, hast du nicht gesehen.
10: Ah ja. Ja, leider ist B richtig. Es waren knapp 16,7 Milliarden US-Dollar, umgerechnet 14,3 Milliarden Euro. Gar nicht so viel, ne?
9: Nein, das ist Peanuts.
10: Ja, das sind wirklich Peanuts.
8: Ich frage mich, was Alex Körner zu der Gardine sagt, die mit Cola bespritzt ist hier. Habt ihr das schon gesehen?
10: Ja, wahrscheinlich auch so ein Seufzer, den man nicht hört.
8: So ein tonloser Seufzer.
9: Ich glaube, das Rost einfach.
8: Ach, das Rost.
9: Wegen der Fäden, die da drin sind.
8: Stoff rostet, ja.
9: Ja, Metallfäden zur Abwehr. Waren das echt nur 16, noch was?
10: Das waren 16,7 Milliarden US-Dollar oder 14,3 Milliarden Euro.
9: Ach, was habe ich denn da gelesen?
10: Na gut. Tja.
8: Ja, das war das.
10: Ja. Oder beantragst du einen Faktencheck?
9: Nein,
10: können wir machen?
8: Nee, wir vertrauen dir.
10: Ja. Dritte Frage. Die Harz-Querbahn könnte künftig bis Braunlage fahren. Ein neuer Verein will den Streckenausbau vorantreiben und hat einen Popstar bereits einen prominenten Unterstützer gewonnen.
8: In einem Popstar?
10: In einem Popstar.
8: Und jetzt soll man sagen, wer?
10: Wer ist es?
8: Bietest du was an?
10: Ich biete an. A. Max Mutzke. B. Mark Forster. C. Johannes Oerding oder D. Philipp Poisel. Wer unterstützt die Harzer Schmalspurbahn?
8: Also Mark Forster ist doch eigentlich aus Rheinland-Pfalz. Der hat nichts mit Harz zu tun.
10: Der wohnt in Berlin.
8: So.
10: Ist aus Kaiserslautern.
8: Wie hieß der andere? Wie waren die anderen?
10: Max Mutzke, Mark Forster, Johannes Oerding oder Philipp Poisel.
8: Ich finde, Johannes Oerding klingt nach Harz. Ich nehme den. Stimmt bestimmt nicht, aber der ist, glaube ich, aus Hamburg. Der war doch mal mit Ina zusammen. Von Inas Nacht, oder?
10: Das weiß ich nicht. Also
8: das wäre mal eine Quizfrage. Das wäre mal eine Quizfrage gewesen, die hätte ich
10: bei. Wenn du gewinnst, dann.
9: Also ihr wisst ja, wer letztens mit der Harzer Quarkbahn gefahren ist, ne?
8: Quark.
9: Und ja, wahrscheinlich. Das war doch
8: Sven
9: nur.
8: Schulze.
10: Nein.
9: Die AfD.
10: Ach.
8: Die wollten wir doch aber heute nicht erwähnen.
10: Tutu.
9: Nee, es war so. Und die Harzer Bahn meinte dann, es wäre ja nur was Gebuchtes und sie hätten da ja auch nichts machen können.
10: Das ist nicht die Antwort auf die Frage. Ja. Mats Mutzke,
9: Johannes Oerding,
10: Philipp Poisel oder
8: Mark Forster.
9: Ja, ich nehme diesen Poisel.
10: Philipp Poisel. Johannes Oerding unterstützt die Pläne für eine Verlängerung der Harzquerbahn nach Braunlage. Ja, es gibt einen Punkt
8: da
10: für den.
8: Ja, jetzt direkt mal in Führung. Schön.
10: Wir können die nächste Frage als Schätzfrage gestalten oder ich kann auch Vorschläge machen. Nee, je nachdem.
9: Lassen wir uns mal schätzen.
10: Ja, danach gibt's Musik.
8: Du weißt, dass ich so schlecht bin im Schätzen, ne?
9: Nee,
8: naja.
10: Mit schwarzen Bildern im Fernsehen und Stille im Radio wollte MDR Sachsen-Anhalt zeigen, was passieren könnte, sollte die AfD wirklich regieren und den Medienstaatsvertrag kündigen. Wie lange hat MDR Sachsen-Anhalt mit schwarzen Bildern im Fernsehen und Stille im Radio den Sendebetrieb ausgesetzt?
9: So wie unsere normalen Senderlöcher. Ich glaube, 15 Sekunden.
10: Also eine Schweigeminute im Fußball dauert ca. 30 Sekunden.
8: Ich habe davon noch gar nichts gehört, deswegen würde ich jetzt einfach mal sagen, null. Das hast du dir ausgedacht.
10: Nee, das stimmt tatsächlich.
8: Stimmt, es gab's. Es gab's.
10: Ja. Ich kann noch was anbieten.
9: Nee, anbieten ist...
8: Was hast du gesagt?
9: Ich habe 15 Sekunden gesagt.
8: Dann sage ich 30.
10: Es waren 6 Sekunden.
8: Also es geht der Punkt an Tim.
10: Ja. Punkt
8: ja,
10: an...
8: Weil war ja Schätzfrage.
9: Tim ist ja auch teuer, so eine Sendersekunde.
10: Und
9: ne?
10: Wir sind dann nächst...
8: 6 Sekunden, das ist 1, 2,
10: ist nicht so lang.
8: 4, 5, 6...
9: Das ist wie so ein kleiner Schlaganfall bei mir.
10: Okay, wir sind gleich wieder da nach der nächsten Musik mit dem zweiten Teil des Quizzes. Es fehlt noch die obligatorische Fußballfrage.

0: Teil 2 des Dr. Rock Quizzes.
1: Von Schluck zu Schluck wird's besser.
0: Ja.
2: Nein.
0: Sieht aber nicht so aus. Die nächste Frage.
1: Jetzt habe ich es aufgemacht, jetzt muss ich es auch austrinken.
0: Aus dem Bereich Kunst.
1: Oh. Oh.
0: Die japanische Künstlerin Yayoi Kusama ist letzte Woche im Alter von 97 Jahren gestorben. Was war eines der zentralen Motive ihrer Kunst? Waren es A. Würfel, B. Karo-Muster, C. Schwarz-Weiß- und Grautöne oder D. Punkte? Habt ihr was mitbekommen? Habt ihr was gehört?
1: Wir haben was mitbekommen.
0: Kennt und vor allem ihr auch noch Leute? Kusama.
1: Ja, ich kenne sie etwa da, weil Leute, die ich sehr gut kenne, in Köln in der Ausstellung waren.
0: Ah.
1: Ja. Und die haben auch Fotos gezeigt, aber ich will jetzt nicht in mein Handy reingucken, weil dann das wäre jetzt gemein. Ja. Ich meine Punkte.
2: Das Verrückte ist, man
1: ich meine Punkte.
2: Bei Arte sieht man das natürlich.
0: Welches Museum war das in Köln?
1: Das große da.
0: Ah, das am Dom.
2: Das Verrückte in dem Beitrag, bei Arte hat man natürlich gesehen, dass es Punkte waren, es waren aber auch Karos.
1: Ja, es war, ich bin mir auch nicht sicher, vielleicht stimmt auch sogar alles und er führt uns nur aufs Glatteis. Ich sage einfach mal Punkte.
0: Was sagst du, Timmy?
1: Du kannst ruhig auch Punkte sagen.
0: Jetzt zieh nicht wieder so einen Flunsch.
2: Nein, nein, nein, ich sehe sie vor mir. Ich glaube, sie hatte bunte Haare, dann ältere Dame. Ich würde sagen, Punkte auch.
0: Ja, Pünktchenmuster, Netze und Spiralen, das war die Welt von
2: Netze.
0: Yayoi Kusama.
2: Und was sind Netze, wenn man die...
0: Punkt für beide.
2: Gibt es ja auch, gibt's auch Knoten Ecken, dann und so.
1: Je nachdem, so Spinnnetze vielleicht.
0: Ja. Okay. Ein neues Weltraumteleskop der NASA ist ins All gestartet.
1: Ach so? Wie kann man da reingucken, wenn es im All ist?
0: Wie heißt es? Na, das schickt Fotos. Das Teleskop macht dann Fotos und man guckt dann die Fotos an. Es ist das Nachfolgeteleskop von Hubble. Genau. Wie heißt das neue Teleskop?
1: Wahrscheinlich Hubble.
0: Heißt es Nancy Grace Roman Teleskop? Ist es B, das Ada Lovelace Teleskop? Ist es C, das Henrietta Swan Leavitt Teleskop? Oder D, das Donald J. Trump Teleskop?
2: Oder ist es alles?
1: Also,

0: Wahrscheinlich stimmt's nicht, weil es zu einfach wäre, aber ich würde jetzt natürlich auf Donald Trump, weil...
1: Wenn er das bestimmen könnte, würde es wahrscheinlich so heißen.
0: NASA ist natürlich extrem von Steuergeldern und Zuwendungen aus... von US-Bundesmitteln abhängig. Von daher könnte ich mir vorstellen...
2: Hättest du auch vielleicht was gehört auch schon.
0: Ja, stimmt auch wieder.
2: Ja.
0: Mhm. Danke für den Tipp.
1: Ja.
0: Aber das bei den
1: du
0: anderen
1: gibst dir nur die Tipps.
0: Bei den anderen
1: selbst
0: muss
1: raten.
0: Ich raten. Kannst du nochmal die Namen sagen?
1: Nancy Grace Roman, B. Ada Lovelace, C. Henrietta Swan Leavitt oder D. Donald J. Trump.
0: Das war wahrscheinlich irgendwie die erste US-Astronautin, oder? Aber wie hieß die nur? Oder die erste Schwarze im All oder
1: war
0: irgendwie
1: sowas? Im Challenger, in der Challenger explodiert.
0: Mhm. Ja, vielleicht.
2: Es gab natürlich auch eine Mathematikerin, die in den 50er Jahren...
0: Die meine ich, ja.
2: Ich sage einfach mal in Gedenken an die Frau von Herrn Reagan.
1: Ja.
0: Nancy.
1: Okay, was sagt der Captain?
0: Ich sag C.
2: Das war Nancy.
1: Benannt ist das Teleskop nach der 2018 verstorbenen Forscherin Nancy Grace Roman. Und damit,
0: damit gehst du in Führung.
1: Der Punkt an den Tim und es steht 4-3. Zwei Fragen haben
0: spannend.
1: Wir noch.
0: Ach, spannend.
1: Wollen wir noch Musik spielen oder?
2: Wir machen das zu Ende.
0: Wir hatten gerade eine Pause.
2: Achso, wir ziehen jetzt durch.
1: Die obligatorische Fußballfrage. Jetzt ist absolutes Fußballfachwissen gefragt.
0: Schalke AFC, das weiß ich.
1: Wie heißt die aktuelle Nummer 1 beim 1. FC Kaiserslautern? Ist es A. Toni Kral?
0: Ach du Scheiße.
1: Ist es B. Timo Kral? Ist es C. Jürgen Kral? Oder D. Julian Kral?
0: Ach du Scheiße. Julian Kral. Ich sag Julian.
1: Was sagt der Tim? Toni Kral, Timo Kral, Jürgen Kral.
0: Das ist so ein junger Name, Julian.
1: Julian Kral.
0: Ich sage Julian.
2: Ja, also Timo wäre auch ein bisschen zu kurz gefasst. Ich sage aber Timo.
0: Timo.
1: Und damit gibt es einen Punkt für den Captain. Denn Julian Kral ist richtig und wir haben Gleichstand. 4-4 und kommen
0: spannend.
1: zur letzten, alles entscheidenden Frage.
0: Wahnsinn.
1: Und es ist eine Schätzfrage. Und
0: nein,
1: deswegen,
0: ich bin nur so schlecht im Schätzen.
1: Naja, da kann man aber jetzt, könnt ihr nicht beide dasselbe nehmen. Wird noch Papier verteilt, dann könnt ihr schön aufschreiben. Hier, jeder bekommt einen Stift.
2: Wie viele Arme hat eine achtarmige Spinne?
1: Die letzte, alles entscheidende Schätzfrage.
0: Schätzfrage.
1: Die Halberstädter Würstchen- und Konservenvertriebs GmbH und Co. KG ist insolvent und stellt endgültig den Betrieb ein. Nach wie vielen Jahren? Das möchte ich von euch wissen. Seit wann gab es die Halberstädter Würstchen- und Konservenvertriebs GmbH?
0: Also mit DDR-Zeiten, wo es bestimmt VEB war, ne?
1: Alles drum und dran. Ja, also es gab dann verschiedene Gesellschaftsformen. Ja. Also vom Gründungsjahr bis jetzt.
0: Du willst wissen, wie viele Jahre?
1: Wie viele Jahre gab es die?
0: Nicht die Jahreszahl.
1: Ja. Können wir dann gerne umrechnen. Aber nach wie vielen Jahren wurde der Betrieb eingestellt? Traurig eigentlich, ne?
2: Ja.
0: Naja, als Vegetarier sage ich,
1: Wir hätten ja auf vegane Glühwürstchen umsteigen können.
0: Haben sie vielleicht nicht.
1: Ja, haben sie nicht.
2: Okay, achso, ich musste das aufschreiben.
1: Und ins Mikro sprechen.
2: Rechne ist immer nicht so doll bei mir. Ich sage 129 Jahre.
1: Was sagt der Captain?
0: Ich halte mein Zettel ins Mikro, ja?
1: Ja.
0: 100.
1: 100 Jahre. Und du sagst?
2: 129.
1: Gegründet wurde das Unternehmen 1983 von Friedrich Heine. Zunächst unter dem Namen Heine & Co. 1896 bot diese als weltweit erstes Unternehmen Brühwürste in Konservendosen an und gilt als Erfinder der Dosenwurst. Nach 143 Jahren wird der Betrieb endgültig eingestellt und Tim war am nächsten dran.
0: Herzlichen Glückwunsch.
2: Aber er klagt sich jetzt.
3: Auch wenn mir schwerfällt, das zu zeigen, ich freue mich.
0: Herzlichen Glückwunsch an Tim. Ja, er hat gewonnen.
1: Ach, Mensch. 1883, ja. Hier ein Rubbel los für dich.
2: Die letzte Wurst hat schon ein bisschen, weißt du, wie ich drauf kam? Die war ein bisschen zäh.
0: Ja.
2: Da habe ich mir gedacht, Mensch, als Kinder, wie alt ist die denn?
0: Wann haben sie die gebrüht?
1: Wer keine weiche Birne hat, ist alte Würstchen aus Halberstadt.
2: Wann nochmal? 1800 und?
1: 83. 1883. Oh. Dann kommt jetzt Musik und wir sind schon fast am Ende der Sendung. Habt ihr noch einen Musikwunsch? Dann hab ich einen.
0: Ja, ja, wir wollten eigentlich noch drüber sprechen. Turnstile, schaffen wir das noch?
1: Das schaffen wir noch. Ja.
0: So viel Zeit, oder? Die Hardcore-Band aus Baltimore in den USA, die wirklich tolle Musik machen und jetzt super Erfolg haben damit, die haben jetzt so ein von ihrem letzten Album Never Enough quasi Remix-Album rausgebracht. Und wisst ihr, wer da mit dabei ist?
2: Robert Smith. Nuga, Ernst.
0: Nein.
1: Wer? Philipp Poisel. Robert Smith.
0: Elton John.
1: Elton John.
0: Meiner Seele. Dieser Glam-Rockstar, der das Diana-Lied, ja. Und der singt mit ihnen.
1: Das war ja eigentlich für Marilyn Monroe.
0: Ja, aber ja, ich weiß schon.
1: Ist egal.
0: Der singt mit ihnen ein Lied auf der Platte.
2: Und wie kommt das?
0: Ich glaube, er ist Fan. Ach. Ich glaube, er hat das Potenzial dieser Band erkannt.
2: Und was machen die für Musik nochmal?
0: Na, eigentlich Hardcore, Punk, aber jetzt ist es aber doch, sind auch recht poppige Stücke dabei und sie haben für ihn oder mit ihm jetzt das sehr poppige Birds nochmal aufgenommen. Ist auch nah ran am Original.
1: Ach, dann hören wir jetzt Turnstile.
0: Ich hätte jetzt auch erwartet, dass Elton John das vielleicht als Klavierballade interpretiert, ist aber gar nicht so.
1: Das hören wir uns jetzt an.
0: Viel Spaß.

0: Also mit dieser blöden Tasse auf, ja.
1: Das ist eine, da steht russische, russische Armee drauf.
0: Ja, ja, ja, die habe ich mal geschenkt bekommen.
1: Von wem?
0: In Berlin mal von jemandem, ja.
1: Warum haben Sie eine russische Armeetasse hier stehen?
0: Die hat mir mal jemand geschenkt, ja. Die hat jemand geschenkt. Ich wollte sie jetzt nicht wegtun. Warum nicht, ja? Dann habe ich hier.
1: Aber gut, das ist ja nun die Armee, die ja. Die Ukraine angreift, ja, die in Deutschland den Brüderkrieg führt.
0: Ich verbinde damit jetzt noch nichts Besonderes. Das ist halt eine Tasse, die mir hier geschenkt wurde, die hier rumsteht. Ja, nehme ich die andere. Die Tasse steht einfach rum. Wie gesagt, ich verbinde damit nichts Großes. Die ist mir irgendwann mal geschenkt worden. Ich weiß gar nicht genau.
2: Ja, das hat mir. Das ist ja auch das. Das war in Berlin, das war, wer war denn das, das mir geschenkt hat?
1: Die Russentasse.
2: Ich weiß es nicht mehr, ich weiß es nicht mehr. Aber ich tue sie jedenfalls. Ja. Das ist,
1: soll ich Ihnen helfen, aber auch nee. Zu
2: stimmen wir sie hier, gut, reicht
3: ja.
2: Jetzt. Also.
3: Ja. Ja, was?
4: Unsouverän.
3: Das ist dumm.
4: Also, ist unsouverän.
3: Dumm ist der da. Nein, ach, wir haben auch keine Zeit mehr. Guck doch mal. Es ist schon 5:05.
4: Denn das hat mich, der war nicht mal eloquent.
3: Nee sympathisch auch nicht.
4: Nee. Das ist ja bei Ronsheimer
3: ja das selber. Aber egal. Egal.
4: Die Tasse geschenkt gekriegt und damit ist jetzt gut, aber hat er ja nicht. Er hat ja dann angefangen, da an dem Schrank.
3: Schönes und der Schrank Wortspiel. War zu, der Schrank war so.
4: Schönes Wortspiel ist, er kriegt seine Tasse nicht in den Schrank. Ne?
3: Also er hat nicht alle Tassen im Schrank.
4: Aber er kriegt sie auch nicht rein.
3: Nee, weil der Schrank zu ist. Wir sagen danke fürs Zuhören. Wir
4: Ach so, läuft schon.
3: Hoffen.
4: Jetzt haben wir die ganze Zeit über Tassen geredet.
3: Ja. Wir sagen danke fürs Zuhören. Unterstützt weiterhin Radio Korax. Hört weiterhin.
4: Bleibt stabil.
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4: Lasst euch nicht runterziehen.
3: Ein Thema haben wir jetzt gar nicht behandelt.
5: St. Pauli-Tassen.
3: Aber dafür ist jetzt keine Zeit mehr. Schon jetzt das Unwort des Jahres: Landtagswahl.
5: So,
3: für
4: Sachsen-Anhalt. Nee,
3: das verwechselst du mit MR7.
5: Nein, ich glaube, Sus sagt man auch. Oder Sass, weiß ich
3: was
5: nicht.
3: Was ist Sus? Was bedeutet das?
5: Das ist ein Jugendwort.
3: Ach so.
5: Ja. Vielleicht sollten wir zum nächsten Mal einen Jugendlichen von der Straße einfach mal...
3: Ja, einfach ich dachte, mal du bist unser Jugendbeauftragter.
4: Einfach mal so einen Jugendlichen von der Straße in den Schwitzkasten nehmen, hier reinschleppen und ihn dann einfach mal befragen, oder was?
3: Ja, was Sus bedeutet.
4: Was Sus bedeutet.
5: Ein bisschen flexen.
3: Ich dachte, das hat was mit Marlon Ritter zu tun. Egal. Wir sagen nochmal danke fürs Zuhören und es geht jetzt weiter mit Ground Loop. Am Montag geht's weiter mit dem Wendefokus und wir hören uns dann wieder.
4: Vielleicht.
3: Good night and good luck.

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1: Ja, und damit sind wir einmal mehr im Herbst 1989, und zwar vielleicht im spannendsten Monat im Oktober 89, wo ja so einiges passiert ist, was zum Zusammenbruch dieses Landes führte, was sich DDR nannte und abgebildet wurde, in unserem Falle vom privaten alternativen Kreuzberger Radio 100, das bis in den Osten sendete und da natürlich bei Politfunktionären nicht gut gelitten war, aber umso mehr bei all denen, die wissen wollten, was eigentlich los war. Denn in der aktuellen Kamera war davon wenig zu sehen.
2: Wie gesagt, wir befassen uns heute Abend mit den verschiedenen Strömungen der Opposition in der DDR. Eine allerdings, die kommt nicht zu Wort, das ist die SDP, die Sozialdemokratische Partei. Da hatten wir in der letzten Sendung ein längeres Interview und Steffen Reiche ist in der letzten Zeit medienmäßig genug herumgereicht worden. Zunächst befassen wir uns heute Abend mit dem demokratischen Aufbruch. Eppelmann-Gruppe trifft sich am Sonntag, konnte man am Samstag in der Westberliner Morgenpost lesen, und die ist ja bekanntlich immer gut informiert. Das Ergebnis dieses Treffens wurde heute bekannt, eine Partei. Circa 200 Teilnehmer des Sonntagstreffens des demokratischen Aufbruchs beschlossen bis zum Frühsommer 1990, die Partei Demokratischer Aufbruch sozial-ökologisch zu gründen. Als Vorsitzenden wählten sie in geheimer Wahl nicht Rainer Eppelmann, sondern den Rostocker Rechtsanwalt Wolfgang Schnur. Wir fragten trotzdem Rainer Eppelmann nach den Zielen dieser neuen Partei. Berlin, haben sich in Ostberlin Vertreter des demokratischen Aufbruchs getroffen. 200 Teilnehmer waren dort und die haben beschlossen, bis spätestens Mai 1990 eine politische Partei zu gründen, den demokratischen Aufbruch. Neben der SDP ist dies nun die zweite Initiative zur Gründung einer Partei. Was hat Sie dazu veranlasst?
3: Die Überlegung, dass das Erarbeiten von Konzepten, das Miteinander reden, das Austauschen von Vorschlägen und Gedanken oder auch Bauchschmerzen. Das eine ist, dass das Ganze aber auch in politische Kraft umgesetzt werden muss, damit es dann mit dem Dialog nicht zu Ende ist, sondern dass dann das eigentliche politische Arbeiten erst losgeht, das Umsetzen in die Wirklichkeit. Und dazu meinten wir, reichen Kommunikationsgruppen allein nicht aus, die Konzepte erarbeiten und vorstellen, sondern dann muss auch überlegt werden, wie bei klaren personellen Strukturen und großer Verbindlichkeit erarbeitete Konzepte in Gespräche mit eingebracht und dann auch umgesetzt werden.
2: Also das sind die Vorteile dann einer Partei, die klaren Strukturen auch. Welchen Unterschied sehen Sie denn zur SDP?
3: Ja, wenn ich das richtig sehe, sind die Mitglieder der SDP eindeutig auf sozialdemokratische Traditionen festgelegt. Das ist eine Chance. Man hat da einen sehr überblickbaren, klar zu umreißenden Raum, aber es hat eben auch einen Nachteil, und zwar, dass eine ganze Reihe von Menschen ausgegrenzt werden, für die sozialdemokratische Tradition nicht alles ist oder gar nicht ist. Ich habe also den Eindruck, von einer inhaltlichen Programmatik her wird bei uns mehr gestritten werden müssen als in der SDP, weil wir unterschiedlicher sind.
2: Der demokratische Aufbruch bemüht sich um eine enge Zusammenarbeit mit allen demokratischen Organisationen und Parteien. Schließt das eigentlich auch die SED mit ein?
3: Ja, sicher. Bisher gibt es bei uns sogar eine ganze Reihe von SED-Mitgliedern, die bei uns mitarbeiten. Ich bin gespannt, wie das jetzt mit der Bereitschaftserklärung zur Mitgliedschaft werden wird. Wir sehen da aber zunächst keine Probleme, sofern diejenigen zu unseren Grundprämissen müssen. Demokratisch, sozial, ökologisch und gewaltfrei ja sagen können.
2: Würden Sie denn auch eine Doppelmitgliedschaft zulassen?
3: Wir haben darüber noch nicht ausdiskutiert. In kleineren Gruppen ist darüber schon geredet worden. Es gibt eine Menge, die sich das vorstellen können.
2: Auf welchen wirtschaftspolitischen Vorstellungen basiert nun Ihre zukünftige Partei? Tendieren Sie eher zur sozialen Marktwirtschaft oder zur Reformierung des eher bestehenden?
3: Wir neigen dazu, pluralistischen Eigentumsformen den Vorrang zu geben. Das heißt, nicht nur eine, weil wir den Eindruck haben, die entscheidende Frage ist nicht das Entweder-Oder, sondern dass es unterschiedliche Möglichkeiten geben muss, etwa in der Art, dass Grundmittelindustrien oder Großbetriebe in konkret behaftbarem Staatseigen oder gesellschaftlichem Eigentum sind, dass es aber auch einen sehr viel stärker herauszubildenden Mittelstand gibt, der für den Bedarf der Bevölkerung da ist, viel stärker auch finanziell motiviert werden muss, als das bisher der Fall gewesen ist, und vor allen Dingen von seinen steuerlichen und lohnmäßigen Benachteiligung befreit werden mussten.
2: Ein Problem bei solchen wirtschaftspolitischen Überlegungen besteht ja auch immer in der Arbeitsplatzgarantie. Bei einer Lockerung auch oder ein bisschen weggehen von der Planwirtschaft kann ja im Grunde genommen niemand mehr einen Arbeitsplatz garantieren. Denken Sie, dass die DDR-Bürger dafür Verständnis haben werden?
3: Das wird abzusehen, ob der DDR-Bürger dafür Verständnis hat, wobei ich nochmal eindeutig sagen möchte, dass es Dinge gibt, in der 40-jährigen Geschichte unserer DDR, die wir gerne beerben möchten, auf die wir nicht verzichten möchten, wenn es irgend möglich ist. Und eines dieser Fundamente, das wir eigentlich nicht verlassen wollen, ist die soziale Sicherheit. Ich kann mir vorstellen, dass DDR-Bürger bereit sind, sich auf einen etwas bescheideneren Wohlstand einzulassen, wenn sie wissen, warum. Vielleicht für die soziale Sicherheit, vielleicht dafür, dass unsere Industrie dann, wenn sie funktioniert und effizient ist, nicht nur gewinnorientiert arbeitet, sondern in stärkerem Maße auch ökologisch, um nur einfach zwei Beispiele zu benennen. Also ich meine, die Alternative, zumindest mittelfristig für zwei deutsche Staaten in Europa, kann das sein, wenn sie eine gesellschaftliche Alternative zueinander sind.
2: Nun hat ja schon heute der westdeutsche Arbeitgeberpräsident Murmann angekündigt, dass sich die DDR ja ganz hervorragend für westdeutsches Kapital eigne. Voraussetzung ist natürlich Privateigentum. Was sagen Sie denn zu solchen Angeboten?
3: Ja, dazu möchte ich im Augenblick gar nichts sagen. Da habe ich überhaupt keine Ahnung davon. Das möchte ich den Leuten überlassen, die die Ökonomen sind, dass unsere Wirtschaft Möglichkeiten braucht, um ganz anders zu funktionieren, als das zumindest in den letzten Jahren gewesen ist, das ist mir deutlich. Ich bezweifle, ob es da ein Allheilmittel gibt, habe aber auch den Eindruck, dass unsere auch ökonomische Situation günstiger als die der Ungarn ist und viel, viel besser als die der Polen ist, sodass also, wenn der Prozess der gesellschaftlichen Reform bei uns tatsächlich greift, ich auch die große Hoffnung habe, dass es ökonomisch und dann auch ökologisch vorangeht.
2: Herr Eppelmann, ich danke Ihnen für das kurze Interview. Im September diesen Jahres fand in Böhlen ein Treffen von Vertretern verschiedener sozialistischer Tendenzen, darunter auch Christen und Marxisten, statt. Auch Mitglieder der Sozialistischen Einheitspartei sollen anwesend gewesen sein. Die Teilnehmer des Treffens berieten angesichts der wirtschaftlichen Stagnation und der sich entwickelnden politischen Krise in der DDR über die Notwendigkeit einer tiefgreifenden politischen, wirtschaftlichen und kulturellen Umgestaltung. Dort in Böhlen wurde dann auch die Böhlener Plattform verabschiedet, ein Appell für eine vereinigte Linke in der DDR. Im Unterschied zum neuen Forum blieben die Initiatoren der Böhlener Plattform zunächst anonym. Sie begründeten es damit, dass bei ihnen Gruppen aus Betrieben, Leute aus der SED mitarbeiten, die nicht gefährdet werden sollten. Ende November nun soll es ein DDR-weites Treffen der Böhlener geben. Radio Glasnost bekam nun ein Interview mit Herbert Mislitz, der als Vertreter der demokratischen Sozialisten die Vereinigte Linke mit unterstützt. Das Interview war allerdings so lang, dass wir uns denn doch gezwungen sahen, es zu kürzen. Wir bitten bei den Machern um Verständnis.
4: Warum wollen sich die demokratischen Sozialistinnen an einer Konferenz zur Gründung einer Vereinigten Linken beteiligen?
5: Nun, die Gruppe demokratischer Sozialisten ist, wie der Name schon sagt, natürlich ausgerichtet darauf, sich für einen Sozialismus zu engagieren, und da sind hier natürlich die Linken, gehören sie zu den linken Gruppen mit dazu, und ich bin davon überzeugt, dass gerade in der letzten Zeit so ziemlich alle linken Gruppen immer mehr zu der Überzeugung gelangt sind, dass eine konstruktive Veränderung in diesem Land mit einer klaren sozialistischen Tendenz, ein Weg mit einer klaren sozialistischen Tendenz, nur über Bündnisse erreicht werden kann, über Bündnisse der Linken. Und darum geht es. Und wir sind dieses Bündnis zunächst mit eingegangen, wir sind dazu bereit und werden uns natürlich auch aktiv an diesem gesamten Prozess denn mit einbringen.
4: Das Treffen in Böhlen war ja noch konspirativ, das scheint sich jetzt geändert zu haben.
5: Es ging ja auch darum, dass eine solche Konferenz, wie sie hier angeregt werden soll, ein solches Arbeitstreffen, lässt sich ja nicht konspirativ durchziehen. Hier ist es natürlich notwendig, öffentlich arbeitende Gruppen zu finden, in die Pflicht zu nehmen sozusagen, die sich also verpflichten, ein solches Treffen konkret mit Inhalten zu versehen, dazu einzuladen. Und das ist auch passiert, die Gruppe Gegenstimmen zum Beispiel oder auch die Umweltbibliothek oder auch eben die Gruppe demokratischer Sozialisten und viele Einzelne haben sich gefunden in einer Koordinierungsgruppe, um ein solches Treffen vorzubereiten und dazu öffentlich einzuladen. Und das halte ich für sehr konstruktiv.
4: Die meisten Oppositionsgruppen, die sich jetzt neu gegründet haben, beschränken ihre Forderungen auf den politischen und kulturellen Bereich, fordern im Wesentlichen eine Demokratisierung des Staates. Die Böhner haben erstmals eine Aussage zu den Betrieben gemacht. In ihrer Erklärung vom 12. Oktober steht der Satz: Jetzt ist es am wichtigsten, dass die Impulse für eine Erneuerung unserer Gesellschaft von den Betrieben ausgeht. Ist denn auch unter den Arbeitern etwas in Gang gekommen?
5: Wir gehen schon davon aus, dass also Marxens alter Satz, die Befragung der Arbeiter kann nur das Werk der Arbeiter selbst sein. Natürlich der Zeit entsprechend heute insofern eine Ergänzung gebraucht, dass also sich die Intelligenz, Künstler, Wissenschaftler, Angestellte und so weiter, dass alle die natürlich sich an die Seite der Arbeiter stellen, an der Seite der Arbeiter zu finden sind und von daher natürlich hier das Werk der Arbeiter nicht mehr ganz so losgelöst ist oder so losgelöst zu betrachten ist von den gesamten gesellschaftlichen Prozessen. Und in Betrieben selbst ist natürlich einiges in Gang gekommen. Ich hatte vorhin schon erwähnt, dass hier die ersten Vorbereitungen laufen, in verschiedenen Betrieben Initiativen zu bilden, diese allgemeine Aufbruchstimmung zur Gewährleistung von gut arbeitenden Betriebsräten, die zunächst erstmal als Provisorium natürlich gestellt werden müssen. Und es ist ja auch eine der Forderungen mit der Böhner Freunde, einen Kongress einzuberufen, einen Kongress der Werktätigen einzuberufen, auf dem dann Werktätige ihre Fragen besprechen, die gesamte gesellschaftliche Situation versuchen zu analysieren und da heraus wieder ihre Delegierten für eine breite Reformregierung wählen.
4: Am 11. Oktober kam ja die inzwischen arg strapazierte Einlenkungserklärung des Politbüros heraus. Als Antwort erschien sofort eine Erklärung aus der linken Böhner Richtung. Welches sind die dringendsten Forderungen?
5: Das ist schwierig, weil im Grunde genommen alle Forderungen sehr dringend sind und man nicht eine Forderung herausgreifen kann, ohne den Gesamtkontext hier zu betrachten. Und diese Forderungen erstrecken sich über 2,5 Seiten, wenn es um Sofortmaßnahmen geht. Da sind noch nicht mal alle Forderungen verankert, die sich daraus entwickeln. Ich will nur kurz stichpunktartig umreißen, um was es geht. Und leider reicht die Zeit nicht aus, um dieses auch zu begründen ausführlich, was mir sehr notwendig erscheint. Aber eins hatte ich vorhin schon benannt, es geht natürlich ganz klar um eine Bildung einer neuen politischen Führung und einer zeitlich befristeten Übergangsregierung, die sich ganz klar einsetzen muss für die Einstellung der Pressezensur und die sofortige Demokratisierung der gesamten Medien. Das heißt, dass sie unter öffentlicher Kontrolle kommen. Es geht zum Beispiel um die Legalisierung des neuen Forums und für alle anderen Gruppen auch, die sich für eine sozialistische Demokratie einsetzen. Es geht um Gewährung auch der freien und öffentlichen Diskussion in allen gesellschaftlichen Organisationen und Parteien. Und insbesondere ein ganz wesentlicher Punkt wird natürlich sein, die Veröffentlichung aller Daten und Informationen über den tatsächlichen Zustand eben von Wirtschaft und Gesellschaft. Das ist nochmal im Einzelnen aufgeschlüsselt, welche Punkte das betrifft. Das brauchen wir nicht näher jetzt auszuführen. Es geht um die klare Erteilung, sofortige Möglichkeit von Reisegenehmigungen an jeden Bürger für alle Länder. Das scheint ein sehr wesentlicher Punkt zu sein. Es geht natürlich dann in dem Zusammenhang auch um das klare Rückkehrangebot an alle ausgereiste und ausgebürgerten ehemaligen DDR-Bürger ohne Einschränkung. Es geht, und das ist einer der wesentlichen Punkte, von dem ich vorhin schon mal gesprochen habe, um die Einberufung eines regierungsunabhängigen Kongresses der Werktätigen, wo die verschiedensten Fragen beraten werden müssen, zum Beispiel der wirtschaftlichen, politischen Situation in der DDR. Es geht um die Erarbeitung auf einen solchen Kongress von Maßnahmen zur Durchführung einer radikalen Demokratisierung aller Lebensbereiche der Gesellschaft, einschließlich der Gewerkschaften. Dort müsste diese Diskussion, von der ich vorhin gesprochen habe, auch hin. Und nur dort wird es hier auch dann die entsprechenden Lösungsmöglichkeiten geben. Und es geht natürlich auch um die Erarbeitung von Maßnahmen zur Sicherung des Lebensstandards und der sozialen Errungenschaften des Volkes. Denn es ist ja in der Tat so, das sollte man auch nicht übersehen, dass es in diesem Land soziale Errungenschaften gibt. Und es muss natürlich genau geprüft werden, welche davon gehalten werden können, welche ausgebaut werden müssen und welche im Grunde genommen gar keine sozialen Errungenschaften sind, sondern einfach nur Ausdruck einer Herrschaftsstruktur, die keineswegs den Anspruch des Sozialismus für sich in Anspruch nehmen kann. Ja, da gibt es also praktisch noch einen kurzen Katalog zu Sofortmaßnahmen einer konsequenten Reformregierung. Was sollte eine solche Regierung tun? Hier ist natürlich klar verankert, eine radikale Verfassungs- und Gesellschaftsreform, eben im Geiste eines freiheitlichen und demokratischen Sozialismus. Es geht ganz klar um die Selbstbestimmung der Produzenten, in Übereinstimmung natürlich mit der realen Vergesellschaftung der gesamten ökonomischen Tätigkeit und natürlich die ganze Frage des Umweltschutzes. Es geht um den ökologischen Umbau der Industriegesellschaft. Hier müssen langfristige Pläne angelegt werden und Sofortmaßnahmen entwickelt werden. Wir brauchen uns doch nur mal die ganzen Dreckschleudern in Leuna und Bitterfeld ansehen. Was sind hier überhaupt für Produktions- und Lebensverhältnisse? Wenn sich da nichts ändert, muss man die Buden wohl dicht machen. Ich weiß es noch nicht konkret, was es hier für Möglichkeiten gibt, aber da muss sich sofort etwas ändern. Es geht um eine konsequentere Wirtschaftsreform und die kompromisslose Durchsetzung der betrieblichen Selbstverwaltung der Werktätigen. Da gibt es, denke ich, keinen Weg vorbei. Eine solche betriebliche Selbstverwaltung ist die Hauptform und eine Grundlage für die Weiterentwicklung staatlichen Eigentums in Richtung Vergesellschaftung. Und also ein wesentlicher Punkt scheint mir noch zu sein, die Untersuchung eben der stalinistischen Verbrechen in der DDR und ihre konsequente Aufarbeitung sowie natürlich die Rehabilitierung und Entschädigung aller Opfer. Das sind erstmal vielleicht so ein paar Auszüge, ein paar Stichpunkte zu dem, um was es geht. Und diese Punkte bilden meiner Ansicht nach den einzigen Rahmen, wenn dieses Land einen Weg in Richtung Sozialismus gehen will. Alles andere ist Zuflickerei und hilft uns, denke ich, überhaupt nicht weiter.
4: Welche Möglichkeiten seht ihr, diesen Katalog von Sofortmaßnahmen praktisch umzusetzen?
5: Solche Sofortmaßnahmen können natürlich nur durchgesetzt werden, wenn sie eine breite Resonanz finden, insbesondere in den Betrieben. Und ich habe vorhin auch schon erzählt, dass es ja die ersten Betriebsräte die Arbeit begonnen haben, sich jetzt also praktisch auch in den Betrieben in gewisser Hinsicht zu profilieren. Es ist ja ohnehin bekannt, dass also in einigen Betrieben herrscht so etwas wie eine akute Streikbereitschaft, wenn es darum geht, also ihnen Blockaden in den Weg zu legen, den sie selbst gehen wollen. Sie brauchen natürlich die Unterstützung von den Wissenschaftlern und eben den Menschen aus allen anderen Bereichen. Das Problem entwickelt sich hier nur, dass wir nicht konkret sagen können und wollen, in einer Woche wird gestreikt, in einer Woche gibt es eine Massendemonstration. Das muss, denke ich, also von der Tagespolitik abhängig gemacht werden, wie jetzt am besten solche Forderungen durchgesetzt werden können.
4: Wie sind denn die Betriebsräte, von denen du eben gesprochen hast, zustande gekommen?
5: Diese Betriebsräte sind schon zustande gekommen aus der Initiative von unabhängigen Betriebsgruppen. Das heißt, es sind also auch Werktätige dort drin verankert, die seit Jahren konspirativ gearbeitet haben. Aus ihren ganzen Detailerfahrungen das Allgemeine versucht haben herauszukristallisieren, um dann die nötigen Veränderungsschritte aufzuzeigen. Es ist jetzt so, dass diese Arbeit beginnt, dass Betriebsräte sich bilden, sozusagen als Übergang, die zunächst erstmal die Aufgabe haben, in der Belegschaft bei den Betrieben populäre Forderungen und ihre Forderungen populär zu vertreten, um überhaupt erstmal eine Basis zu haben. Und aus dieser Basis heraus wird dann sich der eigentliche Betriebsrat bilden und werden auch versuchen, die Form der Selbstverwaltung zu verwirklichen. Hinzu kommt natürlich nach wie vor die Diskussion um die Gewerkschaftsarbeit. Ist eine Gewerkschaft wie der FDGB überhaupt reformierbar? Oder ist es nicht viel sinnvoller, einen Pendant dazu zu entwickeln, eine neue Gewerkschaft ins Leben zu rufen? Es kommen auch hin und wieder die Diskussionssprünge auf, ob nicht generell Gewerkschaftspluralität gefordert werden müsse. Das ist alles noch im Streit begriffen. Hier gibt es noch keine Einigung. Wird es vielleicht auch gar nicht so schnell geben. Muss auch nicht unbedingt sein. Wir werden sehen, wie sich hier die Diskussion entwickelt. Es ist auch so, dass also zum Beispiel aus dem Bereich Journalistik jetzt einige Studentinnen in die Betriebe gehen, um hier die Betriebszeitung mit in Beschlag zu nehmen, um also solche Gruppen mit uns zu unterstützen, dass nicht also alle Aufrufe, dass alle Diskussionsprojekte jetzt über Flugblätter dort kursieren müssen. Hier müssen wir sehen, inwieweit also die vorhandenen Strukturen genutzt werden können. Eins ist jedenfalls sicher, ich bin mir jedenfalls da ziemlich sicher, dass die Politbürokratie, die es ja nach wie vor gibt, keineswegs ein Interesse daran haben kann, dass solche Projekte zur Durchsetzung kommen. Und hier wird es natürlich Konfrontationen geben.
4: Wo liegen deiner Meinung nach die Ursachen für diese zu erwartenden Konfrontationen?
5: Ja, natürlich, mit Konfrontation ist zu rechnen, weil ein Politbüro ja nicht so klug ist, dass sie sagen, wir wollen den Sozialismus mit allen anderen zusammen und deswegen werden wir jetzt zurücktreten und uns aus den Regierungsgeschäften rausnehmen. Das wird ein Politbüro nicht tun. Es wird zu keiner Öffnung so schnell kommen, wenn es um die ganzen Fragen Aufklärung der stalinistischen Verbrechen geht, wenn es um die ganze Frage Aufklärung der Verbrechen, die auch von einem Ministerium für Staatssicherheit begangen worden geht und so weiter und so fort. Da wird es nicht so schnell zu Öffnungen kommen. Diese müssen aber auch gefordert werden. Hier werden sich ganz klare Konfrontationsschienen entwickeln und wie der konkrete Aktionsrat aussieht, wie diese Konfrontationen sich gestalten werden, ist dann von der jeweiligen Situation abhängig.
4: Ich erlebe es momentan, dass die Linke sich jetzt erst langsam kennenlernt. Viele Fragen konnten noch nicht diskutiert werden und auch eine breite Basis ist noch nicht erreicht. Welche Bündnisse werdet ihr denn eingehen?
5: Ich halte diese Einleitung deiner Frage nicht für ganz richtig. Es ist so, dass ich in der Tat viele Linke jetzt kennengelernt haben, linke Gruppen. Und dieser Prozess wird sich natürlich noch weiter vervollkommnen, wenn man so will. Es ist so, dass also auch klare Inhalte benannt wurden, sie diskutiert werden, dass es an verschiedenen Punkten schon Einigungen gibt. Es ist auch so, dass eine Basis vorhanden ist. Ich habe jetzt in Leipzig gehört, und da liegt das eigentliche Problem, wenn die Böllner Freunde klare Ansprechpartner gehabt hätten, wo sich Leute hinwenden können, hätten sie weitaus mehr als das neue Forum. Ich weiß nicht, ob das stimmt. Ich habe das in Leipzig gehört von Leuten vom neuen Forum, von linken Leuten. Und hier kommen wir auch schon auf die Bündnisfrage zu sprechen. Es ist ja in der Tat so, dass also im neuen Forum gibt es ein linkes Potenzial. Es gibt Menschen dort, die sich klar für einen Sozialismus einsetzen und die sind genauso natürlich aufgerufen, sich an einem Projekt der Vereinigten Linken zu beteiligen. Sie müssen ja deswegen nicht das neue Forum verlassen. Das neue Forum versteht sich selbst als Sammlungsbewegung, wo verschiedene Positionen aufeinanderprallen, als Streitplattform, die öffentlich legalisiert, sich um Perspektiven für dieses Land Gedanken macht. Und das halte ich auch für notwendig für dieses Land, für diese gesamte Gesellschaft. Und ich sehe da überhaupt kein Problem, jetzt eine Zusammenarbeitsform nicht zu entwickeln. Die Linken sind dort verankert.
2: Soweit also das Interview mit Herbert Meslitz, Vereinigte Linke. Ende November soll ein DDR-weites offenes Arbeitstreffen der Vereinigten Linken stattfinden. Kontakt mit der Koordinierungsgruppe des Treffens kann über die Postadresse der Umweltbibliothek oder auch direkt dort aufgenommen werden. Die Umweltbibliothek ist in der Kriebenowstraße 16 in Berlin. Was sich zurzeit in den Betrieben der DDR tut, ist in der Tat höchst spannend. Da kursierte letzte Woche die Meldung, im Teltower VEB Geräte und Regelwerk Wilhelm Pieck habe sich die unabhängige Betriebsgewerkschaft Reform gegründet. Ganze Abteilungen seien aus dem FDGB ausgetreten. ADN dementierte flugs und sprach von ganzen 12 Mitarbeitern, die den FDGB verlassen hätten. 12 Mitarbeiter, so konterte Ralf Börner, Sprecher von Reform, seien es allein in einer Abteilung gewesen. Und obgleich Dialog auf der Tagesordnung steht, wurde Börner zu einer überraschenden Dienstverpflichtung nach Bulgarien abgerufen, wie man heute im Spiegel lesen konnte. Nichtsdestotrotz wurde heute Abend auch in Leipzig der Gründungsaufruf der unabhängigen Betriebsgewerkschaft Reform verteilt. In dem Aufruf werden Eigenständigkeit der Betriebe, freie Entfaltungsmöglichkeiten für Initiativen der Werktätigen, Mitbestimmung der Gewerkschaften in den Betrieben sowie das Streikrecht gefordert. Wörtlich heißt es, in dem in Leipzig in großer Anzahl verbreiteten Aufruf, in der Gewissheit, dass der Freie Deutsche Gewerkschaftsbund nicht die Interessen der Mehrheit der Werktätigen in der DDR wahrnimmt, nicht ihr Vertrauen genießt und sich stattdessen als Bündnispartner der SED begreift, haben wir, Mitarbeiter im VEB Geräte und Regelwerk Teltow, beschlossen, aus dem FDGB auszutreten und die unabhängige Betriebsgewerkschaft Reform zu gründen. Nun, auch hat sich beim FDGB so einiges getan. Harry Tisch stellte ja heute beim Bundesvorstand die Vertrauensfrage, doch die Beantwortung wurde verschoben auf später, nach der nächsten ZK-Sitzung. Am 17.11. sind wir dann schlauer. So.

0: Bitte versuchen Sie nicht mehr in die Kirche reinzukommen, sie ist voll. Bitte gehen Sie, wenn Sie vor der Kirche stehen, entweder auf den Platz, der vor der Kirche ist, oder in die Seitenstraße, die rechts neben der Kirche ist, also in Richtung Kaufhalle. Dort sind Lautsprecher installiert, Sie hören, denke ich, genügend.
1: Nun, diese Durchsagen hört man zurzeit Land auf, Land ab aus vielen Kirchen. Diese hier erklang, ich glaube, am vergangenen Donnerstag in der Erlöserkirche. Dort stellte sich das neue Forum dem Publikum. Über 2000 Neugierige drängten sich in die Kirche und über 200 vor der Kirche und stellten schriftlich ihre Fragen ans Podium. Unter anderem übrigens auch eine an Bärbel Bohley, warum sie denn wohl Wolf Biermann eingeladen habe, dass er am 4.11. zur großen Demonstration in Ost-Berlin auftreten solle, was ja bekanntermaßen von staatlicher Seite abgelehnt wurde. Nun, Bärbel Bohley meinte, Wolf Biermann sei schließlich der Liedermacher ihrer Generation, das sei eben nicht Stefan Kraftcheck. Mittlerweile sind über 100.000 Unterschriften auf den Aufruf des neuen Forums zusammengekommen. Dieter Rulf unterhielt sich mit Reinhard Schuld vom neuen Forum in Ost-Berlin über die weitere Arbeit des neuen Forums.
2: Reinhard Schuld, 300.000 demonstrierten in Leipzig, 10.000 in anderen Städten der DDR. Es scheint ja so, als würde nicht nur die Staatsmacht, sondern auch die Opposition von der Entwicklung überrollt. An die 100.000 haben sich in die Listen des neuen Forums eingetragen, doch ist der Kreis der Aktiven und der Sprecher noch sehr klein. Wie könnt ihr denn und wie wollt ihr dem begegnen?
3: Also wir sind jetzt dabei, unsere Strukturen aufzubauen. Das heißt, dass es zunehmend also Wohnbezirksgruppen gibt, in allen, zum Beispiel in Berlin, in vielen Stadtbezirken, beziehungsweise Themengruppen anfangen zu arbeiten, dass Bezirkstreffen stattfinden, also Kontaktpersonentreffen auf DDR-Ebene ja schon das erste Kontakttreffen stattgefunden hat. Am 11. November die erste Nummer des Infoblattes herauskommen wird. Am 11. November beim DDR-weiten Kontakttreffen also auch die vorläufige Struktur beschlossen und verabschiedet werden wird. Also wir sind dabei, jetzt die Vereinigung organisatorisch irgendwie erstmal aufzubauen und den Diskussionsprozess in Gang zu bringen.
2: Kann man denn schon sowas wie einen gemeinsamen Nenner resümieren? Also was sind die dringendsten Probleme, womit die Leute, die sich jetzt beim neuen Forum engagieren, beschäftigen?
3: Sich zu organisieren, also speziell Volksbildung wird ein ganz wichtiges Thema werden. Ganz Frage von Medienpolitik, also Herausgabe von eigenen Publikationen, das ist ein ganz wichtiges Thema, also die Möglichkeit, sich selber äußern zu können. Ökologie wird und Umbau der Wirtschaft ist eben sehr wichtige Themen, aber natürlich auch in erster Linie die ganze Frage der Absicherung oder die gesetzliche Absicherung von demokratischen Freiheiten, auch natürlich Reform des Strafrechts, Strafprozessrechts, wo unter ja, viele doch in den letzten Jahren oder Jahrzehnten in diesem Land gelitten haben, bis hin zum Thema natürlich auch der Aufarbeitung der Geschichte der DDR. Denn auch hier ist eine Menge weißer Flecken, ungeklärter Fälle und Probleme, gerade in den 50er Jahren, aber auch Personen, die rehabilitiert werden müssen. Denkt ihr nur an Baro, Habemann, Walter Janka und andere Personen.
2: Es fällt auf, dass das neue Forum, aber auch die anderen oppositionellen Gruppen in den letzten Tagen und Wochen ja vornehmlich mit Forderungen nach Verwirklichung von Menschenrechten an die Öffentlichkeit getreten sind. Die Bereiche, wo man aber schwere Mängel spürt, sind die wirtschafts- und sozialpolitischen Vorstellungen. Wer könnte die denn formulieren und wie sollten die aussehen?
3: Ja, also zur Wirtschafts- und Sozialvorstellung hat der neue Forum gleich so in seinem ersten Papier beziehungsweise auch in anderen Papieren nur sehr vorsichtig sich geäußert und nur sehr grob, also von der allgemeinen Vorstellung eines ökologischen Umbaus dieser Wirtschaft und dass der Umbau der Wirtschaft nicht zu einer sozialen Differenzierung oder Ausgrenzung führen darf.
2: Ja, aber ist das nicht genau das Problem, was jetzt auf die DDR zukommt, dass zum einen hier natürlich im Westen schon über Kredite und Wirtschaftshilfe gesprochen wird, auf der anderen Seite immer gesagt wird, dass die wirtschaftliche Lage im Lande eine der haupttreibenden Faktoren der Veränderungsprozesse war, aber man eigentlich über keine konkreten Daten verfügt, wo da anzusetzen ist, wie die Reformen aussehen könnten.
3: Das mit den Krediten hat natürlich auch einen Pferdefuß. Wenn jetzt hier speziell also von der SED sehr viel die Frage von Leistung und Konsum mit in die Diskussion gebracht wird und die Frage von westlichen Krediten, besteht hier natürlich auch der Versuch nach unserer Ansicht, dass die SED die gesellschaftliche Protestbewegung versuchen wir abzuschwächen, indem sie größere Mengen Konsum mit westlichen Krediten versucht hier in die Läden zu bringen. Also diesen Versuch haben die Ungarn auch schon vor 15 Jahren gemacht, dass also die ungarische KP versuchte, mit diesem Wohlstand auf Pump die Bevölkerung zu beruhigen. Und bis dahin sehe ich eigentlich die Gefahr, wenn jetzt hier zu schnell westliche Kredite eintreffen, die dann die Läden füllen. Also das versucht wohl damit, die gesellschaftliche Protestbewegung die Spitze zu nehmen. Ich denke aber, dass im Prinzip die Entwicklung aber schon so weit vorangeschritten ist und auch die Äußerungen in vielen öffentlichen Foren zeigen, dass wir Menschen jetzt nicht in erster Linie nur um Luxus, um Wohlstand oder überhaupt um Befriedigung von Konsumbedürfnissen gehen.
2: Was im Bereich der Wirtschaftspolitik die Aufnahme von Krediten und damit die Befriedigung von Konsumbedürfnissen wäre ja auf politischer Ebene das, was jetzt schon zum Teil stattgefunden hat, eine Erweiterung der Reisemöglichkeiten und die Amnestie. Sind es denn Schritte in die richtige Richtung oder wird da mal wieder nur der Druck aus dem Kessel genommen?
3: Ja, also bisher versucht für meine Begriffe, also die SED, mit dem Druck irgendwie klarzukommen. Natürlich ist eine Amnestie ein Schritt in die richtige Richtung, wobei also zu bedenken ist, dass man erstmal sehen muss, wie viele Leute fallen darunter. Ich bin auch gegen die Unterscheidung zwischen gewaltfreien und gewaltsamen Demonstranten, weil unter diesem Strafrecht und Strafprozessrecht man nicht mit einem fairen Prozess rechnen kann, solange dieses also nicht verändert worden ist. Und man also davon ausgehen muss, dass hier auch viele Möglichkeiten der Manipulation vorhanden sind. Und also bin deutlich für die Freilassung aller politischen Häftlinge. Ja, und die Frage der Reiseerleichterung, wenn also in dieser Reform oder Veränderung innerhalb dieses Landes nicht mehr herauskommt als Reiseerleichterung, dass die Menschen also fahren können, wird es weiterhin eine Fluchtbewegung geben. Denn die Leute hauen hier nicht ab, weil sie nicht mehr im Westen können, sondern weil so viele Probleme auch politischer Art in diesem Land sind. Ich denke gerade auch zum Beispiel an die Situation in der Armee, dass also in dieser Volksarmee, so wie sie Leute hier erfahren, dahin gehen in diesem ja doch System halbfeudaler Strukturen und nach Kasten organisierter Hierarchie viele junge Menschen abhauen werden, wenn sie einen Berufsweg in der Tasche haben. Also wenn in diesen Bereichen zum Beispiel Armee oder auch Volksbildung sich nichts grundlegend ändert, werden auch die Reiseerleichterungen den Leuten ja nicht das Leben versüßen.
2: Das neue Forum, aber auch die anderen Gruppen haben hier eine ganze Reihe von Forderungen aufgestellt, wovon einzelne sehr langfristig, andere aber schneller verwirklichbar sind. Die Erweiterung der Reisemöglichkeiten, die Amnestie, waren ja sozusagen erste Zeichen von Seiten des Staates gegenüber der Opposition. Was wären denn jetzt die nächsten konkreten Signale, die ihr von der Regierung erwarten würdet?
3: Die konkreten Signale wären Zulassung neuen Forums und die anderen Oppositionsgruppen, die Öffnung der Medien, auch zur Selbstdarstellung für die Opposition. Die Zulassung eigener Medien. Ja, und eine gründliche Revision des politischen Strafrechts, Strafprozessrechts und wirklich eine Generalamnestie für politische Anfang des Umdenkens oder überhaupt des Lernens von Geschichte wäre also wirklich die Rehabilitierung, also die Aufarbeitung von Geschichte hier in der DDR und die Rehabilitierung der Opfer des Stalinismus und Nachstalinismus.
2: Was erwartest du dir denn von der ZK-Tagung Anfang November?
1: Reinhard Schuld, neues Forum. Zum Thema Wehrdienst, was er ansprach, gibt es noch zwei Dinge nachzutragen. Erstens haben in Dresden Politiker die Bildung von Arbeitsgruppen und das unter anderem zum Wehrersatzdienst zugesagt. Und zweitens gibt es in Ostberlin jeden ersten und dritten Donnerstag eine öffentliche Beratung für Wehrdienstverweigerer. Und die ist in der Lesestube der französischen Friedrichstadtkirche auf dem Platz der Akademie. So, und alle Freunde des Jazz bitte ich an dieser Stelle um Verständnis dafür, dass wir leider etwas überziehen müssen. So ein Viertelstündchen wird es wohl noch dauern. Die aktuelle Situation erfordert ist, und da gibt es auch schon was Neues aus Ost-Berlin zu berichten. Zurzeit bewegt sich dort ein Demonstrationszug von ca. 2000 Leuten durch die Innenstadt, beziehungsweise vor ein paar Augenblicken bewegte er sich gar nicht mehr, sondern verharrte hinter dem Palast der Republik vor einer Polizeisperre. Auf Transparenten wird unter anderem Solidarität mit den politisch Verfolgten in der CSSR gefordert.

0: 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Als letzte in der Runde stellen wir nun die Bürgerbewegung Demokratie jetzt vor. Grundlage dieser Bürgerbewegung sind die Thesen für eine demokratische Umgestaltung in der DDR. Demokratie jetzt ist jedenfalls keine Partei, aber inhaltlich stärker strukturiert als zum Beispiel das Neue Forum, was ja auch keine Partei ist. Das behauptet jedenfalls einer, der es wissen müsste. Ein anderer, nämlich Ludwig Mehlhorn, stellte sich heute den Fragen unseres Reporters zu den Unterschieden und Gemeinsamkeiten der einzelnen Gruppen.
1: Ihr habt eine Bürgerbewegung Demokratie jetzt ins Leben gerufen in der DDR. Warum hat eure Gruppierung diesen Namen bekommen? Nach der Friedhofsruhe der letzten Jahre in der DDR schien es uns, dass die Atomisierung der Gesellschaft aufgebrochen werden muss und dass dies am ehesten geschehen kann durch eine möglichst breite Bürgerbewegung. Bürgerbewegung bedeutet, dass die Menschen sich in der Gesellschaft als handelnde Subjekte begreifen, dass sie politisch mündig werden, Stellung beziehen in den Fragen, die das Allgemeinwohl des Landes betreffen, dass diese Fragen kontrovers diskutiert werden müssen. Es geht uns also darum, vor allem einen innergesellschaftlichen Dialog in Gang zu setzen und zu strukturieren.
2: Es heißt in eurem Aufruf, dass sich viele Menschen in der DDR nicht mehr durch die Nationale Front vertreten fühlen und dass ihr anstrebt, ein Bündnis von Christen und kritischen Marxisten. Wollt ihr neben der Nationalen Front ein Bündnis zwischen diesen beiden Gruppierungen schaffen?
3: Dass sich viele Menschen in der Nationalen Front nicht mehr vertreten fühlen, ist spätestens seit den Kommunalwahlen klar. Es gibt vielleicht sogar eine Mehrheit der DDR-Bevölkerung, die in den alten Strukturen keine Möglichkeit für sich sieht, am öffentlichen Leben teilzunehmen. Wir glauben, dass es neue Formen gesellschaftlicher Mitverantwortung in unserem Lande bedarf.
2: Worin seht ihr dabei die Unterschiede zu diesen anderen Plattformen, die sich jetzt gegründet haben, zum Neuen Forum, zur Vereinigten Linken, zur SDP? Gibt es da Überschneidungen? Wo liegen die Differenzen?
3: Es gibt erstmal sehr viele personelle Überschneidungen. Ich sehe, was die Programmatik, die allgemeine Zielstellung dieser Gruppen anlangt, zumindest die, die ich kenne, also Neues Forum, Sozialdemokratische Partei, Demokratischer Aufbruch,

0: Bewegung Demokratie jetzt keinerlei substanzielle Unterschiede. Die Unterschiede liegen viel stärker in der Vorgehensweise, also im organisatorischen Ansatz. Und der ist natürlich bei einer Bürgerbewegung, die keine Unterschriften gesammelt hat, die keine Mitgliedschaft anstrebt, ein anderer als etwa bei der Sozialdemokratischen Partei, die über eine Mitgliedschaft, über ein Statut, ein Programm und dergleichen mehr verfügt. Bei uns können die Menschen also jeden Tag neu entscheiden, in welche Nähe oder Ferne sie sich zur Bürgerbewegung Demokratie jetzt begeben wollen.
1: Was meint Ihr mit neuem Aufruf bei den Thesen für die demokratische Umgestaltung mit der Trennung von Legislative und Exekutive?
0: Hier geht es um die klassischen Formen der Gewaltenteilung im Staat. Wir brauchen frei gewählte Volksvertretungen. Wir brauchen von diesen Volksvertretungen gewählte Exekutiven, also Kreisräte, Bezirksräte bis hin zum Ministerrat. Und wir brauchen eine unabhängige Justiz.
1: Das heißt, ihr wollt auch eigene Kandidaten für Wahlen aufstellen.
0: Ob die Bürgerbewegung Demokratie jetzt eigene Kandidaten zu den Wahlen aufstellt, ist eine Sache, die keineswegs entschieden ist. Ich denke, wir sollten hier zu einem runden Tisch der oppositionellen Gruppierungen kommen und ein gemeinsames Wahlprogramm verabschieden und auch gemeinsame Kandidaten aufstellen, die für dieses Programm einstehen.
1: Einige andere neue Bürgerinitiativen, zum Beispiel die Vereinigte Linke oder die Sozialdemokratische Partei, haben ja auch Vorstellungen im wirtschaftlichen Bereich. Die SDP möchte eine soziale Marktwirtschaft, die Vereinigte Linke eine Selbstverwaltungswirtschaft. Was will die Bürgerbewegung Demokratie jetzt auf wirtschaftlichem Gebiet?
0: Eine endgültig formulierte Programmatik in dieser Frage haben wir nicht. Es ist aber klar, dass das bisherige System der zentralisierten Kommandowirtschaft nicht funktioniert. Dieses System hat seine Bewährungsprobe nicht bestanden und es ist uns allen klar, dass eine Reform erfolgen muss hin zu mehr Marktwirtschaft. Wir stellen uns vor, eine Vielfalt von Eigentumsformen, große Bereiche der Wirtschaft sollten sicherlich in staatlicher Hand bleiben, allerdings einer demokratischen Kontrolle unterworfen werden, einer größeren demokratischen Kontrolle, als das im Westen der Fall ist. Daneben muss es aber gleichberechtigte Chancen auch für Privatbetriebe, für genossenschaftliche Betriebe, kommunale Unternehmungen und anderes mehr geben.
1: Was bedeutet das, wenn sich beide deutsche Staaten aufeinander zureformieren? Strebt ihr am Ende sowas wie eine Vereinheitlichung an, dass es ähnliche Strukturen in beiden deutschen Ländern am Ende gibt und dass es dann die Grenze zwischen beiden deutschen Staaten so etwas Ähnliches dann ist wie zwischen der Bundesrepublik und Österreich, eine Konföderation möglich ist? Oder was strebt euch bei dieser Thematik an? Was habt ihr da im Sinne?
0: Die Frage, wie die Deutschen in beiden Staaten in Zukunft miteinander umgehen, muss von den Menschen selbst entschieden werden und ausdiskutiert werden. Es geht nicht in erster Linie und schon gar nicht zum jetzigen Zeitpunkt um Vereinigung oder gar Wiedervereinigung. Es geht um Selbstbestimmung auch für die Deutschen in der DDR. Wie dieses Selbstbestimmungsrecht verwirklicht wird, ist eine ganz andere Frage. Wir möchten, dass über diese Frage gesprochen wird, unter gewissen Voraussetzungen. Erste Voraussetzung, zeitlichen und sachlichen Vorrang vor dieser Diskussion hat die Demokratisierung in der DDR. Mit anderen Worten, die Gesellschaft bei uns muss politische Subjekte herausbilden, die einen solchen Dialog über die Grenzen hin überhaupt erst führen können. Zweitens, eine Annäherung der beiden deutschen Staaten sollte nur im Rahmen des gesamteuropäischen Prozesses erfolgen, unter Berücksichtigung der Interessen aller KSZE-Staaten und insbesondere der unmittelbaren Nachbarn. Wir haben hier eine historisch-moralische Verpflichtung, dass von deutschem Boden nicht wieder eine Bedrohung ausgeht, nicht notwendig nur eine militärische Bedrohung, auch eine wirtschaftliche Machtkonzentration im Zentrum Europas kann für die Nachbarn gefährlich sein. Und drittens, diese Frage darf nur diskutiert werden, ohne dass in irgendeiner Phase dieses Prozesses die Oder-Neiße-Grenze in Frage gestellt wird. Diese Grenze muss unantastbar bleiben, wie alle anderen Grenzen in Europa auch.
1: Die Bürgerbewegung Demokratie Jetzt will ja auch heraustreten aus dem Feld der evangelischen Kirche in der DDR. Sie ist entstanden innerhalb evangelischer Kreise, aus dieser Gruppierung Absage an Praxis und Prinzip der Abgrenzung. Welche Rolle seht ihr in Zukunft für die evangelische Kirche in der DDR?
0: Viele der Gründungsmitglieder der Bürgerbewegung Demokratie Jetzt haben in der Tat persönlich einen kirchlichen Hintergrund. Wir werden selbstverständlich auch weiter in der Kirche bleiben, auch Christen bleiben. Wir sind aber zugleich Bürger des Landes und die Dinge unserer Gesellschaft, die uns als Bürger des Landes interessieren, müssen wir in einer Öffentlichkeit außerhalb der Kirche ansprechen. Wir müssen also aus der Kirche heraustreten, sofern es um die Politik geht. Die Kirche selbst, die Kirche als Institution, werden wir auch in den kommenden Jahren brauchen. Hoffentlich nicht mehr so sehr als Schutzschirm, als einzigen Freiraum, in dem diskutiert werden kann. Es wird aber im Prozess der Umgestaltung zu Reibungen kommen, zu Missverständnissen kommen, zu Konflikten. Nicht nur zwischen oben und unten, sondern auch zwischen rivalisierenden Gruppen in der Gesellschaft, zwischen verschiedenen Interessen, die sich jetzt artikulieren werden. Und in diesem Prozess wird es echter Vermittler bedürfen. Und hier sehe ich für die Zukunft die größte Aufgabe der Kirche oder auch kirchlicher Vertreter, eine Vermittlerfunktion nachzukommen, eine solche Funktion wahrzunehmen, die deeskalierend wirkt in bestimmten Konfliktbereichen.
2: So, das war es jetzt endgültig mit Radio Glasnost. Termine gibt es heute keine mehr, die werden ja neuerdings schon vom neuen Deutschland angekündigt, so wie die große Demonstration am 4. November in Ost-Berlin. Es wird auch in Leipzig eine angemeldete Demonstration geben vom neuen Forum am 18.11.
3: Eine Sendung aus dem Oktober 1989, ausgestrahlt bei Radio 100 in West-Berlin. Und in der nächsten Woche sind wir dann schon quasi nicht mehr im selben Land. Aber bis dahin gibt es ja noch ein bisschen anderes Radio Korax, nämlich jetzt mit den Irrläufern, die sie in die Marktkirche entführen.

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1: Geht es Ihnen gut, Sir?
2: Bestens. Wie ist es Ihnen ergangen?
1: Ausgezeichnet, Sir.
2: Schön.
1: Sehr klug von Ihnen, diesen Helm zu tragen.
2: Ja?
1: Was sollen wir jetzt tun, Sir?
2: Zunächst mal, haben wir den angehalten?
1: Wir rühren uns nicht von der Stelle.
2: Wie schön. Dann machen wir jetzt noch 5 Minuten Pause.
1: Eine gute Idee, Sir.
2: Sie dürfen auch rauchen.
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4: Sagt Hallo. Herzlich willkommen, Dach und Servus hier bei Filmriss, dem Kinomagazin. Die nächsten 2 Stunden bei Radio Blau, Radio Korax und Radio Fratz und im Stream im Anschluss auf filmriss-leipzig.de.
5: Get everybody in the stuff together. Okay, 3, 2, 1, it's jam.
4: Ihr wisst das aber natürlich eh, denn ihr hört uns ja hoffentlich regelmäßig hier am Samstag immer mittags. Wir wünschen euch viel Spaß die nächsten Stunden hier bei Filmriss. Wenn ich sage wir, dann meine ich ich, weil ich bin allein im Studio und ihr hört aber trotzdem nachher noch ein paar Stimmen von Menschen, die was eingesprochen haben. Ich mache erstmal Musik an. Davon wird es heute reichlich geben, gehe ich mal aus. Und ich habe hier freie Hand. Deswegen gibt's jetzt Madonna mit Bring Your Love. Viel Spaß bei Filmriss.

0: Ich bin seit 15 Jahren in dem Geschäft.
1: Wie ist Ihr Name?
0: Scheiß drauf, das ist mein Name. Und warum, Mister? Sie sind heute Abend in einem Hyundai hierher gekommen. Ich dagegen fahre einen BMW für $80,000. Das ist mein Name.
2: Ja, scheiß drauf, hier sind die
3: Veranstaltungstipps der Woche.
2: Die laden hier gerade noch ein bisschen. Das wird, glaube ich, noch eine Weile dauern. Machen wir es uns gemütlich, würde ich sagen. Schauen zum Beispiel schon mal ins Open-Air-Kino. Ja, es ist immer noch Sommer. Und deswegen gibt es auch immer noch Sommerkino. In dieser Woche in der Kinobar Prager Frühling noch bis zum 11., also bis zum Freitag. Da gibt es am Montag Call Me By Your Name zu sehen in der Originalfassung mit deutschen Untertiteln. Auch schon Sommerkino-Klassiker. 19.30 Uhr geht es immer los. Auf der Feinkost. Dort dann am Dienstag Dirty Dancing. Deutsche Fassung. Es dürfen wieder Melonen getragen werden. Verflucht normal ist der deutsche Titel von I Swear, der zu unseren Highlights in diesem Jahr gehört. Englisches Original mit deutschen Untertiteln, 19.30 Uhr am Mittwochabend. Der Teufel trägt Prada, Teil 2. Es darf gewogt werden auf der Feinkost, 19.30 Uhr am Donnerstagabend. Englische Originalfassung mit deutschen Untertiteln. Und Freitag dann die Fortsetzung von Die Hütten sind für alle da. Dieses Mal geht's in den Leipziger Westen. Grünau 50, gebaut für viele, von Birk Posecker um 19.30 Uhr am Freitagabend. Aber eins haben wir noch, die Spätstarter wie jedes Jahr, erst im September. Dieses Jahr könnte es ein bisschen durchwachsen werden, aber nehmt euch eine Decke mit, gegebenenfalls vielleicht einen Schirm und macht's euch gemütlich im Hildegarten, denn da gibt es am kommenden Freitagabend nochmal Sommerkino. Und zwar gibt es da eine Reihe oder vielmehr einen Abend mit Gespräch und Die Brache lebt mit der Bürgerini Bürgerbahnhof Plagwitz erhalten Initiative. Und das Flüstern der Wälder wird gezeigt um 20 Uhr im Anschluss. Also 19 Uhr Gespräch, 20 Uhr Beginn, Hildegarten, das Sommerkino, das Cine-Ding. Und dann ganz wundervoll, Prinzessin Mononoke gibt es zu sehen am Sonntag um 20 Uhr, ebenfalls dort im Hildegarten. Geht dahin, es ist schön. Zum neuen Film von Pedro Almodovar, Bitteres Fest, gibt es nochmal die Almodovar Shorts zu sehen. Zwei Kurzfilme, Strange Way of Life und The Human Voice. The Human Voice mit Tilda Swinton als One-Woman-Show. Und Strange Way of Life mit Pedro Pascal und Ethan Hawke. Almodovar Shorts, zwei hintereinander in der Schaubühne Lindenfels, morgen 18 Uhr. Und das dann auch in der Originalfassung mit deutschen Untertiteln. So, es ist wieder Zeit, es ist Herbst und deswegen gibt es auch wieder Luru Archive, 35mm doppelt, zwei Filme hintereinander, zwei Klassiker, zwei Underground-Klassiker, muss man sagen. Angels, Hard as They Come. Von Joe Viola aus dem Jahr 1971, amerikanischer Film, in dem eine von Hippies besetzte Geisterstadt im Mittelpunkt steht. Dort treffen zwei rivalisierende Biker-Gangs zunächst feiern und nach einem Mord blutig aufeinander. Und dann gibt es Hell's Bloody Devils von Al Adamson aus dem Jahr 1970. Ein FBI-Agent schleust sich da in eine Nazi-Gangsterbande ein, die in Las Vegas Falschgeld druckt, um so ihre geplante neue Partei zu finanzieren. Also zweimal Biker-Kino hier, Gangs auf on the run quasi in Loro-Kino in der Spinnerei. USA 70 und 71, die beiden Filme am Montagabend 20 Uhr im Doppel. Azzurro ist ein Film aus, ich glaube, Andalusien, so wie es hier aussieht. Auf jeden Fall eine Produktion aus dem Jahr 22, läuft in der Reihe Soirée Cinéma, un métier sérieux. Am Montagabend um 18.30 Uhr im Mittelpunkt steht eine Gruppe enger, langjähriger Freunde, die verbringt ihren alljährlichen Urlaub in einem kleinen, idyllischen Küstendorf, das isoliert zwischen Bergen und dem glitzernden Mittelmeer liegt. Das monotone Beziehungsgeflecht der Gruppe gerät jedoch schlagartig ins Wanken, als ein mysteriöser Mann mit einer goldenen Yacht im Dorf anlegt. Basierend auf Marguerite Duras Roman »Die kleinen Pferde« von Tarquinia, also Azuro zu sehen am Montagabend um 18.30 Uhr in der Schaubühne Lindenfels. Originalfassung mit englischen Untertiteln. Die Cinemathek in der NATO zeigt nochmal den Dokumentarfilm Go, Clara, Go über die Künstlergruppe Clara Mosch, die 1977 in der Karl-Marx-Stadt, dem heutigen Chemnitz, gegründet wurde. Cinemathek in der NATO am Dienstagabend 19.30 Uhr und die Regisseurin Sylvie Kürsten ist anwesend. Ein Dokumentarfilm in der Cinemathek am Mittwochabend, den 9.9., Was an Empfindsamkeit bleibt von Daniela Magnani-Hüller, läuft in dieser Woche an und hat dort eine Vorführung am Mittwochabend mit Gespräch und dann am Freitagabend nochmal um 19.30 Uhr regulär im Programm. 14 Jahre nach einem von einem Mitschüler auf sie verübten, versuchten Femizid in ihrer Jugend, kehrt die Filmemacherin in einer fragmentarischen, selbstreflexiven Erzählform zu den prägenden Momenten und damaligen Beteiligten zurück, um Fragen nach individueller Verantwortung, Erinnerungen und der Wiedererlangung der eigenen Lebenslust und Empfindsamkeit nachzugehen. Was an Empfindsamkeit bleibt, läuft also Freitag 19.30 Uhr und am Mittwochabend schon in der Premiere um 19.30 Uhr mit einem anschließenden Gespräch. Gemeinsam mit dem Sidekick e.V., ein Verein für Selbstbehauptung und Selbstverteidigung, gibt es hier in Leipzig im Cineding am 10.9. um 19 Uhr Luchadoras zu sehen. Weibliche Selbstermächtigung im Wrestlingring in der Ciudad Juárez in Mexiko am 10.9. 19 Uhr im Cineding Luchadoras. Lokaler wird's bei Areal. Die Geschichte des Hunschen Parks in Grünau wird da erzählt. Die Entstehung und den Wandel dieses Parks im Leipziger Stadtteil Grünau im Cineding am 10.9. 19 Uhr. Der Eintritt ist frei und es gibt ein Gespräch im Anschluss. Die Regisseurin Hanna Sieben vielleicht auch zugegen. Wer weiß, Areal am 10.9. 19 Uhr. So, und dann gehen wir nochmal in die Schaubühne Lindenfels. Da ist am Montagabend, 7.9., ein richtig guter Job zu sehen, ein französischer Film. Hier gibt es Vincent Lacoste und François Cluzet zu sehen und Adèle Exarchopoulos in den Hauptrollen. Ein Doktorand mit Geldsorgen beginnt eine Arbeit als Aushilfslehrer und merkt schnell, dass er ums französische Bildungssystem, dass es wirklich sehr schlecht bestellt ist. In der Schaubühne Lindenfels ein richtig guter Job. 7.9. 18.30 Uhr, Originalfassung mit englischen Untertiteln. Heike Misselwitz ist eine großartige Filmemacherin, die in der DDR schon sehr viele tolle Filme gemacht hat und 1989 im Wendejahr hier einen wirklich sehr beeindruckenden Dokumentarfilm gemacht, in dem sie Frauen und Mädchen verschiedener Generationen vor die Kamera holt und sie über ihr Leben erzählen lässt. Das sind auch Frauen aus unterschiedlichen sozialen Schichten. Und die erzählen ihre Lebensgeschichte. Helke Misselwitz, Winter AD aus dem Jahr 1989 im Loro-Kino in der Spinnerei am 7.9. um 18 Uhr im Rahmen von Factory for a Feminist Century. Also 7.9. 18 Uhr, Loro-Kino, Winter AD, unbedingt sehenswert. Musik Flesh and Fuel, ein Spielfilm aus Frankreich und Polen, der beleuchtet den harten, isolierten Alltag in der europäischen Logistikbranche. Er läuft allerdings als Eröffnungsfilm zum Queerfilmfestival und deswegen geht es hier auch um den französischen einsamen Fernfahrer Etienne, der auf den charmanten polnischen Trucker Bartosz trifft. Passage Kinos, Eröffnungsfilm, Queerfilmfestival, 10.09.20.30 Uhr, Flesh and Fuel. Und das Queerfilmfestival findet also dann vom 10. bis zum 13. in den Passage-Kinos und auch in der Kinobar Prager Frühling statt. Aktuelles queeres Kino, teilweise auch Klassiker, die auch gezeigt werden auf der Leinwand. Am 10.09. gibt es da zum Beispiel nochmal in der Kinobar Prager Frühling als Wiederaufführung und als Eröffnungsfilm dort quasi dann den Film Paris Was a Woman zu sehen. Und das lohnt sich in jedem Fall auch. 17 Uhr geht's da los und es geht halt eben um die Frauen des 20. Jahrhunderts. Berühmte Künstlerinnen der Moderne, die in Paris zusammengekommen sind. Ja, um wirklich auch viel dort in den 20er und 30er Jahren anzuschieben und zu bewegen. Der also dann um 17 Uhr und Flash and Fuel Eröffnungsfilm 20.30 Uhr dann in den Passage-Kinos am 10.09. das Ganze. Death and Life of Madalena, Brasilien, Portugal, 2026 in der Loro-Kino. Das ist ein Spielfilm und zwar der Eröffnungsfilm fürs Gegenkino. Gegenkino, das Kinofilmfestival, das die vom 10. bis zum, ich glaube dann, lasst mich nicht lügen, ich glaube 19. war es. Auf jeden Fall wird es da wieder schön abseitiges Kino geben. Sehr, sehr ungewöhnliches Kino in jedem Fall aus aller Welt. Das könnt ihr dort erwarten. Schwer zu kategorisieren. Auf jeden Fall könnt ihr vom 10. bis zum 20. September auf gegenkino.de auch das komplette Programm abrufen. Und der Eröffnungsfilm ist Death and Life of Madalena am Mittwochabend, 19 Uhr, 10.09. Die hoch angesehene Filmproduzentin Madalena ist im 8. Monat schwanger, trauert um ihren Vater und versucht gleichzeitig ein chaotisches Low-Budget-Science-Fiction-B-Movie fertigzustellen, das auf einem Drehbuch ihres Vaters basiert. Ihr hört schon, es wird wild auf jeden Fall. Wieder wunderbar wild beim Gegenkino-Filmfestival ab Mittwochabend. Wieder Stummfilmvertonungen, zum Beispiel mit FM Einheit von den einstürzenden Neubauten. Und vieles mehr im Loro-Kino, in dem Ute Konnewitz und außerdem gibt es noch eine zusätzliche Spielstätte, also neben der Schaubühne Lindenfels, die natürlich auch mit dabei ist, das Milieu-Kino im Rabet. Da gibt es auch Kino zu sehen. Auch viele spannende Filme auf jeden Fall. Sehr cool, auf jeden Fall ein kleines fahrbares Kino. Geht da mal hin, guckt euch das an. Es lohnt sich auf jeden Fall. Absolut einzigartig. Im Anschluss am Mittwochabend ist auch Drinking and Driving zu sehen. Der zweite Eröffnungsfilm, Back-to-Back quasi hintereinander. Und Donnerstagabend ist das natürlich, Entschuldigung, der 10.09. Drinking and Driving, kanadischer Film. Und hier geht es um zwei beste Freundinnen in den 20ern. Und die beiden fahren regelmäßig zugedröhnt Auto und hängen mit ihrer Clique ab, bis sie die sommerliche Realität und die Trägheit des Alltags einholen. Drinking and Driving, kleines Feines, in die Kino aus Kanada am Donnerstagabend, 21 Uhr im Loro-Kino. Originalfassung muss man halt immer sich darauf einstellen, auf jeden Fall, ohne Untertitel. Ja, und dann gibt es schließlich noch das Polyloid Filmfestival. Das bringt Kino in die Nachbarschaft im Leipziger Osten. Dieses Mal auf dem Marktplatz in Paunsdorf zum Beispiel. Uma gibt es da zu sehen, unter Freunden aus dem Jahr 2012 mit Frederik Lau und Kida Kodaramadan zu sehen hier. Im Rahmen des Polyloid, da geht es um den Polizisten Daniel, der undercover gearbeitet hat im Neonazi-Milieu und jetzt halt eben untertauchen muss. Und das tut er in der muslimischen Gemeinde Berlins und trifft dort auf Abbas. Und der nimmt ihm seinen Kreis seiner Freunde auf. Also wirklich eine schöne Freundschaftsgeschichte zwischen den beiden, Frederik Lau, Kida Kula Ramadan, Uma unter Freunden von Junet Kaya zu sehen am Donnerstagabend, 20 Uhr, Marktplatz Paunsdorf, Polyloid Filmfestival. Und dann werden wir in der kommenden Woche über Kalter Hund sprechen. Der Film mit Corinna Harfuch, Lea Drinder und Caroline Eichhorn von Pauline Rönneberg. Und die Gäste sind auch anwesend am Donnerstagabend um 19 Uhr. Alles am Donnerstag. Ihr sucht euch was aus am besten und hört dann nächste Woche, wie wir Kalter Hund finden. Eine wohl ziemlich böse Satire auf jeden Fall. Denn hier geht es um eine Ehefrau, die ihren Mann tot im Bett auffindet und er hat allerdings schon die große Feier angesagt und deswegen muss man jetzt hier also nochmal die Vorzeigefamilie wahren und es entwickelt sich ein absurdes Schmierentheater vor den eintreffenden Gästen. Passage Kinos, 10.09. 19 Uhr, Premiere mit Gästen, Kalter Hund. Und damit kommen wir nach Halle und dort gibt es in der kommenden Woche mal wieder Stummfilmkino zu sehen. Die Filmreihe Stummfilmrevolutionen am Montagabend um 20.30 Uhr zeigt The Lost World, die verlorene Welt, der Stop-Motion-Klassiker, wo hier schon lange, lange vor Jurassic Park die Dinos zum Leben erweckt werden. The Lost World, die verlorene Welt, zu sehen am Montagabend 20.30 Uhr. Live-Begleitung von Seebohm. Musikalisch wird's am Dienstagabend aber auch wild und irre mit Sun Ra, Do the Impossible, ein neuer Dokumentarfilm über den musikalischen wilden Gott auf jeden Fall, der er nun mal ist oder gewesen ist. Sun Ra, Do the Impossible, der Dokumentarfilm im Rahmen des A-Minor Festivals mit Einführung und Gespräch. Ganz neue Produktion aus dem vergangenen Jahr. Am Dienstagabend 20 Uhr im Puschkino in Halle. Und das war's mit den Veranstaltungsfilm-Festival-Titel-Sachen-Dinge, die jetzt hier irgendwie anlaufen gerade in dieser Woche in der Stadt. Hingewiesen sei auf jeden Fall natürlich auch, dass das Queer-Film-Festival auch Station in Halle macht. Und dort geht es sogar vom 10. bis zum 16. September im Kino Sasi. Also auch dort eine Auswahl von queerem Kino, aktuellem queeren Kino und Klassikern. Und das Ganze wie immer kuratiert vom Salzgeber Filmverleih. Die wissen ja auch, was sie tun in jedem Fall. Also auch das in Halle im Kino Sasi, da könnt ihr hingehen und euch das vom 10. bis zum 16. reinziehen. Ich brauche jetzt mal eine kleine Pause hier zum Durchatmen und Verschnaufen. Und die nehme ich mir, indem ich euch neue Melodien hier auf die Ohren bringe. Der Flo hat sich was gewünscht und obwohl er nicht hier ist, erfülle ich seinen Wunsch. Hier ist Sarface und Frankie Pulitzer mit Mad Technology und Method Man ist auch mit dabei.
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0: Botschaften aus unsichtbaren Quellen. Oder das, was manche Leute für Fortschritt halten.
1: Also, die Indianer benutzen doch seit Ewigkeiten Rauchzeichen.
0: Was für eine verfluchte Empfehlung soll denn das sein?
1: Naja, kommt mir so vor, als wäre ein Brief, der von hier nach da geschickt wird, nur eine langsamere Version derselben Idee.
0: Wann hast du das letzte Mal einen Brief von einem Fremden erhalten?
1: Das waren schlechte Nachrichten von Paar.
0: Eben, schlechte Nachrichten. Angriffe gegen unsere Interessen, das sind die einzigen Mitteilungen von Fremden. Also lasst uns Masten im ganzen Land pflanzen und schmücken wir den Scheißladen mit Drähten, damit alles noch schneller geht und wir dann überhaupt keine Zeit mehr haben zum Denken.
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0: Ja, es ist überschaubar, was in dieser Woche so anläuft. Aber ein Film, der auf jeden Fall schon ziemlich viel Schlagzeilen verursacht hat, also auf jeden Fall schon sehr, sehr viele hervorragende Kritiken erhalten hat, auch schon Preise gewonnen hat beim Filmfestival in Cannes, wo er ausgezeichnet wurde für die beste Regie und seine Premiere natürlich groß gefeiert hatte und jetzt auch wohl irgendwie in der ersten Startwoche sehr, sehr gut gestartet ist, wie man das so lesen kann. Das ist der eine Film, der in dieser Woche wirklich raussticht aus allen anderen. Nicht nur wegen seiner Form, sondern auch wegen seiner Meisterschaft in jedem Fall, was das Schauspiel anbetrifft, was die Inszenierung anbetrifft und vieles mehr. Darüber sei jetzt auf jeden Fall zu reden. Wir müssen reden. Hallo Dennis, grüß dich.
1: Sei gegrüßt. Hallo, schön wieder da zu sein.
0: Hallo. Vaterland ist der Film, über den wir sprechen wollen. Es ist der neue Film von Pavel Pawlikowski. Und Pavel Pawlikowski ist einer, ja, auf jeden Fall meiner Lieblingsregisseure des europäischen Kinos. Immer wieder großartige Filme, seitdem er damals mit dem wirklich sehr starken, auch in Schwarz-Weiß gehalten, also Schwarz-Weiß ist ja auch immer so ein bisschen sein Ding irgendwo ein Stück weit, gehaltenen Film Ida, der ja damals auch zumindest Oscar nominiert war. Ich glaube, er hat den Oscar auch gewonnen. Ja, genau, als bester nicht englischsprachiger Film. 2013 war das, der hier eine junge Frau begleitet, die kurz davor steht, einem Konvent beizutreten und sich zu verpflichten als Nonne und ja, dann aber auf ein dunkles Familiengeheimnis stößt und das erstmal klären muss. Wirklich sehr toll inszeniert, sehr dicht, sehr, sehr spannend erzählt. Und das hat er dann fortgesetzt mit Cold War 2018. Auch der wirklich total mitreißend, auch wieder in großartigen Schwarz-Weiß-Bildern erzählt hier die Liebesgeschichte zwischen zwei ungleichen Menschen in der Nachkriegszeit und in der Zeit des Kalten Kriegs in den 1950er Jahren in Polen. Berlin, Jugoslawien und Paris. Großes Werk auf jeden Fall. Cold War, der Breitengrad der Liebe. Und was er ja immer wieder schafft, ist so ein großes Werk, das halt irgendwie so ausschweifend ist und in so vielen verschiedenen Orten auch spielt und Handlungsfäden hat und eine große Geschichte erzählt hat, wirklich das immer sehr kompakt und komprimiert zu erzählen. Auch Cold War war schon 89 Minuten kurz, kam mir damals wirklich nicht so vor. Und jetzt haben wir es halt wieder mit einem Film zu tun, der wirklich raussticht, so aus den üblichen 2,5 Stunden Brocken, die halt einem sonst so serviert werden, gerade eben auch bei Festivals. Und mit 82 Minuten eigentlich alles sagt und komprimiert, perfekt erzählt. Vaterland, das ist schon eine große Meisterleistung, oder Dennis?
1: Auf jeden Fall, auf jeden Fall. Ich habe danach nochmal nachgeschaut, ich habe ihn gestern gesehen und wie du gesagt hast, 82 Minuten, der Film fühlt sich nicht so an und das nicht im Negativen, der sagt alles mit viel Gravität, mit viel Gewicht und ich denke, das ist eines der vielen Beispiele für die Klasse, die dieser Film hat und auch eigentlich alle anderen Beteiligten, sowohl Regisseur als auch Kameramann, als natürlich auch Schauspiel. Und überall gilt eigentlich so ein wenig ist mehr. Ne? Also, aber darüber reden wir jetzt vielleicht gleich ein bisschen ausführlicher.
0: Naja, wenig ist mehr, möchte ich fast in Frage stellen, denn der Film hat ja wirklich eine ganz, ganz große Zahl von Schauspielern und Schauspielerinnen. Der hat ein Riesenensemble. Du erkennst an allen Ecken und Enden halt irgendwie bekannte Gesichter und bekannte Schauspieler und Schauspielerinnen, die da in kurzen Rollen auftreten. Er hat viele Schauplätze, an die er reist, in seiner Handlung. Also, das ist definitiv nicht wenig, was er da reinpackt in diese 82 Minuten, aber es wirkt nicht überfüllt und wie du schon sagst, es wirkt halt auch nicht so kurz.
1: Das ist, glaube ich, eine der großen Künste, ne? Einerseits so viel drin zu haben und andererseits auch wie das dann erzählt wird und wie es inszeniert wird. Du hattest es ja schon angesprochen, wir reden von einem Film, der in Schwarz-Weiß gedreht ist. Und nicht nur das. Dieser Film ist in einem sehr klassischen, fast quadratischen Format gedreht. 1:1,3:7. Ich musste mit einem Lächeln daran denken, weil ich kurz vorher darüber geredet hatte, über IMAX und Odyssey nochmal. Ein sehr ähnliches Format, um das dem Zuhörer vielleicht hier mal nahezulegen. Also wir reden hier nicht über ein Breitbild und gleichzeitig in Schwarz-Weiß gedreht. Und dann kommt noch die Spezialität dazu, sowohl vom Regisseur als auch von Lukas Saal, seinem langjährigen Kameramann, der neben den Filmen, die du aufgezählt hast, also Ida und Cold War, auch bei Zone of Interest geschossen hat und auch Hamlet gemacht hat. Und das sind Bilder, um vielleicht gleich so ein visuelles Verständnis aufzumachen, das sind Bilder und Einstellungen, die sind statisch, die sind schwarz-weiß und das ist alles sehr langsam. Und jetzt reden wir von einem Film, wie du richtig gesagt hast, wo einerseits irgendwie viel irgendwie drin ist und andererseits wird das langsam erzählt mit einer ganz besonderen visuellen Sprache, auch langsam und zurückgefahren. Und das meinte ich im Sinne von weniger ist mehr.
0: Ja, und es ist die Atmosphäre, die halt wirklich hier im Mittelpunkt steht. Und diese Atmosphäre ist halt eben die des Nachkriegsdeutschland 1989. Das Land liegt in Trümmern und ein Volk hier, was wir erleben, zwischen auf der einen Seite irgendwie einem Schockzustand, in dem die sich befinden, es geht halt irgendwie alles weiter, und auf der anderen Seite ist da halt eben auch eine große Verdrängung, also diejenigen, die eben auch Strippenzieher waren, machen auch einfach weiter und verdrängen das, was halt irgendwie gewesen ist, genauso wie das Volk versucht halt auch irgendwie zu vergessen und zu verdrängen, was mit ihnen gemacht wurde oder wie sie auch selber vielleicht aktiv beteiligt waren an dem, was zuvor war. Es ist aber nichts wie zuvor und das merkt man in jedem Fall auch in diesem Nachkriegsdeutschland, durch das wir hier wirklich reisen, auf sehr, sehr beeindruckende Art und Weise auch wirklich viele Schauplätze zu sehen bekommen. Thomas Mann kehrt zurück, er ist derjenige, der den wir hier begleiten, der im Mittelpunkt der Reise steht, der große und auch gefeierte Schriftsteller, der überall auf seiner Reise durch das Land beklatscht und geehrt wird. Er reist ja auch, um ausgezeichnet zu werden durch das Land und ja, selbst irgendwie russische Offiziere suchen den Austausch über seine Kunst und über die Kunst generell. Im West und Ost singt man ihm Lieder, Menschen stehen und Kinder stehen halt irgendwie bereit, um ihm Lieder zu singen. Aber er hat halt wirklich nur Verachtung für all jene übrig, die Speichellecker sind, die eben noch den Arm gehoben haben und nun alle Schuld von sich weisen. Seine Tochter Erika begleitet ihn, ist an seiner Seite, übersetzt und organisiert und dann bricht eben die Nachricht des Freitods ihres Bruders Klaus in diese Reise. Und mischt sich halt eben auch in die persönliche Tragödie, in die Trauer um den Verlust der Heimat, um die es hier auch wirklich ganz klar und ganz stark geht.
1: Ja, genau. Also wie du richtig gesagt hast, die Grundlage einer historischen Vorlage in Teilen. Also Thomas Mann hat diese Reise nach Deutschland gemacht 1949. Er ist aber zum Beispiel mit seiner Frau gereist und nicht mit seiner Tochter. Im Film ist es Erika Mann, gespielt von Sandra Hüller. Hans Zischler stellt Thomas Mann dar. Und die Reise wäre eigentlich länger. In Realität ist er von Frankfurt nach München gefahren und dann am Ende nach Weimar. Und auch der Freitod, der Suizid von seinem Sohn Klaus Mann ist tatsächlich vorher, also zeitlich vor dieser Reise, eigentlich gewesen. So, dass quasi als Thomas Mann mit seiner Frau nach Deutschland kam 1949, der Sohn quasi schon mehrere Wochen tot war. Das sind dramaturgische Freiheiten, die sich der Regisseur genommen hat, um auch eine gewisse Binnenspannung aufzubauen und auch eine gewisse Betrachtung der Familienstruktur, der inneren Familiendynamiken quasi nochmal zu unterheben oder darstellen zu können in diesen, man kann es nur nochmal sagen, 82 Minuten. Im Film ist es so, dass quasi Thomas Mann und seine Tochter Erika Mann dann quasi erfahren, dass Klaus Mann stirbt, während sie in Deutschland sind und dann quasi direkt nach Weimar fahren, auch selber fahren. Auch das ist eigentlich nicht der Fall. Sie wurden gefahren, wohl in diesem Buick, der auch im Film vorkommt. Aber das sind so dramaturgische Kniffe, die sich der Regisseur rausgenommen hat. Und da reden wir dann auch wirklich von nicht einem Reenactment, sondern wirklich einem Spielfilm und Fiktional. Das sollte vielleicht so an dieser Stelle einmal gesagt werden oder kurz erwähnt werden. Nichtsdestotrotz bedient der Film viele Aspekte und Bereiche, mit denen ich so nicht gerechnet hatte, in der Form. Und zwar habe ich das Gefühl, dass die Manns in diesem Film weniger der Mittelpunkt sind als mehr der Spiegel, in dem sich genau das widerspiegelt, was du beschrieben hattest. Ost- und Westdeutschland, beziehungsweise zuerst Westdeutschland und dann Ostdeutschland von der chronologischen Aneinanderreihung. Sie kommen in Frankfurt an, was einfach platt ist, was einfach vom Kriege zerstört ist. So sind die ersten Einstellungen. Treffen dann bei einem Empfang quasi auch auf all die Leute, wo Erika Mann, also Hüller in dem Fall als Darstellerin, sagen, ja, was die wohl alles vor 3-4 Jahren noch gemacht haben, 4 Jahren, also sie sind 49, ne, und dann halt auf 45 bezogen, was die alles gemacht haben. Und auf der Reise dann nach Ostdeutschland, diese Neustrukturierung auch mit der russischen Armee, die da so präsent ist, und dieses ganze sozialistische Prinzip und Kinderchöre, die singen und neue Hymnen singen, was alles zu dem Zeitpunkt noch nicht fest ist, sondern gerade im Werden ist. Und so werden diese Manns, die beiden, irgendwie in großen Teilen des Films zu einem Spiegel. Und das fand ich schon den ersten interessanten Kniff in diesem Film. Dieses Prinzip Vaterland, und man hat halt die Manns im Kopf und versteht dann, das ist wie

0: halt in jedem Fall, lohnt sich in jedem Fall auch den Film mehr als einmal zu sehen, obwohl er doch ja fast leicht oder schwerelos inszeniert ist. Also wir reisen da ja so mit durch und das ist ein bisschen, ja, wir erleben das, wir sind halt irgendwie mit dabei, aber es ist halt, es hat nicht so die Gravitas irgendwo, obwohl natürlich vor allen Dingen diese Tragik, die da drin steckt und auch die Figur von August Diehl, über die wir sicherlich auch noch sprechen können, der ja hier Klaus Mann spielt, wirklich die tragische Figur in diesem Ensemble, dass das halt dann trotzdem irgendwie so eine Schwerelosigkeit irgendwie ergibt, finde ich. Also ich meine, es mag vielleicht auch daran liegen, dass ich den Film in Karlovy Vary gesehen habe, wo man dann sowieso nach, weiß ich nicht, 3, 4, 5 Filmen oder so eine gewisse Schwerelosigkeit im Kino hat. Aber der Film wirkt halt wirklich nicht bleischwer, er wirkt halt nicht irgendwie, er ist kein 3-Stunden-Werk halt irgendwie, was so ein Roman halt irgendwie ist, der bleischwer irgendwie im Kino liegt, sondern ja, es ist halt wirklich so ein Ausschnitt, so ein Einblick in eben diese Phase, ein sehr realistischer, finde ich auch, der wirklich ein gutes Bild einfach dieser Zeit auch gibt. Also ich finde es ein großes Plus auf jeden Fall, dass diesen Film jemand inszeniert hat, der da so ein bisschen von außen drauf guckt und das gemeinsam natürlich auch eben mit einem Drehbuchautor gemacht hat, Henk Handlötgen, der auch unter anderem Goodbye Lenin geschrieben hat, aber auch mit Babylon Berlin, mit all den Folgen, die er gedreht hatte oder geschrieben hatte, vielmehr 40 Stück insgesamt, ja, auch viel über die Zeit weiß und gelernt hat, da nochmal was Eigenes mit reinbringt. Also diese Kombination aus den beiden finde ich ziemlich bemerkenswert und ein Gewinn für diesen Film.
1: Ja, total. Also auch was die beiden Charaktere angeht, zum einen haben wir so ein bisschen so eine Art, aber nicht nur Roadmovie, das ist so dieser erste Schwerpunkt, den ich so ein bisschen benannt habe, den ich mir aber anders vorgestellt hatte, und ich gebe dir vollkommen recht, diese manche Schwere, also die immer mit dem Begriff Thomas Mann oder Mann der ganzen Familie verbunden ist, die fällt tatsächlich auf gewisse Art und Weise weg. Und ich frage mich tatsächlich, ob das passiert wäre, wenn das eine deutsche Produktion gewesen wäre. Und auf jeden Fall passiert es hier nicht. Es wird mit einer unglaublichen Leichtigkeit gehandelt. Was ich auch unglaublich großartig fand, war diese Lakonie und diese ganz starke Reduktion eigentlich auch an Worten. Es gibt eine Szene, die fand ich wirklich fantastisch. Beim ersten Empfang in Frankfurt kommen irgendwann die Wagner-Brüder, also die Enkel von Richard Wagner, auf Thomas Mann zu und erzählen ihm, dass sie Bayreuth wieder öffnen wollen und die Wagner-Festspiele wieder inszenieren wollen, vom größten lebenden Wagnerianer quasi in Bezug, und dann, worauf man dann irgendwie nur so lakonisch antwortet, nach einem gewissen Adolf Hitler, und sie versuchen ihn quasi zu nutzen, dass sie quasi irgendwie die Legitimität haben, und am Ende, er guckt ihnen nur zu. Er guckt die ganze Zeit nur, und das mit einer Lakonie, die Hans Zischler so großartig macht und die den ganzen Film eigentlich trägt, dieses Blicken und Schauen, vor allem Blicken und Schauen. Und am Ende sagte, glaube ich, nur, meine Herren, wenn es nach mir ginge, könnte man Bayreuth dem Erdboden gleich machen und ihre Frau Mutter anzeigen. Ja, also wegen der Verstrickung in der NS-Zeit. Und mit einer Lakonie und einer Trockenheit, und dann geht er weg, und damit ist irgendwie auch wirklich alles gesagt. Aber neben diesem Blick auf dieses Land, dieses in diesem Sinne auf Vaterland in Anführungszeichen, aber diese Heimat, weil dieser Heimatbegriff ja auch eine Rolle spielt, haben wir noch diese Familientragödie, die du richtig angesprochen hast, dargestellt durch Diehl, Klaus Mann, wenn auch nur recht kurz am Anfang, und diese Tragödie. Und ich finde, das ist so ein bisschen der zweite inhaltliche Schwerpunkt, der hier so ein bisschen in dem Film berührt wird, neben dieser Heimat- und Landfrage, diese Tragik in der Familie. Und ich finde, das ist wirklich der Punkt, wo für mich das Schauspiel und auch besonders nochmal in dem Moment von Sandra Hüller, die wirklich die emotional angegriffene ist, während Thomas Mann irgendwie lange Zeit distanziert wirkt auf diese Situation. Man darf nicht vergessen, im Film passiert das on the fly, dass sich der Bruder umbringt, ne? Und Mann ist aber distanziert.

0: und Erika fällt mehr und mehr in diese Emotionalität und konfrontiert den Vater tatsächlich auch mit der Frage, wie man damit umgeht und wie er damit umgeht und was er macht in der Situation, wo sein Sohn sich umgebracht hat, gestorben ist, sich selbst umgebracht hat. Ja, und das ist dieser zweite besondere Schwerpunkt in diesem Film, diese Familientragik, die da innerhalb der Manns nochmal benannt wird und ausgemalt wird, was wirklich, wirklich großartig gemacht ist und sehr berührend gemacht ist. Und ja, wo ich auch gesagt habe, das ist wirklich hier wahre Kunst, dieser Film. Was der hier inszeniert auf beiden Ebenen, auf beiden inhaltlichen Schwerpunktebenen. Und dann noch, ich kann es nur wiederholen in dem Format, ne? Also 1:4, 1,4:1 und also fast quadratisch und schwarz-weiß und statisch und ja, das Krasse ist ja sogar, dass wie dieses Bild genutzt wird, wie dieses visuelle Bild ausgemalt wird, von rechts oben nach links unten. Also, wo wirklich dieses ganze Quadrat genutzt wird, und das wird normalerweise genutzt und man sagt dann, es ist einengend. Es soll im heutigen visuellen Verständnis wird es als einengend wahrgenommen, wenn man das im Kino sieht. Und das ist wie ein verdammtes Gemälde, wo jede Ecke und jeder obere Teil und untere Teil seinen Sinn hat. Also zu keinem Zeitpunkt hatte ich zumindest bei diesen Bildern das Gefühl, dass da irgendwie links und rechts was fehlt, sondern es war wirklich wie ein Kunstwerk nochmal gemalt. Mit all diesen Inhalten da drin. Wow. Und dann über die Manns. Und dann, naja, nein, also. Sorry.
1: In jeder Hinsicht ein Meisterstück in jedem Fall der Kunst und der Kunstfertigkeit. Also du hast das Bild erwähnt, du hast die großartige Kamera erwähnt, die Inszenierung, denke ich mal, haben wir jetzt auch schon ausgiebig erwähnt, wie meisterhaft komprimiert und konzentriert das auf jeden Fall auch geschrieben ist und inszeniert ist. Die Schauspieler haben wir schon erwähnt, Sandra Hüller, großartig, wie immer, muss man schon fast sagen. Hans Zischler, absolut Wahnsinn, wirklich als Thomas Mann, du hast den auch schon erwähnt und gelobt. August Diehl hätte hier also auch alle Preise verdient in jedem Fall. Und dann die Nebenrollen. David Striesow, wir haben Enno Trebs und Theo Trebs als Wieland und Wolfgang Wagner. Wir haben Fritzi Haberland, wir haben Milan Peschel und viele, viele mehr. Menschen, die man halt irgendwie teilweise, wie gesagt, nur in kurzen Episoden auf dieser Reise erlebt. Und man hat wirklich von vorne bis hinten das Gefühl, dass hier wirklich Meister am Werk sind und im Dienste der Kunst halt einfach stehen und diese Geschichte zu erzählen. Und das ist schon echt ein ziemlich großes, eine große Leistung in jedem Fall und ein Genuss. Und da kriegt man auch wirklich viel, auch wenn man halt wirklich nur 82 Minuten dabei ist. Aber man bekommt so viel und so einen so reichen Film halt wirklich in dieser kurzen Zeit, wie man es sonst nur selten kriegt.
0: So beeindruckend, wirklich beeindruckend. Ja. Ich hab was anderes erwartet im Vorfeld. Es ist ja naheliegend irgendwie, dass man die Manns begleitet und dass es alles irgendwie ein bisschen einen anderen Turn kriegt, aber stattdessen kriegt man einen unglaublich stillen Film, der gleichzeitig unglaublich viel erzählt. Die ganzen Schauspieler, die du aufgezählt hast, nie geht es irgendwie darum, dass man irgendwie das Gefühl hat, der wird jetzt ein Gesicht in die Kamera gehalten, weil der ist gerade erfolgreich und das hilft irgendwie. Nein, die haben alle ihre Rolle und ihre Funktion und die werden so inszeniert und da bordet das Kennen des Schauspielers auch nicht über, also über die Rolle, sondern das ist gegossen. Das ist einfach in Form gegossen und boah, also ganz, ganz großes Kino auf 82 Minuten.
1: Genau, sie stehen halt wirklich alle im Dienste der Kunst, ne, und im Dienste der Geschichte, die hier erzählt wird. Und das ist absolut bemerkenswert und sehenswert. Definitiv einer der großen Kandidaten für sicherlich auch den Oscar, sicherlich auch für etliche europäische Filmpreise, deutsche Filmpreise. Ich denke mal, da werden wir noch eine Menge auch hören von diesem Film im Nachgang. In jedem Fall gewonnen hat er, wie gesagt, die Silberne Palme für die beste Regie in Cannes. Absolut verdient. Pawel Pawlikowskis Vaterland ist ab dieser Woche natürlich dann auch breit zu sehen. Neue Vision bringt ihn ins Kino, läuft bei uns in Leipzig in den Passagekinos, in der Kinobar Parker Frühling, in der Schauburg und im Regina-Palast. In Halle könnt ihr ihn sehen, im Lux-Kino, und er läuft sogar im UCI. Also ja, da solltet ihr auf jeden Fall hingehen und euch das im Kino anschauen, denn das ist definitiv auch ein Film, der auf die Leinwand gehört.
0: Auf jeden Fall.
1: Ja. Also, Vaterland ab dieser Woche im Kino, unser Filmstart der Woche. Lieben Dank, Dennis. Und
0: sehr gerne.
1: Wir ziehen weiter und reisen weiter hier. Ciao.
0: Macht's gut. Ciao, ciao.

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1: Ja, machen wir doch direkt weiter, würde ich sagen. Now for something completely different. Ein Film, der vielleicht auch hohe Erwartungen mit sich gebracht hat, aber ob er sie erfüllen kann, ich weiß nicht. Flo hat ja eigentlich vorgehabt, sich den Horrorfilm der Woche anzuschauen, hat es leider nicht geschafft, aber ich bin froh, dass ich den Alex hier jetzt in der Leitung habe und wir reden können über Onslaught, so ist der internationale und auch hier in diesem Fall deutsche Titel, unseres Horrorfilms der Woche. Und das heißt natürlich...
2: Wer hat Angst? Ja, wer hat Angst? Whoa, whoa,
3: whoa, ja, wer hat Angst? Wir müssen sofort raus hier.
1: Das muss natürlich auch sein. Hallo Alexander, ich grüße dich.
4: Oh, hallo.
1: Hallo. Servus. Ja, jetzt bist du dann. Du wolltest eigentlich nicht. Du wolltest das eigentlich schon wieder vergessen, aber jetzt musst du halt doch ran. Schön, dass du da bist. Schön, dass du da bist und uns trotzdem noch berichten kannst hier über Onslaught. Erzähl uns, was ist denn das?
4: Ja, Onslaught ist jetzt erstmal, da muss ich sagen, ich habe die ersten beiden Teile nicht gesehen. Die hängen wohl so lose zusammen in einer Trilogie von Adam Wingard, und zwar sind die ersten beiden Teile, das ist jetzt wahrscheinlich wieder The Guest, heißt der eine, richtig?
1: Den fand ich richtig gut, genau, richtig. Den habe ich tatsächlich auch gesehen.
4: Ja, und der andere, der Your Next, gibt es auf jeden Fall auch noch.
1: Ja.
4: Genau. Die hängen so mehr oder weniger, also gehören zu so einer Trilogie, jetzt eben Onslaught. Wenn ich das richtig verstanden habe, ist das aber eher so eine, also hängen die so zusammen wegen des Stils. Das ist jetzt keine Fortsetzungsgeschichte. Genau, Onslaught funktioniert auf jeden Fall. Ich hatte, wie gesagt, die anderen beiden nicht gesehen. Godzilla vs. Kong ist ja auch noch aus der Feder, beziehungsweise unter der Regie des gleichen.
1: Ja, aber der gehört nur definitiv nicht in die Reihe, oder doch?
4: Nee,
1: oder?
4: Der gehört nicht in die Reihe, nur zur Einordnung. Okay. Also er hat es auch schon mal am Blockbuster versucht.
1: Ja.
4: Das haben wir jetzt hier auf jeden Fall wieder nicht.
1: Der kommt aus dieser VHS-Reihen-Geschichte irgendwie, ne? Also diese kurzen Horror-Anthologien, diese Filme mit immer wieder teilweise guten und teilweise nicht so guten Episoden, die da zusammengepackt werden. Also hat sich da geübt in dieser VHS-Reihe und dann ja ziemlich erfolgreich wohl auch Filme gemacht, größere Filme gemacht und jetzt halt eben wieder zum Horror zurück.
4: Genau, also die ersten beiden bei Kritikern und Fans ja, glaube ich, auch ziemlich gut weggekommen. Ja, jetzt, ich habe auch nicht nur kritische Stimmen jetzt über Onslaught mitbekommen. Also mit mir im Kino waren auch Leute, die haben gesagt, die hatten die Zeit ihres Lebens. Die hatten richtig Spaß mit diesem Film. Ja, mir ging es ein bisschen anders. Aber erstmal vielleicht, worum geht's? Es geht um Supersoldaten, die... Drei Stück sind es nur. Das zeigt vielleicht auch, wie super sie sind, weil die Regierung da denkt, ja, drei werden wohl reichen. Die sind eigentlich schon im Krieg gefallen, sind auch wirklich die skrupellosesten Kriegsverbrecher, die man sich vorstellen kann. So werden die eben auch eingeführt. So, das ist jetzt nicht irgendwie die Story, die im Hintergrund ausgerollt wird. Und die werden dann eben von einem bösen Professor, der aussieht wie ein böser Professor, mit weißem Kittel und weißen Haaren und einem milchigen Auge. Deutscher ist er auch noch, mutmaßlich mit Nazi-Vergangenheit. Es bleibt vieles im Unklaren, dauert auch nur 92 Minuten der Film. Werden sie wieder hergerichtet, und zwar, dass sie schneller laufen können, dass sie im Dunkeln sehen können, dass sie ihre Muskeln so verhärten können, dass sie praktisch immun gegen Kugeln sind. Also... Die können jetzt nicht fliegen oder sowas, aber sie sind schon, was menschliche Performance angeht, was man sich so vorstellen kann, sind sie so der Gipfel. Und gleichzeitig natürlich vollkommen geistlos auch, weil irgendwo muss man ja Abstriche machen. Ja, man sieht eben am Anfang auch, wie so ein Kopf dann nochmal geöffnet wird und da wird dann so ein bisschen rumgeschraubt dran. Und dann zeigen die drei erstmal, was sie können in einer gesicherten Testumgebung. Allerdings kommt es natürlich, wie es kommen muss, und die kommen raus aus dieser gesicherten Testumgebung und machen sich auf zum Onslaught, zum Angriff auf einen Trailerpark. Und da lebt dann die ehemalige Militärscharfschützin Celeste, Die wird nämlich gespielt von Adria Arjona. Die könnte bekannt sein aus der erfolgreichen Serie Andor, die Star Wars-Serie. Da war sie auch dabei. Und ja, sonst so ein MMA-Kämpfer, den man den man kennen könnte, wenn man sich dafür interessiert. Ansonsten sind es eher, würde ich sagen, ach so, unbekannte Drew Starkey, der ist auch noch vielleicht ein Name, den man gehört haben könnte. Also der Cast, ja, ist auf jeden Fall solide, ist auch gut gespielt. Celeste lebt eben in diesem Trailerpark. Überraschend kriegt sie ihre kleine Tochter abgeliefert, auch noch für das Wochenende, weil der Vater ist ein Geschäftsmann, der muss schnell weg und sagt, hier, nimm deine Tochter, du hast jetzt die Verantwortung dafür. Und dann muss sie sich zur Wehr setzen mit den begrenzten Mitteln, die sie da hat, gegen diese Supersoldaten. Ja, ich will nicht zu viel spoilern, weil offensichtlich manche Leute hatten Spaß, aber mein Eindruck von dem Film war wirklich, also ein Versatz aus allem, was man schon mal gesehen hat in diversen Filmen. Also allein diese Supersoldaten sind ja nun wirklich nicht das Originellste der Welt. Es gibt Szenen, die man wirklich auch eins zu eins einfach kopiert hat. Das macht irgendwie alles Spaß. Ja, da ist dieser deutsche Professor, der hört dann so zum Beispiel am Anfang den Song Rot und Schwarz, was Painted Black von den Rolling Stones dann eben auf Deutsch gesungen ist. Und das ist schon alles lustig und das ist alles irgendwie ein bisschen silly und das ist eben so trashig. Das soll es natürlich auch sein. Ah, aber es ist auch irgendwie so inkonsistent. Also diese Supersoldaten, die verlieren scheinbar ihre komplette strategische Verständnis, wenn sie in diesen Trailerpark kommen. Das nimmt dem Ganzen auch ein bisschen Spannung, weil man kann eigentlich genau abzählen, wann was passiert. Es ist leider sehr uninspiriert. Es sieht ganz gut aus. Ja. Für 92 Minuten kann man sich da mal berieseln lassen, aber ich weiß nicht, vielleicht kannst du ja mal sagen, was The Guest oder so Your Next, wenn du den auch gesehen hast, was die vielleicht so gut gemacht hat. Vielleicht kann ich ja sagen, ob dann der doch daran anschließt.
1: Oh Gott, das ist so lange her. Du, also The Guest war 2014 und um diese Zeit ungefähr habe ich den auch gesehen, also vor 12 Jahren. Und The Guest hat mich vor allen Dingen begeistert durch Dan Stevens. Also Dan Stevens ist ja auch hier wieder mit dabei, ne? Irgendwie in einer kleineren Nebenrolle. Right?
4: Ja,
1: Und Dan Stevens
4: ja.
1: mag ich schon gerne, ne? Das ist ja alleine schon aus Downton Abbey, damals noch als Matthew Crawley, hat ja dann den Absprung geschafft und durchaus auch größere Sachen wie Die Schöne und das
4: Okay.
1: Biest gemacht, wo er dann ja die Hauptrolle gespielt hatte. Aber wie großartig perfide irgendwie er hier agierte, und sich so ein bisschen als Antagonist eigentlich eben in diese Geschichte hinein schleicht, als ja sehr aalglatter, sympathischer, charmanter Typ, der dann eben den Boden aufreißt. Das war hier wirklich, fand ich, sehr, sehr beeindruckend in jedem Fall. Also das fand ich schauspielerisch schon sehr stark und auch von der Inszenierung her sehr, sehr dicht in jedem Fall. Aber ansonsten, Your Next, oh Gott, das ist, glaube ich, den habe ich schon ein bisschen vergessen in jedem Fall. Immerhin hat er ja wieder gemeinsam eben auch mit Simon Barrett das Drehbuch geschrieben, ne? Das war ja auch schon immer sein Wegbegleiter jetzt in der Vergangenheit. Aber ob ich jetzt mit Onslaught warm werde, weiß ich auch nicht.
4: Okay. Ja, klar, okay. Ach so, jetzt hier die Figuren, die, wie gesagt, die sind schon gut gespielt. Also die Hauptdarsteller, das ist Dan Stevens, okay, klar, den erkennt man natürlich gar nicht, weil er dann so Halbglatze hat und ganz weiße Haare und das milchige Auge. Er spielt eben diesen deutschen Professor. Das ist alles lustig. Vielleicht habe ich mich nicht genug darauf eingelassen, wie blöd das alles auch sein soll. Ja, das ist vielleicht ist es fast schon eine Parodie, weil das sieht schon, also wie gesagt, das ist schon die Effekte und sowas, das funktioniert schon alles. Ich hatte nur das Gefühl, ja, aber ich weiß doch genau, was jetzt als nächstes passiert und das passiert dann leider auch. Aber wenn man halt wirklich gar keinen Bock auf Überraschungen hat, sondern sich denkt, komm, jetzt gucke ich mir doch nochmal so drei Supersoldaten an, die wirklich sehr, sehr groß und sehr, sehr böse sind und sehr böse Spitznamen wie Butcher haben. Ja, dann go for it auf jeden Fall. Ich schätze vor allem, wenn man die ersten beiden aus dieser Reihe mochte, wenn man sich da irgendwie, wenn die einem Entertainment-Faktor gegeben haben, dann der ist hier nicht ganz verloren. Es ist nur wirklich, ja, Mehr ist es dann leider auch nicht. Seichte Unterhaltung mit milden Schockeffekten auch. Den jetzt hier als Horrorfilm der Woche zu verkaufen, ich würde sagen, milde Schockeffekte. Also es ist jetzt auch kein großes Gore-Fest oder Slasher-Fest oder sowas. Ein bisschen rumgeballer.
1: Das ist ja durchaus was mich eher anspricht, muss ich sagen. Also der Flo ist ja eher so der Gorehead oder Gorehound, ja. Aber ich bin ja wirklich eigentlich eher einer, der sich lieber gruselt im Kino, als jetzt irgendwie den absoluten Terror zu haben. Und was mich hier auf jeden Fall auch reizt, weil man sollte vielleicht das Ganze, wenn ich das hier so richtig lese, als Ode eben auch an die 80er Jahre Actionfilme sehen.
4: Klar, das ist also natürlich mit so einem Nazi-Professor auf Ernst zu kommen im Jahr 2026, der wirklich so nach Nazi-Professor aussieht, das ist natürlich auch ein bisschen, also Doktor, der da so rumschraubt an den Gehirn, das ist natürlich nicht ernst zu nehmen, das verstehe ich ja auch, aber trotzdem, der Film macht da nichts, für mich hat er keinen Twist, so, wo ich mir denke, so, ah krass, ja okay, jetzt habe ich alles gesehen, was ich in den 80ern hatte und das fügt er jetzt noch hinzu. Er fügt es nicht hinzu, du kannst natürlich voll die Nostalgieschiene reiten, und dann geht das bestimmt auch gut. Aber ich meine, wenn du einem Publikum heute so einen 80er-Jahre-Action-Knaller zeigst, dann würdest du auch sagen, ja, Gan habe ich doch schon mal gesehen. Und ja, für mich hat er sich leider dann doch so angefühlt.
1: Ja, aber also ne, vielleicht funktioniert er auch einfach so dann über die Nostalgieschiene. Also ne, nach deiner jetzt doch eher negativen Kritik bin ich doch ziemlich interessiert, muss ich sagen. Wenn ich alleine schon diese Playlist lese, ja, hier Glory, Glory, Halleluja von Udo Jürgens. Wir haben außerdem den von dir schon bereits erwähnten Rot und Schwarz von Karel Gott, den wir natürlich auch jetzt gleich hören werden. Wir haben Robert Görl mit Gedankenlesen. Wir haben Frank Schöbel mit Wie ein Stern auf diesem Soundtrack. Neben eben Steely Dan und Chad Pyle, also und Godflesh. I'm intrigued, I would say.
4: Ja, ich habe, wie gesagt, also das war alles auch echt witzig in der ersten halben Stunde. Ja, aber mir hat's gefehlt. Ich erwarte vielleicht auch zu viel.
1: Ja, mal gucken, was Flo sagt, der in sich sicherlich noch nachholen wird. Aber deine Meinung nehmen wir auf jeden Fall jetzt erstmal mit hier. Lieben Dank. Onslaught ist ab dieser Woche in den Multiplex-Kinos zu sehen, vornehmlich. Und das bedeutet im Klartext, er läuft hier in Leipzig im Cinestar, der läuft im Regina und in Halle im UCI. Ich glaube, das war es dann auch tatsächlich schon. Onslaught, unser Horrorfilm der Woche, alleine schon, weil es keine Konkurrenz gibt in dieser Woche. Und wir hören natürlich jetzt hier die Coverversion von Karel Gott. Die haben Painted Black von den Rolling Stones gecovert. Also er hat es gecovert mit Rot und Schwarz. Und damit schicken wir dich nach Hause. Vielen Dank, lieber Alex. Bis bald.
4: Sehr gerne.
1: Bis ciao, bald. Ciao, ciao.

0: Karel Gott mit Rot und Schwarz, die Coverversion von Painted Black aus dem Film Onslaught, unserem Horrorfilm der Woche.
1: Oh, wie ich sehe, zwei charmante Flaneure der Unterwelt. Sicher wünschen sie eine Auskunft. Mit meinen Kunden hier, den Wabonkören des Alltags, die sich das Aussehen echter Abenteurer erschwindeln, weilte sich wie mit den Wiener Schnitzeln, deren heutiges Armenhemd, ich meine die Panier aus Ei und Bröseln, nur ein schwacher Abglanz jener Zeit ist, als das Wiener Schnitzel noch mit echtem Gold paniert wurde.
0: Ja, ja, hier ein kleiner Ausschnitt aus Orlando. Aber nun zu etwas ganz anderem. Und zwar kommen wir zu einem wirklich sehr gelungenen Film, der 2024 in die Kinos kam und dort wohl unter Wert lief. Ich kriege das halt immer nur irgendwie so ein bisschen am Rande mit eigentlich, wenn die Filme dann auch irgendwie nicht so ihr Publikum finden bei uns in Deutschland. Weil wir schauen sie ja trotzdem und wir besprechen sie ja trotzdem und dann halt meistens auch eben zum Kinostart. Aber bei Was ist schon normal war das wohl irgendwie der Fall. Artus ist ein französischer Comedian, der hier die Regie geführt hatte, das Drehbuch geschrieben hat und auch mitgespielt hatte. Eine schöne Ensemble-Komödie um eine Gruppe von Menschen mit Behinderung, die in eine Freizeit fahren und an Bord sind Sohn und Vater, die gerade eine Bank überfallen haben und so reisen die dann halt eben dort mit, um unterzutauchen, aber freunden sich halt eben auch mit ihnen an. Und das fand ich sehr schön und prätentiös auf jeden Fall erzählt, herzerwärmend und nicht zu albern. Und sehr schön. Was ist schon normal? 2024 und jetzt das Remake. Ab dieser Woche im Kino der Film Das gewisse Etwas und Aki hat ihn sich angeschaut.
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3: Hallo ihr Lieben, hier ist die Aki und ich habe Das gewisse Etwas geschaut. Der Film ist neu jetzt in die Kinos gekommen und ist eine warmherzige Komödie vom Regisseur Marc Rotemond in den Hauptrollen. Da sehen wir jetzt zum Beispiel Max von der Gröben als Alex, Florian Lukas als sein Vater Carlo und unterstützt werden sie unter anderem von Marla Emde, Jasmin Schmiers und einer ganzen Reihe von Schauspielerinnen und Schauspielern mit Beeinträchtigung. Die Geschichte beginnt allerdings ziemlich kriminell. Alex und sein Vater Carlo haben nach einem Juwelenraub die Polizei im Nacken und müssen irgendwie untertauchen. Da ist es natürlich praktisch, dass das Haus Flieder e.V. mit seinen Bewohnern eine Sommerreise plant. Und da geben sich die beiden einfach als Otto und sein Pfleger aus und tauchen bei der Reisegruppe unter. Was zunächst nach so einem ziemlich perfekten Versteck aussieht, ist doch ein bisschen komplizierter, denn die beiden Ganoven müssen plötzlich so tun, als würden sie zur Gruppe gehören. Und während Alex jetzt noch mit ein paar Mimiken und Gestiken versucht, eben seine Tarnung aufrecht zu erhalten, entwickelt er dann auch noch ein paar kleine Gefühle für die Betreuerin der Gruppe, die Polly. Und aus dem ziemlich egoistischen Plan, sich vor der Polizei zu verstecken, entwickelt sich deshalb nach und nach eine Reise, die beiden dann auch irgendwie verändert. Denn auch Vater und Sohn haben untereinander so ein paar kleine Problemchen, die da noch nicht ganz aufgearbeitet sind. Und die könnten innerhalb der Reise vielleicht auch aufgearbeitet werden. Ja, und natürlich wird es noch zu den ein oder anderen Problemen kommen. Und aus Tarnung wird dann wahrscheinlich auch der ein oder andere Gruppenzusammenhalt. Der Film verbindet eben deshalb eine klassische Gaunerkomödie mit sehr viel Herz. Es geht um Freundschaft, Zusammenhalt und vor allem um die Frage, wer eigentlich entscheidet, was bei uns normal ist. Das klingt jetzt alles irgendwie für den ein oder anderen Kinobesucher sehr nach einer französischen Komödie, die auch erst vor kurzem im Kino gestartet ist. Un petit trou en plus. Das auf Deutsch sinngemäß ein kleines Extra oder das gewisse Etwas bedeutet. Das französische Original wurde von dem französischen Komiker Artus inszeniert, der gleichzeitig eine der Hauptrollen spielte. Auch dort geht es um einen Vater und einen Sohn, die nach einem Überfall in einer Feriengruppe für Menschen mit Behinderung untertauchen. Die Grundgeschichte des deutschen Films folgt dem französischen Original ziemlich eng. Gauner auf der Flucht, eine Reisegruppe, falsche Identität und ausgerechnet die Menschen, die zunächst nur dann so eine Tarnung sein sollen, werden zu den wichtigsten Personen ihres Lebens. Der einzige Unterschied der beiden Filme, der deutsche ist jetzt fürs deutsche Publikum einfach angepasst worden und neu inszeniert worden. Und Un Petit Trou en Bleu war, das sei gesagt, einer der erfolgreichsten Filme in den letzten 10 Jahren in Frankreich, hatte innerhalb kürzester Zeit 1 bis dann später sogar 10 Millionen Besucher und es war ein Erstlingswerk und ist total durch die Decke gegangen und die Story, die überzeugt einfach. Also ich kannte den Originalfilm leider noch nicht, hat mir aber auch schon eine Freundin von erzählt, dass sehr, sehr lustig ist. Und na gut, jetzt kam halt die deutsche Version und dann habe ich die mir zuerst angeschaut. Ich werde auch nochmal die französische wahrscheinlich schauen, weil die Story einfach recht niedlich gemacht ist. Also man hat sich gut unterhalten gefühlt. Es sind einfach keine Menschen, die jetzt hier vorgeführt werden oder so. Es sind einfach Menschen mit ihren eigenen Bedürfnissen, Wünschen und Träumen. Und das bringt der Film hervorragend rüber. Da hat jeder seine eigene Personality. Und es sind auch nicht alles Schauspieler und Schauspieler, die die Menschen mit Behinderung spielen. Wir haben hier Leute, die nicht aus der Schauspielwelt kommen und einfach für den Film gecastet worden und das große Schauspielensemble einfach ergänzen. Und genau das führt in Frankreich zu einem großen Erfolg. Und auch das in diesem Falle macht den Film so besonders. Regie führt, wie eingängig erwähnt, Marc Rotemund. Der ist bekannt aus Sophie Scholl, Die letzten Tage. Und damit nimmt sich ein deutscher Regisseur auch mal einfach, der sonst für ernsthafte und historische Stoffe bekannt ist, einen ausgesprochen leichten und emotionalen Film vor. Und das macht er gut. Im Drehbuch stammt von Murmel Clausen, der unter anderem auch bekannt ist für Der Schuh des Manitou, Vaterfreuden und Der Nanny. Gedreht wurde hier im Herbst des vergangenen Jahres, unter anderem im Oberammergau und in München und Umgebung. Und auch hier muss ich sagen, die Umgebung hat mir ein bisschen kleine Urlaubsvibes rübergespielt. Und das ist für jetzt nochmal die letzten Sommertage ein richtig schöner Film in schöner Umgebung mit sehr viel Herz. Ich für meinen Teil habe mich in 100 Minuten gut amüsiert gefühlt. Es war eine schöne Umgebung, es waren tolle Schauspieler, es war ein toller Einblick auch in die Welt von Menschen mit dem gewissen Etwas. Und wenn euch sowas anspricht und wenn euch auch vielleicht der französische Film gefallen hat, dann seid ihr hier, denke ich, richtig aufgehoben und solltet definitiv das Kino aufsuchen. Ich wünsche euch im Kino viel Spaß und grüße euch ganz herzlich, sowie meine lieben Kollegen im Studio. Bis bald und denkt immer dran, wir haben alle das gewisse Etwas.
0: Danke, lieber Aki, aber ich weiß nicht, also wenn ich das französische Original gesehen habe, ob ich den jetzt dann tatsächlich nochmal in der deutschen Fassung brauche. Aber das ist ja in letzter Zeit ziemlich üblich. Sönke Wortmann macht das ja auch regelmäßig, der Vorname, der Nachname, alles weiß ich. Ne? Oder auch andere Dinge sind quasi hier regelmäßig halt irgendwie als Remake in den deutschen Kinos zu sehen. Warum auch nicht? Die Franzosen machen ja einfach gute Filme und viele davon. Und wenn sie dann ihr Publikum nochmal auf eine andere Art und Weise und auf einer anderen Ebene finden, dann ist es doch begrüßenswert. Zumal Aki Spaß hatte bei Das gewisse Etwas, der ab dieser Woche zu sehen ist, in den Passage Kinos im CineStar, im Regina, im Cineplex, in der Schauburg und im Cinemax, Prisma und UCI in Halle. Und ja, deswegen also breit gestartet und ihr kommt eh nicht dran vorbei. Ich habe so viel Spaß irgendwie an dem Soundtrack von Onslaught gefunden, dass ich das jetzt hier ein bisschen zelebrieren würde. Wir hören Robert Girl und Duff mit Gedanken lesen.

0: Duff und Robert Girl mit Gedanken lesen aus dem Soundtrack zu Onslaught.
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0: Ja, wer ist denn da?
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0: Die Jasmin ist da und hat uns was eingesprochen und zugeschickt hier zu dem Film Diamantini. Diamanti heißt der Film. Entschuldigung. Und es ist ein türkischer Film, der ab dieser Woche in den Kinos läuft. Und hier also Jasmin, bitteschön.
3: Diamanti von Ferzan Özpetek sollte eigentlich genau die Art Film sein, die ich sehen möchte. Es spielt im Italien, genauer gesagt Rom, der 1970er Jahre. Und es geht um ein Kostümdepartement, das für einen Film, ja, so einen Historienfilm, dort Kostüme herstellt und die Schicksale der Frauen, es ist ein hauptsächlich mit Frauen besetztes Department, dort verfolgt. Da kriegen wir eben Episoden aus dem Leben von diesen Designerinnen und Schneiderinnen, zwei Schwestern, die eine etwas angespannte Beziehung haben, führen das Ganze. Es gibt dann da verschiedene, die dort ja, gerade einsteigen in die Arbeit als Schneiderin mit dem Ziel zu designen oder eine, die sich häuslicher Gewalt ausgesetzt sieht und ja, das Ganze will ein sehr feministischer Film sein. Leider einer, den der Regisseur extrem zur Selbstdarstellung nutzt. Es gibt neben dem 70er-Jahre-Ding auch eine Rahmenhandlung, wo er ja Schauspielerinnen versammelt und ihnen das Skript präsentiert und die Idee, diesen Film zu machen und dass es halt von ihm ausgeht. Und dann endet der Film damit, wie er durch das Set geht und irgendwie zu allen Figuren nochmal guckt und so eine Anerkennung erfährt. Also es wird gerahmt, nur damit uns bewusst wird, ja, hier hat ein Mann einen feministischen Film probiert und das war ihm ganz wichtig, dass wir uns dessen bewusst sind, dass er ja eigentlich auch eine der Hauptfiguren ist als Regisseur und das Genie. Und das ist eine Unsicherheit, die das natürlich ausstrahlt, die sich über den Film legt und uns ja der männlichen Perspektive darauf nochmal deutlich bewusster macht. Und ja, es ist ein Film, der dadurch schwächer wird und es ist insgesamt auch ein Film, der seinen Ton nicht gut trifft. Da werden sehr verstörende Szenen von häuslicher Gewalt oder minutenlanges herabwürdigendes Anschreien auch einfach mal in so eine sonst eher seichte Handlung eingebunden. Also Slice of Life wird durch traumatisierende Bilder durchbrochen, die zwar teilweise ein bisschen aufgelöst werden, aber gesehen hat man sie eben trotzdem als stimmungsverderbendes Ding. Dann werden halt auch immer wieder irgendwelche Ismen am Rande geäußert, sei es Dickenfeindlichkeit, sei es ja, Klassismus, das ist irgendwie da auf eine Art mit drin und schwebt mit und wird nicht eingehaut. Und ja, bestimmt spiegelt es irgendwo den Zeitgeist der 70er wieder, kann sein, mag sein, aber es macht den Film jetzt einfach nicht besser und es wird so eine Solidarität suggeriert zwischen den Frauen, aber das Ganze, was halt passiert, dieser stressigen Arbeit und wie sie miteinander reden und gerade wie halt Hierarchie benutzt wird, führt das teilweise etwas ad absurdum oder lässt es ja mit einem schalen Beigeschmack zurück. Vielleicht bin ich da auch anderes gewohnt oder erwarte anderes von einer positiven Arbeitsumgebung. Es kam mir auf jeden Fall nicht wie eine vor, sondern eben wie eine super hierarchische, sehr unfreundliche, die eben die Figuren auch nicht gut darstellen lässt. Dazu kommt, dass einige der Figuren ständig ihre männlichen Angestellten, die da als Komparserie oder ja Kräfte, die irgendwas rumtragen oder liefern, anwesend sind, sexualisieren. Das ist so ein bisschen ein, wir kehren den Male Gaze um und unsere Figuren sind super anzüglich gegenüber diesen Männern, die da jetzt in den Raum kommen müssen und keine Ahnung, wahrscheinlich auch nichts gewollt haben von diesen Frauen und jetzt da mit so einer Arbeitsplatz Belästigungssituation konfrontiert sind, wenn wir ganz ehrlich sein wollen. Das bleibt auch unkommentiert oder zumindest unkritisiert, sondern passiert einfach in dem Film. Also seltsames Verständnis von Feminismus und den Regisseur, der sich in den Mittelpunkt stellt in einem Film, wo es um Frauen gehen soll und so mit seinem Thema und seinen Darstellerinnen das Rampenlicht raubt. Keine gute Kombination. Die Kostüme sind schön, das 70er-Jahre-Setting gelingt, also schöne Ausstattung, schönes Dekor, was ja jetzt angemessen ist im Film über Ausstattung und Kostüm, da darf man ja eigentlich nicht in diesem Punkt versagen. Deswegen ist der erfüllt. Aber ich kann es weder für Leute empfehlen, die ein feministisches Historiendrama mit Inhalt in Anspruch sehen wollen, noch Leute, die einen seichten italienischen Sommerfilm schauen wollten. Und dann bleibt halt nicht mehr viel übrig. Also bei den vielen Filmen diese Woche, das ist einer, den man sich auch sparen kann, wenn es jetzt nicht irgendwie euch ein Anliegen ist, außerhalb der Review angesprochenen Punkte diesen Film zu sehen.
0: Mensch, was ist denn das hier? Warum müssen denn Regisseure, vor allen Dingen Regisseure, manchmal auch Regisseurinnen in letzter Zeit immer sich selbst irgendwie so in den Mittelpunkt stellen, ihre Inszenierung? Warum vertrauen die nicht einfach auf ihre Geschichte und ihre Inszenierung? Das hatten wir schon bei Dao, das war schon sehr, sehr unangenehm, wirklich. Schade. Diamanti ab dieser Woche zu sehen im Luru-Kino. Danke, liebe Jasmin. Ja, Hollywood-Filme über Kampfsport dienen ja meist als Showcase für manchmal doch meistens eher überwiegend männliche Schauspieler, die dann zeigen sollen, wie weit sie vor allen Dingen physisch bereit sind zu gehen für eine Rolle oder einen Oscar. Zuletzt war zum Beispiel Dwayne Johnson in Smashing Machine zu sehen oder Orlando Bloom in The Cut, der ist bei uns auf DVD und Blu-ray erschienen. Und die Blaupause ist dabei immer dieselbe. Der oft auf wahren Biografien basierende Plot bewegt sich an den einzelnen Stationen einer Karriere vom Underdog ins Rampenlicht. Natürlich Abstieg, Drogen und der Kampf zurück auf die große Bühne sind auch immer mit dabei, werden emotional und optional eingestreut. Und das ist auch bei Christie nicht anders. Der hat bei uns den Titel That's Why the Lady is a Champ erhalten. Also darunter also kommt er jetzt in die Kinos von David Michaud inszeniert. That's Why the Lady is a Champ ist halt auch so eine Headline quasi, die über Christie geschrieben wird. Denn der Film basiert natürlich auch auf wahren Begebenheiten, nämlich auf Erinnerungen niedergeschrieben in der Autobiografie Fighting for Survival von Christie Martin. Christie Martin ist in den 90er Jahren eine der erfolgreichsten Profiboxerinnen der Vereinigten Staaten geworden, hat sich hochgekämpft. Aber das ist nicht das eigentlich Bemerkenswerte an ihrer Geschichte, denn in ihrem Buch beschreibt sie vor allen Dingen die gewalttätige Ehe mit ihrem Manager Jim Martin. Und sie beschreibt auch ihr Coming Out und die Diskriminierung von Homosexualität im Boxsport. Regisseur David Michaud, der unter anderem War Machine gemacht hatte und da schon so ein bisschen in dem Genre unterwegs war, rückt eben diese Themen in den Mittelpunkt seines Biopics. Das ist wirklich auch gut, finde ich. Hier wird also erzählt, eben wie sie sich verliebt. Ihre langjährige Partnerin kommt auch immer wieder vor, aber sie kann nicht so richtig zu ihr stehen. Eben auch in einer Zeit, in der von ihr erwartet wird und einer Umgebung, in der von ihr erwartet wird, dass sie halt eben auch den amerikanischen Familientraum irgendwie vorlebt und die glückliche Ehe und dann noch mit ihrem Manager und das ist doch alles ganz toll und das ist halt wirklich ein Arschloch. Meine Fresse, ist das ein Arschloch. Also dieser erfolgreiche Trainer Jim Martin, der wirklich so ein bisschen ihr Ticket aus dem sehr rigiden, engen Elternhaus auch zu sein scheint, gibt sich wirklich von Anfang an als Arschloch und missachtet sie und erst als er dann das große Geld riecht, ist er wirklich interessiert an ihr und schlägt auch diese Zweckehe vor. Aber es ändert sich auch über die Jahre hinweg wirklich nicht. Also sowohl als Manager als auch als Ehemann ist er halt wirklich, wirklich, wirklich unerträglich. Und es macht so ein bisschen schwierig, finde ich, nachzuvollziehen, warum Christie nicht früher das Weite gesucht hat. Klar ist das Ganze natürlich auch irgendwo eine Chronik von häuslicher Gewalt und dieser Angst aus dieser auszubrechen, wirklich auch wirklich rauszukommen. Das haben wir ja schon vielfach auch irgendwo in anderen Geschichten erlebt. Jetzt zuletzt beispielsweise sehr, sehr beeindruckend in dem Dokumentarfilm Fassaden von Alina Siranek. Und das ist auch hier das Thema in jedem Fall. Diese häusliche Gewalt, diese gewalttätige Beziehung, in der sie dort halt lebt. Aber es zieht sich dann halt doch irgendwie über 2 Stunden und mehr, bis sie dann wirklich tatsächlich den Mut auch findet, sich da rauszubegeben und frei zu schwimmen. Das ist alles ganz toll gespielt. Sydney Sweeney muss man hier an dieser Stelle natürlich hervorheben, aus Euphoria unter anderem der Serie und vielen anderen Filmen jetzt auch zuletzt gesehen, zu sehen gewesen. Und dass sie halt hier wirklich auch ans Äußerste geht für diese Rolle. Toll gespielte und toll wirklich auch inszenierte Kampfsequenzen. Das ist schon alles sehr gut. Und auch Ben Foster ist klasse. Wirklich furchteinflößend als Witzfigur auf der einen Seite, aber als wirklich auch Arschloch, gewalttätiges Arschloch, Ben Foster. Also auch hier wieder sehenswert. Der ist ja sowieso immer als Charakterdarsteller herausragend. Ich finde halt nur, die Inszenierung ist insgesamt dann mir doch ein bisschen zu konventionell gewesen. Und deswegen That's Why the Lady is a Champ. Nur eine bedingte Empfehlung. Läuft ab dieser Woche im Luru-Kino, in der Spinnerei, im Cineplex und im Regina-Palast. Ja, und dann hat sich die Aki einen schönen Animationsfilm angeschaut und der, ja, bringt uns 2 bekannte Figuren wieder auf die Leinwand, nämlich Arnie und Barney.
4: Arnie und Barney retten das Wasser, ein Film aus dem Universum von der Biene Maya, der jetzt zu uns ins Kino kommt und ein spannendes und humorvolles Abenteuer für die ganze Familie ist. Also schon klar, eher mehr für kleine Kinder, aber auch Mama und Papa haben, denke ich, viel Spaß bei dem Film von den ganzen Referenzen, die da gemacht werden. Aber zunächst erstmal zur Story. Der Film beginnt mit einer richtig krassen Action-Sequenz, fand ich. Es hat mich sehr an Tron Ars vom letzten Jahr erinnert mit den ganzen Effekten. Das klingt jetzt ein bisschen krasser, als es tatsächlich war, aber so von der Machart war es schon sehr angelehnt an Tron Ars, muss ich sagen. Genau. Ja, man merkt ganz schnell, Barney und Arnie leben ein bisschen in ihrer eigenen Fantasiewelt und wären auch gern mehr ein bisschen Superhelden. Das stößt ein bisschen bei ihren Teamkollegen von der Ameisentruppe auf. Die werden schon als ein bisschen dusselig abgetan. Und das sind die beiden auch irgendwie ein bisschen, aber schon irgendwo liebenswürdig. Und das andere Problem ist einfach, dass die Klatschmohnwiese so langsam austrocknet und ja, Wasser knapp wird. Und jetzt müssen ausgerechnet die beiden dafür sorgen, dass es wieder zu Wasser kommt. Und die kommen da so einer ganz schön krassen Verschwörung auf die Schliche und werden dann auch noch von einer Mücke und ihrem süßen Sidekick, einem Bärtierchen, unterstützt und sind dann Los Cuatros Locos, das Team, das eben eine illegale Wasserverschwörung aufdeckt. Also total schräge Story. Es ist in allen Actionsequenzen sehr, sehr kindgerecht ausgelegt und der Film ist schon eher was für die Kleinen. Also es ist wirklich so ab, na gut, ich kann das schlecht einschätzen, weil ich keine Kinder habe, aber schon 4, 5, 6, 7 Jahre ist das schon, denke ich, verständlich. Es sind sehr einfache Jokes, sehr viel Slapstick wie Stan und Laurel. Das ist alles schon sehr ulkig gemacht und man kann der Story super einfach folgen. Man fühlt sich aber auch als Erwachsener durch die vielen Referenzen zu Film und Popkultur schon irgendwie ein bisschen abgeholt. Also man kann auch als Erwachsener bei dem Film, so wie ich, eine unterhaltsame und gute Zeit haben und sich manchmal so denken, was ist denn hier schon wieder los? Es ist harmlos, es macht Spaß für 70 Minuten und da ist man eigentlich ganz gut aufgehoben. Was mir wirklich besonders gefallen hat, waren die Referenzen zu Film und Fernsehen und die Story an sich, dass eben so eine Wasserknappheit für die Tierwelt und Pflanzenwelt eine starke Bedrohung ist und existenzbedrohend ist und dass in dem Falle jetzt der Verursacher jetzt nicht zwingend der Mensch war. Problem besteht, Problem wird angegangen und mit viel Freunde Freundin und viel Bereitschaft eben gelöst. Sehr schön erzählt, sehr kindgerecht, gute Witze und hätte für mein Dafürhalten eigentlich schon Anfang des Sommers gezeigt werden müssen, um einfach mal noch deutlich zu machen, was Wasserknappheit eben für die Natur bedeutet. Ja, und wie erwähnt, spielt das in der Welt der Biene Maya und nach den drei Filmen Biene Maya, der Kinofilm, die Honigspiele und das geheime Königreich haben jetzt endlich mal die Nebenfiguren, die sonst immer für den komischen Teil der Geschichte sorgten, jetzt ihren eigenen großen Auftritt. Und das Interessante daran ist, man muss die Biene Maya Filme jetzt gar nicht kennen, um Arnie und Barney zu verstehen. Der neue Film funktioniert als eigenständiges Abenteuer. Trotzdem fühlt er sich wie ein Ausflug in eine bereits bekannte Welt an. Die Klatschmohnwiese und die verschiedenen Insekten erinnern einfach an das bekannte Universum, das uns schon seit unserer Kindheit begleitet. Ein bisschen negativ ist mir aufgefallen die Synchronisation der Bösewichte. Wir haben hier einmal einen italienisch Akzent habenden Bösewicht in Sektorich und eine französische Stichmücke, die böse klingt, weil sie Französisch spricht. Naja, ich weiß nicht, muss jetzt nicht sein für mich, dass man da die jetzt mit so stereotypischen Akzenten da belegen muss, aber scheint wieder en vogue zu sein, keine Ahnung. Musste jetzt nicht sein, kann man am Ende vielleicht des Films nochmal mit dem Kind aufarbeiten. Außerdem haben wir im Synchronisation-Ensemble Tim Oliver Schulz, der ist ja recht bekannt aus Club der Roten Bänder und unterstützt wird er von Lukas BS und Kauta. Das sind beide TikTokerInnen und mir nicht bekannt, aber ich denke für so ein Publikum im jüngeren Alter vielleicht doch irgendwie nochmal ein extra Punkt, sich den Film anschauen zu wollen, weil eben da die Idole synchronisieren. Genau, das war's jetzt meinerseits zu Barney und Arnie. Nee, Arnie und Barney retten das Wasser und ich wünsche euch ganz viel Spaß mit euren Kids im Kino oder ihr sagt, Mensch, das klingt aber so interessant, gucke ich mir auch als erwachsene Person an. Also ich hatte Spaß, war unterhalten und würde sagen, es ist eher was für Kinder.
0: Mhm. Und das läuft auch wirklich überall natürlich für die Kinder, sowohl in den Multiplex-Kinos als auch zum Beispiel im Passage-Kino. Arnie und Barney retten das Wasser. Empfehlung von Aki. Ja, und dann hätten wir schließlich noch einen Film, der in dieser Woche in Leipzig nachstartet, den ich gesehen habe vor einiger Zeit. Und zwar ist es ein Dokumentarfilm. To My Sisters heißt er, von Faik Falak. Und Faik Falak ist ein kurdisch-deutscher Filmemacher, der sich hier solidarisiert hat mit seinen Schwestern, mit eben jenen Frauen, die kämpfen in der YPG. Und der YPJ vielmehr. Die YPG ist nämlich die für Männer und die YPJ ist die von Frauen gegründete Miliz, die eben in Norden Syriens kämpft und Gefangenschaft, Missbrauch, Vertreibung und Mord, das sind halt eben die Geschichten, die man hier immer wieder bekommt und erzählt bekommt, der alltägliche Horror im Norden Syriens. Schrifttafeln erklären am Anfang die Hintergründe, die Chronik der Gewaltherrschaft der ISIS, die im ganzen Land den islamischen Staat ausruft, das Volk unterdrückt und abschlachtet. Nur im Norden stoßen sie auf Widerstand. Hier haben sich kurdische Gruppen gebildet, um die Städte und Dörfer zu verteidigen. Eben zunächst die YPG und jetzt die YPJ, eine Gemeinschaft von vor allem jungen Frauen, die zur Waffe greifen, weil sie zu viele ihrer Freunde und Familienmitglieder haben sterben sehen. Der kurdisch-deutsche Filmemacher Faik Falak drehte mit seinem Team inmitten dieser Gemeinschaft und folgt den Frauen an die Front, blickt in die Lager, wo er auch auf eine Deutsche trifft, die mit ihren Kindern aus der Gefangenschaft geflohen ist, der ISIS. Das alles ist ungefiltert, embedded, würde man schon fast sagen, deutlich geprägt von den Eindrücken. Das macht es ein bisschen zwiespältig, muss ich sagen. Also man ist hier wirklich so ein bisschen propagandamäßig die ganze Zeit mit dabei und kämpft den Kampf. Und hat eben aber auch eben nur diesen beschränkten Blick auf die Gesamtsituation. Der Film zeigt, was für ein wertvolles, aber auch fragiles Gut es ist, auf jeden Fall in Sicherheit zu leben, an der wir hier leben. Und das ist natürlich auch immer wieder ein großer Verdienst. auch zu zeigen, wie es anders geht und wie es anders sein kann und diese Freiheit auch zu schätzen zu lernen. Und das wird man auf jeden Fall, nachdem man To My Sisters gesehen hat, tun, denke ich mal. Der Film läuft ab dieser Woche in der Kinobar Prager Frühling und ist dort zu sehen morgen am 10.9. und dann am 13.9. nochmal in der Kinobar To My Sisters. Und dann gibt es einige Filme, die wir nicht gesehen haben in dieser Woche. Und da wäre zunächst einmal der Film Wer weiß schon, was sein Leben ist. Der läuft im Lux-Kino an in Halle. Lief auch ganz kurz mal einen Abend irgendwie in der Schaubühne Lindenfels. Im Mittelpunkt steht die Malerin Paula Modersohn-Becker, eine der bedeutendsten Künstlerinnen der Moderne. Der Film ist keine klassische Biografie und stattdessen verbindet er dokumentarische Elemente mit Spielszenen und stellt die Fragen nach künstlerischer Freiheit, Selbstbestimmung und der Bedeutung eines Lebens. Wer weiß schon, was ein Leben ist, im Lux-Kino ab dieser Woche. 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

0: einem Hauch von magischem Realismus die Korruption aus der Perspektive eines Kindes untersucht. Kritiken waren eigentlich sehr gut. Ghost School läuft in den Passage-Kinos ab dieser Woche. Ja, und das waren sie, die Filmstarts in dieser Woche. Wir haben gleich das Filmriss Filmquiz für euch und da gibt es wieder einiges zu gewinnen. Unter anderem haben wir in dieser Woche auch einige DVDs und Blu-rays für euch. Der wirklich fantastische Astronaut, Project Hail Mary. Muss ich nicht mehr viel zu sagen, glaube ich. Einer der erfolgreichsten Filme des Jahres im Kino. Hat dann bei Produktionskosten von rund 200 Millionen insgesamt, ja gut, 700 Millionen eingespielt. International. Der Film von Phil Lord und Chris Miller mit Ryan Gosling in der Hauptrolle. Große Empfehlung auch von unserer Seite. Wir waren alle ziemlich angetan. Project Hail Mary, der Astronaut nach dem Buch von Andy Weir. Ist also jetzt auch erschienen auf DVD und Blu-ray und zwar bei Playon. Und auch den gibt's zu gewinnen gleich. Wie so vieles mehr, Freikarten zu Das gewisse Etwas, That's Why the Lady is a Champ, Freikarten haben wir auch da. Wir haben zu Arnie und Barney Freikarten und die Haber-Spiele Hypnopower, Würfelkönig und Drop or Stop. Also da könnt ihr wunderbare Gesellschaftsspiele spielen mit euren Kleinen. Und zu Vaterland haben wir das Hörbuch Thomas Mann, ein Leben von Dr. Tilman Lahme, gelesen von Heiko Graul aus dem DTV-Verlag. Und das alles gibt es natürlich beim
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0: Letzte Woche gab es The Nice Guys und diese Woche das hier.
2: Alles klar, hallo. Sag mal hallo.
3: Das ist gut, ich stehe.
4: Was ist mit dem Wagen?
3: Ja, die paar Abnehmer hier müssen noch weg und dann...
4: Was? Hör mal ganz kurz zugehört. Ne? Hör mal kurz, was ich dir sage. Ich habe gesagt schwarz, ja. Schwarz. Schwarz.
5: Aber der ist doch schwarz.
4: Nein. Nein, der ist... Nein! Schwarz bin ich schwarz! Ich meinte ohne Rechnung schwarz, verstehst du?
5: Du hast gesagt, ob es auf schwarz geht.
4: Ja, schwarz. So, jetzt pass mal auf. Bis Montag um 12 Uhr, ja, machst du aus dieser verkackten Leichenschaukel hier einen sündhaften Traum in Anthrazit Mint. Wie wir das verabredet haben, ist das klaudig. Ich reiß dir die Eier, verstehst du das? Hallo, ja?
0: Ja, wenn ihr wisst, was das war, schickt uns eine Mail an folgende Adresse.
1: Schreiben an filmriss@popculture.de.
0: Und wir sind damit raus.
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0: Verabschiedet sich bei euch. Geht raus, geht ins Kino, schaut euch Vaterland an und einen der anderen Filme vielleicht, die in dieser Woche laufen. Ihr wisst jetzt, was ihr gucken müsst. Wenn ihr es nicht mehr wisst oder nicht mitgekriegt habt, die ganze Sendung, dann findet ihr sie natürlich auch an diesem Wochenende. Dann ab sofort quasi bei filmriss-leipzig.de zum Download und in den RSS-Feed eures Vertrauens. Wir hören uns nächste Woche wieder und schon mal kleiner Vorgeschmack. Nächste Woche ist es dann auch nicht mehr weit, dann kommt die Filmkunstmesse. Das wird auf jeden Fall fein, da freue ich mich auf jeden Fall auch drauf. Da geht's dann vom 14. bis zum 20. ins Kino, beziehungsweise bis zum 18. Freitag. Ja, und dann ist ja auch schon wieder Filmquiz-Zeit am 23. September. Das erste Filmquiz in der Herbstsaison und das letzte Wort geben wir ihm hier.
6: Hey, ich grüße alle Hörer vom Kinomagazin. Ich bin Benjamin Völz, die Stimme von Johnny Silverhand. Und viel Spaß beim Weiterhören.
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0: meine Erinnerungen.
1: Und deswegen ist es ganz klar hier, wenn überhaupt noch was passieren soll hier, muss man
2: einfach mal zuhören.
1: Und deswegen mache ich jetzt hier diesen Tisch mal kaputt, ja? Damit du mal genau Bescheid weißt.
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4: Mit Weißenfels verbinde ich Schule.
5: Mit Weißenfels verbinde ich Neustadtpark, weil es ein Ort, wo ich am meisten bin.
6: Mit Weißenfels verbinde ich Saale.
7: Mit Weißenfels verbinde ich leere Gebäude.
8: Mit Weißenfels verbinde ich Komplikationen und Chaos.
9: Mit Weißenfels verbinde ich Freundschaften.
10: Mit Weißenfels verbinde ich tatsächlich... Ich kann jetzt nicht genau ein passendes Wort finden, weil es viele gibt, unter anderem der Leerstand, aber unter anderem auch die Freundschaft und generell Weißenfels ist halt so meine Stadt, sag ich mal, so hier bin ich aufgewachsen, hier ist alles so passiert, was ich erlebt habe und ja, deswegen verbinde ich mein Leben mit Weißenfels.
11: Mit Weißenfels verbinde ich Heimat auf jeden Fall, weil ich bin auch hier aufgewachsen, aber... Also vieles, es sind sehr viele verschiedene Emotionen. Ich verbinde mit Weißenfels sehr viele glückliche, aber auch traurige Momente, also auch sehr viel Enttäuschung. Es verstehen dann wahrscheinlich nur die Leute, die hier aufgewachsen sind, wie es hier ist und dass das so ein sehr zweischneidiges Schwert ist, die Stadt.
6: Willkommen zu unserer Radiosendung. Hier ist der Tim, ich bin 15 Jahre alt.
12: Hier ist Lilly.
13: Ich bin Lena.
14: Ich bin Raya.
15: Ich bin Samir.
16: Ich bin Natascha.
17: Ich bin Anna.
18: Ich bin Vivian.
19: Ich bin Anna.
20: Wir sind von Neustadt Sekundarschule und wir haben ein Schulprojekt.
21: Unser Hauptziel ist es, die Stadt wieder zum Leben zu erwecken und mehr Initiativen für Jugendliche zu schaffen. Wir versuchen uns mehr einzusetzen und auch dem Bürgermeister und anderen Vorsitzenden Ideen zu bringen, was sie auch für uns vielleicht verändern können.
22: Wir haben den Presslufthammer, den goldenen Presslufthammer. Wir haben den Presslufthammer, den goldenen Presslufthammer. Wir haben den Presslufthammer, den goldenen Presslufthammer.

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1: Also in Weißenfels ist es halt sehr kompliziert. Also manche Orte sind halt schöne Orte, halt wo man gehen kann. Aber es gibt natürlich ein paar, die halt nicht so geeignet sind. Man will die halt überhaupt nicht ansehen. Ja, es ist halt sehr kompliziert, Weißenfels in ein paar Adjektiven zu beschreiben, weil es ist halt sehr gemischt.
2: Welche schönen oder, sag ich mal, nicht so schönen Orte fallen dir da jetzt gerade so ein?
1: Also die schönen Orte sind halt auf jeden Fall halt zum Beispiel die Parks oder generell angenehme Orte, wo man sich halt mit Freunden treffen kann.
3: Angenommen, du triffst jetzt eine Person, die noch nie in Weißenfels war und die Stadt überhaupt nicht kennt. Was würdest du ihr so in ein paar Sätzen über die Stadt erzählen, also dein Eindruck?
4: Also ich würde sagen, Weißenfels hat schöne Ecken, aber auch nicht so schöne Ecken. Ich würde der Person auf jeden Fall was über die Saale erzählen, weil die Saale ist auch schön. Und die Dinge, die ich halt nicht so positiv damit verbinden würde und die ich auch erzählen würde, wäre, dass Weißenfels auch nicht so sauber ist, dass da hier und da ein paar Dreckecken sind.
3: Was wäre so ein positiver Ort oder welchen Ort würdest du dieser Person zeigen?
4: Ich würde vielleicht in einen Park gehen, weil das da auch schön naturell ist und nicht so viel Dreck ist.
3: Also angenommen, du machst so mit der Person eine Stadtrundführung. Was sind so drei Dinge vielleicht, wo du sagst, das muss man gesehen haben oder das sind so die Top-Orte?
4: Halt, wie gesagt, schon die Saale. Dann würde ich noch den Neustadtpark zeigen und halt noch die Parks, die halt so naturell sind.
2: Hallo, hier ist der Tim mit der Anna und mit der Lilly. Wir befinden uns heute in Weißenfels auf der Jüdenstraße und beim Marktplatz. Und wir befragen heute Leute über ihre Lieblingsorte in Weißenfels und was sie verändern würden. Was ist ihr Lieblingsort in Weißenfels?
5: Tatsächlich oben auf dem Schloss. Das finde ich, man hat eine schöne Sicht. Auch, dass es teilweise so saniert ist, finde ich gut. Und es sieht auch so aus, als wenn die zweite Hälfte jetzt in Angriff genommen wird. Also das Schloss ist echt eine Empfehlung.
2: Ja, das habe ich auch gehört, dass die zweite Hälfte saniert werden soll. Und ja, das Schloss, man sieht schon sehr viel, wenn man oben ist.
6: West? Westschwimmhalle?
2: Ja, das ist sehr schön.
7: Mein Lieblingsort ist der Neustadtpark. Da sind Sitzmöglichkeiten, wo man mit Freunden sitzen kann. Man kann gut reden dort. Manchmal ist viel los, manchmal aber auch nicht. Aber eigentlich ganz chillig dort.
8: Das ist natürlich eine sehr schwierige Frage. Jedoch würde ich sagen, mein Lieblingsort in Weißenfels ist der Sportplatz, der Park so in der Nähe, weil ich dort immer meine Freunde sehe. Genau.
7: Ich sage, es gibt keinen Lieblingsort. Mein Lieblingsort ist da, wo meine Lieblingsmenschen sind.
9: Dort der Port, wo ich wohne.
2: Oh ja, den finde ich auch sehr schön. Im Seniorenheim da? Ja, sehr schön.
10: Boah, ich würde tatsächlich sagen, so Kirchen finde ich sehr ästhetisch. Allerdings auch so generell Parks finde ich auch sehr toll.
2: Gibt es da einen bestimmten Park oder eine bestimmte Kirche?
10: Eine bestimmte Kirche gibt's nicht. Ich habe die jetzt einfach verallgemeinert. Ich finde Kirchen einfach generell sehr schön. Und Parks, er muss einfach sehr belebt sein und sehr grün. So einen richtig bestimmten Park habe ich jetzt nicht.
11: Es gibt viele schöne Orte. Also ich muss sagen, hier die Innenstadt ist schön. Gefällt mir leider nicht mehr so, wie es früher mal war. Wäre schön, wenn es wieder so sein würde. Ich wohne in Süd. Ja, und da ist es auch schön, muss ich sagen. Also in meinem Block sind alles nur nette Nachbarn. Wir kommen gut miteinander aus. Wenn ich so von meinem Balkon runter gucke, gucke ich in das Biotop rein. Das ist wunderschön, ja. Und da, wie gesagt, mir geht's super.
12: Mein Lieblingsort in Weißenfels. Also ich finde alles an der Saale sehr schön und dieser neue Spielplatz, Piratenspielplatz, finde ich echt toll. Ich mag aber auch den Bismarckturm, weil da hinten so ein schöner Wald ist. Und ich finde, das Schloss ist ganz toll, aber da habe ich eben meine Jugend verbracht und deswegen bin ich so verbunden mit dem Schloss.
13: Also ich habe generell keine Lieblingsorte noch an Weißenfels, weil hier halt noch nicht genug gemacht wird. Wenn es noch mehr Orte gäbe zum Rumlaufen mit Freunden oder so, dann wäre das halt besser für die Stadt.
2: Was würden Sie an Weißenfels verändern?
5: Ich würde mir tatsächlich wünschen, dass hier zum Beispiel die Jüdenstraße ein bisschen belebter wird. Es gab so Projekte mit Kunst. Das würde eventuell helfen, auch wieder ein paar Menschen mehr in die Stadt zu bringen. Und ich glaube, das macht mehr Lebensqualität, wenn die Jüdenstraße wieder ein bisschen belebter wäre.
2: Ja, wir haben schon sehr viel Leerstand hier, ja.
10: Die viele Verlassenheit von den Häusern, weil wir haben das auch vorhin schon gesehen. Hier sind einfach sehr viele Häuser einfach verlassen und man weiß nicht so richtig, was man damit machen soll.
8: Also auf jeden Fall gibt es mir hier viel zu viel leerstehende Häuser und das würde ich auf jeden Fall verändern. Überall was Schönes rein, mehr Läden, mehr Angebote für die Jugend, für die Menschen.
9: Dann in den Leerstand überall.
2: Ja, das sagen die meisten.
9: Es ist hier auch schlimm.
11: Na, die Innenstadt wieder neu beleben, auf jeden Fall. Ja, gerade hier Müller. Das war so eine schöne Kaufhalle. Ich bin da jeden Tag hingegangen, auch wenn man nichts gebraucht hat. Aber man hat immer was gefunden und das war immer schön. Und auch nette Leute, die ja gearbeitet haben. Ja, es war mit denen sind immer, bin ich immer gut ausgekommen, muss ich jetzt mal so sagen. Ja.
7: Auf jeden Fall die Innenstadt, dass da vielleicht möglicherweise mehrere Läden reinkommen könnten. Ne? Dass hier wieder Leben reinkommt und vielleicht was für die Jugendlichen. Wenn es regnet, dass sie da auch chillen können und halt miteinander reden können, auch wenn es regnet und dass sie nicht zu Hause dann sitzen.
4: Ich sage auch, dass es in Weißenfels sehr fehlt, dass die Jugend hier irgendwelche Standpunkte hat, wo sie hingehen können, wo sie zusammen Zeit verbringen können, wo sie eine Connection miteinander haben.
12: Ich würde gerne eine Begegnungsstätte für Jugendliche haben wollen, wo man einfach willkommen sich fühlt und auch willkommen ist und man zusammen ins Gespräch kommen kann, aber auch mal ein Konzert erleben kann, ein Kino erleben kann, aber jetzt nicht in der großen Formation, sondern etwas kleiner, gemütlicher und schöner, mal eine Disco, also so ein Ort, der mit so verschiedenen Sachen zurechtkommt.
2: Rayan, was stört dich am meisten an der Stadt?
14: Also, dass es weniger Räume für Jugendliche gibt, dass Jugendliche dort halt chillen können oder Zeit verbringen können. Ja, und dass in der Stadt immer Probleme gibt, dass da besoffene Leute sehr, sehr viel sind und halt man nicht dort einfach so rumlaufen kann, um die Zeit zu genießen, sondern immer Angst haben, dort zu laufen oder spazieren, weil man weiß nie, was in Neustadt Park oder Neustadt vorkommen kann.
10: Was müsste die Stadt vielleicht für dich verändern oder was müsste sich verändern, dass du dich generell ein bisschen sicherer fühlst?
14: Vielleicht, dass es Orte gibt, wo nicht jeder einfach so reinkommen kann, zum Beispiel sagen wir ein Park, die für Jugendliche ist.
10: Ich glaube, das ist ein bisschen schwierig, also wenn es jetzt um Parks geht, weil Parks sind ja generell immer so frei zur Verfügung, aber vielleicht meinst du eher so einen geschlossenen Raum, so Jugendclubs einfach, wo man seine Zeit verbringen kann. Es gab ja früher einen Jugendclub.
2: Ich weiß nicht mehr ganz genau, wie der hieß, aber ich weiß, der war von der Caritas.
10: Genau, von der Caritas und die konnten sich dann irgendwann ja nicht mehr finanzieren. Und deswegen haben wir ja auch vor ein paar Jahren den letzten Jugendclub verloren, den wir hatten. Und das ist ein sehr großes Problem dieser Stadt.
2: Bevor wir die nächste Frage stellen, müssen wir dazu sagen, dass wir uns alle in der 10. Klasse befinden und nächstes Jahr unseren Abschluss machen werden. Okay, Lilly, kannst du dir vorstellen, später dauerhaft im Weißenfels zu leben?
15: Ich denke eher nicht, weil man hat hier nicht so viele Möglichkeiten. Zum Beispiel Universität haben wir nicht. Na, allgemein so die Jobangebote oder etwas aus seinem Leben zu machen, hat man hier kaum Möglichkeiten in Weißenfels. Und deswegen denke ich nicht, dass ich in Weißenfels bleiben werde.
16: Und angenommen, du würdest wegziehen, woran würdest du dich denn dann erinnern, wenn du so an deine Zeit hier in Weißenfels zurückdenkst?
15: An meine Freunde und was wir erlebt hatten.

0: Hallo, wir sind Lena,
1: Natascha
2: und Vivian.
0: Und wir zusammen haben vor 2 Jahren eine Band gegründet namens 101. Wir sind eine Schulband der Neustadtschule Weißenfels und unser allererster Auftritt war im Kulturhaus vor locker über 200 Menschen und der hat uns allen sehr, sehr viel Freude bereitet. Vor allen Dingen so viele zu einem ersten Auftritt. Das war ein Schulband-Contest. Jetzt sind wir mittlerweile 10. Klasse und werden leider nächstes Jahr schon die Schule verlassen. Nur wir sind zu 100% sicher, dass wir auf jeden Fall weitermachen werden mit Musik generell. Was braucht man überhaupt, um eine Schulband zu haben? Richtig, Instrumente und Ersatzteile. Und das kriegt man meistens in einem Musikladen. Und wir sitzen hier gerade an der Großenburgstraße 13. Uns hat dieses Haus einfach interessiert. Und anhand der Schilder, die wir hier draußen gelesen haben, war das damals ein Musikhaus. Also wahrscheinlich ein Musikladen, wo man so Ersatzteile und generell Instrumente kaufen konnte. Dann haben wir dazu Recherche betrieben und wir wollten natürlich auch von Weißenfels wissen, ob Weißenfels so musikalisch ist und generell wollten wir viel, viel mehr über diesen Musikladen herausfinden.

0: Was wissen Sie über den Musikladen dort hinten in der Neuen Burgstraße?
1: Ich kenne das wirklich nur als Schreibwarengeschäft, deswegen. War das nicht Lehmann?
2: Also ich weiß, dass zu DDR-Zeiten dort mal so ein Allzweckladen drin war. Und danach habe ich tatsächlich an den Musikladen habe ich keine Erinnerung. Also ich kenne das Gebäude auch tatsächlich nur leerstehend.
3: Also ich weiß, dass das der Herr Schuber mal betrieben hat. Und da war ich Kind und da war das ein Musikladen, genau. Und danach war es mal ein Sportladen. Also das hatte schon viele verschiedene Geschäfte gehabt.
4: Also dort war mal ein Musikgeschäft, das ist richtig. Da habe ich immer die Saiten für meine Gitarre gekauft. Und es ist schade, dass es das nicht mehr gibt, aber ich kann mich da noch sehr gut dran erinnern.
5: Spielen Sie selbst ein Instrument?
6: Also Instrument spiele ich nicht mehr, aber ich habe mal Flöte und Gitarre gespielt.
7: Ich habe auch mal ein bisschen Flöte gespielt, aber das will keiner hören, glaube ich, wenn ich da loslege. Und Xylophon habe ich gespielt, das ist so eine Art Glockenspiel, Xylophon, vielleicht sagt euch das was genau.
0: Inwiefern spielt Musik generell in Weißenfels für Sie eine Rolle?
8: Hier in Weißenfels, wenn sie was bringen im Clubhaus, wo zum Beispiel die Philharmoniker, die Jena, die spielen doch immer früher im Herbst, da gehen wir hin. Und wenn zwischendurch was ist, was schön ist und uns interessiert, dann gehen wir schon.
7: Viele Konzerte besucht, als ich noch etwas jünger war. Und ich bin mit viel Musik aufgewachsen in meiner Kindheit und Jugend. Im Chor habe ich gesungen.
4: Wir haben ja ganz berühmte Komponisten, die hier ihre Wurzeln haben.
6: Und Rolle im Weißenfels sehr tatsächlich. Das Stadtfest, was wir jetzt auch hatten, das Wochenende, da spielt Musik auch sehr die Rolle mit.
3: Musik, damit geht es mir einfach besser. Musik macht einen glücklich. Und wenn man sich bewegt, dann kommen ja so Hormone und Gefühle und alles wird schön. Und da braucht man Musik, um sich zu bewegen. Also ich brauche das.
6: Für wie realistisch halten Sie einen Musikladen in Weißenfels?
8: Glaube ich nicht. Gucken Sie sich doch den Boulevard an. Es ist doch traurig, wenn man hier langläuft.
3: Ja.
8: Das war früher mal so schön, da konnte man Bummel machen, da gab es genügend Geschäfte. Heute gibt es ja überhaupt nichts mehr.
3: Mhm. Ja.
8: Das ist schade.
3: Vom Gefühl her würde ich sagen, total was Schönes, weil Musik ja was Schönes ist, aber ob sich das so wirtschaftlich rentiert in so einer Kleinstadt, weil das sind ja schon so Sachen, die nicht jedermann braucht, ne?
6: Ist eigentlich sehr gut, weil sich halt viele für Musik interessieren tatsächlich und Musik eigentlich auch sehr viel mit Leben zu tun hat.
1: Es ist egal, es muss mal was, irgendwas noch was für die Jugend oder sowas passieren. Guckt mal, was wollten sie aus dem Kino machen? Da wollten sie eine Kletterwand machen, damit ihr da mal rumaffen könnt und sowas alles.
4: Also ich würde von vornherein nie etwas ausschließen. Ich glaube, wenn man von vornherein schon sagt, ja, das wird eh nichts, dann wird es auch nichts.
9: Wir haben erst Leute befragt, ob die wissen, wem das Haus gehören könnte. Leider wusste das niemand und deswegen sind wir zurückgegangen, haben darüber geredet und zufällig hat das jemand mitgehört, der uns dann helfen konnte. Er hat uns Nummern gegeben von Stadtarchiv und der Denkmalbehörde und dann haben wir beim Stadtarchiv angerufen. Die konnten uns da leider auch nicht weiterhelfen, da wir die Adresse nicht hatten und deswegen mussten wir dann erstmal eine Adresse herausfinden. Dafür haben wir im Internet recherchiert. Wir haben das Haus auf Wikipedia gefunden, da es denkmalbeschützt war.
10: Wir haben auch bei der Touristeninformation befragt, bei denen, was das mal war und so. Sie meinten, es war mal ein Konsum und ein Tapetenladen und halt auch ein Sportladen damals.
9: Ab dem Zeitpunkt wussten wir auch immer noch nicht, wer der Besitzer überhaupt war und sind deswegen dann auch wieder zurückgegangen. Und ein Lehrer von uns aus unserer Schule hat das mitgehört und hatte dann tatsächlich zufällig Kontakt mit einem Herr Schuber aufgebaut. Und später hatten wir dann auch ein Interview mit ihm.
10: Und jetzt hört ihr einen Ausschnitt aus unserem Interview mit Herrn Schuber.
11: Mein Name ist Joachim Schuber, bin mittlerweile Rentner, bin gelernter Werkzeugmacher und hatte kurz nach der Wende ein Musikfachgeschäft hier in Weißenfels mit Tonstudio und habe die Beschallung gemacht, auch in Weißenfels für die Stadtfeste.
0: Was war in dem Musikladen mal genau drin? Also was war vorher mal drin? Was kam vielleicht noch später, was wir gar nicht wissen?
11: Es gibt eine Geschichte der Musikläden in Weißenfels. Ich weiß nicht, ob ihr das wisst. In der Klosterstraße gab es mal eine Firma Ebisch, werdet ihr nicht mehr kennen. Die hatte einen Musikladen. Da ging es hauptsächlich um Akkordeons. da gab es noch keine Keyboards. Mhm. Diese Firma zog dann hier in die kleine Kallenstraße rein, wo jetzt eine Versicherung drin ist. Dort wurde diese Firma Ebisch von dem Herrn Mildner übernommen, Rudolf Mildner, der war früher bei der Saaletaler und hat das eine Zeit lang dort geführt. Danach ist dieses Geschäft in die Burgstraße umgezogen. Das ist dieses Haus, was ihr wahrscheinlich auch euch angesehen habt. Und von dort aus ist er in die Nikolaistraße 1 ist das, glaube ich, gewesen oder 2 gezogen. Und danach kam dort oben in dieses Musikgeschäft der Sporteck Tischer rein.
0: Warum ist der Musikladen leer gegangen?
11: Es ging einfach um die Miete. Irgendjemand hatte dieses Haus gekauft nach der Wende. Und das heißt, dieser Musikladen brauchte irgendwo ja, wieder ein Domizil, also ein Geschäft. Und dieses Geschäft in der Nikolaistraße war frei. Und deshalb ist dieser Musikladen in die Nikolaistraße gegangen.
0: Wir wollen uns dafür einsetzen, dass bald wieder ein neuer Musikladen hier in Weißenfels gibt. Gerade weil wir auch selber in einer Band spielen und wir auch selber sehr viel Kontakt mit Bands haben. Haben Sie irgendwelche Tipps, wie man so einen Musikladen führen könnte?
11: So ein Musikladen, also reiner Musikladen, kann nur funktionieren, wenn der Betreiber komplettes Angebot macht. Also Musikladen mit kompletter Beratung, vielleicht eine Musikschule mit dran, eine private, ein kleines Tonstudio mit daran und danach aber sich im Umkreis für mittlere oder kleine Beschallungen mit einsetzt. Das heißt, er müsste Beschallung und Lichttechnik mitmachen.

0: Würdet ihr denn auch einen Musikladen von euch selber eröffnen oder eher uns dreien in einer Gruppe? Bibi, wie siehst du das?
1: Also ich wäre da lieber viel gerne in einer Gruppe. Und ich meine, warum sollten wir dann einen Musikladen nicht eröffnen, wenn wir uns schon diese ganze Arbeit gemacht haben, irgendwas zu suchen und vor allem den Besitzer herauszufinden? Also wenn wir uns diese Arbeit schon gemacht haben, dann sollten wir das auch weitermachen und nicht einfach abbrechen.
0: Ja, sehe ich genauso. Und wie siehst du das, Natascha?
2: Also ich sehe es auf jeden Fall genauso wie Vivian. Also ich glaube, so die ganze Arbeit, wie wir uns gemacht haben, die müssen wir definitiv nutzen. Und ja, ich mag unsere kleine Gruppe so.
0: Zum Schluss würden wir Sleepin' in My Car von Roxette spielen, weil das ist unser Signature-Song, sag ich einfach mal so. Und ich hoffe, euch gefällt der genauso gut, wie der uns gefällt. Tschüssi!

0: Hallo, hier ist Ryan.
1: Hier ist Anna.
2: Hallo, ich bin Samir. Wir sind Schüler aus der Neustadt Sekundarschule und unser heutiges Umfragethema ist, was soll aus dem alten Müller-Kaufhaus werden?
3: Das ist eine gute Frage. Auf jeden Fall irgendwas für die Bürger von Weißenfels. Ich bin mir nicht ganz sicher, ob die Stadt das richtig plant mit einer Bibliothek. Man müsste da auf jeden Fall was für die Jugend hinzaubern, damit man einfach die Innenstadt wieder belebt. Was jetzt ganz genau, da bin ich mir auch unsicher, aber bei einer Bibliothek frage ich mich, ob das wirklich der Anziehungspunkt sein soll.
4: Also ich glaube, die Idee, dass hier eine Bibliothek reinkommt, unsere Bibliothek in Weißenfels, mit einem Raum, wo junge Menschen ohne Verzehrzwang sich aufhalten können, Hausaufgaben machen können, sich treffen können, auch vielleicht mit Senioren sich treffen, über Bücher reden oder Spiele machen. Ich glaube, das ist die ideale Möglichkeit. Aber am Ende sollten das, glaube ich, auch die jungen Leute entscheiden, weil sie sollen ja das Haus auch mit Leben erfüllen. Also würde ich mich freuen, wenn junge Leute sich damit beschäftigen. Was ist uns wichtig? Was wollen wir gerne hier in der Stadt haben?
5: Na, ich denke, die Stadtbibliothek ist eine gute Idee. Das wäre eine Nutzung gleich für das bestehende Gebäude. Und es wird auch einladen, dass eine Bibliothek großzügig aufgebaut wird. Also ich denke, die Bibliothek wäre eine gute Sache.
6: Also ich könnte mir so ein Spielecenter vorstellen. Zum Beispiel so für Computer, Playstation, so für die Jugend.
7: Ja, das soll ja die Bibliothek einziehen. Und es ist zwar schade, dass das gegenüberliegende Gebäude nun dafür nicht zur Verfügung steht. Aber ich befürworte das schon, dass das Kaufhaus dann nicht in fremde Hände vielleicht gelangt. Und es werden dann Dinge dort verkauft oder die dann uns praktisch nicht gefallen. Und wenn oben eventuell dann ein kleines Café gestaltet wird, dann würde ich das schon sehr empfehlen als Weißenfelserin.
1: Was vermissen Sie am meisten, seitdem es Müller-Kaufhaus geschlossen ist?
5: Naja, es war ein Anlaufpunkt. Also ich habe eine kleine Nichte mit 6 Jahren. Da war die Spielzeugabteilung natürlich immer sehr beliebt. Und es fehlt einfach als Familienkaufhaus in Weißenfels. Das ist schon so.
4: Also ich glaube, für jede Frau ist es ganz schwierig, dass es keine Kosmetik mehr in der Innenstadt gibt. Das vermisse ich. Und ich vermisse, das sage ich auch ganz offen, die wirklich tollen Mitarbeiterinnen und Mitarbeiter vom Müller-Kaufhaus. Die waren so umsichtig und fachlich gut. Also die fehlen mir einfach auch als Menschen.
3: Ja, wir brauchen eine Drogerie. Also wenn man mal irgendwie was für den alltäglichen Bedarf benötigt. Ja, ich wüsste jetzt gar nicht, wo ich hier in der Jüdenstraße oder in der Innenstadt hingehen kann, um mal schnell kleine Einkäufe zu erledigen. Ich muss jetzt immer ins Edeka-Center fahren.
2: Ja, gerade wo Rossmann auch geschlossen ist, ist das schon ungünstig.
8: Von Neustadtschule ist unsere Vorstellung, dass wir einen Ort von Jugendliche für Jugendliche machen wollen. Was denken Sie darüber?
6: Ja, ich finde gut, dass es sowas gibt. Ja, so soll es passieren.
7: Das würde ich auch befürworten, denn für die Jugend wird ja doch nicht zu viel getan und sie sind immer ein bisschen benachteiligt. Deshalb würde ich das befürworten, was Sie für Vorstellungen haben.
4: Finde ich hervorragend, weil alle, die sich irgendwie engagieren, machen ja etwas, damit unsere Stadt, dass die gerade die jungen Menschen eine Perspektive haben in Zukunft. Und deshalb kann ich das nur begrüßen und werde das auch mit tatkräftig unterstützen, dass junge Menschen sich überlegen, okay, das ist uns wichtig, das wollen wir. Dann natürlich auch Verantwortung übernehmen, das ist auch wichtig. Und selber Hand anlegen, selber anpacken sozusagen. Und dann kann man das gemeinsam auch gut umsetzen. Also ich glaube, das ist ideal. Also ihr habt meine vollste Unterstützung und finde das wirklich großartig.
3: Ja, auf jeden Fall. Irgendwas für die Jugend oder für auch generationsübergreifend. Ich weiß, ich bin ja Vermieter hier in Weißenfels und ich weiß, dass auch die reifere Generation sich freut, wenn man Berührungspunkte mit der jüngeren Generation hat. Vielleicht so ein Mehrgenerationstreff, irgendwie sowas in die Idee.
8: Und ja, das ist gerade nur Omis da und keine Jugendliche. Wir wollen so Jugendliche was fragen, aber da ist gar keine Jugendliche. Die sind alle ausgestorben in Weißenfels. Ja, deswegen Leute, bitte, bitte macht Kinder, damit mehr Jugendliche in diese Welt gibt.

0: Wir stehen gerade vor der Tür von Müller Kaufhaus, die gerade jetzt leer steht. Und wir sagen unsere Vorstellung, was so da drin stehen könnte und was sein könnte. Und jetzt machen wir die Tür auf und die Tür geht auf. Und da sind wir drin und da sagt schon jemand Hallo. Und wir laufen zu links und da sehen wir schon Stühlen und Tischen, wo man drauf essen und trinken kann. Und dann laufen wir ein bisschen, gehen wir um die Ecke, dann sehen wir schon da eine große Cafeteria, wo man da bestellen kann. Für sehr, sehr günstig. Geil. Und es wird da von Jugendlichen verkauft. Für Jugendliche. Und dann laufen wir ein bisschen nach rechts, da sind wir schon Mitte. Da sehen wir hier Couch und Tische, rote Couch und gelbe Couch. Und da sehen wir, die Wände sind richtig farbig und voller Gemälde. Geil. Und wir sehen auch sehr, sehr vieles. Flaggen von jedem Länder und Gender. Da laufen wir, da sehen wir rechts um die Ecke, da ist auch noch viele Couch. Man könnte einfach 10 Leute da drauf sitzen und chillen.
1: Also natürlich haben wir hier noch überall Pflanzen, damit es noch schöner ist. Wir haben Stehlampen, die warmes Licht haben, Hängelampen, richtig schöne große. Dass es hier einfach eine Wohlfühloase ist und einfach alles schön.

0: Liebe Pflanzen und Lichter und Richtungen, welche Bücher wo sind und für jeder Alter Jugendlicher. Da laufen wir ein bisschen nach Mitte. Ja, da sehen wir schon die Tische und Stühle für Schüler, die einfach da lernen können oder Jugendliche, die einfach Bücher lesen können.
1: Es gibt natürlich auch Sofas, weil wenn man lesen möchte, möchte man sich auch ein bisschen entspannen. Und damit es noch schöner ist, haben wir auch noch ganz viele Kissen und Decken, dass es halt einfach wunderschön und gemütlich ist.
0: Und vor den Fenstern sehen wir auch einen langen Tisch, wo drauf Ladekabel ist, damit man Laptop oder iPad laden kann. Und es gibt auch extra Kopfhörer für die Leute, die was hören, damit die nicht anderen stören, die Bücher lesen, einfach damit hören. Und da muss man nicht extra Kopfhörer mitnehmen. Und es ist richtig farbig und man kann draußen richtig schön sehen.

Und hier ist ein Raum, wo Jugendliche Zeit verbringen können. Hier ist 24/7 offen. Hier arbeiten auch Jugendliche über 16. Und ja, es gibt sehr, sehr krasse und viele große, geile Spielsachen. Und hier ist richtig farbig. Zum Beispiel haben wir hier ein riesengroßes Bällebad, eine große Kletterwand, wo man klettern kann. Man kann natürlich auch runterspringen, aber das sind ja dann solche Matten, damit man sich nicht wehtut. Das ist halt natürlich, ich sage jetzt mal, ein bisschen kindisch, aber ich glaube, dafür ist es ja auch da, damit wir unser inneres Kind nochmal rauslassen können. Und es gibt auch viele Couch für die Leute, falls die noch Hunger haben, weil die zu viel gespielt haben und rumgelaufen haben, können einfach auf dem Couch sitzen und essen und es genießen. Und man sieht auch wieder an der Ecke eine kleine Bar ohne Alkohol, natürlich. Da könnte man jederzeit Getränke holen und trinken und es genießen. Und an dem Fenster sind, also vor dem Fenster sind auch Stühle und Tische, die man einfach davor sitzen kann und die Aussicht genießen kann, während man trinkt oder was isst. Dann laufen wir wieder zu den Treppen.

0: Hier sehen wir was sehr, sehr Schönes. Hier kann man eigene Büro erstellen. Zum Beispiel Jugendliche, die Designer sind, können hier einfach einen Ort haben, wo die einfach 24 Stunden Designs machen können. Und Musiker, zum Beispiel gebe ich hier zwei Musiker, was die hier machen könnte.
1: Es gibt eine Schulband, die spielen Gitarre, singen, spielen Klavier, spielen Bass. Und das ist so in der Mitte, also nicht in der Mitte von dem Raum, sondern wenn man hochkommt auf der rechten Seite, ist es darunter noch ein Teppich, damit es auch noch sehr schön ist.
0: Und für natürlich Audioaufnahmen. Und natürlich könnte man auch in der vierten Etage auch die Aussicht genießen. Und währenddessen auch coole Ideen bekommen. Und es gibt auch für andere Leute, die geile Ideen haben, können hier einfach Jugendliche ihre eigene Arbeit herstellen. Zum Beispiel Designer, Musiker, Künstler und so. Die haben hier Freiraum, um kreative Ideen zu herstellen und gut nachdenken zu können. Und hier ist ein Ort für Jugendliche. Und wir wünschen uns, dass hier wirklich alles

Ich stehe hier schon seit vielen, vielen Jahren. Mein Putz ist abgeblättert, meine Fenster sind teilweise kaputt und an meinen Wänden sieht man die Spuren der Zeit. Für viele Menschen bin ich einfach nur ein altes, verlassenes Gebäude. Aber ich sehe mich selbst ganz anders. Ich bin ein Stück Geschichte. Früher war ich voller Leben. Menschen kamen zu mir, gingen durch meine Türen, warteten auf ihre Züge und verabschiedeten sich voneinander. Ich habe Gespräche gehört, Lachen und manchmal auch leise Tränen. Ich habe Menschen kommen und gehen sehen. Manche waren voller Vorfreude, andere voller Abschiedsschmerz. Für einen kurzen Moment war ich ein Teil ihrer Geschichte.

Heute ist es still geworden. Sehr still. Die Stimmen sind verschwunden, die Türen wurden geschlossen und die Räume leer. Mit jedem Jahr wurde es ruhiger um mich herum. Manchmal fühle ich mich vergessen. Doch ganz allein bin ich nicht. Die Natur hat mich zurückerobert. Pflanzen wachsen an meinen Mauern entlang. Gras breitet sich aus und Bäume und Sträucher umgeben mich. Vögel finden Schutz in meinen alten Ecken. Manchmal fühlt es sich an, als würde die Natur mich umarmen. Doch auch sie kann die Spuren meiner Vergangenheit nicht verstecken. Ich habe gebrannt. Die Hitze und der Rauch haben ihre Spuren hinterlassen. Seitdem sehe ich noch verletzter aus. Manche Stellen erinnern mich jeden Tag daran, was passiert ist. Und dann sind da die Graffiti. Bunte Farben decken meine alten Wände. Für manche sind es nur Schmierereien, für andere ist es Kunst. Namen, Bilder und Zeichen erzählen davon, dass auch heute noch Menschen hier waren. Vielleicht ist das gar nicht so anders als früher. Früher haben Menschen ihre Geschichten durch ihre Stimmen bei mir hinterlassen. Heute hinterlassen manche ihre Geschichten mit Farbe. Trotz allem bin ich oft einsam. Ich sehe Menschen vorbeigehen, höre ihre Schritte, aber kaum jemand bleibt. Und manchmal frage ich mich, wird mich irgendwann niemand mehr kennen? Wird irgendwann niemand mehr wissen, was hier einmal passiert ist? Oder gibt es vielleicht doch noch eine Zukunft für mich?

Ich stelle mir manchmal vor, wie es wäre, wenn wieder Leben durch meine Räume ziehen würde, wenn Menschen wieder lachen, wenn Musik aus meinen alten Mauern kommt. Wenn Jugendliche hier sitzen, reden, kreativ sind und einfach einen Ort haben, an dem sie sich wohlfühlen. Vielleicht könnte ich ein Café werden, ein Kulturort, ein Jugendtreff oder etwas ganz anderes. Ich weiß nicht, was aus mir werden wird, aber ich wünsche mir, dass meine Geschichte nicht einfach hier endet. Ich bin zwar alt, ich bin beschädigt, ich bin überwuchert und voller Erinnerung, aber ich stehe noch. Und solange ich noch hier bin, gibt es vielleicht jemanden, der mich nicht nur als Lost Place sieht, sondern als ein Ort, der noch etwas zu erzählen hat. Die Geschichte wird entscheiden, was aus mir wird. Doch solange irgendwo noch jemand von mir erzählt, bin ich nicht nur Vergangenheit. Vielleicht braucht Erinnerung keinen Ort. Vielleicht braucht sie nur jemanden, der sich erinnert.

0: Was sind deine Forderungen für Weißenfels?
1: Eine super Stadtbibliothek zu bekommen und dass die Neustadtschule natürlich gefördert wird.
2: Ja, ich finde das sehr gut und es sollte auch eine Bibliothek sein.
3: Auf jeden Fall günstigeren ÖPNV, das heißt günstigere Bustickets. Das ist meine Forderung.
4: Ich wünsche mir mehr Musikläden und weniger Kriminalität.
5: Bezahlbare Wohnungen für Alte.
6: Bezahlbare Mieten für Rentner.
7: Deine Forderung?
8: Ich wünsche mir auf jeden Fall weniger leerstehende Häuser.
9: Eine fette Shisha-Bar, eine Disco.
5: Mehr Aktivitätsmöglichkeiten für Jugendliche.

0: Ich brauche einfach günstigeren Bus.
1: Meine Forderung ist mehr lokale öffentliche Plätze auch für Obdachlose. Sagen wir mal in der Stadt irgendwo ein freistehendes Haus, was man ein bisschen saniert und dort zum Beispiel Obdachlose oder andere Leute dort sich einen Schlafplatz nehmen können.
2: Ich will mehr Parkbänke und mehr Mülleimer. Das würde die städtliche Verschmutzung halt reduzieren und halt auch Bänke mit Überdachung drüber, damit sich da auch in der Nacht bei Regen auch mal Obdachlose hinlegen können.
3: Neue Shoppingplätze, also mehr Shoppingplätze hier in Weißenfels zu bauen.
4: Also meine Forderung wäre, dass wir ein paar mehr Geschäfte so für Kleinigkeiten wie so Snacks und so halt, wie so ein Spätshop, aber halt ein bisschen günstiger, dass man sich das auch leisten kann als Jugendlicher.
5: Shisha-Bar, Kino, Jugendtreffen.

0: Mehr Steuern.
1: Von woher? Welche Steuern?
0: Reiche Leute. Martin Papke soll besteuert werden.
1: Ich fordere einen richtig geilen Musikladen für Weißenfels.
2: Noch was?
3: Okay.
0: Wie bitte?
4: Meine Forderungen sind einmal mehr Freizeitangebote für Jugendliche und weniger Nazis.
5: Meine Forderung ist, die Reichensteuer einzuführen.
1: Ich wünsche mir mehr Räume für Jugendliche, mehr Läden in die Innenstadt packen und die Stadt bunter machen.
6: Meine Forderungen sind mehr Freizeitbeschäftigung und mehr Respekt.
1: Mehr Akzeptanz und Zusammenhalt in Weißenfels durch Projekte und Aktionen gegen Rassismus und Diskriminierung.
7: Ich will weniger Faschos in Weißenfels.
8: Mensch ist Mensch, egal welche Hautfarbe, lebt euer Leben. Jeder Mensch hat die gleichen Rechte.
9: Mehr Jugendräume, also dass die Infrastruktur besser werden soll.
10: Gebt der Jugend Platz.
11: Und deswegen ist es ganz klar hier, wenn überhaupt noch was passieren soll hier, muss man
12: einfach mal zuhören.
11: Und deswegen mache ich jetzt hier diesen Tisch mal kaputt, ja? Damit du mal genau Bescheid weißt.
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0: So, das war Musik von den einstürzenden Neubauten und mein Name ist Carlo, ihr hört Radio Korax und zwar den Widerhall auf der Ultrakurzwelle 95,9. Mit ein bisschen Verspätung ist es jetzt 17.14 Uhr und nicht 17 Uhr, wie sonst, wenn der Widerhall beginnt. Und das hat einen guten Grund. Wir sind wie immer live aus Halle an der Saale, aber nicht an irgendeinem Ort, nicht in Studio 1, 2 oder 3, sondern von der Mahnwache in der Innenstadt senden wir anlässlich der Landtagswahlen. Wir sind einen Tag nach dieser fürchterlichen Wahl, ich glaube, man kann es so nennen. Und mit mir, nicht im Studio, sondern auf dieser Kundgebung auf der Mahnwache am Steintor, ist Maja von dem Orga-Team. Schön, dass du da bist, Maja.
1: Hallo, danke, dass ich da sein darf.
0: Ja, diese Mahnwache hat den Titel SOFA. Wofür steht denn diese Abkürzung?
1: Das steht für solidarischer Ort für alle. Und es ist nicht wirklich eine Mahnwache, sondern eher ein Camp, das wir ab Sonntag um 18 Uhr hier veranstalten, bis Mittwoch um 12. Ja.
0: Und ich weiß nicht so genau, ob meine eigene Stimme gerade übersteuert zu hören ist, aber wir machen einfach mal weiter. Wie ging es dir gestern Abend? Hier war ja auch ab 18 Uhr ein gemeinsamer Livestream von den Wahlergebnissen. Wie hast du gestern den Abend erlebt?
1: Also ja, um 18 Uhr habe ich mir das auch angeschaut. Das hat mich schon auch sehr überrollt, muss ich sagen. Und zwar schon auch, glaube ich, bei vielen von uns kurz ein bisschen Fassungslosigkeit und Trauer. Aber ich hatte einfach das große Glück, umgeben zu sein von sehr vielen lieben Menschen, die mich in den Arm genommen haben. Und wir konnten uns irgendwie sehr viel Halt gegenseitig geben. Und irgendwie würde ich sagen, ist die Stimmung auch nochmal ein bisschen, hat sich nochmal ein bisschen gewendet. Und der Abschluss, da wurden ja so Lieder gesungen und das war total schön. Wir haben durch den Monsun von Tokyo Hotel gesungen, alle gemeinsam, und das war irgendwie
0: sachsen-anhaltinische Band.
1: Ja, genau. Und das war total schön. Und deswegen, ja, irgendwie so sehr, ja, gegensätzliche Emotionen. Also irgendwie Trauer, aber irgendwie auch gleich Freude und irgendwie einfach so ein sehr volles Herz mit den ganzen Menschen hier vor Ort.
0: Ja, ich finde es auch sehr beeindruckend. Der Ort hier, ist es wirklich sehr viel los. Es ist ja unter der Woche und jetzt gerade mal kurz nach 5, aber es sind echt viele Leute hier, sehr viele Kinder. Es gibt Kinderschminken und Konzerte und auch Essen und so weiter. Außerdem auch Wände, an die Leute Botschaften hinterlassen können, was ihnen auf dem Herzen liegt. Davon wollen wir auch noch ein paar vorlesen. Ich bin nämlich nicht alleine hier am Moderationstisch mit dabei, ist auch noch.
2: Hallo, ich bin Leo und ich befinde mich hier mit Radio Korax am Steintor.
0: Genau, und das kommt aber später. Maja, vielleicht nochmal zu dir. Was ist denn so für die nächsten Tage hier geplant, das Programm vom Solidarischen Ort für alle?
1: Ich muss sagen, ich habe nicht so ganz den Überblick, weil es einfach total viel gibt. Also genau, heute Abend gibt es kostenloses Abendessen für alle Leute, die Lust haben. Es gibt es morgen Abend auch nochmal. Und ich würde sagen, es ist so eine Mischung aus so Kulturprogrammen mit Bands und Live-Musik, DJs, Angebote für Kinder, sowas wie Kinderschminken. Es gibt auch Yoga. Es gab heute auch einen Skate-Workshop, aber genauso gut auch inhaltliche Workshops, so zum Beispiel so dem Widerstand in den USA in Minneapolis gegen ICE, was man so daraus lernen kann, wie man so in autoritären Staaten irgendwie sich trotzdem noch organisieren kann. Also ich würde sagen, es ist eine Bandbreite an Dingen. Und ja, wir laden euch herzlich ein, vorbeizukommen und es euch selber anzuschauen.
0: Hier am Steintor in Halle an der Saale. Noch bis wann?
1: Bis Mittwoch um 12.
0: Bis Mittwochmittag. Und außerdem ist hier auch eine Besucherin von dem Camp.
3: Hallo.
0: Schön, dass du da bist. Wie ist denn dein Name?
3: Ich bin Ilja.
0: Schön, dass du da bist, Ilja. Seit wann bist du hier auf dem Camp?
3: Ich bin seit gestern Nachmittag hier und jetzt heute seit so 14 Uhr. Und ich muss sagen, ich hoffe, man hört so ein bisschen die Geräuschkulisse. Also es ist wirklich mega schön. Es ist so viel los. Also wie Maja gerade schon gesagt hat, es sind Kinder am Spielen, es sind Menschen am Singen, es sind Leute am Skaten und am Gefühle verarbeiten und im Gespräch. Und es ist wirklich mega schön, so diesen Raum zu sehen und wie sich Leute hier austauschen.
2: Also es ist nicht nur schlechte Nachrichten zum Glück am diesen Montag.
3: Ja, zum Glück nicht. Also ich glaube schon, dass die schlechten Nachrichten wiegen schon in den Herzen sehr schwer seit gestern. Obwohl es, glaube ich, viele von uns ja gar nicht so viel besser erwartet haben. Und ich glaube aber auch, also es fühlt sich so sehr wichtig an, jetzt hier zu sein, weil es ja gerade darum geht, mit diesen Gefühlen nicht allein zu sein, auf der einen Seite, und dann halt auf der anderen Seite diese Gefühle, mit denen wir jetzt alle irgendwie auch alleine zu Hause sitzen könnten, miteinander zu teilen und dann irgendwie in die Aktion zu kommen.
2: Genau, danke für deine Worte. Deswegen befinden wir uns auch hier, um unsere Zuhörer hier Kundgabe zu geben.
0: Ja, und ich würde sagen, wir spielen noch ein bisschen Musik. Genau, so lange ist die Sendung ja jetzt bis noch nicht gelaufen. Als nächstes hören wir Billie Holiday von Trettmann, auch ein schönes, gefühlvolles Lied, hier auf Radio Korax, der 95,9 im Widerhall. 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

0: Ja, das war Trettmann mit Billie Holiday hier auf Radio Korax im Widerhall auf der Ultrakurzwelle 95,9. Wir senden wie immer live aus Halle an der Saale, aber diesmal nicht aus Studio 1, 2 oder 3, sondern von der Kundgebung Solidarischer Ort für alle, die hier für mehrere Tage am Steintor anlässlich der Landtagswahlen in Sachsen-Anhalt stattfindet. Genau, die Ergebnisse haben wir alle mitbekommen. Die rechtsradikale AfD hat nach aktuellen Hochrechnungen 43,8% der Stimmen erhalten. Die CDU hat sich halbiert und liegt bei 17%, SPD, Grüne und Linke bei ungefähr 9% und das BSW bei 5,3. Die FDP ist raus aus dem Landtag. Fast 80% haben gewählt in Sachsen-Anhalt und wohlmöglich erleben wir in den nächsten Wochen die erste rechtsradikale Regierung in einem deutschen Bundesland seit 1945. Und bei mir ist jetzt Nico. Nico, du bist antifaschistischer Aktivist aus Halle an der Saale und du hast dich am Haustürwahlkampf der Linkspartei beteiligt und wir wollen jetzt darüber ein bisschen sprechen. Aber erstmal vorab, wie geht's dir mit dem Wahlergebnis? Wie geht's dir seit gestern Abend und wie geht's dir heute? Wie geht's dir mit dem Wahlergebnis genau seit gestern und heute? Sorry, wir haben irgendwie technische Schwierigkeiten. Das eine Mikrofon funktioniert leider doch nicht. Und jetzt hören wir aber die Antwort von Nico. Tut mir leid, Nico.
1: Kein Problem. Ich war gestern ganz schön lange noch wach. Also das Wahlergebnis hat mich sehr, sehr bewegt. In erstmal in einem sehr negativen Sinne. Diese krassen Ergebnisse für die AfD zu sehen, ist ganz schön bitter. Ich glaube, dass es auch nicht zu unterschätzen ist, was es bedeutet, wenn hier eine AfD-Regierung an die Macht kommt. Und aktuell ist es auf jeden Fall nicht ausgeschlossen, dass die AfD mit Hilfe des BSW an die Macht kommen könnte. Und genau, das macht mich ganz schön wütend. Und gleichzeitig ist trotzdem da ein Funke der Hoffnung, weil wir hier in Halle sogar 2 Direktmandate gewonnen haben von der Linken und an einer Kampagne von Yannick Barlind habe ich mich auch beteiligt und genau bin sehr froh, dass es da ziemlich gut ausschaut.
0: Genau, Mustafa Gröner siegte im Wahlkreis Magdeburg 2, Gitta Hartenstein-Wiermann in Halle 2 und eben Yannick Loris Barlind holte ein Direktmandat in Halle 3. Und du hast an letzterer Kampagne teilgenommen in den letzten Wochen und an Haustüren geklingelt und Leute gefragt, ob sie die Linke wählen wollen oder Barlind wählen wollen. Kann ich mir das so vorstellen?
1: Genau, also das gibt es ja bei der Linkspartei jetzt schon seit ein paar Jahren, dass Haustürgespräche sehr im Mittelpunkt stehen. Und hier in Halle haben wir mit einer Kampagne die Haustüren bespielt, wo wir eben auf die Leute zugehen wollten und mit denen ins Gespräch kommen wollten und keine Politik von oben herab machen wollen und sind eben mit einem Direktkandidaten angetreten, der versprochen hat, sein Gehalt zu deckeln. Yannick hat gesagt, ich deckel mein Gehalt auf das deutsche Durchschnittsgehalt und ich bin auch bereit, nicht nur alleine dieses politische Mandat auszuüben, sondern mit ganz, ganz vielen Menschen hier aus dem Viertel, mit ganz, ganz vielen Aktiven. Und die sind eben in den letzten Monaten aktiv geworden und haben sich eingebracht. Und ich bin in dem Verlauf auch dazu gestoßen.
0: Ja, verstehe. Und so wie ich das verstanden habe, sind diese Haustür-Wahlkampagnen und das dahinterstehende politische Konzept besagen, dass eben Politik nicht von oben oder als nur im Parlament stattfindend betrachtet wird, sondern es eben um eine Politik von unten geht, um auch eine parlamentarische Politik, die einer Zivilgesellschaft zuarbeitet. Habe ich das richtig verstanden?
1: Genau, also es geht wirklich darum, Politik anders zu machen, nicht von oben her zu denken, nicht über Regierungskoalitionen nachzudenken, sondern wirklich mit den Menschen zu reden und über deren alltägliche Probleme zu sprechen. Also ganz, ganz viele Leute an den Haustüren haben uns gesagt, dass das Leben immer unbezahlbarer wird, dass die sozialen Probleme sie bedrücken. Aber auch ganz viele hatten Angst vor der AfD. Es gibt Leute, die haben darüber nachgedacht, hier wegzuziehen. Und deswegen ist es eben so wichtig, mit den Leuten selbst zu sprechen und ihre Sorgen sich anzuhören.
0: Mit wie vielen hast du ungefähr gesprochen?
1: Boah, ich persönlich kann es gar nicht so genau sagen, vielleicht mit 100 ungefähr.
0: Das ist
1: über
0: ja schon einiges, ja.
1: Die Monate, genau. Also die Gespräche sind auch sehr unterschiedlich lange. Also manche von den Gesprächen dauern auch eine Dreiviertelstunde oder Stunde, je nachdem. Genau. Und manche sind auch nur ganz kurz, aber manche auch einfach sehr, sehr bewegend. Also ich erinnere mich noch an eine ältere Frau, die erst gar nicht mit mir sprechen wollte hier im Paulusviertel und die auch überhaupt nicht der Linkspartei zugeneigt war. Und wo ich auch erstmal nachfragen wollte, was los ist und dann eben eine große Frustration gespürt habe. Und als ich genauer nachgefragt habe, und auch beim Thema Miete nachgefragt hat, hat diese Frau mir erzählt, dass es bei ihr total akut ist, dass ihre Vermieterin die Miete erst wieder erhöht hat, obwohl sie weiß, dass ihr Mann erst vor 2 Jahren, glaube ich, also noch nicht vor allzu langer Zeit verstorben ist und sie das jetzt alleine von ihrer Rente bestreiten muss. Und ja, das einfach nochmal so persönlich zu erleben, wie schlimm das für eine ältere Frau ist, die da gerade alleine in ihrer Wohnung wohnt und dort vielleicht sogar noch ausziehen muss und auf jeden Fall dadurch weiter ja belastet wird. Genau, das hat mich dann auch persönlich ganz schön mitgenommen. Und genau, wir hatten ein richtig langes Gespräch. In dem Fall, normalerweise gehen wir nicht in die Wohnungen, aber in dem Fall saß ich auch noch richtig lange bei ihr in der Küche. Und genau, sie war am Ende ja auch unserer Politik dann deutlich zugeneigter und hat auch gemeint, dass sie auch mal wegen ihrer Rente mal in der Sozialsprechstunde vorbeischauen will von der Linken. Und genau, ich konnte das dann, ich kann das natürlich persönlich nicht weiter verfolgen, ob sie das dann auch gemacht hat, aber ich glaube, das ist die Art und Weise, wie wir mit dieser Kampagne Politik gemacht haben, dass es eben nicht um die großen Themen geht, sondern um die Leute persönlich, die hier wohnen.
0: Und glaubst du, was ich mich gefragt habe, es haben ja wirklich wahnsinnig viele Leute AfD einfach gewählt, überall in Sachsen-Anhalt. Und diese 3 linken Direktmandate sind dann 3 rote Flecken auf einer blauen Landkarte von dem Bundesland. Glaubst du, es haben viele Leute Erststimme links und Zweitstimme AfD gewählt?
1: Das kann ich mir nicht so ganz vorstellen. Ich kann mir vorstellen, dass Leute mit der Erststimme die Linkspartei gewählt haben und dann aus taktischen Gründen zum Beispiel die Grünen, also gerade in einzelnen Vierteln, deuten auch die Wahlergebnisse auf solche Konstellationen hin.
0: Damit die Grünen über die 5%-Hürde kommen.
1: Genau, damit die Grünen über die 5%-Hürde kommen. Ich glaube, dass sehr, sehr viele Leute, die auch eigentlich an die Linkspartei gebunden sind und ihr langfristig ihre Stimmen geben würde, die diesmal taktisch eingesetzt haben, um die AfD zu verhindern. Und ich finde, das zeigt auch, dass wir irgendwie in diesen Zeiten zusammenstehen und uns irgendwie von dieser blauen Welle nicht erdrücken lassen, sondern dass wir dem irgendwie gemeinsam was entgegensetzen wollen. Und ich bin sehr davon überzeugt, dass wenn wir diesen Weg weitergehen und mit Leuten persönlich sprechen, also nicht nur als Linkspartei, sondern generell als linke Zivilgesellschaft, als progressive Menschen, als Leute, die was verändern wollen, dass wir dann auch eine Chance haben, Sachen zum Besseren zu verändern. Also zum Beispiel in dem Paulusviertel, wo ich unter anderem aktiv war, sind am Ende 46% der Stimmen an Yannick gegangen und ich glaube, auch in vielen anderen Vierteln gab es ähnliche Ergebnisse und ja, damit haben wir gute Aussichten.
0: Ja, und Teil dieser Strategie, die jetzt zum Beispiel auch Yannick Balint verfolgt, ist ja auch ein Stadtteilzentrum zu eröffnen, wo dann eben sowas wie eine Sozialberatung und so weiter stattfindet. Und du hast ja jetzt viel auch über soziale Anliegen, soziale Themen gesprochen, die viele Menschen bewegen. Würdest du sagen, wenn es jetzt wirklich dazu kommt und es einen Ministerpräsident der AfD gibt, ist das für dich der aussichtsreichste Weg des Widerstands oder so dein oder euer Vorschlag, antifaschistischen Widerstand gegen die AfD zu leisten mit eben vor allem diesen sozialpolitischen Themen?
1: Also ich glaube, es muss ganz, ganz, ganz viele Ansatzpunkte geben für antifaschistische Politik. Also hier zum Beispiel mit diesem solidarischen Ort, der hier in den letzten Tagen entstanden ist und wo einfach so viele Leute sind. Das ist auf jeden Fall ein total wichtiger Ansatzpunkt. Und ich glaube, wir müssen auf alle verschiedenen Weisen uns gegenseitig bestärken, um der AfD was entgegenzusetzen. Aber ich glaube, dass die Linkspartei und eine Politik von unten, wie sie Yannick betreibt, ein wichtiger Baustein ist in dem Ganzen, wo wir wirklich auf die sozialen Themen sprechen. Yannick macht schon seit Jahren Sozialsprechstunden. Und ich glaube, das ist was, was wir jetzt auf jeden Fall weiter ausbauen können mit diesem Mandat und wo wir mit einer sozialen Politik von unten, die unzufrieden ist mit den Verhältnissen, auch was verändern können.
0: Vielen Dank, Nico, für deine Worte und deine Einschätzung hier bei Radio Korax im Widerhall. Wir senden heute live von der Kundgebung am Steintor, von dem Camp am Steintor, der solidarische Ort für alle. Hast du noch was Abschließendes zu sagen oder alles gesagt?
1: Ja, ich glaube, ich finde es einfach unglaublich krass, wie viele Leute hier am Ende doch zusammenkommen. Und ich fand auch gestern, als ich schon mal hier war, dass diese bedrückende Stimmung, die von diesen Wahlergebnissen ausgeht, hier so ein bisschen aufgelöst wird, dass es schön ist, mit Leuten zu reden. Und genau, ich glaube, ich kann auf jeden Fall empfehlen, hier vorbeizukommen.
0: Ja, es ist wirklich eine super schöne Stimmung hier, das Licht. Die Abendsonne scheint auf den Platz und Kinder spielen, ein buntes Zirkuszelt sieht man. Ich weiß nicht, was siehst du noch hier, Leon?
2: Viele Gesichter, viele Leute, die für Demokratie stehen. Genau, einfach eine gute Stimmung, auch unter diesen Umständen.
0: Ja, und wir haben uns auch was überlegt, wie wir gleich noch diesen Ort hier zum Klingen bringen. Erstmal nochmal vielen Dank an dich, Nico, und bis dann. Und wir hören jetzt noch ein bisschen schöne Musik von Ebo.

0: So, wir sind immer noch im Widerhall hier bei Radio Korax auf der 95,9 und es ist gerade eine Passantin an den Sendeort hier von Radio Korax gekommen. Jenny, schön, dass du da bist.
1: Ja, freut mich auch, dass ich hier sein darf.
0: Ja, wie bist du denn hier zu der Kundgebung Solidarischer Ort für alle gekommen?
1: Also ich glaube, das ist der wohl langweiligste Grund, den es gibt. Ich bin aus der Straßenbahn nach der Arbeit ausgestiegen und war neugierig, was das hier ist und bin dann einfach hergekommen.
0: Ja,
1: und jetzt sitze ich hier.
0: Du hast gerade schon erzählt, du warst auch gestern während der Wahl auf der Arbeit. Wo warst du denn gestern um 18 Uhr?
1: Also ich arbeite in Obhutnahme und war da halt mit ganz vielen Jugendlichen, gerade auch, wo dann die Hochzahlen rauskamen, saß ich mit denen vorm Fernseher und das war dann halt zum Kontext und muss halt sagen, dass wir sehr, sehr viele Kinder mit Migrationshintergrund in der Einrichtung haben. Und dann war das halt wirklich so, wir saßen vorm Fernseher, da mussten wirklich Tränen getröstet werden, weil Kinder Angst hatten, darf ich jetzt noch hier in Deutschland bleiben, dürfen meine Eltern noch hier bleiben? Wenn es dann heißt, mein Vater hat keinen deutschen Pass, was macht der jetzt? Da wurde dann schon ganz, ganz viel auch beim Abendbrot drüber geredet und auch von den Kleinsten tatsächlich. Also wir haben
0: Alter sprechen wir da?
1: Wir haben so das Spektrum von 6 bis 18. Und das ist dann halt, wenn du dann schon 6-Jährigen am Tisch hörst mit, sicher, dass ich morgen noch hier sein darf, ist das so ein, uff, wie gehst du jetzt damit um? Da war selbst ich teilweise ratlos.
2: Aber du hast es gelöst, oder?
1: Wir haben dann einen Filmabend gemacht, weil wir uns alle irgendwie so ein bisschen davon distanzieren wollten. Ich bin aber halt auch nach Hause gefahren, dann es war so nachts durch Halle und es war dann so ein, ach du meine Güte, was erzählst du diesen Kindern, wenn du morgen auf Arbeit kommst? Denen kannst du dann nicht sagen, dass alles wieder gut wird.
2: Ja, kannst du uns, wenn du kannst, ein bisschen mehr über deine Arbeit da erzählen, was du genau machst?
1: Es ist eine super interessante Arbeit tatsächlich. Also es sind tatsächlich, zu uns kommen die Jugendlichen, die halt wirklich in jeder anderen WG irgendwie rausgeflogen sind, die dann irgendwie nicht untergebracht werden können, auch Jugendliche, die gerade hier in der Stadt sind, dann irgendwie aufgegriffen werden, die kommen dann auch dahin und sind halt so, du lernst wirklich Jugendliche mit den verschiedensten Hintergründen kennen und bist dann halt irgendwie auch dankbar um so jede Information, die sie mit dir teilen, also gerade wenn du dann halt auch hörst, so ja, der und derjenige, da brauchst du gar keine Hoffnung machen, der wird dich durchs ganze Haus jagen und wird eh nicht mit dir reden und dann bist du mit dir unterwegs im New Yorker und bist halt so und hörst dann so, wie er seine ganze Geschichte so droppt und bist so, krass, okay, schön, dass wir das jetzt gerade hier machen, aber du bist halt dann trotzdem dankbar, weil du, es ist halt ein Vertrauen, was sie dir entgegenbringen.
0: Also dein Beruf als Erzieherin bedeutet auch, sich in andere Leute hineinversetzen und so weiter, wenn ich es richtig verstanden
1: Absolut,
0: habe.
1: Absolut. Also
0: krasse Geschichten sich anhören von Menschen mit geringen Hintergründen.
1: Das Lustige ist ja, ich bin nicht nur in der Jugendhilfe eingesetzt, ich bin halt mit der Zeitarbeit in allen Bereichen irgendwie eingesetzt. Und es ist halt schon so ein krasser Wechsel, wenn du gestern noch in Obhutnahme hast und heute in die Kita fährst und dir denkst, krass, jetzt muss ich meine Sprache umändern, ich muss wieder auf ein ganz anderes Altersniveau eingehen. Und auch wieder ganz andere Kollegen, die dann nicht immer so tolerant sind. Also
0: ja,
1: gerade so auf den dörflicheren Einrichtungen, wenn dann schon gesagt wird, ja, was hast denn du da im Rucksack? Es ist halt ein Regenbogenbändchen. Und da kommt so, ja, du musst neutral sein als Erzieherin. Ich bin nicht neutral als Erzieherin.
0: Ja, ja, das wird ja gerne mal verwechselt, Neutralität mit demokratischen Werten oder so. Und das wäre auch meine Anschlussfrage. Ich weiß nicht, hast du dir darüber Gedanken gemacht oder Prognosen gehört, wie sich deine pädagogische Arbeit eventuell unter einer AfD

0: nicht so. Ich habe so viele Familien gehabt, die dann nur noch aus Mutter und Kindern, aus Vater und Kindern oder aus Mutter, Mutter und Kind bestanden. Und du musst auf alles eingehen können. Das ist halt wirklich das Schöne an der Arbeit. Du lernst Familienformen kennen, du lernst Erziehungsformen kennen und halt auch, ja, das ist halt das Schöne an der Arbeit. Du lernst ganz, ganz viel kennen. Und das habe ich halt die AfD gefragt. Die waren halt so, na, warum sollen wir was dafür machen? Es gibt gerade wichtigere Themen. Zum Beispiel, indem man Menschen abschiebt. Und da war ich so, warum? Was haben diese Menschen euch getan? Und da waren die halt so, das sind alles Kriminelle. Wo ich denke, auch ein Dieter, auch ein Günther, sorry an jeden Dieter und Günther, der es gerade hört, auch eine Renate und sonst was können Täter sein. Es sind, ich habe, wenn ich durch die Stadt laufe, nicht nur Angst, wenn ein migrantischer Mann hinter mir läuft, ich habe auch Angst, wenn ein deutscher Mann hinter mir läuft, generell. Weil das Thema sind nicht, welche Herkunft es Täter sind, sondern welches Geschlecht haben die Täter. Und ich sag's mal so, 10 Frauen hinter mir und ich fühle mich wohl wie noch nie, 10 Männer hinter mir und ich renne bis nach Kröllwitz, so schnell wie ihr habt ihr mich noch nie gesehen. Ja.
1: Okay, danke für deine Wörter. Ich glaube, auf unserer Seite gibt's jetzt keine weiteren Fragen, aber das ist eine sehr, sehr schöne Geschichte, was du uns erzählt hast.
0: Kein Problem.
2: Ja, super. Vielen Dank für deine Perspektive. Es gab auch vorhin, glaube ich, einen Workshop hier auf dem Steintor zum Thema, wie wehre ich mich gegen Einflussnahme der AfD am Arbeitsplatz. Ich weiß nicht, vielleicht wird der nochmal wiederholt, muss man im Programm nochmal gucken. Vielen Dank, Jenny, für deine Worte. Hast du noch was Abschließendes zu sagen?
0: Alles gut. Ich habe alles gesagt.
2: Dann geht's hier weiter mit ein bisschen Musik. Genau, die nächste Band stellt sich selber vor.
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0: Ihr hört das Nachmittagsmagazin auf Radio Korax, den Widerhall auf der Ultrakurzwelle 95,9 oder im Internet-Livestream, das geht natürlich auch. Und wir senden heute live vom Solidarischen Ort für alle, denn gestern Abend, wir haben es alle verfolgt, die Landtagswahlen mit einem wirklich nicht sonderlich überraschend, aber mit einem sehr hohen Ergebnis dennoch für die rechtsradikale AfD. Und dieser Ort wurde hier errichtet zum Zusammenkommen, Gemeinschaft erleben. Und wir haben uns überlegt, wir können diesen Ort hier akustisch ein bisschen einfangen. Leon sitzt neben mir auch von Radio Korax.
1: Hallo, wir sind noch da und wir übertragen live aus dem Steintor, wo jetzt immer mehr und mehr Leute.
0: Es ist echt viel los, ne?
1: Ja, ja.
0: Und es gibt auch diese Wände hier. Es stehen so Aufsteller da, wo Leute mit einem Filzstift ihre Gedanken niederschreiben können. Und jetzt Fragezeichen zum Beispiel steht über einer dieser Spruchwände. Und wir dachten uns, wir lesen einfach mal im Wechsel so ein paar von den Gedanken vor, die die Menschen aus Halle hier niedergeschrieben haben, jetzt nach dieser Wahl.
1: Ja, also zum Beispiel jemand hat hier geschrieben: Wie wollen wir leben? Was hält uns davon ab?
0: Wie bleiben wir widerständig, trotz Angst?
1: Jemand anders hat ganz groß geschrieben: Bleib stark.
0: Wir geben nicht auf, Herzchen.
1: Dann gibt's hier was auf Arabisch, glaube ich, aber ich kann das leider nicht übersetzen.
0: Wie sehr wird sich das Leben der Menschen in den nächsten 5 Jahren verändern?
1: Wie bleiben wir widerständig, trotz Angst?
0: Ich bin Autistin und habe Angst, aufgrund meines Grades der Behinderung Probleme zu kriegen.
1: So, dann ist hier mit ganz kleiner Schrift: Ich habe Angst, da ich eine pansexuelle Frau bin, neben jedoch noch psychisch und körperlich krank bin. Meine Frage ist einfach: Wo soll das hinführen und habe ich hier noch eine Zukunft?
0: Eine andere Person schreibt: Warum wird sich in Medien und Politik sich nicht mehr für Frieden und gegen Waffen und Krieg ausgesprochen?
1: Und noch hier gibt es eine liebe Nachricht: Seid füreinander da und hört euch zu.
0: Soll ich meine Koffer einpacken, fragt eine andere Person.
1: Dann steht es hier auch: Wie bekommen wir es hin, klar und standhaft zu sein, uns trotzdem als Menschen zu begegnen und die andere Seite nicht zu verteufeln?
0: Ja, das finde ich auch eine sehr interessante Frage. Ja, sehr viele Eindrücke. Es gibt auch einige Plakate von Kindern, die gemalt wurden, die hier aufgehangen sind. Lieber Schnee als AfD steht dort drauf.
1: Das ist ganz clever, ja.
0: Das ist ziemlich süß. Und es geht um unsere Zukunft, steht auf einem anderen.
1: Ja, es geht wirklich um unsere Zukunft, weil das ist heute der erste Tag, wo wir wirklich spüren, was die Zukunft vor uns hat. Ich denke, das ist deswegen wichtig, dass wir uns immer wieder diese Frage stellen, jetzt in Bezug auf die AfD und was noch auf uns kommt. Genau, hier haben wir auch ein sehr schönes Bild. Das hat wahrscheinlich ein Kind gemalt und da steht Nikita. Nikita hat kurze Haare und ganz große Ohren.
0: Das ist süß, ja. Ja, es ist jetzt 18.14 Uhr, ihr hört immer noch den Widerhall auf Radio Korax auf der Ultrakurzwelle 95,9, so wie jeden Tag unter der Woche. 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Und ich würde sagen, wir hören hier noch ein bisschen Musik. Später gibt es noch ein Live-Interview mit einer Person von der mobilen Opferberatung für Betroffene rechter Gewalt, die auch hier zum Solidarischen Ort für alle am Steintor kommt. Aber vorher gibt es noch Musik. Leon, hast du gerade was wir anmoderieren wollen, einen Song?
1: Nee, ich glaube, ich würde gerne ein bisschen Mucke hören.
0: Okay, dann geht es weiter mit Smerz. Remember.

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6: Ja, das war ein Jingle für die Kampagne, für die Freunde- und Förderkampagne von Radio Korax, denn die AfD hat Radio Korax sehr prominent in ihrem Wahlprogramm erwähnt und fordert diesem Sender, den Geldhahn abzudrehen. Aber their win is not our loss und wir machen das Beste draus von unserem Sender und genau, die Kampagne läuft auch echt extrem gut an seit gestern Abend. Ich weiß nicht, Leon, hast du das auch schon mitbekommen?
7: Nee, das freut mich.
6: Die Zahlen sind explodiert.
7: Toll ist.
6: Ja, ich glaube, das Ziel war 959 Unterstützerinnen und es ist jetzt wirklich fast erreicht. Und nach den, oh, wie schön hier im Hintergrund wird gejubelt auf dem Camp. Ja, ich glaube, wir sind jetzt so knapp bei 900 oder sowas. Also ich weiß nicht genau, ob die 959. Person einen Preis kriegt, vielleicht einen Getränk aus dem Getränkeautomaten.
7: Einen Preis bekommt.
6: 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Und genau, es gibt später noch ein Interview mit Frau Sauermann von der mobilen Opferberatung, aber vorher hören wir noch ein bisschen Musik. Wir haben vorhin gewitzelt im Sender, dass ja in Ungarn die Medienlandschaft total umgekrempelt wurde, als eine rechte Regierung rankam, sodass man nur noch patriotische ungarische Musik spielen durfte. Wir spielen hier auch Musik aus Halle, die ist aber nicht unbedingt patriotisch, sondern ganz lustig, von Ule Puschkin-Rose, eine berühmte Hallenser Band. Und zu diesem Lied gehört ein Jingle dazu, in dem die Eltern von einem Mitglied von Ule Puschkin-Rose den Song ihres Kindes ankündigen. Viel Spaß mit Kleingeld, mit einer Ansage von den Eltern von Partisan von Ule Puschkin-Rose.
8: Ja, hallo, hier sind die Eltern von Partisan und ihr hört jetzt gleich einen Song von Ule Puschkin-Rose. Er ist der den Refrain singt und ist sozusagen teilweise verantwortlich für die Musik. Und wir wünschen euch viel Spaß.

0: So, ihr hört immer noch Radio Korax, den Widerhall auf 95,9, das Nachmittagsmagazin. Und es ist eine weitere Person hier vorbeigekommen, die Lust hat, im Radio zu sprechen. Wie ist denn dein Name?
1: Hallo, ich bin Ali.
0: Und warum bist du hier beim solidarischen Ort für alle Sofa auf dem Steintor nach der Landtagswahl in Sachsen-Anhalt?
1: Ich glaube generell, weil es mich voll beschäftigt, was wir jetzt danach tun werden und genau wie wir die AfD zurückschlagen können. Und konkret gerade, weil wir gleich einen Workshop veranstalten werden zu Was ist Organizing? Genau, es wird darum gehen sozusagen, wie schaffen wir es eigentlich, gesellschaftliche Mehrheiten zu organisieren? Ich würde sagen, viele Leute von uns teilen eigentlich die gleichen Anliegen, doch Leuten fehlt eigentlich oft sozusagen Angebot, sich zusammenzuschließen und solidarisch für die gemeinsamen Interessen einzutreten. Und genau das wollen wir heute lernen, wie schafft man das eigentlich? Und genau dafür ist ja auch dieser Ort hier geschaffen worden, um massenhaft Ansprache mit den Leuten hier zu führen. Und ich finde das eine sehr wichtige Sache.
0: Okay, und gleich geht der Workshop los, ja. Und mit welchem Gefühl würdest du sagen, allgemein bist du auf dem Camp? Überwiegt bei dir eher Trauer, Resignation oder vielleicht auch Mut oder Wut?
1: Also ich würde sagen, gestern war ich sehr erschlagen und heute hatte ich viele sehr tolle Gespräche mit den Menschen hier und genau, bin, glaube ich, einfach froh, nicht alleine zu sein, sondern zu wissen, dass es weitergeht, dass ich viele tolle Menschen um mich rum habe, die Lust haben, jetzt richtig anzupacken und vor allen Dingen Lust haben, noch mehr zu werden. Und genau, ich glaube, zusammen können wir auch was Großes aufbauen und sozusagen, egal wie also krass einfach auch dieser Schockmoment gestern war, ich glaube, mir gibt es gerade eher die Kraft, jetzt richtig loszulegen.
0: Okay, vielen Dank, Ali vom SDS, Sozialistisch-Demokratischer Studierendenverband. Viel Erfolg beim Workshop.
1: Danke.
0: Und ja, ihr hört Radio Korax nicht nur auf der Ultrakurzwelle 95,9, sondern auch im Internet-Livestream.
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0: Und es ist ein weiterer Passant hier vorbeigekommen. Es ist jetzt ein bisschen spontan. Wie ist denn dein Name?
6: Ich heiße Silas.
0: Schön, dass du da bist, Silas. Und du bist du gerade auch angekommen hier am solidarischen Ort für alle?
6: Ja, eben gerade. Ich kam vom Hauptbahnhof. Ich habe das hier zufällig entdeckt. Und ich dachte, ich schaue mal vorbei und was ich hier unterstützen kann.
0: Ja, schön. Du hast direkt also Lust, dich auch mit einzubringen. Wie hast du denn gestern den Wahlabend verbracht?
6: Also ich war den ganzen Tag auf dem Flohmarkt in der Burgstraße und habe einfach versucht, einen schönen Tag zu haben und dann abends habe ich mich hingesetzt und ich habe tatsächlich den Rezo-Stream eingeschaltet.
0: Ah, ja, ein bekannter linker YouTuber.
6: Genau, genau. Und ja, da wollte ich mich halt so informieren, weil ich mir nicht alleine das Wahlergebnis reinziehen wollte. Und
0: also ja. Du warst dann quasi digital verbunden mit den anderen ZuschauerInnen vom Stream?
6: Ja, genau. Und ich, ja, also ich saß da mit einem wachen mit einem lachenden und mit einem weinenden Auge und weil die Grünen haben die 9% halt geschafft und das fand ich sehr schön und sehr toll. Dafür hat aber auch die AfD deutlich mehr geschafft, als eigentlich vermutet wurde, aber ehrlich gesagt habe ich mir das auch schon so ein bisschen so gedacht. Und ja, jetzt versuche ich halt mich noch stärker zu engagieren gegen alles, was rechts ist und rechten Platz gibt.
0: Und du lebst auch in Halle, oder?
6: Ja, genau, ich studiere hier.
0: Ah ja, wie alt bist du, wenn ich fragen darf?
6: Ich bin 19.
0: Ah ja, ja, vielen Dank für deine Perspektive. Ich, ja, hast du noch konkrete Pläne, was du hier heute Abend am solidarischen Ort für alle wahrnehmen willst? Welches Programm oder so?
6: Ich habe mich noch nicht sonderlich mit dem Programm auseinandergesetzt, aber ich werde auf jeden Fall mal rumschauen, wo ich mich einsetzen kann, ob ich irgendwo beitreten kann. Oder auch einfach nur eine kleine Geldspende da lassen kann. Und ja, ansonsten vielleicht noch was zu essen finden.
0: Okay, dann vielen Dank, Silas. Und wir hören jetzt noch ein bisschen Musik und melden uns dann gleich wieder hier vom Steintor.

0: nach Fethiye fahren und erstmal eine Woche Urlaub machen.
1: Ja, klar. Nee, habe ich mir auch gedacht, dass es das so angehört ist, ey, was es nicht in Berlin ist.
2: Moment, guten Morgen, John Ben, Digga.
3: Das war die wunderbare Ebo hier auf Radio Korax. Und wir hören jetzt noch ein schönes Lied von Fela Kuti, nicht F-E-L-A, sondern F-E-H-L-E-R geschrieben. Fela Kuti, ein schwarzer Musiker aus Bayern, der ein tolles Lied gemacht hat. Mayday, Mayday ist schon ein paar Jahre draußen. Viel Spaß mit der Musik.

0: wir hören dich gerade noch nicht. Hörst du uns?
1: Jetzt höre ich dich.
0: Ah ja, super, okay. Ja, schön, dass du da bist. Die mobile Opferberatung ist in Trägerschaft von Miteinander e.V. und unterstützt seit 2001 professionell und parteilich Betroffene von rechter, rassistischer, antiromaistischer, LGBTIQ-feindlicher, sozialdarwinistischer und antisemitischer Gewalt, deren Freundinnen, Angehörige und ZeugInnen in Sachsen-Anhalt. Und du arbeitest bei der mobilen Opferberatung. Wie geht's dir jetzt? Wie ist dein Gefühl nach der Wahl? Überwiegt Schock oder Fassungslosigkeit oder Aufbruchsstimmung?
1: Also tatsächlich hatte ich gehofft, dass die hohen prognostizierten Werte für die AfD gerade nach den unglaublich beeindruckenden Kraftanstrengungen und Aktivitäten so vieler Menschen gegen einen Wahlsieg der AfD sich auch in verringerten Prozenten niederschlagen würden. Und angesichts des tatsächlichen

0: interessant zu hören und auch fand ich auch sehr ermutigend, heute zu lesen, in wie vielen Städten es auch spontan Demonstrationen gegeben hat und so weiter. Du bist in der mobilen Opferberatung tätig. Kannst du uns eventuell einen Einblick geben, wie unter Betroffenen von rechtsradikaler Gewalt über die Wahl gesprochen wird? Hast du da Stimmen oder Perspektiven mitbekommen?
1: Ja, also ich glaube, das sickert natürlich so nach und nach erst ein, weil das eine ist schon, dass Leute auch ganz trocken sagen, naja, wir haben uns schon noch drauf eingestellt. Mhm. Aber das dann tatsächlich zu erleben, das macht schon auch nochmal fassungslos und verunsichert und macht auch viele Betroffene wütend.
0: Ja.
1: Und natürlich haben sie ganz konkret Angst um ihre Kinder, ihre Liebsten oder um sich selbst. Und es ist einfach nochmal diese Vorstellung, dass im Prinzip im sozialen Umfeld Bäckereiangestellte, Eltern von MitschülerInnen oder MitarbeiterInnen von Ämtern und Behörden aktiv einer Partei an die Macht geholfen haben, welche ihnen die Würde und ihr Existenzrecht abspricht und ihnen damit in letzter Konsequenz eigentlich den Tod wünscht, total erschütternd. Und das ist eine Erschütterung in Vertrauen in Menschen und das bedeutet umso mehr und umso wichtiger, dass wir jetzt Zeichen von Zusammenhalt und praktischer Solidarität zeigen, wo wir es können im Alltag und überall.
0: Ja. Ja, und der solidarische Ort für alle, wo wir gerade sind, ist auch ein solcher Ort. Ich glaube, man hört es im Hintergrund auch immer wieder von den verschiedenen Bühnen so ein paar Zwischengeräusche. Aber wir können dich gut verstehen und auch im Radio sind wir zum Glück gut zu verstehen. Ich war, genau, habe ich ja schon beschrieben, auch gestern Abend und dann auch gestern Nacht hier. Und wir haben hier auch eine wachsame, na, zumindest die Abendstunden oder den Beginn der Nacht sehr wachsam hier verbracht, weil es auch natürlich die Befürchtung gegeben hat, dass in der Wahlnacht selber es zu Übergriffen oder Terror kommen könnte. Die Wahlnacht selber ist aber ja relativ ruhig geblieben, oder? Siehst du das auch so?
1: Tatsächlich hatten wir auch Befürchtungen und haben genau geschaut und haben bis jetzt, bis auf, Freudenbekundungen und Menschen, die mit Deutschland fahren,
0: Ja,
1: wir gefeiert haben halt nicht an Übergriffen, an Angriffen mitbekommen. Nichtsdestotrotz muss man sich vor Augen führen, dass Sachsen-Anhalt schon jetzt zu den negativen Spitzenreitern in Bezug auf das Ausmaß rechter Angriffe pro 100.000 EinwohnerInnen zählt. Mhm. Und dass die Gefahr in Sachsen-Anhalt zum Beispiel als Person of Color oder Geflüchtete aus rassistischen Motiven angegriffen zu werden, drei bis viermal höher ist als in den allermeisten der 16 Bundesländer. Und natürlich befürchten wir, dass das Klima für alle, die nicht ins rechte Weltbild passen, zunehmen wird.
0: Ja.
1: Viele Aktive haben zum Beispiel in den vergangenen Monaten bei Türgesprächen oder bei Aktivitäten gegen Wahlkampfstände der AfD halten ganz klar immer wieder gehört, dass es schlimm aussehe für sie nach der Wahl und dass sie schon noch ihr blaues Wunder erleben würden. Und genau das ist jetzt zu befürchten, dass sich das im Klima niederschlägt und zunehmend eben auch in Bedrohung und Gewalt.
0: Ja, verstehe. Ja, ich finde es ganz interessant, dass genau zu beobachten, das Ausmaß der Gewalt, also die Gewalt ist ja auf jeden Fall da, das ist auch nicht abzustreiten, die strukturelle Gewalt, die Gewalt, die vom Staat durch Abschiebungen ausgeht, wo auch eine große Angst besteht, dass sich das erhöht und eben auch diese Straßengewalt. Mein Eindruck war bisher, dass ich weiß nicht, zum Beispiel auch, ich erinnere mich an die Landtagswahl in Sachsen 2024, da gab es auch viele Schutzstrukturen wegen befürchteter Übergriffe nach eben dieser Sachsenwahl. Und die sind auch ausgeblieben. Deswegen war mein Eindruck, dass es diesen massiven Terror, wie beispielsweise in den 90er Jahren, dass es den aktuell nicht gibt. Das sage ich nicht, um irgendwas zu verharmlosen, sondern für ein realistisches Bild, wo die größte Gefahr von ausgeht. Ich weiß nicht, wie siehst du das?
1: Ja, momentan haben wir den Eindruck, dass die Anhänger der AfD halt so einen Siegestaumel so schweben und denken, wir haben ja jetzt im Prinzip die Macht und die Befürchtung ist, dass sich das erst nach und nach

0: dann eben sozusagen auch manifestiert und Leute das im Alltag mitbekommen werden, gerade wenn dann tatsächlich die AfD in der Lage sein sollte, ihre menschenverachtende Politik auch umzusetzen. Yeah. Und dann kommt es mehr darauf an, dass wirklich Menschen in Behörden, politisch Verantwortliche und halt Menschen insgesamt im Alltag, in ihren jeweiligen Funktionen oder als Privatpersonen wirklich Verantwortung übernehmen und ihrem Gewissen folgen und alles dafür tun, dass eben diese Menschenverachtungspolitik nicht in die Tat umgesetzt wird und dass jeglicher struktureller oder tatsächlicher Gewalt halt entschieden entgegengetreten wird.
1: Ja. Vielen Dank für deine Worte. Vielleicht noch eine letzte Frage. Wie ist die Zukunft der mobilen Opferberatung selbst, die eben in Trägerschaft von Miteinander e.V. Organisiert wird? Wird euch die Finanzierungsgrundlage jetzt entzogen, wenn es eine AfD-Regierung geben sollte und einen AfD-Ministerpräsidenten?
0: Also Miteinander als Trägerverein der mobilen Opferberatung ist ja schon seit ganz vielen Jahren ein Dorn im Auge der AfD und im Fokus. Aber im Übrigen auch für die CDU unliebsam. Und wir müssen tatsächlich befürchten, dass die AfD nur vorhaben, sämtliche Gelder zu entziehen, schnell wie möglich dann tatsächlich auch in die Tat umsetzt. Und das betrifft ja eben leider nicht nur Miteinander, sondern ganz viele andere Träger und ja auch euch als Radio. Insofern sind wir tatsächlich mehr denn je darauf angewiesen, dass Menschen sich solidarisch verhalten und haben auch eine Spendenkampagne gestartet, weil es gerade in dieser Situation für Betroffene unerlässlich ist, professionell und verlässlich auch Unterstützung zu bekommen. Und wenn Menschen unterstützen wollen, wir haben eine Spendenwebsite, opferberatung-live.de, und da kann man auch ganz kleine Beträge an uns spenden und mit unterstützen und einen Unterschied machen.
1: Vielen Dank, Cissy Sauermann von der mobilen Opferberatung unter der Trägerschaft von Miteinander e.V. Aus Halle an der Saale. Alles Gute und bis dahin.
0: Ja, vielen Dank auch für eure Arbeit.
1: Ja, gerne. Und
0: ja.
1: Wir hören jetzt weiter ein bisschen Musik hier im Widerhall in den letzten Minuten bei Radio Korax, und zwar vielleicht passend auch zur mobilen Opferberatung, Früchte des Zorns mit Passt aufeinander auf.

0: von Früchte des Zorns hier auf Radio Korax. Und das Widerhall-Magazin nähert sich den letzten Minuten zu. Wir dachten, wir geben noch mal ein paar Eindrücke hier vom Stand, von der Kundgebung Solidarischer Ort für alle.
1: Genau, also die Leute kommen weiter hier aus der Straßenbahn. Ein paar holen sich die Flyer, die wir hier vor Ort haben. Es gibt auch andere, die nehmen Platz in unserem Sofa. Wir haben vor uns zwei sehr schöne Sofas. Das, finde ich, passt ganz gut zu der Thematik heute.
0: Stimmt. Ja, runter vom Sofa hin zum Sofa, also zum solidarischen Ort für alle. Dafür steht ja die Abkürzung, ist, glaube ich, auch ein Slogan, den ich auf einem Banner hier gesehen habe. Und gegenüber von uns ist dieses Zirkuszelt. Ich weiß nicht, ob irgendeine Art Zaubershow dort veranstaltet wird für Kinder.
1: Da gibt es ganz viele Kinder, die Eltern, die lachen und schreien. Da, ich weiß nicht genau, was der Zauberer macht, aber das...
0: Zaubern.
1: Ich glaube, das soll gut sein.
0: Ja, und es wird hier auch noch eine Weile lang weitergehen. Bis Mittwoch 12 Uhr ist durchgehend dieser Ort hier. Und es sind, ich weiß nicht, wie viele Leute würdest du sagen, sind hier? Ich kann mir vorstellen, jetzt gerade schon so 300 oder so? Oder
1: ja,
0: 200,
1: okay. 250,
0: ich weiß nicht so genau.
1: 300.
0: Auch viel, also, Laufpublikum,
1: das
0: die
1: ist, ja,
0: hier bleiben,
1: genau, das
0: und
1: ist schwer
0: verweilen.
1: Zu sagen, ja, weil es gibt viele Leute, die kommen und gehen und die auch, wie ihr vorher gehört habt, auch aus der Straßenbahn kommen und dann plötzlich hier erscheinen und natürlich mit uns gerne teilen wollen, ihre Ängste, ihre Meinungen, was auch immer.
0: Ja, und auch in vielen anderen Städten Deutschlands, wir haben es vorhin schon kurz angesprochen, das war so ein bisschen mein Mutmacher des Tages. Diese eine kleine Nachricht habe ich noch dabei. 2000 Menschen sind gestern in Frankfurt auf eine Demo gegangen unter dem Motto Rechtsextremismus raus aus den Parlamenten, in Berlin mehrere hundert, in Hamburg 1500 Menschen gegen Rechtsruck und Faschismus, mehrere hundert Menschen in Aachen. Bei der Demo kam es auch zu Auseinandersetzungen zwischen Polizei und Demonstrierenden. Auch in Kiel und in Mainz sind Leute gestern noch auf die Straße gegangen und heute Abend sind Demonstrationen angekündigt als Reaktion auf die Landtagswahl mit diesem schockierenden Ergebnis für die Rechtsradikalen in Dresden, in Berlin, in Rostock und Saarbrücken, Heidelberg, Salzwedel, Kassel, Bielefeld, Schwerin und morgen auch in Köln. Ende der Woche gibt es in Leipzig eine Demonstration und morgen in Leipzig, das ist noch ein Veranstaltungshinweis, am 8. September im Werk 2 in Konnewitz um 19 Uhr ein Treffen gegen die Ohnmacht, offene antifaschistische Vernetzung, morgen Abend in Leipzig. Und
1: genau, ich habe hier noch ein kleines Zitat gefunden, als ich hier ein bisschen spazieren gegangen bin. Ich würde euch das ganz kurz lesen, ich fand das gut zum Reflektieren. Ich male mir die Welt so bunt, wie sie mir gefällt.
0: Und AfD ist gleich Angstpolitik, brauchen wir nicht, steht darüber.
1: Genau. Also ich denke, es ist wichtig, zuversichtlich zu bleiben, natürlich auf Lösungen zu finden, aber nicht Angst gehört hier nicht. Das ist, glaube ich, etwas, was die AfD erreichen will. Und wenn wir uns darauf gehen lassen, dann ich glaube, das ist nicht der Antwort.
0: Ja, und Sometimes It Snows in April, das hören wir jetzt nicht. Dafür als letztes Lied von diesem Nachmittagsmagazin Paschanim Sommergewitter. Mein Name ist Carlo.
1: Und ich bin Leon.
0: Und ich wünsche euch noch einen schönen Abend.

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2: Ich lese dir heute vor, wenn du es zulässt, aus dem schwarzen Buch der Neuvorstellung, der Einfügung und Konfrontation, aus dem 91. Kapitel, dem ersten Vers. Diejenigen, die im Hause der Geschichte wohnen, werden Ruhe finden im Schatten gelernter Lektionen. Dies erkläre ich über die Geschichte, dass sie allein meine Zuflucht ist. Meine Entscheidung, dass es mir und den Meinen nicht noch einmal geschieht.
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2: Geschichte ist mein Gott, und auf sie vertraue ich, denn sie wird mich retten. Vor jeder Falle des Vergessens, des Diebstahls, des Mordes, und mich schützen vor ihrem tödlichen Wiederkehren. Die Geschichte wird mich bedecken vor weiterem Raub, wenn nicht Plünderung, und mich mit ihren Flügeln beschirmen.
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2: Sie werden deine Hände halten, damit du deine Seele nicht an einer Lüge verletzt.
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2: Du wirst auf Kolonialisten und Neokolonialisten treten. Du wirst harte sozioökonomische und politische Zustände unter deinen Füßen zerschmettern. Die Geschichte sagt:
1: I will rescue those whom love me, and I will protect those who trust in me.
2: Ich werde diejenigen retten, die mich lieben. Ich werde diejenigen beschützen, die mir vertrauen. Wenn sie mich rufen, werde ich antworten. Ich werde mit ihnen in der Not sein. Ich werde sie retten und ehren, sie und ihre Vorfahren. Und ich werde sie mit einem langen Leben belohnen, voller Erlösung und Ruhe. Denn ich bin die Geschichte, dein Herr und Retter.
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0: Wir sind jetzt an dem Metallgitter auf der rechten Seite angelangt. Direkt davor erstreckt sich ein Flachdach und danach schweift der Blick die südlichen Hänge von Stuttgart entlang. Wenn wir den Weg noch ein kleines Stück weitergehen, erreichen wir auf der rechten Seite eine Treppe, die zum Restaurant Wielandshöhe führt. Wir drehen uns aber stattdessen nach links und überqueren die Straße und die erste Spur der Zacke. Am Boden ist der Spurkranz zu spüren. Wie zuvor bereits erwähnt, teilt sich hier die Strecke kurzzeitig auf zwei Spuren auf, damit die Bahnen aneinander vorbeifahren können. Direkt nach dem Überqueren der ersten Spur bleiben wir stehen. Wir blicken jetzt auf ein altes Fachwerkhäuschen auf Stelzen. Hier befinden wir uns an der Haltestelle Wielandshöhe. Wir gehen nach rechts auf die Halteplattform. Sie ist schmal und in der Mitte befinden sich Stahlträger, die das Dach und die Stromleitung tragen. Nach dem Mülleimer und dem letzten Stahlträger stoßen wir auf eine Informationstafel, die von der Entstehungsgeschichte der Zahnradbahn handelt. Die Baugenehmigung wurde 1883 erteilt und die Bahn schon 1884 eröffnet. Die Zacke wurde von der Esslinger Maschinenfabrik hergestellt. Diese baute damals auch Teile der Bahninfrastruktur im südlichen Afrika. Nach der Tafel befindet sich in der Mitte der Plattform ein Schild, auf dem steht, dass die Zahnradbahn Vorrang hat. Danach senkt sich die Halteplattform wieder ab. Wir überqueren die Straße nach rechts, zurück auf den Gehweg. Wir gehen weiter nach links den Berg hinunter. Vorsicht, der Belag ist teilweise stark beschädigt und uneben.
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3: Das ist die Tiefe.
1: Ja, ja. 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So.
3: Fühle einen Ton so lange, bis du seine innere Wärme spürst.
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Wenn die Bahn am Marienplatz angekommen ist, steige aus, folge dem Leitsystem am Boden nach rechts zurück zum Prellbock und verweile noch einen Augenblick.

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0: Ja, für alle, die auch das Gefühl haben, dass sie und ihre Sorte so langsam rar wird, senden wir hier bei 95.9 Glück und Musik.
1: Für alle Rabenvögel da draußen. Wir schreiben den 7. September 2026, einen Tag nach der Landtagswahl. Und ja, wir haben etwas für euch mitgebracht. Ein bisschen Verzweiflung, ein bisschen Wut. Viel Wut und viel Unverständnis und eine Menge schlechte Laune. Und das alles ergibt so einen komischen Cocktail, den wir gar nicht greifen können. Traurigkeit ist auch ganz viel dabei. Und doch auch Liebe für unsere Mitmenschen, die ähnlich oder gleich fühlen wie wir. Und wir haben aber auch, denn wir sind ja Glück und Musik, ein kleines Häufchen Glück dabei.
0: Und Zuversicht.
1: Und viel Musik.
0: Ja, auf jeden Fall. Eben gehört eine Band aus Hamburg, die Goldenen Zitronen, 80 Millionen Hooligans, ein wahr gewordener Fiebertraum, den die Band aus Hamburg hier besingt. 80 Millionen Hooligans. Gehen wir davon aus, wenn in Sachsen-Anhalt 2,12 Millionen Menschen leben, dass wir vielleicht tatsächlich auch 1 Million Hooligans hier vor Ort haben. Das ist eine gruselige Vorstellung. Zumindest so viele, dass es auf weit über 40% bei den Wahlberechtigten kommt. Das muss man ja doch nochmal unterscheiden.
1: Ja, und von wann ist das Lied? Sag nochmal.
0: Oh, das müsste wirklich 1990 sein, 91, so in der Drehe würde ich es jetzt verorten, ohne es genau sagen zu können.
1: Ach so, okay, dann bezieht sich das auf die Wiedervereinigung. Also ja. Ist gar kein typisches 80er-Jahre-Lied jetzt von Ihnen gewesen. Aus den 90ern ist auch der nächste Song, und zwar von 1999. Wir haben gedacht, wir starten ein bisschen mit Punk und werden dann auch ein bisschen andere Töne anschlagen. Aber jetzt erstmal von 99 auf dem Label Fidel Bastro erschien, die Band Superpunk mit Abyssal, was geht immer. Und die haben einen schönen Song darauf verortet, neben vielen anderen. Das heißt Gespenster, das Lied. Und darin heißt es, wirst du mein Freund sein? Oder wirst du mein Feind sein? Oder wirst du im Kampfe mein Genosse sein? Ich weiß es nicht und ich fürchte mich, sehe ich nur Gespenster. Und es geht um U-Bahn-Anekdoten und Imbissstände, wo man langläuft und denkt, kann ich den Leuten noch vertrauen oder nicht, wenn 40% eben für einen gedanklich nicht mit dazugehören, mit dem man nichts teilen möchte.
0: Eine zeitgemäße Variante von sag mir, wo du stehst, sag mir, wo du gehst.
1: Ja, hören wir mal rein.

0: Love your brother, but hate your enemies. Dean Reed, 1975, aus dem DEFA-Spielfilm Blutsbrüder. Ein launischer, politischer Song, der ein bisschen Stimmung einfängt.
1: Ja, und fast schon, ja, auch eine Soul-Schlager-Nummer ist, oder?
0: Ja, aus der Vergangenheit, Songs aus der Vergangenheit, die doch dramatisch gut ins Hier und Jetzt passen und die uns zeigen, dass es mitweilen schwer ist, Lehren aus dieser Vergangenheit zu ziehen.
1: Ja, Udo Jürgens, der hat auch mal einen Soul-Song gemacht, der hieß Peace Now. Den hören wir jetzt nicht, sondern ich habe mir was anderes von ihm rausgesucht. Ein ehrenwertes Haus, wo es darum geht, dass jeder irgendwie Dreck am Stecken hat und mal mehr, mal weniger. Aber es gibt immer die Leute, die an die anderen anschwärzen wollen, vielleicht viel schlimmer Sachen gemacht haben, aber sich dran aufgeheilen, dass vielleicht ja der Nachbar eine andere Hautfarbe hat und dann man nach Gründen sucht, warum der vielleicht nicht im Haus wohnen sollte. Ja, ich glaube, viele von euch kennen den und wer nicht, der lernt ihn jetzt kennen.

Das ehrenwerte Haus von Udo Jürgens, was schon seinerzeit Alltagsrassismus in der BRD besingt und tatsächlich auch Blüten trägt bis ins Heute. Wir haben ja vorhin schon gesagt, aus der Vergangenheit ins Hier und Jetzt transferieren. Und dieser Tage fällt mir auch mit Blick auf Alltagsrassismus sehr häufig eine afrodeutsche Künstlerin, eine Dichterin ein, die tatsächlich auch diesen Begriff Afrodeutsch sein in den 80er Jahren bereits mitgeprägt hat. Die Rede ist von Mai Ayim und die hat in den 90er Jahren ein sehr treffendes Gedicht geschrieben, das heißt Deutschland im Herbst. Es ist nicht wahr, dass es nicht wahr ist. So war es. Erst zuerst, dann wieder. So ist es. Kristallnacht im November 1938. Zerklirren zuerst Fensterscheiben, dann wieder und wieder Menschenknochen von Juden, von Schwarzen und Kranken und Schwachen, von Sinti und Roma und Polen und Lesben und Schwulen von und von und von und von und. Erst einige, dann viele, immer mehr, die Hand erhoben und mitgemacht, Beifall geklatscht oder heimlich gegafft, wie die und die und der und der und der und die, erst hin und wieder, dann wieder und wieder. Schon wieder ein Einzelfall im November 1990 wurde Antonio Amadeo aus Angola in Eberswalde von Neonazis erschlagen. Sein Kind kurze Zeit später von einer weißen deutschen Frau geboren, ihr Haus bald darauf zertrümmert. Ach ja, und die Polizei war so spät da, dass es zu spät war. Und die Zeitungen waren mit Worten so sparsam, dass es Schweigen gleichkam. Und im Fernsehen kein Bild zu dem Mordfall. Zu dem Vorfall kein Kommentar. Im neu vereinten Deutschland, das sich so gerne, viel zu gerne, wiedervereinigt nennt. Dort haben, in diesem und jenen Ort, zuerst Häuser, dann Menschen gebrannt. Erst im Osten, dann im Westen, dann im ganzen Land. Erst zuerst, dann wieder. Es ist nicht wahr, dass es nicht wahr ist. So war es. So ist es. Deutschland im Herbst. Mir graut vor dem Winter. Ein Gedicht, das eine Stimmung einfängt, die vielleicht nicht ganz unpassend ist, auch für das Hier und Jetzt. Und ein Gedicht, was eben zeigt, dass es auch eine Zeit ist, in der man Haltung zeigen muss und in der man sich positionieren muss. Das haben wir mit einigen Songs sicherlich schon relativ gut klar gemacht. Und was das heißt, das sagen auf sehr deutliche Weise auch die Specials. Racist Friend.

0: Floyd James und die GTs aus UK aus dem Jahr 1921, also eine brandneue Nummer, die nach 60er Jahren klingt und so klingt, als würde sie was vorwegnehmen historisch, aber ja, es ist ein aktueller Song, 5 Jahre alt, I Can't Breathe, A Weight Hanging Over Me.
1: Gewidmet George Floyd.
0: Ja. Ich habe noch einen Song rausgesucht, Color Combination heißt der, aus dem Jahr 1971 von Jack Hammer. Der Song kommt von einer großartigen Single mit einer wunderbaren B-Seite, Swim, wo es darum geht, ja, er macht so eine Metaebene auf, wo er sagt, meine Mutter hat mich nicht darauf vorbereitet, hat mir nicht Schwimmen beigebracht, aber ich muss schwimmen, ich muss schwimmen, ich muss schwimmen, um das Ufer zu erreichen, ich bin ganz alleine im Meer. Und ähnlich politisch, aber nicht so dezent und nicht so metaphorisch, sondern direkt gesagt, ist der Song Color Combination, wo er quasi Mixed Couples besingt. Und wenn man das so nennen will, aber in der Zeit war das doch recht typisch. Und der geht doch von zwei Geschlechtern aus, natürlich in der Zeit. Und ja, insofern würde man es heute vielleicht anders besingen, so ein Song, aber ich finde ihn dennoch großartig und es ist ein wichtiges politisches Statement in diesem Jahr 1971 in den USA gewesen von Jack Hammer, Color Combination.

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1: Soul Records und eine wichtige Marke auf dem Weg zu vermeintlicher Equal Rights in den Vereinigten Staaten. Das Ziel ist immer noch nicht erreicht. Und auch hierzulande sieht es gar nicht so gut aus gerade, insbesondere in Sachsen-Anhalt. Man möchte den Eindruck gewinnen, dass alle verrückt geworden sind. Und somit ist der nächste Song gar nicht im eigentlichen Sinne politisch. Es handelt sich um einen Song von Alice Cooper, den er auf dem 2002er-Album herausgebracht hat, Alice, was tatsächlich ein Theaterstück war, welches seine Partnerin Kathleen Brennan herausgebracht hat, und er hat den Soundtrack dazu gemacht, und auf dieser Platte ist der, wie ich finde, treffende Song zu hören, We Are All Mad Here.
2: Aber Alice Cooper?
1: Nein, die Rede ist tatsächlich in diesem musical-artigen Theaterstück von Alice im Wunderland. Darum ist auch diese sehr, sehr skurrile Version von dem kleinen Hasen zu hören, auf dem Tom Waits dann so eine Art Fantasiedeutsch, wie er Deutsch empfindet, spricht und sagt, komm nie zu spät. Und es ist eine wirklich skurrile Nummer.
2: Die kenne ich, genau. Von Tom Waits, nicht von Alice Cooper.
1: Von Tom Waits, genau.
2: Entweder, ne? Ich habe mich verhört.
1: Ja, ja.
2: Die live hören, die wissen es. Die können, vielleicht könnt ihr später nochmal die Wiederholung morgen
1: Richtig.
2: Um 11 hören. Ich glaube, du hast Alice Cooper gesagt.
1: Das Album ist Alice. Alice ist sozusagen der Name von dem Album, weil es um Alice im Wunderland geht.
2: Genau.
1: Na?
2: Okay,
1: genau.
2: Entweder ihr habt es jetzt verstanden oder ich habe es mindestens verstanden.
1: Aber jetzt wissen wir es alle. We are all mad here.

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0: Franz Josef Degenhardt, Wölfe mitten im Mai. 1965 singt er schon von denen, die da mahnen, die da warnen, während andere die Zeichen noch nicht sehen wollen, und nimmt hierbei klare Bezüge zum deutschen Hitlerfaschismus, dem Nationalsozialismus, und ebenso Parallelen zu Zeiten, in denen man gar nicht schnell genug hinterhergucken kann, wie sich Gesellschaften faschisieren, wie postfaktische Zeitalter überall emporsteigen, und man kann es ja gar nicht anders sagen, das Primitive siegt.
1: Und wir bleiben bei den musikalischen Traditionslinien in der Liedermacher-Szene. 20 Jahre später in der DDR kam ein Album raus von einem der größten Liedermacher im Osten und dem besten Kinderliederschreiber, nämlich Gerhard Schöne. Der hat im Prenzlauer Berg damals ein Album aufgenommen, das heißt Menschenskind. Und darauf gibt's einen Song, der passt ganz gut in die heutige Sendungsthematik. Der heißt Wellensittich und Spatzen. Ja.

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0: So, wir müssen irgendwann mal rauskommen aus der Mitleidung irgendwie hier. Es geht weiter. Wir bleiben hier. Ihr bleibt hier. Korax bleibt hier. Und zwar komme, was wolle. 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
1: Und deshalb geht's jetzt auch ein bisschen optimistisch wieder weiter hier. Genau, wir sind jetzt wieder in der Optimismuskurve angekommen und guck mal, wie lange die anhält. Jetzt aber mit Bad Bunny in die jüngste Vergangenheit, nämlich zum letzten Super Bowl. Wir erinnern uns, wenn ihr keine Super Bowl-Fans seid, ist nicht schlimm, aber bestimmt habt ihr die Einspielung in der Halbzeit gesehen. Bad Bunny kam dann ins Stadion und hat eine Mega-Show hingelegt und hat Trump gezeigt, wie Politik auch aussehen kann, und zwar in Form eines Songs, den er da gespielt hat, Nueva York, und den hören wir jetzt, großartiger Musiker.
2: Nueva York!

0: 2018, Neonschwarz, 5 nach 12. Und ich glaube, der Song steht für sich.
1: Der Song steht für sich und trotzdem muss ja mit ein bisschen Hoffnung weitergehen. Wir spielen einen Song, da ist von Aufbruchsgeistern die Rede. Das klingt erstmal ein bisschen komisch am heutigen Tage. Und trotzdem glaube ich dran, dass es wieder einen Aufbruch auch in richtiger Richtung gibt. Und daran halten wir uns fest und dafür werden wir kämpfen. Und insofern machen wir optimistisch und mit einer optimistischen Utopie weiter. Denn an Utopien darf es uns jetzt nicht mangeln. Und Utopien können auch realistisch sein. Ja, wann strahlst du? Songs for Joy. Ciao.

0: Lass uns schmusen, Alter.
1: Ja, wir haben ja aufgeteilt, ne? Einer gegangen, einer geblieben.
0: Ja, herzlich willkommen zu Subjektiv hier auf Radio Quarks 95.9. Und auch bei den diese Sendung ebenso ausstrahlenden Stationen, sei es in Leipzig, in Berlin, in Flensburg, in Neumünster, in Dublin oder im Internet. Tausend Sachen, wo man das machen kann. Am Mikro für euch.
1: Schnell im Remsen der Erdling.
0: Und Nico Tico Rico, der Gegangene, in die Luft Gegangene sozusagen fast.
1: Yes.
0: Alter, was ist das eigentlich? Ich muss das jetzt am Anfang ganz kurz thematisieren, man kann nicht drüber hinweggehen. Ihr wisst ja alle, was ich passiert
1: ist. Das wird auf ewig die Sendung zeitlich verorten.
0: Ja, absolut, ja. Es ist einfach so, es hört nicht auf. Und das ist das Problem. Es hört einfach nicht auf. Dieser Dreck, den man hier ertragen muss, in dieser verfickten Scheiße, ich sag's jetzt einfach so raus, wenn man nicht in das Raster derer passt, die sich als Mehrheit fühlen und damit alle anderen ausschließen wollen. Und das ist so Kotze, das muss ich jetzt ganz deutlich sagen, das kenne ich seit Ende der 80er, wo die Älteren von diesen Konsorten uns ins Gas schicken wollten als Punks und die Jüngeren uns zusammengeschlagen haben. Das ging in 90ern weiter mit den Baseballschlägerjahren und es hörte eigentlich nicht auf. Es wurde mal ein bisschen weniger, mal hat sich der Fokus ein bisschen verschoben und jetzt ist der ganze Dreck wieder hochgespült. Und ich bin stinksauer und ich merke sozusagen, wie das die Ressourcen angreift, um da irgendwie stabil stehen zu bleiben. Bleiben oder gehen, ist tatsächlich die Frage, die aufploppt.
1: Ja, die sich sicherlich auch viele zurzeit stellen. Und die Frage ist ja quasi auch, die einen können es relativ easy beantworten. Das sind unter Umständen diejenigen, die sowieso niemals in das Raster der Feindbestimmung fallen. Mhm. Die können dann auch sowas wählen und sagen, mir doch egal. Und andere können da gar nichts aussuchen. Die werden automatisch zu Feinden, weil sie sind, wie sie sind, ja. Da sind. Und denen muss man wahrscheinlich tatsächlich sogar eher raten zu gehen. Weil das denen die Tapferkeit abzuverlangen, in so einer sich anbahnenden Situation zu bleiben, ist eben auch nur halb gut.
0: Ja, und man schämt sich total. Als weißer Mann irgendwas so privilegiert irgendwie, natürlich mit einem selbstgewählten Standpunkt aus den irgendwas und auch mit den Privilegien im Zweifel weggehen zu können. Ne? Das ist eben auch noch was. Ich mache jetzt hier den Jammermenschen und weiß genau um die vielen Leute, die sich das gar nicht aussuchen können. Das ist eben auch nochmal so ein Ding, was mich extrem beschäftigt. So.
1: Jupp. Das ist eine Diskussion, die sicherlich auch gar nicht so gerne offiziell geführt wird, ja. Also weil es ist mir so aufgefallen, dieses sich jetzt ein bisschen auch um sich gegenseitig kümmern und aufpassen auf den anderen und die andere und so weiter, das ist ja alles total wichtig, aber nach außen passiert natürlich dann genau das, ne? Man landet ja in der Welt der Boshaftigkeit und Häme. Mhm. Und das sorgt ja quasi für extra großes Vergnügen auf der Seite derjenigen, die mit wie viel Prozent auch immer die Faschos gewählt haben. Das ist eben auch die Echtheit in der Situation. Ne? Mhm. Also das Ringen um Verständnis, wie konnten die nur? Ich glaube, damit ist einfach ein für alle Mal Schluss, wenn man mal sich offenen Auges damit auseinandersetzt, absolut, was da gerade passiert ist.
0: Es ist ja auch nicht überraschend. Es passiert mit Ansage. Und letztendlich ist eins der großen Probleme auch, es gehört einfach dazu, dass es bei den sogenannten christlichen Demokraten, bei diesen Parteien und Sozial, wie sie sich nennen da, einfach ein Interesse gibt, dieses Angstgespenst auf der einen Seite zu haben, um Politik durchdrücken zu können, auf der anderen Seite auch eine Machtoption zu haben, wenn es irgendwie auf der linken Seite nichts mehr gibt. Und Friedrich der Halbierer hat halt tatsächlich alles so genau im Fokus. Interessant ist, dass er eigentlich hätte mit dem AfD-Verbot im Zweifel auch seine Machtoption als CDU so hätte schmälern können, weil letztendlich wird genau dasselbe passieren, auch wenn sie da sind, für die CDU ist Schluss dann. Aber die Frage ist ja dann, ob sie dann mit einem anderen Parteibuch weiter verdienen können oder so.
1: Ja, auch das ist, glaube ich, was jetzt interessant wird, ne? In den nächsten Wochen, wie sich diejenigen verhalten, die in Sachsen-Anhalt ja auf Seiten der CDU schon lange sowas wie die Partnerschaft zur AfD vorbereiten.
0: Ja, ich glaube, das Gekrähe gab es im Vorfeld der Wahl und es wird nicht aufhören. Und wir kennen die Harz-Front, die das Nationale mit dem Sozialen vereinigen wollte, schon vor Jahren. Da ist einfach auch, es wird vielleicht ein bisschen klarer, wer alles dazugehört zu dieser Meute, die letztendlich hier alles aufs Spiel setzen und ihren Fetisch von Weiß irgendwie sachsen-anhaltinisch rumlabernd, gut fühlend irgendwas ausleben wollen, ja.
1: Ja, unterm Strich ist das so, ne? Also es ist so ein Wahrheitsmoment durchgebrochen. Mhm. Die Masken fallen und damit herrscht Klarheit, aber das ist eben auch das, was wir die letzten 20 Jahre auch schon beobachtet haben. Ja. Dieses. Ja. Man macht eben keinen Hehl mehr aus seinem Rassismus, aus seiner Homofeindlichkeit oder was auch immer an menschenfeindlichen Grundideen in den Leuten so rumspringen als Überzeugung. Das ist längst vorbei, dass man damit ein bisschen vorsichtig umgeht und sich denkt, das kann ich vielleicht nicht sagen. Denn entgegen der Behauptung, man könne nichts mehr sagen, kann man heute so viel mehr sagen als noch vor vielen Jahren. Das ist geradezu, was war das heute? Meinungsfreiheit in Radikalform, was wir erleben.
0: Ja, klar.
1: Ich sag mal so,
0: es ist, bleiben oder gehen. Es ist frei von Meinung, aber eben auch, das war's. Das ist Verbrechen.
1: Ja, das ist zumindest die große Gefahr, die auch medial gar nicht bearbeitet wird, ist ja das, was da an Stimmung entsteht, ne? Mit sowas, dieser Rückenwind der Boshaftigkeit, der wird ja sich niederschlagen auf der Straße im Alltag. Und das werden auch wiederum kaum diejenigen ertragen müssen, die da ihr Kreuzchen gemacht haben oder ansonsten nicht ins Raster fallen, ne? Von dieser Menschenfeindlichkeit. Was soll's, wir schicken die in die Pilze.

0: Umweltschutz heißt Angriff, das Album des Jahres von Raubwürger.
1: Das ist von dem ersten oder gibt es was Neues?
0: Nö, das ist noch das erste, das einzige von ihnen. Leider nur digital erhältlich. Wir haben alle nachgefragt, wir haben geklopft und die Klinken geputzt. Aber die haben nur so eine Auflage von 30 pressen lassen. So müssen wir uns als diejenigen, die zu spät gekommen sind, damit abfinden, das Ganze digital zu bemühen.
1: Aber bei 30 kommt man auch echt fix zu spät. Das muss man einfach sagen. Also,
0: Sie.
1: Okay, how a mosquito operates. Mal wieder.
0: Jetzt.
1: Das geilste aller aktuellen Scheiben, die Alan Nostrop rausgehauen haben. Und auch ein bisschen wieder so eine auf die aktuelle Situation. Nowhere to go. Das ist nämlich genau die Frage. Alter, wohin mit diesem...
0: Alles nur im Zeitverzug.

0: habe noch nichts davon gehört, dass irgendein europäisches Label die über Produktion und den Lizenzvertrieb hier für Europa übernommen hat, tatsächlich als Vinyl nur in Australien aktuell zu haben. Alien Nose Job, How a Mosquito Operates, ein hammergeiles Hardcore-Album dieses Ausnahmeartistens, der Band überhaupt. Nur Vertigo, der Titel, groß, groß, groß.
1: Ich habe leichte Rich Kids on LSD-Vibes hier auf meiner Seite, der Kopfhörer. Und wenn du einmal die Schlagzahl erhöht hast, dann mache ich mit. Ich lege einen drauf. Nö, obwohl nicht. Schneller ist es, glaube ich, nicht. S. Cooper ist eine Neuerscheinung auf dem Label Discos Enfermos und bringt uns kostarikanischen Hardcore in
0: ja,
1: die Sendung.
0: Habe ich auch gesehen. Großartig. Und du hast dich tatsächlich auch für denselben Song entschieden, den ich eingepackt hätte. Hätte ich einen einpacken wollen.

0: Nüscht heißt der Titel. Nada von Escupa.
1: Ja, er ist der Longplayer. Da sind ein paar Sachen von ihrem ersten Tape drauf verwurstelt und ein paar neue Sachen. Und das rumpelt alles so schön. Escupa muss man sich eigentlich merken. Ist wirklich toll, toll, toll, toll. Hat mich auch fasziniert. Genauso weggehauen hat mich in der Vorbereitung auf die Sendung eine Artistin aus Malmö. Kannte ich vorher noch nicht. Hat drei Tonträger, zwei EPs, die noch digital vorliegen und jetzt ihren ersten Longplayer als Vinyl gemacht. Hat mich so geflasht, auch wenn das jetzt, sagen wir mal, eher die Attitüde ist als die Musik, die Dave Punk meint so. Und habe mir den gleich tatsächlich geordert, waren nicht mehr viele davon. Es gibt es irgendwie in drei Farben und jeweils nur 100 Stück. Und du weißt, wenn man drei Tage überlegt, bei tollen Sachen, jetzt kann es manchmal auch zwei Tage zu viel sein. Und in dem Fall gleich klick, klick, klick, her damit. Und ich habe aber mich erstmal entschieden, hier einen Song von ihrer ersten EP zu spielen, aus dem Jahr 2020, dort im Dezember erschienen, 5 Songs und da hat die Schwedin, das Album heißt übrigens In the Depths of Misery, da hat die Schwedin Devil on My Mind vertont und She, Beast heißt die Artistin, welche ihr unbedingt im Bandcamp suchen müsst, das ist wirklich groß, also ich bin Fan und ihr werdet gleich vielleicht merken, warum.

0: She Beast auf einen ersten Tonträger, den sie veröffentlicht hat, Devil on My Mind. Und die Sachen, die später kommen, sind gar nicht ganz so, jetzt das hätte man ja fast sagen sollen, so Post-Punk irgendwas gehen können. Die sind noch viel abgefahrener irgendwie. Das ist tatsächlich das der Sendung am nächsten kommende Stückchen Musik, was sie da vertont hat. Mhm. Und ja, ich werde euch schon mit beehren, ist ja subjektiv. Ich kann ja auch mit selbst festlegen, wie hoch der Punkrock-Faktor ist.
1: Kannst du machen, wie du willst, ja, freies Land. Also klar, die Redaktionen im Hintergrund, ne, die werden natürlich dann im Zweifel kommen und sagen, du, dann war's das hier, wenn du weiter so rumspinnst.
0: Ja, kann sein.
1: Aber dann Aushandlungssache, sag ich,
0: Fukuf.
1: Oft ja auch. Ja, klar.
0: Zum Beispiel, könnte
1: dann
0: man sagen.
1: Geht's, ja. Und ich würde dich wahrscheinlich sogar, je nachdem, wie schlimm die Musik ist, würde ich dir zur Seite stehen.
0: Danke.
1: Siehst du? Wir müssen noch zusammenhalten.
0: Jetzt
1: Sweeping
0: recht.
1: Promises, das neue Album You Say I Romanticize, haben wir hier noch gar nicht oft genug gespielt, habe ich den Eindruck. Das korrigieren wir jetzt, diesen kleinen Lapsus. Und von der neuen LP der Band gibt's jetzt My Anchoress.

0: Sweeping Promises, das ist ein Duo und die machen seit Jahren so schöne Musik wie das hier und die sind buchbar für Europa, das soll mal jemand machen. Ich, ja. Also einer Mann oder jemand muss daran.
1: Ja, irgendwer Touren organisieren kann. Ich kann nur einzelne Konzerte. Das ist ja. Da, bei Touren bin
0: die
1: ich nicht so gut.
0: Die sind wild in den USA unterwegs. Das ja, heißt also, das geht sowieso erst ab nächstes Jahr.
1: Ja, ja.
0: Aber dann könnte sich eine mal kümmern, finde ich.
1: Ja, die da oben vielleicht. Irgendeine.
0: Um Gottes Willen.
1: Gleach, kommen aus Rennes und haben ein Demo im Sommer voraufgelegt, welches mich zu faszinieren weiß. Und Daily Grind ist ein Liedchen von diesem Demo, welches ich euch vortragen lassen möchte.

0: Daily Grind von Gleach, aus dem oder runtergenommen von dem Viersong Sommerdemo, was in diesem Jahr veröffentlicht wurde. Aus Rennen kommen die Damen und musizieren schön einen hin. Hat was Garagiges, aber auch ein bisschen so ein Drive, der schön funktioniert. Noch nicht überall gemischt. Ja, ja, genau. Aber fetzig. Mhm.
1: Okay, boshafte Kreissägen-Gitarre ist das Erkennungsmerkmal von Big Black gewesen. Und die holen wir hier mit Il Duce aus gegebenem Anlass in das Sendungleinchen.

0: Touching. Chicago's Finest. Il Duce von Big Black.
1: Und weil du vorhin über die möglichen Motivationen, die aus diesem hässlichen Walddebakel sozusagen abzuleiten sind, gerade aktuell demonstrieren in Halle 1000 Leute gegen dieses Ergebnis und die wurden tatsächlich auch aus dem Fenster mit einem Luftgewehr beschossen. Gerade eben, also es geht schon los, die faschistische Praxis halt. Die wird wahrscheinlich mehr und mehr Tagespraxis werden hier zum Kotzen.
0: Ja, wo Rückenwind, ne?
1: Ja. Ich könnte nur noch durchdrehen. So. Ich hau was rein. Snowed Fever heißen sie. Kommen aus Wien, machen Anarcho-Punk und Clean ist das Liedchen, welches sie von ihrem gleichnamigen, also Snowed Fever Album runtergepickt ist. Das ist im April diesen Jahres rausgekommen und klingt so.

0: die Wiener Transformationsnot Fever gerade entdeckt. Schöner Anarcho-Punk, finde ich gut. Snot Fever heißt das aktuelle Album.
1: Ja, das ist auch ein stilistischer Rückgriff auf diese Post-Punk-Funky-Nummer Anfang der 80er Jahre, die ich natürlich sehr schön finde. Mhm. Und die auch in der folgenden Band Beispielsmusik enthalten ist oder so ein bisschen durchscheint. Spread Joy aus Chicago. Die haben jetzt die dritte Veröffentlichung. Die hat auch einfach nur so wie die davor die Zahl als LP-Name. Heißt also drei oder drittens, so wie die andere vor zwei und eins und so weiter. Und hält die Qualität der Vorgängermusiken allemal. Und ein Beispiel soll für uns hier sein, der Song Why Can't I?

0: Spread Joy, Why Can't I?
1: Über die bin ganz ich auch einfach gestolpert. Finde ich auch richtig gut, was sie veröffentlicht haben. Gefällt mir gut. Und eine Tanzformation, die wir beide auch schätzen, das weiß ich, sind Balance aus Ljubljana. Und die veröffentlichen jetzt schon immer mal wieder in 1, 2, 3 Wochen Abstand Song für Song, so dass ich vermute, dass das zusammengestellt als ein Album bald auf uns wartet. Ich möchte euch schon ein bisschen Lust drauf machen. Zato Voyaki heißt das Liedchen, das aktuelle. Ganz, ganz, ganz, ganz frisch.

0: Balance aus Ljubljana waren es gewesen. Das Liedchen heißt Sato Vojaki und ist wahrscheinlich ein Ausblick auf das bald erscheinende Album. Seit einigen Wochen tut sich da was in der Fabrik von Balance und da wird der eine oder andere Titel veröffentlicht über Bandcamp und wird bestimmt spannend.
1: Das machen sie gut und sie sind sich ja so einigermaßen düster treu geblieben, wie es klingt, ne?
0: Ja, nicht alle Songs gehen in die Sparte, aber das war auch schon mit dem letzten Album so, dass das abwechslungsreicher ist, ja.
1: Mhm. Ich reiß uns jetzt ganz woanders hin. Es gibt so ein Label in San Francisco, das heißt Dark Entries und die beschäftigen sich so mit so einem Elektronik-Underground der 80er Jahre weitgehend, aber auch neuen Kram und compilen so Sachen zusammen zu unter Umständen und aktuell ist so eine Sampler rausgekommen, auf der die ein oder andere Perle sich verbirgt. Nicht nur für so Underground-Disco-Freunde, sondern auch für unindustrielte Freunde. 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

0: Khmer Rouge aus den 80er Jahren hier bei Subjektiv.
1: Ja, und das Label Dark Entries ist auch ein wirklich sehr feines. In gut sortierten Plattenladen in Bologna zum Beispiel gibt es eine komplette Spalte von diesem Label, wo tatsächlich viel drin zu wühlen ist. Ich habe auch mir in den Jahren immer mal die ein oder andere Platte geholt oder auch geschenkt bekommen. Da ist tolles Zeug, auch so Re-Releases von so frühen 80er-Kram, der hätte ich sonst nicht entdeckt, glaube ich. So bin ich wirklich gut. Ich komme mal ein bisschen in die Aktualität. 2026, The Demise of Planet X ist das Album der Sleaford Mods. Und dort gibt's ja auch ein schönes Zusammenarbeit mit Liam Bailey, der aus Nottingham kommt und ansonsten sich mit Soul und Reggae-Kram und sowas beschäftigt, um musikalisch Eindruck zu hinterlassen. Und die haben sich zusammengetan und haben Flute of the Zone vertont. Und das auch, ja. Wisst ihr schon.
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0: Flooded Zone. Das liefert Mod zusammen mit Liam Bailey. Finde ich wirklich ein ganz besonderes Stückchen. Ist mir erst jetzt in der Vorbereitung der Sendung so richtig in Fokus gerutscht. So, das Album habe ich mir noch gar nicht ganz so warm gehört, wie die ganzen anderen Sachen aus den vergangenen Jahren. Kann man noch tun, der Winter naht.
1: Genau, es wird halt bald wieder dunkel und da ist viel Zeit zum Sleaford Mods hören zum Beispiel. Ja. Oder zum Abwärtshören. Ich habe uns das Vergnügen bereitet von dem Live-Tape Musik für deutsche GIs, die Version Neon Baby runter zu picken.

0: Musik für deutsche GIs.
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0: Heißt das Tape, was runtergenommen ist. Okay. Unglaublich schönes Tape. Leider in so einer bisschen, naja, aus einer Live-Aufnahme. So.
2: Entzogen. Ja, vom Mischpult abgenommen und draufgedruckt ist, dass das die nicht den Qualitätsansprüchen der Band genügt.
0: Ja, genau. Ey Leute, das war's. Wir geben ab. Wir hauen rein in den Sack.
2: Genau, auf den angeschlossenen Radiostationen in Berlin, Hamburg, Neumünster, Flensburg, Leipzig und in Dublin sagen wir Adele. Das war's mit Subjektiv für diese Woche.
0: Bleibt kräftig, haltet zusammen, passt auf euch auf. Ne?
2: Genau so machen wir das.
0: Wir verabschieden uns mit Norbert George, einen kleinen Bericht der Arbeit, der aber so eine musikalische Atmosphäre irgendwie wiederbringt, die bei mir gerade gut trifft. Ahoi.
3: Adele.

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1: Herzlich willkommen zur Ausgabe 221 von Future Classics hier auf Radio Blau, Radio Korax und dem FSK, den freien Radios in Leipzig, Halle und in Hamburg. Bis eben habt ihr bei Radio Blau Extra Blau gehört und bei Radio Korax lief bis eben die Sendung Subjektiv. Den Sendungsmachenden dieser Sendung wünsche ich wie immer an dieser Stelle einen guten Nachhauseweg und einen schönen Abend. Die kommenden 57 Minuten hören wir Hip-Hop-Musik und verwandte Genres wie unter anderem Soul, und gestartet sind wir heute irgendwie mit beidem, und zwar vereint in der Musik von The Twit 1-2-3, einer dreiköpfigen Formation um den Kölner Beatmaker Twit 1, gemeinsam mit Drummer Niklas Schneider und der Vibraphonistin Maxim von Koblinski, die gemeinsam im Oktober eine Platte veröffentlichen werden. Daraus hörten wir den Song Getunnelt. Und dieser Song hat mir den Anstoß gegeben, mal wieder bei Twit 1 vorbeizuschauen und nach anderen Projekten mit seiner Beteiligung zu suchen. Und tatsächlich habe ich eine Veröffentlichung aus dem Jahr 2025 gefunden, die ich bisher übersehen hatte. Wir hören Turt und Twit mit zwei Titeln aus deren Album Checkmate, wobei der britische MC unter anderem darüber spricht, dass er nicht zulassen darf, sie zu verlieren.

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1: Turd and Twit mit Cumulus Clouds und No Way aus deren Album Checkmate aus dem Jahr 2025. Nur auf Kassette erschienen und auch in einer sehr kleinen Auflage. Eigentlich schade, ich würde mir sofort die Platte kaufen. Um nach neuer Musik zu suchen, nutze ich ab und an die Seite Bandcamp oder eigentlich ziemlich oft. Und während ich die eben gehörten Songs auch dort angehört habe, wurden mir von den Hörenden, die eben die Musik auch gut finden, Folgendes vorgeschlagen. Und zwar ein Song von Rob O. Der ist ein ehemaliges Mitglied der legendären Gruppe I&I, die in den 90er Jahren so eine Art Legendenstatus Independent hatten und mit Pete Rock auch heute noch einen aktiven, wichtigen Hip-Hop-Akteur vorweisen können. Der für mich interessanteste Teil der Gruppe von I&I ist jedoch der MC Crab Lover. Das ist der jüngere Bruder von Pete Rock. Und auch er hat einen Song mit Lex bzw. dessen Gruppe Calyx aufgenommen, allerdings schon im Jahr 2012. Und wir hören jetzt erstmal einen Song von Rob O. aus dem Jahr 2025 tatsächlich, der ebenfalls von Lex produziert wurde, und dann gleich hinterher den eben schon etwas älteren Song von Crab Lover, eben auch mit der französischen Gruppe zusammen. Also hier zwei Songs von MCs, die es schon länger gibt, aber die anscheinend auch immer mal wieder was machen, was ich sehr schön finde und die auch hier sehr, sehr gut zu den Future Classics passen. Rob O mit Rocket Science.
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Das war die französische Hip-Hop-Gruppe Kalex featuring Crab Lover aus dem Jahr 2012. Vorher haben wir Rob O mit Rocket Science gehört, ebenfalls produziert von Lex, ein Teil der Gruppe Kalex aus dem Jahr 2025. Und wenn ihr habt vielleicht auch festgestellt, dass der Sound doch irgendwie sehr, sehr stabil ähnlich ist. Und da kann man sehen, dass irgendwie ja diverse Genres einfach auch einfach durchgezogen werden über einen längeren Zeitraum. Und das ist genau das, was eigentlich Future Classics auch abbilden will, dass es traditionellen Hip-Hop auch aktuell noch gibt und dass sich aber auch immer wieder mal Sachen finden, die man in der Vergangenheit übersehen hat, wie hier eben mit Kalex featuring Crab Lover, einer meiner Lieblings-MCs auf jeden Fall, der leider aber nie so richtig irgendwie ein Solo-Projekt macht, sondern immer nur bei Leuten mitmacht, was aber auch okay ist. Genau, produziert wurde der letzte Beat, den wir gehört haben von Parental. Er ist Teil der Gruppe Kalex aus Paris, ist Parental. Und ich hatte ihn schon in der Sendung auf jeden Fall mit einem Album gemeinsam mit dem Bostoner MC Edo G. Und jetzt im Oktober wird es ein neues Album geben, das heißt Leading the Blind, zusammen mit Poachy the Fat Bastard. Das ist ein MC, der auch schon Anfang der 90er in den ja Vereinigten amerikanischen Staaten Musik gemacht hat. Genau. Und Parental macht sowieso immer wieder Alben mit US-amerikanischen Rappern. Und hier das Album, ich habe mal zwei Songs rausgesucht, Curve und 9 to 5. Jetzt hier eben mit Poachy the Fat Bastard. Und das Ganze habe ich ebenfalls auch auf Bandcamp entdeckt. Also das lohnt sich auf jeden Fall, auf diese Seite immer mal zu stöbern. Hier jetzt bei Future Classics Parental and Poachy the Fat Bastard mit zwei Songs.

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1: Ja, 9 to 5 von Parental and Porgy That Fat Bastard. Und ja, ich hoffe, dass das, was ihr beruflich macht, nicht für euch nur ein 9 to 5 ist, sondern dass ihr auch irgendwie einen Sinn darin seht und Spaß daran habt. Wir hatten gestern erst hier bei Radio Blau eine Philosophiesendung, die sich auch darüber ausgelassen hat, dass der Begriff der Arbeit eigentlich umstrukturiert werden muss. Denn ist es eigentlich schade, wenn die Menschen einen Großteil ihrer Lebenszeit in der sogenannten Arbeit verbringen, die sie eigentlich nur aus Erwerbsgründen machen. Ich wünsche auf jeden Fall allen, dass es eher sinnhafte Arbeit ist. Und wenn dann der Erwerb von Geld dazu kommt, womit man seine Miete bezahlen kann und sich vielleicht auch die Teilhabe am gesellschaftlichen Leben leisten kann, dann ist das natürlich umso besser. Aber das würde jetzt zu weit führen, das näher auszuführen. Vielleicht kennt ihr die Sendung und kennt auch meine Meinung zu diesem Thema. Und natürlich hat auch nicht jeder so viel Glück, da etwas zu finden, wo man drin aufgeht. Und ich habe hier bei Radio Blau nicht nur meine Sendung, wo ich hier alleine stehe am DJ-Pult oder auch am Mikrofon, sondern es ist ein schöner Austausch auch immer wieder mit anderen Sendungsmachenden. Und letztens hatte ich wieder Helmut Saul hier bei mir zu Gast in meiner anderen Sendung Think Loud und er hat eine Platte mitgebracht für einen Abend mit Vinyl und im DJ-Set und die stammte von Strong Army Steady und dort hat er den Song Best of Times gespielt, featuring Fonte, einem MC von der Gruppe Little Brother, die ich sehr, sehr mag. Der Song stammt aus 2010, hatte ich überhaupt nicht auf dem Schirm, weil ich die Platte ja nie gehört habe und die ist auch tatsächlich sehr, sehr rar. Es gibt nur noch teure Vinyl-Ausgaben in bestimmten Archiven zu kaufen. Helmut Saul hat eine Platte davon und das nehme ich jetzt hier zum Anlass, diese Platte hier mal auch in diese Sendung zu bringen. Und zwar samplet hier Madlib den Song Trust Me von der Band Ace Spectrum. Und der Song stammt aus dem Jahr 1975. Den hören wir jetzt vorab. Dann versuche ich nochmal das Sample nachzuspielen, was er benutzt. Und dann hören wir den Song Best Times von Strong Army Steady.

Ja, großartiger Song und Fonte, was soll ich sagen, einer meiner Top 5 MCs of all time, genauso wie Crab Lover, den wir heute schon in der Sendung Future Classics gehört haben, die ihr hier hört bei Radio Blau, bei Radio Korax und beim FSK, den freien Radios in Leipzig, Halle und in Hamburg. Und an dieser Stelle muss ich nochmal kurz was anderes erwähnen, was außerhalb der Musik ist, aber trotzdem auch mit der Sendung zu tun hat. Denn bin ich natürlich froh, dass meine Sendung Future Classics bei den drei freien Radios läuft. Und ja, ihr habt es sicher mitbekommen, die Landtagswahlen in Sachsen-Anhalt sind nicht besonders gut ausgefallen. 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Und die AfD und der rechtsextreme Landesverband in Sachsen-Anhalt, der hatte angekündigt, in seinem Wahlprogramm Radio Korax in Halle Geld streichen zu wollen. Radio Korax ist sehr, sehr breit aufgestellt, bekommt Fördermittel aus verschiedensten Töpfen, aber eben auch vom Land Sachsen-Anhalt. 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Aber haltet die freien Radios am Laufen, auch in den Bundesländern, wo es gerade politisch nicht so gut läuft. Und ich hatte ja vorhin schon erwähnt, dass Future Classics auch irgendwie davon lebt, vom Austausch mit anderen Sendungsmachenden, mit DJ-Kollegen und auch mit Leuten aus anderen freien Radios. Und ein Tipp, der mir für die heutige Sendung von mehreren Seiten zugetragen wurde, unter anderem auch von Helmut Soul und von Ben, der sehr, sehr viele Veranstaltungen in den letzten 10 bis 15 Jahren hier in Leipzig veranstaltet hat. Nicht nur aus dem Hip-Hop-Bereich, aber eben vor allem darüber haben wir uns kennengelernt. Und beide haben zu mir gesagt, du musst unbedingt was von Dilla Chance 2 spielen. Das sind Busta Rhymes und Jay Dilla, die ein Album zusammen veröffentlicht haben. Ihr werdet euch wundern, Jay Dilla ist schon sehr, sehr lange verstorben, schon seit 20 Jahren. Aber es gibt anscheinend so viele Beats, die er gemacht hat, die man immer noch verwenden kann. Und daraus hören wir jetzt 3 Songs. Der erste heißt This Woman und featuret D'Angelo, ebenfalls ein sehr, sehr wichtiger Künstler, der auch verstorben ist. Wir hören dann noch Drugs und What We Got in Common, featuring Common und John Batiste. Sehr, sehr gute Musik. Jay Dilla kennt ihr, wenn ihr diese Sendung hört. Und wenn nicht, ist es auch nicht so schlimm. Hört einfach rein. Einer der wichtigsten Hip-Hop-Künstler aller Zeiten. Das ist klar.

0: Großartig. Busta Rhymes, J Dilla, Dilla Chance Volume 2. Hört euch das Album an. J Dilla, einer der Produzenten, der Hip-Hop extrem geprägt hat.
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0: Definitely. Und ja, jetzt kommen wir nochmal zu zwei Songs. Heute nochmal zwei Songs mit deutschen

deutschsprachige Hip-Hop-Musik kommt sowieso viel zu selten vor. Das auch wieder ein Tipp von Helmut Soul. Er hat mir Hugo Betrugo nahegelegt. Daraus hören wir jetzt ein MC aus Nürnberg mit dem Song Selfcare zusammen mit Müsli MC. Und euch die Ohren, uns die Zeit. Alleine der Titel hat mich natürlich sehr, sehr angesprochen, weil natürlich geht es um das Jetzt und Hier. Und nur von da aus kann man aufbauen auf das, was kommt. Zwei Songs jetzt hier, empfohlen von Helmut Soul, hier bei Future Classics auf Radio Blau, Radio Korax und dem FSK in Hamburg.

Hugo Petrugo, ein Tipp von Helmut Saul hier bei Future Classics auf Radio Blau, Radio Korax und dem FSK, den freien Radios in Leipzig, Halle und in Hamburg. Und bevor wir zum letzten Titel der heutigen Sendung kommen, möchte ich mich bei euch fürs Zuhören bedanken und euch einladen, in 4 Wochen wieder einzuschalten. Dann heißt es wieder Future Classics auf den freien Radios. Rund um die Uhr senden das FSK Hamburg, Radio Korax und Radio Blau für euch. Und im Anschluss hört ihr bei Radio Blau und Radio Korax Doper den Dope, eine tolle Hip-Hop-Sendung aus Weimar. Und in Hamburg hört ihr Distortion Club. 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Für euch war am Mikrofon Anke Korn bis in 4 Wochen und zum Abschluss der Ausgabe 221 hören wir so eine Art Ausblick auf die 50. Jazz-Tage in Leipzig, die im Oktober stattfinden, und rausgesucht habe ich einen Song von Ella Feingold und Charlie Hunter.

Hi, Nifty hier und ihr hört Doper den Dope. Heute geht es tief ins Archiv. Ich habe euch aus aktuellem Anlass ein altes Interview neu aufbereitet. Was der aktuelle Anlass ist, erfahrt ihr am Ende der Sendung. Wer die Interviewpartnerin ist, das erfahrt ihr jetzt sofort. Es handelt sich um Eugen Blackrock. Die südafrikanische Rapperin hatte zum Zeitpunkt der Aufnahme dieses Interviews 2 Alben veröffentlicht, Return of the Astrogoth und Anima Mysterium. Inzwischen gibt es auch noch ein 3. Album, The Illusion of Being. Natürlich hören wir heute ganz viel ihre Musik und erfahren im Interview ganz viel von Eugen Blackrock.

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4: Das war Jugend Blackrock bei Doper den Dope. Und jetzt will ich euch natürlich noch verraten, dass es wahrscheinlich in der November-Ausgabe von Doper den Dope ein neues, umfangreicheres, tiefergehendes Interview mit Jugend Blackrock geben wird. Darauf könnt ihr euch auf jeden Fall schon mal freuen und in der Zwischenzeit fleißig Jugend Blackrocks Musik pumpen. Mein Name ist Nifty MC, ich bedanke mich fürs Zuhören und freue mich, wenn ihr auch das nächste Mal wieder am Start seid bei Doper den Dope.

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Hallo und herzlich willkommen zur Zeitweizeit hier auf Radio Korax im April 2026. Heute habe ich vier Werke von zwei Komponisten des 20. Jahrhunderts aus zwei verschiedenen Schaffensphasen mitgebracht. Ich finde es spannend zu hören, was in der sogenannten Kunst bzw. neuen Musik zu fast gleichen Zeiten von verschiedenen Leuten geschrieben wurde. Ich hoffe, dass ihr diese Faszination teilen könnt. Bei den beiden Komponisten, die ich heute gegenüberstellen werde, handelt es sich um Béla Bartók und Anton Webern, die nur 2 Jahre Altersunterschied hatten. Zunächst hören wir nun die zwei Porträts für Orchester von Béla Bartók von 1907 bzw. 1908, dann die 6 Stücke für großes Orchester Opus 6 von Anton Webern von 1909.

Es erklangen soeben die 6 Stücke für großes Orchester Opus 6 von Anton Webern von 1909 hier in der Zeitweizeit auf Radio Korax. Vom gleichen Komponisten hören wir nun sein 12-tönige Streichquartett Opus 28 von 1937.

Das war das Streichquartett Opus 28 von Anton Webern aus dem Jahr 1937. Als nächstes und letztes hier in der Zeitweitzeit auf Radio Korax hören wir aus demselben Jahr die Musik für Streichinstrumente, Schlagzeug und Celesta von Béla Bartók. Ich bedanke mich ganz herzlich bei allen im Hause Korax fürs Möglichmachen der Sendung und natürlich bei euch fürs Zuhören. Bis in 4 Wochen.

Genau, wunderschöner Willkommen beim African Spirit. Mein Name ist Victor und hier ist ja die Sendung nach 14 Tage ohne African Spirit. An dieser Stelle möchte ich ganz, ganz herzlich alle Zuhörer in Erfurt begrüßen, in Weimar über Radio Lotte, in Halle an der Saale über Radio Korax, in Flensburg über Radio Fratz und Deutschland und weltweit über das Internet. Die Adresse lautet www.radio-frei.de. Ja, heute sind wir wieder zusammen, wie gesagt, und das Thema heute oder ja, das Thema der Sendung heute ist eine Fortsetzung von einem Programm, was ich am Donnerstag in Weimar hatte. Und zwar, die Sendung heißt Ausländischer Mitarbeitende oder auch damals bekannt als Werktätige aus den Bundes- und Brüderländern in die DDR. Das heißt, ausländischer Mitarbeitende in der DDR. Und speziell für heute habe ich einen Vortrag oder eine Sendung vorbereitet über die mosambikanische Arbeiter, denn es wird meistens von Vertragsarbeiterinnen und Vertragsarbeiter gesprochen, die aus Algerien, Kuba, Mosambik, Angola, Vietnam und aus vielen anderen Ländern, damals auch als Brüderländer bekannt, also die DDR betrachtete diese Länder als Brüderländer, und in der DDR kamen viele Frauen und Männer, um hier zu lernen, zu arbeiten, etc. Also über dieses Thema werde ich heute sprechen. Ja, warum und weshalb und seit wann und auf welche Basis kamen diese Menschen hierher? Übrigens, ich gehöre auch zu den sogenannten Vertragsarbeiter, die im Jahr 1981 hierher kamen. Ja, wenn ich hierher sage, dann meine ich in die DDR. Gut, musikalisch habe ich auch was mitgebracht, und zwar Musik aus Mosambik. Heute von Julia Muitu, eine Dame, die bis 2013 aktiv musikalisch unterwegs war, sehr erfolgreich. Und danach ging sie in die Politik. Und was sie heute macht, weiß ich nicht. Aber ich habe heute ihre CD, eine CD mit dem Namen Sinhala. Sinhala bedeutet eine schöne Frau aus dem Norden Mosambik. Einfach so. Okay, wie war das denn damals? Die Mosambikaner kamen hierher in die DDR, und zwar auf Basis einen Vertrag, der, also bilaterale Vertrag, also zwei Ländervertrag zwischen DDR und Mosambik damals. Und zwar dieser Vertrag wurde im Jahr 1979 im April unterzeichnet, und seitdem kamen immer wieder sehr viele, oder was heißt sehr viele, insgesamt von der Zeitpunkt, also von 1979 bis 1990 waren etwa 15.200 Mosambikaner und Mosambikanerinnen natürlich, die hier in die DDR gelebt, gearbeitet und ja, gelernt haben. Über diese Menschen möchte ich heute reden. Warum, weshalb, woher kamen sie, wie wurde die Auswahl getroffen, etc. Also viele, viele Fragen. Es gibt noch andere Fragen, die ich hier innerhalb von einer Stunde nicht in Betracht ziehen kann oder nicht ansprechen kann. Aber erstmal fangen wir wie immer mit Musik, und heute kommt aus Mosambik von Julia Muitu.

Genau, das war Julia Muito hier beim African Spirit heute mit dem Song Julelo. Julelo ist ein Song auf Shimakonde, auf einer Sprache, die man ganz im Norden Mosambik spricht, an der Grenze zu Tansania fast. Und ja, das ist eine Sprache, die, also dieser Song zumindest, was ich mitbekommen habe, ist ein Song, der seit Jahrhunderten in dieser Gegend gesungen wird und als Spielsong für Kinder oder sowas. Ja, und es heißt so viel, man freut sich auf einen Spaziergang zusammen zu irgendwelche älteren Wohnsiedlungen, unter den Mangobäumen und dort Mango sammeln und, etc., etc. Ja, aber das ist nicht das Hauptthema heute. Das Hauptthema ist ausländischen Mitarbeitenden in der DDR, damals auch sogenannte Vertragsarbeiterinnen und Vertragsarbeiter, speziell für diese Sendung aus Mosambik. Wie ist das entstanden, dass die damals zumindest sehr viele junge Menschen hierher gekommen sind, also Männer und Frauen, die hierher kamen. Sie sind, wie gesagt, auf Basis einer bilateralen Vertrag, also zwei Ländervertrag zwischen der DDR damals im Jahr 1979 im April. Und also auf der DDR-Seite war extra Erich Honecker nach Mosambik gereist und dort traf sich mit seinen Pendant-Seite, also mosambikanische Seite, damals Samora Moises Machel, und sie unterzeichnete dieser Vertrag, der auf dessen Basis sehr viele junge Menschen hier in die DDR kamen. Und zwar insgesamt zwischen 1979 bis Ende 1990 lebten etwa 15.200 Mosambikanerinnen und Mosambikaner hier auf dem Territorium der DDR damals. Und sie haben hier gelernt, manche haben da studiert und manche haben nur gearbeitet. Über diese einzelnen Facetten werde ich ja in dieser 60 Minuten sprechen. Und deshalb, ich fange gleich an. Ja, wie war damals die Auswahl? Wer sollte hierher kommen? Erste Frage. Es waren Menschen oder junge Menschen, die in Mosambik, erstes Kriterium war, dass diese Menschen sollten mindestens die vierte Klasse abgeschlossen haben in Mosambik. Denn das Schulsystem in Mosambik ist in drei Teile geteilt. Also die sogenannte Grundschule ist von erster Klasse bis vierte Klasse. Und dann folgt eine sogenannte Sekundarschule von vierte Klasse, also von der fünften Klasse bis achte Klasse. Und dann von der neunten Klasse ist eine sogenannte Vorbereitung, fünfte Klasse bis achte Klasse ist Sekundarschule. So ist das richtig. Und von der 8. Klasse oder von der 9. Klasse bis 12. Klasse die vorbereitende Stufe für die Universität oder die Hochschule. Ja, also die erste Bedingung war, dass alle, die hier ausgewählt wurden, um in die DDR zu kommen, müssten so wenigstens 4. Klasse abgeschlossen haben. Das war erste Bedingung. Zweite Bedingung waren diese ausgewählte junge Männer und Frauen, alle sollten zustimmen, dass sie auch ins Ausland gehen wollen oder damals ganz konkret in die DDR kommen wollen, um hier Beruf zu erlernen. Diese Beruf-Lehrgänge waren unter der sogenannten Erwachsenenausbildung, denn damals waren Menschen, die über 18 Jahre waren, also zwischen 18 Jahre und 25 Jahre kamen ja hier in die DDR damals. Und wer diese Bedingung erfüllt hatte, das heißt mindestens 4. Klasse, mindestens 18 Jahre und also zwischen 18 und 25 Jahre, und die oder er müsste ihr oder sein Okay geben, damit er ins Ausland kommen kann. Dann wurden die Vorbereitungen gemacht, das heißt die Vorbereitungen waren unterschiedlich, also diese Frauen und Männer, die hier kamen aus den Schulen. Sie kamen aus berufliches Leben, sie kamen aus Verwaltung etc. Es kamen Menschen aus unterschiedlichen Gebieten hier. Also die sich Vorbereitung auf sich
also ergehen lassen sollten oder akzeptiert haben, dass sie diese Vorbereitung durchlaufen und für mindestens 4 Jahre in die DDR kommen sollten. Ja, das war die erste so grob Skizzierung. Und was man hier lernen sollte oder was, wo man hier hinkommen sollte oder wie überhaupt diese Vorbereitung gelaufen ist, das werde ich dann erzählen nach dem nächsten Song von Julia Muitu. Und zwar ein Song mit dem Namen, ja, Signala do Planalto. Signala do Planalto ist die schönste Frau aus dem Hochland von Mueda, also im Norden Mosambik. Also sie besingt sich selbst in dem Fall.

Genau, Julia Muito heute beim African Spirit mit dem Song Signala Sakwetu. Signala Sakwetu bedeutet, ja, die schönste Dame unserer Gegend. Hier besang sie sich selbst als jemand, der aus dem Norden Mosambik kam. Die Sendung von heute bringt Informationen über die ausländischen Mitarbeitende oder sogenannte Vertragsarbeiter in der DDR damals und Arbeiterinnen natürlich. Und am Anfang habe ich gesagt, ja, unter welche Bedingungen sollte man hierher kommen? Aber wie war die Vorbereitung? Das ist die Auswahl, ist es klar. Wer zum Beispiel von einer Schule oder von einem Internat kam, wurde am Ende des Jahres ausgewählt in einer Gruppe von bestimmter Anzahl von Personen, zum Beispiel 10 Personen unter 200 Schülerinnen und Schülern. Und diese 10 Personen wurden entsprechend in einer Provinzhauptstadt hingeschickt. Der Gedanke war, dass dieser Gruppe, die Zusammensetzung sollte sehr, sehr vermischt sein. Das heißt, mit den Menschen aus alle Ecken Mosambik, aus dem Norden, aus dem Süden, aus dem Osten und Westen, sollten zusammen irgendwann mal nach Maputo kommen. Maputo ist die Hauptstadt von Mosambik und dort entsprechend von dort in die DDR zu fliegen. Aber dieser Weg war sehr lange manchmal, denn es dauerte so ungefähr ja 5 bis 10 Monate, dass jemand aus dem Norden zum Beispiel über Zwischenstationen in eine andere Provinz und dann bis Maputo, und Maputo sollten viele Sachen vorbereitet werden. Unter anderem waren auch dort die Untersuchungen, also medizinische Untersuchungen von alle Kandidaten und auch die Ausstellung von verschiedenen Dokumenten, so Pässe, Aufenthaltsgenehmigungen etc. etc. Aber auch ein bisschen Informationen über die DDR, denn es wurde auch gesagt, wie man in der DDR lebt, wie sind die Arbeitsbedingungen. Ja, für die meisten Mosambikanerinnen und Mosambikaner, die damals in diesem Weg gegangen sind, das war wie eine Sechser im Lotto. Denn die Bedingungen damals waren schlecht in Mosambik. 1979 befand sich Mosambik im Krieg, also sogenannte Bürgerkrieg. Aber für uns Mosambikaner war das ein stellvertretender Krieg zwischen Ost und West. Und es war ein sehr brutaler Krieg. Also wer das Land verlassen konnte, war das ein Gewinn. Und in den Schulen zum Beispiel oder Internate wurde so gewählt, dass diejenigen, die besser sind, diszipliniert waren etc., sie kamen im engeren Auswahlkreis und sind auch dann weitergegangen. Bei den medizinischen Untersuchungen gab es auch Ausfälle, das heißt diejenigen, die an irgendwelcher Stelle zum Beispiel irgendwelche Krankheiten hatten oder Behinderungen, wurden herausgenommen oder aussortiert und konnten nicht in die DDR kommen. Soviel ich weiß, für diejenigen, die 18 Jahre alt zum Beispiel waren, waren auch die Eltern involviert. Das heißt, die Eltern wurden auch gefragt, ob das Kind ins Ausland gehen kann oder sollte. Es gab Eltern, die Nein gesagt haben. Also die Kandidaten und Kandidatinnen selbst wurden gefragt, aber auch die Eltern. Wer natürlich 25 Jahre alt war, wurde niemand anderer gefragt, sondern er selbst konnte entscheiden, ja, ich möchte und ja, ich möchte lernen oder arbeiten oder was auch immer uns erwartet hat. Ja, wie gesagt, in der Zeit von 79 bis 99 oder Ende 99 waren etwa 15.200 Mosambikanerinnen und Mosambikaner, die hier gelebt und gelernt haben, gearbeitet haben. Und davon waren 13.600 männlich und 1591 waren weiblich. Die Gruppen waren unterschiedlich und je nachdem, wo man hingekommen ist, ist entweder in der Landwirtschaft oder Chemie, Faserwerk oder in Filmfabrik oder Waggonbau. Und ja, mal ein paar Beispiele zu nennen. Zum Beispiel in Thüringen waren in Weimarwerk 383 Mosambikaner, die dort gearbeitet haben. Und
Das ist nur ein Weimarwerk in Weimar, aber im Suhl war auch 224, in Eisenach, Automobilwerk Eisenach zum Beispiel, war auch sehr viele Mosambikaner, so viel ich weiß, etwa 400 Personen. Und also genauer 472 waren das. Und so waren wir über die ganze Republik verteilt. Je nachdem, wo man gekommen ist, hat man entweder Glück gehabt oder hat man ein bisschen Pech gehabt. Das heißt, man hat nicht gelernt, sondern kam direkt in die Produktion. Und über Wohnbedingungen und Verteilung der Arbeit und wie man sich hier gefühlt hat, das werde ich erzählen nach dem nächsten Song. Und zwar Julia Mwitu, diesmal mit dem Song Pemba Yetu. Pemba Yetu, Pemba ist der Hauptstadt von der Provinz Cabo Delgado, wo die Julia Mwitu herkommt. Und Pemba liegt am Indischen Ozean, ein schöner kleines Städtchen, aber mittlerweile schon ganz in Kurs. Also Pemba Yetu mit Julia Mwitu.

Genau, Julia Muito beim African Spirit mit dem Song Pemba Yetu. Pemba Yetu heißt unser Pemba. Und bei dem Song besang sie die Schönheit von der Stadt Pemba, die Schönheit von Land Mosambik, etc. etc. Das Thema heute beim African Spirit ist ausländische Mitarbeitende oder sogenannte Vertragsarbeiterinnen in der DDR. Ja, am Anfang habe ich gesagt, dass es kamen Menschen aus vielen, vielen Ländern, also aus Algeria, Kuba, Mosambik, Angola, Vietnam, etc. etc. Ich rede heute nur über die Mosambikanerinnen und Mosambikaner, die hier kamen. Ja, die Auswahlkriterien habe ich vorhin erwähnt. Dann kam man nach Maputo als ein Pool. Dort trafen sich viele, viele junge Menschen, also Tausende von jungen Menschen in einem Internat, so eine Art Übergangsstation. Und dort wurden, wie gesagt, diese medizinische Untersuchungen, Informationen über die DDR. Es kamen auch Menschen, die ihr Kurs oder Ausbildungen in der DDR entweder unterbrochen haben aus verschiedenen Gründen oder die aus Krankheitsgründen wieder von der DDR zurückkommen mussten oder aus disziplinären Gründen auch. Es kamen in dieser Übergangslager, sage ich mal, und berichteten auch über ihre Erfahrungen, die sie hier in der DDR gemacht haben. Ja, was ganz wichtig ist aber, dass wenn man nach Maputo gekommen ist und diese Lager, das war die vorletzte Station sozusagen. Das heißt, man wurde eingekleidet, man wurde entsprechend medizinisch untersucht, man hat seinen Pass bekommen oder ihren Pass bekommen und ja, fertig für die Reise gemacht sozusagen. Und die Frage, wo man hingekommen ist, wurde einen Tag vor der Abflug beantwortet. Das heißt, es wurde Gruppen zusammengestellt in Zusammenarbeit von Ministerien oder Arbeitsministerien in der DDR damals, wurde der Bedarf nach Maputo gemeldet und die Mitarbeiterinnen und Mitarbeiter von Arbeitsministerium in Maputo in Mosambik haben dann diese Gruppe zusammengestellt. Entsprechend zum Beispiel kamen die Leute oder kam eine Meldung von Fleischkombinat aus Dresden oder aus Chemnitz, damals Karl-Marx-Stadt, und sagt, okay, wir brauchen hier 200 junge Männer, die wir ausbilden sollten und bei uns arbeiten sollten. Und dann wurde in Maputo diese 200 Personen zusammengestellt. Ein Tag, wie gesagt, ein Abend wurde aufgerufen, wie ein Appell. Und dort sind wir alle angetreten, wurde eine große Liste gerufen, also so, ihr fliegt morgen in die DDR. Also vorher wusste man nicht, wo man hinkommt. Und natürlich konnte man sagen, ja, nein, ich möchte nicht in die Fleischkombinat oder in die Fleischindustrie, sondern ich würde gerne mal zum Beispiel in Maschinenbau gehen. Dann wurde diese Person aus dieser Gruppe rausgenommen und auf die Warteliste nochmal gestellt, bis irgendwann mal ein Aufruf kommen sollte für die Menschen, die zum Beispiel nach Ludwigsfelde gegangen sind oder nach Eisenach gekommen sind oder hier in Weimar Weimarwerk, genau, da wurden Maschinen für die Landwirtschaft unter anderem gebaut. So ist das ungefähr die Prozedur gewesen. Was hat man in dieser Wartezeit gemacht? Es dauerte manchmal so 4 Wochen, 5 Wochen, nur in Maputo. Vorher waren andere Sache. Ja, eine Sache ganz wichtig, müsste ich ja nur erwähnen, ist, dass man jeder, der in Maputo zur Vorbereitung ankam, musste auch ein Konto eröffnen, ein Bankkonto in Mosambik. Ja, der Hintergrund war, dass wenn man in die DDR ist, konnte man einen Teil von dem Lohn transferieren, und zwar ein Sockel war 350 Mark, DDR-Mark damals, was über diese Sockel wurde zu 15% nach Mosambik transferiert und später mal war 60% von dieser, was über 350 Mark überrag. Über dieses Thema gibt es sehr viele Diskussionen, weil diese Transfer sind zwar von hier dokumentiert und so realisiert worden, aber viele von den Betroffenen haben ihr Geld in Mosambik nicht bekommen oder nur zum Teil bekommen.
Es gibt viele, viele Theorien, aber die Tatsache ist, dass das Geld ist nicht nur in die DDR verschwunden, sondern auch in Mosambik. Das heißt, es gab Menschen mit, ja, ich nenne mal einfach schlechtes Benehmen. Sie haben das Geld abgezweigt und in den letzten Jahren wurde gesagt, ja, das Geld wurde zur Tilgung der Schulden von Mosambik, also mosambikanische Schulden in die DDR verwendet. Also zwecksentfremdet sozusagen. Ja, wie gesagt, ich habe zum Beispiel einen Teil meines Geldes bekommen, obwohl ich hier geblieben bin, aber ich habe einen Vollmacht an jemand in Mosambik übergeben und diese Vollmacht hat funktioniert. Derjenige ist zur Bank gegangen, hat meine Papiere durchgezeigt und hat einen Teil von meines Geldes bekommen. Das Thema Transfergelder oder ja, die Gelder, die transferiert worden sind von hier nach Mosambik, ist eine riesige Baustelle. Und jeden Mittwoch demonstrieren dort Mosambikanerinnen und Mosambikaner, um die Klarheit über diese Gelder zu bekommen. Aber beide Staaten, sowohl Mosambik als auch die DDR, Entschuldigung, Mosambik als auch die Bundesrepublik Deutschland jetzt als ja aktuelle Staat in Deutschland, sagen, nein, es gibt keine Regressansprüche für das, was noch ausstehen. Also Mosambik ja, behauptet, wir haben alles ausgezahlt. Und die Bundesrepublik Deutschland sagt, nee, wir können da nicht gerade stehen, weil wir nicht zuständig für diese Verträge. Also die Verträge wurden abgeschlossen und abgewickelt und ja, es gibt kein Geld. So, wir sind in der Geschichte da, wo man einen Tag vorher ausgewählt, in einer Gruppe zusammengestellt wurde und zum Beispiel sagten die Mitarbeiter von Arbeitsministerium in Mosambik, sagt so, diese Gruppe fliegt morgen in die DDR und dort in die DDR kommt zum Fleischkombinat nach Dresden. Und ja, die Leute haben sich gefreut, wie gesagt, manche konnten tauschen, aber was kommt dann, nachdem man hierher gekommen ist? Das ist ein Thema für den ich vortragen werde nach dem nächsten Song von Julia Muitu. Die Julia Muitu singt jetzt für uns, nachdem sie über Pemba oder die Schönheit Mosambik gesungen hat, singt Nakupenda. Apropos Nakupenda, Nakupenda ist Kiswahili. Die Julia Muitu singt in verschiedenen Sprachen. Also wahrscheinlich kann sie mehr Sprache als ich. Aber die Sänger oder Schauspieler, sie tun so, als ob sie die Sprache können, aber sie tragen einfach vor. Also Nakupenda heißt, ich liebe dich und das ist Kiswahili.

Genau, das ist Julia Muitu gewesen hier beim African Spirit mit dem Song Nakupenda. Nakupenda heißt Ich liebe dich. Und blicke auf die Uhr und sagte, ja, ich habe nur ungefähr 15 Minuten Zeit für die heutige Sendung. Also die Sendung heißt immer noch ausländische Mitarbeitende oder sogenannte Vertragsarbeiterinnen und Arbeiter aus Mosambik in der DDR. Ja, die Gruppe wurde zusammengestellt in Maputo und hat diese Vorbereitungen. Am nächsten Tag wurde man von diesem Stützpunkt zum Flughafen transportiert. Also die gesamte Gruppe, je nachdem wie groß sie war, vielleicht in 2, 3, 4 Busse oder 5. Und angekommen am Flughafen, wir waren priorisiert, wir wurden priorisiert behandelt sozusagen, als diejenigen, die in die DDR geflogen sind damals. Und ja, das war sehr schnell, dass wir in den Flugzeugen saßen und kam dieser sehr, sehr lange Flug. Bei den meisten jungen Menschen war das der allererste Flug im Leben, zumindest für diejenigen, die in Maputo gelebt haben, denn aus den Provinzen kamen ja mit Flugzeug nach Maputo, also von Pemba nach Maputo zum Beispiel. Ja, in Berlin-Schönefeld angekommen, dann wurden sie empfangen von jeweiligen Betrieben, die sie beordert haben, beordert in Anführungsstriche, da sind keine Waren, da sind Menschen gewesen oder sind immer noch Menschen, deswegen an dieser Stelle in Anführungsstriche den Begriff beordert. Ja, und dann von Berlin-Schönefeld wurden sie zu den jeweiligen Ort, wo sie lernen, arbeiten und leben sollten. Ja, die vertraglich, also diese bilaterale Verträge schrieben auch vor, dass die Menschen, die hierher kamen, hatten mindestens 6 Wochen intensive Deutschlehrgang, bevor sie überhaupt in die Produktion kamen oder mit den Lehrgängen angefangen haben. Dieses Glück hatte ich, das heißt, ich hatte diese 6 Wochen komplett für die deutsche Sprache Lehrgang genutzt. Und ja, es hat geholfen. So konnte ich mich mehr oder weniger gut bewegen. Die Lehrgang endete aber nicht nach diesen 6 Wochen, sondern je nach Betrieb oder je nachdem, wo man gelandet ist in der Landwirtschaft etc., da waren auch weitere Lehrgänge, also zum Thema Sprache, aber auch Umgang im Allgemeinen mit den Mitmenschen. Es gibt unterschiedliche Anzahlen von Verteilungen in den jeweiligen Betrieben. Ich nenne hier nur ein paar Beispiele. Zum Beispiel die meisten Mosambikanerinnen und Mosambikaner leben in Dresden, denn ja, dort waren 3070 Personen und die größte Gruppe arbeitete damals in Maschine- und Fahrzeugbau, und zwar 3100 Personen. Und dazwischen waren zum Beispiel in verschiedenen Firmen, in Chemiefaser Premnitz als Beispiel 361 Personen, Filmfabrik Wolfen war 273, Waggonbau Ammendorf war 232,

hingebracht und konnten dort schon arbeiten. Gut. Welche Probleme gab oder welche Diskrepanzen oder auch Auseinandersetzungen gab, das kommt dann nach dem nächsten Song von Yudia Muitu. Und zwar dieser Song heißt nach dem Abe Ali. Abe Ali ist ein Song auch in seiner Lokalsprache in Mosambik. Also Mosambik hat 37 verschiedene Sprachen im Land. Wir verständigen uns aber nur auf Portugiesisch als sogenannte Einheitssprache. Das ist nur mal am Rande. So, Yudia Muitu mit Abe Ali. So.

Ja, da die Zeit so schnell vergeht, habe ich mich entschieden, diese Song von Julia Mundt abzukürzen und etwas anderes zu erzählen. Denn ja, es gibt sehr viele über das Thema ehemalige Vertragsarbeit aus Mosambik in die DDR zu erzählen. Wie gesagt, es gibt diese Diskussion über transferierte Gelder, die nicht angekommen sind. Es gibt viele, viele andere Baustellen. Aber ich war da, wo die Menschen schon in die DDR kamen und ja und in verschiedene oder in ihren Zielbetrieb angekommen sind und dort je nachdem entweder großes Glück hatten und die Sprache Lehrgang angefangen haben. Nach dem Sprachlehrgang folgte normalerweise die Ausbildung und im Rahmen der sogenannten Erwachsenenausbildung. Und zwar während der Arbeit wurde man ausgebildet. Ich hatte das Glück zum Beispiel, ich war in einem Landwirtschaftsbetrieb. Wir wurden sehr gut ausgebildet. Wir wurden auch in dem Ort, wo ich ankam, in Wiehe, einer ganz kleinen Stadt im Nordthüringen, Kyffhäuser Kreis, sehr gut aufgenommen. Freundliche Menschen. Und es bestehen Beziehungen bis heute zu diejenigen, die mich dort empfangen haben, Familien. Wir wurden zum Teil wie Familienmitglieder irgendwie behandelt. Einige von uns oder die meisten von uns wurden auch mitgenommen in den Urlauben, wenn die Familien in Urlaub gefahren sind, etc. etc. Ich kenne aber

Da fehle. Zum Beispiel unsere Gruppe hatte, wir waren nur 51 Personen, aber ich kenne Gruppe, die zum Beispiel 600 Personen waren oder 500 Personen. Und in große Städte, wie es kleiner Stadt gewesen, und in den großen Städten gab es irgendwelche Probleme manchmal. Nicht irgendwelche, sondern manchmal sehr gravierende. Es gab Probleme in den Betrieben selbst, weil die Ausbildungen nicht so gelaufen sind. Es gab Diskussionen zum Beispiel zum Thema Bezahlungen. Das heißt, ein Mosambikaner oder Mosambikanerin, der die gleiche Arbeit wie ein deutscher Arbeitskollege gemacht hat, am Ende des Monats bekam aber weniger Geld. Diese Sache wurde aber bereinigt. Das heißt, wir kamen hierher, oder viele Mosambikanerinnen und Mosambikaner kamen nicht als Fachmänner oder Frauen, sondern wir kamen als ungelernte Personen. Deswegen waren wir als Hilfskraft betrachtet. Bis man soweit das verstanden hat, es hat viele, viele Krach gegeben, sehr viele Diskussionen gegeben, etc., etc. Aber wie gesagt, das ist aufgrund dieser Besonderheit zu erklären. Ja, wie lebte man? Wie gesagt, unterschiedlich. Manche sind im Neubau gekommen oder am Rande der Stadt gekommen. Manche lebten mitten in den großen Städten. Wir oder unsere Gruppe hatten das Glück, dass wir auf einem Schloss gelebt haben. Und zwar, wir hatten dort unsere Schlafräume, wir hatten dort unsere Küche, wir hatten eine Mannschaft, die für uns gekocht hat. Wir hatten Unterrichtsräume und wir hatten sogar einen Saal, wo wir unser Fete feiern konnten. In diesem Schloss, also Schloss Wiehe. 4 Jahre lang habe ich dort als Schlossherr gelebt. Dafür bin ich sehr, sehr stolz. Ja, wie gesagt, dieses Glück hatten aber nicht alle Mosambikanerinnen und Mosambikaner, die damals in die DDR gekommen sind, zwischen 1979 bis Ende 90 ging dieser Verträge, also Ende 90 war die DDR dann zu Ende und dementsprechend auch die Verträge wurden gekündigt oder abrupt beendet. Ja, was kann man noch über diese Erfahrung erzählen? Also der Gedanke war nicht schlecht, der Gedanke war sehr gut, aber die Durchführung hat manchmal gehapert. Denn ich wurde sehr gut ausgebildet, wie gesagt, ich bin zufrieden, aber ich kenne Menschen, die diese Ausbildung nicht gemacht haben. Und insofern, ja, ist es alles ein bisschen suboptimal gelaufen. Okay, ich mache jetzt Schluss für das Thema. Das Thema ist sehr, sehr lang. Es gibt viele Vorträge, es gibt viele Erzählungen, es gibt viele Fragen, weiß ich. Aber letztendlich, wie gesagt, dieser Gedanke war sehr gut von beiden Regierungen. Die Durchführung war etwas suboptimal an mancher Stelle. Es gibt Menschen, die total zufrieden sind, wie in meinem Fall. Es war eine schöne Zeit. In dem Sinne, ich hoffe, dass etwas ein bisschen mehr Informationen über das Thema, denn das Thema wird überall diskutiert. Manche Sachen sind unbekannt gewesen und ich hoffe, dass ich so ein bisschen Licht in dieser Dunkelheit gebracht habe. Danke für das Zuhören. In 14 Tagen heißt es wieder African Spirit on Air. Bleibt alle gesund. Bis bald und Baby. Ciao, ciao. Und als Abschiedsbonbon ein Song von Julia Muitu.

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